15 Jahren hat er mit einer Sondererlaubnis schon den Doktortitel in beiden Rechten, also im kirchlichen Recht und im weltlichen Recht gemacht. Mit 26 Jahren war er schon Botschafter des Vizekönigs von Neapel und hat sich als Rechtsanwalt betätigt. Aber wie es halt im Leben so ist, einen Prozess, den er für eine Fürstenfamilie geführt hat, hat er verloren. Und naja, das war für ihn eine Krise. Aber eine Krise kann auch etwas sehr Fruchtbares sein. Ich meine, in seiner Angefressenheit, da hat er erst mal 3 Tage und 3 Nächte nichts gegessen und nichts getrunken. Aber dann ist er in einem Spital gegangen, hat dort Kranke besucht und plötzlich hat er ein helles Licht und eine Stimme gehört, die ihn aufgefordert hat, verlasse die Welt und schenke dich mir. Das hat er gemacht. Er hat wirklich seine Laufbahn komplett geändert. Er hat sein Erbrecht an den Bruder abgetreten, hat seinen Degen in der Kirche aufgehängt, ja, und hat das Theologiestudium begonnen, wurde dann 1726, also nach 3 Jahren schon zum Priester geweiht und hat sich ganz besonders um die einfachen Leute gekümmert, auch um die Straßenjungen, um die Arbeit und Handwerker. Für die hat er Glaubensschulen errichtet, um einfach hier Glaubensunterweisung zu machen. 1732 hat er den Redemptoristenorden gegründet, dessen Aufgabe es war, das einfache Volk zu missionieren. Mit 66 Jahren wurde er Bischof und er ist ziemlich alt geworden, nämlich erst mit 91 Jahren ist er dann in der Nähe von Neapel gestorben. 111 Bücher hat er geschrieben und eins davon, die Moraltheologie, das war das Standardwerk über 200 Jahre hinweg. Das ist insgesamt über 120 Mal neu aufgelegt worden. Was rät uns der heilige Alfons Baspa irgendwie so sein Weg, um die Menschen zu Jesus zu bringen, um die Menschen zu erneuern, um ihnen das schmackhaft zu machen? Der erste Punkt, und ich glaube, das ist auch wirklich einer von den wichtigsten Punkten, der heilige Alfons hat gesagt, die Menschen müssen die Liebe Gottes entdecken. Vielleicht erinnern sich noch manche daran, den ersten Vortrag, den ich gehalten habe, der ist über das Gottesbild gewesen. Und das ist immer so mein Einstiegsvortrag. Wenn wir uns Jesus nähern, müssen wir uns immer wieder fragen, mit welchem Bild nähere ich mich diesem Gott? Was hat er in mir gewirkt, in meiner Kindheit, in meiner Jugendzeit? Welche Menschen haben da Einfluss auf mich gewonnen? Wie sehe ich heute diesen Gott? Ist es wirklich dieser liebende Vater, dem ich begegne, oder habe ich da im Hintergrund immer noch irgendwo diesen Richtergott mit dem strengen Blick, diesen Polizisten, der mir da auf Schritt und Tritt folgt und der mir irgendwie das Leben schwer macht, weil ich möchte so und er möchte so, ja? Also mit welchem Gottesbild komme ich zu Jesus? Und im Laufe der Jahrhunderte gab es da auch verschiedene Auffassungen. Die Jansenisten, die zur Zeit des heiligen Alfons ziemlich stark waren, haben eher dieses Bild von einem undurchschaubaren und auch eher unbarmherzigen Gott verbreitet. Und der heilige Alfons hat gesagt, nein, Gott ist der barmherzige Gott, ebenso wie Jesus das auch ganz besonders in diesem Gleichnis vom verlorenen Sohn und barmherzigen Vater uns ja auf wunderbare Weise gezeigt hat. Also die Liebe Gottes entdecken. Zu entdecken, dass ich eigentlich nur deswegen da bin, weil dieser Gott schon vor aller Ewigkeit her diese Entscheidung getroffen hat, ich möchte Menschen erschaffen, ich möchte Engel erschaffen, ich möchte dieses Universum erschaffen und in diesem göttlichen Plan ist von aller Ewigkeit her bist du vorhanden. Das heißt, du bist kein Zufallsprodukt und egal, wie es vielleicht in deiner Familie gewesen ist, ob schön oder nicht schön, du bist von ihm gewollt, vom Schöpfer selber, von Gott selber. Und das ist eigentlich das Erste, was unsere Herzen berührt, dass wir nämlich in ihm angenommen sind. Zuerst einmal natürlich so, wie wir sind in unserer ganzen Erbärmlichkeit und Sündhaftigkeit. Und wenn wir das erfasst haben, dann kann Gott beginnen, in uns wirken. Weil zuerst kommt seine Liebe zu uns und dann können wir eigentlich erst beginnen, in seiner Liebe zu lieben. Wir müssen uns dabei nämlich Folgendes bewusst machen, wenn Menschen die Liebe fehlt in der Kindheit, ja, dann
haben sie oft einen Leistungsdruck. Das heißt, sie haben ein bisschen Anerkennung bekommen, wenn sie gute Leistung gebracht haben, wenn sie brav waren, wenn sie gute Noten nach Hause gebracht haben, wenn sie gemacht haben, was Mama und Papa tun, dann werden sie mit Aufmerksamkeit und Liebe belohnt. Aber das ist eigentlich noch nicht das, was sie erwartet haben, weil die Liebe ist zuerst einmal bedingungslos, zumindest die Liebe, die eben von Gott kommt. Und aus diesem Grund gibt es noch viele Menschen, die mit dieser Haltung jetzt auch zu Gott kommen, die sagen, ich bin nur dann vor Gott wertvoll, wenn ich viel Leistung bringe. Das heißt, wenn ich mich karitativ viel beschäftige, wenn ich viel bete, wenn ich regelmäßig in die Heilige Messe gehe, wenn ich diese Leistungen bringe, dann liebt er mich, dann bin ich gut in seinen Augen. Natürlich ist das alles gut, aber die Intention innerlich ist eigentlich, dass ich diese Leistung nur bringe, um seine Aufmerksamkeit zu bekommen. Und hier dürfen wir wirklich wissen, ich brauche keine Leistung zu bringen, um seine Aufmerksamkeit auf mich zu lenken, weil er hat mich immer auf dem Radar. Er ist schließlich mein Schöpfer, er ist mein Vater, der mich bedingungslos liebt. Und in dieser Erfahrung der bedingungslosen Liebe kann ich beginnen, können wir beginnen, auch selbstlos zu lieben. Und entdecken wir uns in uns dann natürlich auch den Wunsch, die Sehnsucht, diese Liebe zu erwidern, eine Antwort darauf zu geben. Und das ist dann eben das Gebet und die Teilnahme an den Sakramenten und auch die karitativen Werke. Also dieser Unterschied in der inneren Intention. Einmal, ich möchte sozusagen diesen Gott mir gewogen machen, das wäre die falsche Intention. Und das Zweite, ich fühle mich durch und durch von diesem Gott geliebt und jetzt möchte ich einfach hier auch wieder etwas zurückschenken und weitergeben. Die Liebe Gottes entdecken eben nicht nur als diesen Schöpfergott, der mich gemacht hat und dem ich jetzt vielleicht wurscht bin, nicht nur der Gesetzgeber, der Richter, der uns die 10 Gebote gegeben hat und sagt, und jetzt schaut, wie ihr damit zurechtkommt, wie ihr das einhaltet. Nein, sondern eben dieser barmherzige Vater, der einen wunderbaren Plan für uns hat, der uns die Gebote gegeben hat, aber gleichzeitig auch uns die Kraft schenkt, diese Gebote einzuhalten, weil er in uns diese Sehnsucht nach einer vollkommenen Liebe wecken möchte. Das Paradies Gottes ist das Herz des Menschen. Das hat der heilige Alfons einmal gesagt. Also dieses ganze Universum bedeutet für Gott nichts, wenn es darin uns Menschen nicht gäbe. Denn für uns hat er dies alles gemacht. Und Gott möchte schlussendlich in dir, in deinem Herzen, in deinem Geist wohnen, indem du einfach dein Leben ihm anvertraust, indem du in dir diese Entscheidung triffst, Gott, ich spreche mit dir, ich vertraue dir, ich werde immer wieder mit dir alles überdenken, bereden und zulassen, dass du in meinem Leben wirken kannst. So wohnt Gott, könnte man sagen, in unserem Herzen. Vielleicht kann uns bei diesem Gottesbild auch der Gedanke helfen, dass Gott uns schon deswegen vollkommen nahe ist, weil er Schöpfer ist, der uns nicht nur einmal gemacht hat, sondern ein beständiger Erhalter unseres Lebens. Wir denken, das ist alles so natürlich, ja, dass das Ganze hier da ist, aber wer verleiht der Materie Bestand? Wer verleiht unserem menschlichen Geist Bestand? Wer macht, dass die Naturgesetze nicht plötzlich verrückt spielen, sondern dass die eigentlich immer und wirklich mit so einer Präzision gelten, dass es unvorstellbar ist? Das ist der Schöpferakt Gottes, nicht nur erschaffen, sondern erhalten. Und könnte der, der uns Menschen im Dasein erhält, der auch in diesem Augenblick unsere menschliche Person, unsere Willensfreiheit, unsere Vernunft erhält, könnte der uns vergessen? Geht nicht. Wir wären einfach nicht mehr da. Also Gott ist uns wirklich viel, viel näher, als wir uns das vorstellen können. Und bevor wir einen Gedanken haben, kennt Gott schon alles über uns. Und das ist etwas Wunderbares, wenn man sich das bewusst macht, sich so in Gott geborgen zu wissen. Ich werde danach noch, wo es um das Gebet geht, darauf zurückkommen. Der zweite Punkt,
ist das Vertrauen in die Liebe Gottes und in den göttlichen Heilsplan. Hängt natürlich mit dem ersten Punkt zusammen, aber eben hier kommt dazu, Gott hat einen Plan für dich, für jeden Einzelnen von uns. So wie die irdischen Eltern möchten, dass es ihren Kindern gut geht, dass sie sozusagen ihre Fähigkeiten entwickeln und das machen, was ihr Leben erfüllt, wo sie glücklich sind, so möchte auch unser himmlischer Vater, dass es uns gut geht, dass wir glücklich sind, dass wir uns freuen. Und das tun wir dann, wenn wir versuchen, diesen göttlichen Plan zu erkennen, weil wir eben darauf vertrauen, dass der Vater, dass Jesus, der Heilige Geist weiß, wie unser Leben am besten verlaufen kann, wenn wir welche Entscheidungen treffen. Ja? Und es ist nicht immer ganz einfach, auch diesen Willen Gottes zu erkennen und diesem Plan zu vertrauen, auch wenn es manchmal so ausschaut, alles läuft in meinem Leben schief. Und eine Frau hat mich mal aus Deutschland angerufen und hat gesagt, Herr Pfarrer, ich bin jetzt, ich glaube, 85 Jahre oder 87 Jahre, mein ganzes Leben, das war eigentlich nur schlimm. Wie kann ich das jetzt, kann ich das überhaupt wieder gut machen, was da passiert ist in meinem Leben? Wir können das nicht, aber er kann es. Es reicht eigentlich der einzige Augenblick zu sagen, Jesus, nimm du mein Leben an mit allen Höhen und Tiefen. Ab heute möchte ich wirklich mich ganz dir anvertrauen. Und diesen Plan, den du mit meinem Leben hast, der vielleicht in der Vergangenheit hier nicht in Erfüllung gehen konnte, weil ich andere Wege gegangen bin, aber dass dein Plan jetzt in dieser letzten Phase, und wenn es nur ein Tag wäre, ja, dass dein Plan jetzt in mir in Erfüllung geht. Und dieser Plan Gottes ist zuerst mal die Vergebung unserer Schuld, ist unsere Hinwendung auf ihn, ist die Erneuerung in ihm, so wie es eigentlich bei diesem Schächer am Kreuz war, der in einem Augenblick sich hier noch kurz vor dem Tod den Himmel verdient hat. Ja, in einem einzigen Augenblick ist sein Leben wirklich noch auf die Zielgerade, auf Jesus ausgerichtet worden und er hat es geschafft. Und der Plan Gottes in seinem Leben hat sich erfüllt. Wenn vielleicht auch nicht dieser ganze Plan Gottes, so eben doch das Wichtigste, nämlich, dass dieser Mensch für immer jetzt mit Gott im Himmel sein wird. Also das Vertrauen in die Liebe Gottes und in seinen göttlichen Heilsplan. Egal, was im Leben passiert, durchzuhalten, nicht im Gebet nachzulassen, ihn anzurufen und zu schauen, in sich zu schauen oder auch auf die äußeren Zeichen zu schauen, was möchte Gott jetzt, dass ich als nächstes tue? Und da wären wir auch schon wieder beim Punkt 3, nämlich dem Entdecken des Willens Gottes. Und wie schon gesagt, es ist nicht ganz einfach, weil in uns Menschen gibt es sehr viel Eigenwillen. Ja, wir wissen alle, wie oft wir uns im Leben schon verbrannt haben, wenn wir unserem Eigenwillen nachgegangen sind und dass wir sicherlich oft auch die guten Ratschläge von anderen Menschen ausgeschlagen haben, besonders vielleicht als wir jung waren. Ja, wir erleben das vielleicht auch mit den eigenen Kindern, die dann sagen, ach Mama, Papa, du verstehst es nicht. Ja, das ist einfach heute ganz anders. Ja, aber in der Liebe gelten immer die gleichen Regeln, egal ob vor 2000 Jahren oder eben heute. Das hat etwas mit Wertschätzung, mit Würde, mit Achtung vor dem anderen zu tun, auch mit warten können und Opfer. Und ja, und natürlich glaubt man immer, es besser zu wissen und muss dann feststellen, sie haben doch recht gehabt. Also Entdecken des Willens Gottes im Bewusstsein, er hat den besten Plan für mich. Nicht nur etwas Mittelmäßiges, etwas, ja, was halt so irgendwie geht. Na, er möchte ja das Beste für mich, weil er mein Vater ist. Und so ein göttlicher Vater, der schaut schon drauf, dass da nichts Mittelmäßiges in unser Leben reinkommt. Der Pater Buob hat einmal gesagt, wenn wir beständig irgendwie eine Sehnsucht in uns spüren, etwas zu tun und es etwas Gutes ist und es uns so etwas wie Flügel verleiht, dann können wir ziemlich sicher sein, dass das der Wille Gottes ist und dass wir eben dann auch diesen Gedanken, dieser inneren Sehnsucht, diesen Wünschen folgen. Ja, weil wir hätten natürlich, dass Jesus so direkt zu uns spricht, wie damals zur Schwester Faustina, dass er sagt, tu jetzt das, wie einfach wäre das.
Aber in der Bibel gibt es dann eben genügend auch Beschreibungen, wie zum Beispiel das Volk der Israeliten zum Propheten Jesaja gesagt hat, frag deinen Gott und wir werden alles tun, was er uns sagt. Und Jesaja hat gesagt, bleibt in eurem Land, geht nicht nach Ägypten. Und sie sind doch nach Ägypten gegangen. Ja? Also zuerst, ja, ja, Herr, wir werden alles machen. Aber dann, wenn wir die Stimme des Herrn hören, naja, also ich weiß es doch ein bisschen besser, Jesus. Ja, und du hast sicherlich das und jenes noch nicht berücksichtigt in diesem Impuls, den du mir gegeben hast. Ich werde dir schon noch helfen und dann gebe ich dir jetzt noch ein paar Impulse, Jesus. Und ach, und jetzt kommt es schon. Ja, ja, genau, jetzt bist du schon auf meiner Wellenlänge. Gell? Also so funktioniert es doch oft in unserem Leben, wenn wir so versuchen, den Willen Gottes abzutasten. Und wir bemerken dabei gar nicht, wie wir eben beginnen, Gott zu manipulieren. Und da wirklich ehrlich zu sein und zu sagen, okay, das ist jetzt vielleicht der schwere Weg, so ganz gegen meine Natur, gegen meine Gefühle, Empfindungen, aber Herr, ich vertraue dir, ich gehe mit dir. Entdecken des Willens Gottes. Dazu braucht es auch die anderen Sachen, auch die Stille, das Gebet und so werden wir dann wirklich Fortschritte machen können auf diesem Weg zu Gott und in der Liebe. Gute Entscheidungen treffen, der vierte Punkt. Eben diesen Willen Gottes, den wir erkennen, auch zu sagen, das mache ich jetzt. Wir wissen alle, dass vieles in unserem Leben ein Strohfeuer ist. Ja, ich habe mir auch mal gedacht, ich muss ein bisschen mehr Sport machen. Das hat gerade mal vielleicht eine Woche angedauert, wo ich ein bisschen joggen gegangen bin. Und das war's dann schon wieder. Super, ja. Und deswegen sagt mir auch, der Weg zur Hölle ist mit guten Vorsätzen gepflastert. Also ich meine, dass ich jetzt keinen Sport mache, das ist jetzt nicht so schlimm. Aber wenn wir im geistigen Leben einfach nicht uns gute Vorsätze machen und die uns dann auch einhalten, dann bleiben wir einfach, dann treten wir auf der Stelle. Es geht nicht vorwärts. Ich denke, man muss hier aufpassen, dass man sich auch nicht am Anfang gleich zu viel zumutet, weil manche sagen, ich werde jetzt heilig. Na, ich meine, natürlich ist es schön, dass du sagst, ich werde jetzt heilig, aber beginne mal vielleicht ganz klein damit, ja, und versuch mal zum Beispiel die Zunge mehr zu beherrschen. Dann macht man schon oft sehr, sehr große Fortschritte auf dem Weg zur Heiligkeit. Und da müssen wir uns überlegen, was ist vielleicht so einer meiner Hauptfehler, meine Hauptschwäche, meine Hauptlieblosigkeit, und dass man sich darauf konzentriert, ja, und nicht auf viele Punkte, wo ich mir vielleicht sehr viele Sachen vornehme, die ich gar nicht einhalten kann, sondern einmal einen konkreten Punkt, der mich dann weiterbringt. Gute Entscheidungen treffen. Wir müssen das jeden Tag machen, nicht nur in Bezug auf unsere Beziehung zu Gott, sondern auch auf viele irdische, materielle Dinge oder Entscheidungen, die jetzt Personen betreffen, die unsere Familie betrifft. Fragen wir Gott, wenn wir Entscheidungen treffen? Bitten wir ihn um sein Licht? Oder sagen wir, Herr, na, du kennst dich da eh nicht so gut aus. Ich habe jetzt schon meine Erfahrung, ich werde es jetzt so und so und so machen. Ja? Und dann wird es vielleicht auch nicht schlecht sein, aber mit ihm wäre es besser gewesen. Und wir würden vielleicht viele Fehler nicht machen. Laden wir Gott wirklich in unsere Entscheidungen und auch in diesen Entscheidungsfindungsprozess in unserem Leben ein. Der fünfte Punkt, sich über die Mittelmäßigkeit zu erheben. Ja, das ist nicht einfach. Das merkt man auch als Ordensmann. Ja, ihr wisst ja, man kommt mit großen Idealen immer in eine Ordensgemeinschaft, wo ich so mit 19 Jahren eingetreten bin, habe ich mir gedacht, ja, das wird jetzt wirklich so eine wunderbare Welt und die Brüder, die dort sind, die sind sicherlich auch schon hier beinahe heilig, ja, und wir werden jetzt alles zu Ehre Gottes tun und unser Leben heiligen und natürlich zu den Menschen gehen und ihnen sagen, wie gut Gott ist. Und dann kommen wir da in so eine Gemeinschaft mit lauter unvollkommenen Mitbrüdern, ja, und ich selber eben noch unvollkommen und
beginnt vielleicht selber Kompromisse zu machen. Am Anfang hat man noch so diese hehren, guten Vorstellungen. Dann muss man feststellen, so einfach ist das Ganze ja gar nicht. Das ist so, wie wenn man heiratet, ja, und sich denkt, wenn wir jetzt heiraten, dann ist alles, alles gut, ja. Und da beginnt es dann aber erst, ja. Da ist man nicht nur am Wochenende zusammen, da ist man jetzt das ganze Leben zusammen und muss durch dick und dünn gehen, erlebt sich natürlich noch in vielen, vielen anderen Situationen, wo es vorher gar nicht möglich war. Und da kommen eben diese Herausforderungen. Und die große Gefahr ist, sich wirklich mit etwas Mittelmäßigem zufrieden zu geben und zu sagen, ja, das passt jetzt schon, alles andere ist einfach zu mühsam, kostet zu viel Anstrengungen. Aber ich kann euch versprechen, wir werden dann nicht glücklich sein. Also nur wenn wir unsere ganze Kraft eigentlich in diesen Weg zu Gott reinlegen, in unsere Entscheidungen, in unseren Willensakte, dann werden wir wirklich glücklich sein. Diese Mittelmäßigkeit, die verhindert, dass wir zu strahlen beginnen. Ja, wir sind jetzt nicht ganz so rußschwarz, aber dieses Gefäß ist einfach der Doch, der glimmt so dahin. Da ist keine richtige Flamme da, die andere erleuchten kann. Und wenn wir so auf das Christentum bei uns in Europa schauen, dann ist es wahrscheinlich dieses Problem der Mittelmäßigkeit. Es sind eigentlich immer die Heiligen gewesen, die andere mitgezogen haben. Der heilige Franziskus, Bernhard, Benedikt und viele andere mit ihnen, die haben einfach sich über diese Mittelmäßigkeit erhoben und sind zum strahlenden Beispiel auch für viele andere geworden, die gesagt haben, ja, also wenn der das kann, das probiere ich jetzt auch. Und so dürfen wir wirklich auf die Heiligen schauen, vor allem auf Maria schauen und sagen, also Maria, wenn du das kannst, mit deiner Hilfe, mit der Gnade Gottes, probiere ich das jetzt auch. Und ich will das auch. Jesus, ja, jetzt hilf du mir hier in dieser konkreten Situation, dass ich mich nicht mehr mit irgendwelchen Kompromissen abgebe, die ich bisher hatte, sondern dass ich mit dir diesen neuen Weg gehe, von zwei Dingen vielleicht immer das Bessere zu tun. Aber naja, das ist, die heilige Faustina hat es zum Beispiel gesagt, ich möchte, wenn ich das Gute und das Bessere tun könnte, immer das Bessere tun. Aber das ist natürlich auch das größere Opfer. Ja, sie hat ja eine Zeit lang in der Küche gearbeitet und aufgrund ihrer körperlichen Schwäche konnte sie eigentlich diese Riesentöpfe die haben ja damals einige hundert Jugendliche auch betreut, konnte sie diese Töpfe gar nicht heben und hat sich da immer ein bisschen eigentlich gedrückt vor der Arbeit. Und dann hat Jesus zu ihr gesagt, ja, sie soll einfach auf ihn vertrauen, auf seine Kraft vertrauen. Und dann hat sie es gemacht und plötzlich ging es. Ja, weil zuerst hat sie eben nur auf sich selber vertraut und hier dann auf ihn. Und als sie einmal diesen Topf aufgemacht hat, da hat sie eben gesehen, da sind lauter Rosen drin gewesen. Also das sind natürlich Sachen, die werden bei uns jetzt wahrscheinlich nicht passieren. Aber damit wollte Jesus ihr klar machen, schau, ich bin es, der dir die Kraft gibt. Ja? Also sich über die Mittelmäßigkeit erheben. Gott bitten, Gott vertrauen und mit seiner Kraft immer mehr tun. Der sechste Punkt, die guten Wünsche und Sehnsüchte nähren. Hängt eigentlich auch mit dem fünften zusammen, wenn jemand mittelmäßig lebt, da hat er keine großen Ambitionen mehr. Da sagt er, naja, die Welt hat mich vielleicht schon so oft enttäuscht, okay, dieses kleine Glück, mit dem gebe ich mich jetzt zufrieden. Aber wenn wir nicht in uns die Sehnsucht nach Heiligkeit tragen, die Sehnsucht, nicht Heiligkeit deswegen, weil ich dann jemand Besonderer bin und weil die Leute mich vielleicht anschauen, ja, das hat überhaupt nichts mit Heiligkeit zu tun, sondern diese Sehnsucht nach Heiligkeit einfach wegen ihm, wegen Jesus, wegen dem Vater, wegen dem Heiligen Geist, weil er einfach dieser Liebe würdig ist, weil er einfach dieser Vater ist und weil ich aus dieser Liebe zu ihm heraus eigentlich ganz rein
in seinen Augen sein möchte. Und aus diesem Grund habe ich einfach diese ganz große Sehnsucht, heilig zu werden, etwas Großes zu tun für ihn und vielleicht auch für die Menschen. Und diese Sehnsucht in uns, die verleiht uns wirklich die Kraft, die dann eben von Gott kommt. Also lassen wir es nicht zu, dass wir uns mit ein bisschen, mit wenig, mit Stroh zufrieden geben. Gott hat noch viel, viel mehr auf Lager und er hat uns wirklich viele Fähigkeiten mitgegeben, die wir uns vielleicht jetzt noch gar nicht zutrauen. Aber wenn wir es dann probieren und wenn uns vielleicht jemand anspricht, du könntest dir vorstellen, das und jenes zu tun, ja, manchmal sagen wir dann, na, weil wir schon wissen, das ist jetzt wieder ein Haufen Arbeit, ja. Aber vielleicht möchte Gott eben durch das jetzt dich zu anderen Menschen schicken, dich in Berührung mit ihnen bringen, dass du Zeugnis geben kannst, ja. Weil es ist ja auch immer das Gute, wenn man karitativ auch etwas tut, man kommt mit so vielen Menschen zusammen, man kann Zeugnis geben für seine Liebe. Die guten Wünsche und Sehnsüchte nähren, sie sind wie die Flügel des Vogels, sagt der heilige Alfons. Ja? Wenn diese Sehnsüchte fehlen, dann sind wir wie ein Vogel, der nicht so richtig fliegt. Der siebte Punkt, das Opfer. Auf diesem Weg zur Heiligkeit, auf diesem Weg mit Gott können wir nie gehen ohne die Bereitschaft zum Opfer. Jesus hat gesagt, dort wo ich bin, dort wird auch mein Diener sein. Wenn nicht jemand, der mir nachfolgen will, täglich sein Kreuz auf sich nimmt und mir nachfolgt, ist er meiner nicht würdig, kann er diesen Weg nicht gehen. Also diese innere Bereitschaft, aber auch hier wieder nicht, weil ich halt so arm dran bin und eh immer alle auf mich einhacken und ich eh immer die Ärmste war. Nee, das ist so ein passives Dulden, ja, von den Einwirkungen von außen. Sondern ganz im Gegenteil, dieses Aktive. Jesus, ich bin jetzt beleidigt worden. Ich bringe es vor dich. Ich verzeihe es demütigen und ich bete für ihn, ja. Jesus, ich bringe jetzt ganz bewusst dieses Opfer und verzichte heute vielleicht auf das oder jenes. Oder eben, ich verzichte jetzt auf eine Erwiderung, auf etwas, wo ich am liebsten hier 100 Gegenargumente bringen möchte, wo ich aber vielleicht weiß, dass das ja eigentlich eh nichts bringt. Ich werde mich, Jesus, jetzt wie du in Schweigen hüllen und bring dir dieses Opfer für den anderen Menschen. Für uns Christen hat das Leiden einen ganz tiefen Sinn, weil Jesus durch sein Leiden und durch die Art, wie er dieses Leiden getragen hat, nämlich in einer Liebe, die den Sehnsucht hatte, uns zu erlösen und uns dann auch wirklich erlöst hat, weil er Gott und Mensch zugleich ist. Und so ist für uns Christen das Leid etwas Fruchtbares geworden in dieser Welt, im Gegensatz zu denen, die nicht an Jesus, an Gott, an seine Erlösung glauben können. Für die anderen Menschen muss das Leid immer schlussendlich etwas Sinnloses bleiben. Als Christen dürfen wir wissen, wir können unser Opfer mit Gott verbinden, mit seinem Opfer verbinden und ihm so wirklich einen unendlichen Wert geben, weil sein Opfer unendlich ist. Und das dürfen wir in diesem Jahr auch von Maria hören, die eben gesagt hat, es gehen so viele Menschen verloren, weil niemand für sie betet und Opfer bringt. Und sie hat ja diese drei Kinder angeleitet, sie sollen viel, viel eben auch diese kleinen Opfer bringen zur Bekehrung der Sünden und auch zur Sühne für die Sünden, die gegen die Gottesmutter Maria begangen werden. Also da sehen wir wirklich, wie wichtig diese auch oft kleinen Opfer in unserem Leben sind, wenn wir sie bewusst tragen. Vielen kann man sowieso nicht aus dem Weg gehen. Krankheiten, Verlust von geliebten Menschen und so weiter. Solche Sachen kommen, ohne dass wir Einfluss drauf haben. Und wir können jetzt nur zwei Dinge tun. Entweder wir regen uns auf und verurteilen die ganze Welt und Gott und ja, und du hättest ja können, Jesus, weil du bist allmächtig und hast es nicht getan. Oder eben wir können sagen, Jesus, ich vertraue auf dich. Jesus, ich vertraue deinem Liebesplan. Und es war jetzt sicherlich nicht deine Absicht, dass der in einem Autounfall verunglückt ist, aber Jesus, ich vertraue dir. Ja. Und wenn uns jemand Schlechtes antut, auch dann zu sagen, Jesus,
du kannst es hier ändern. Ich will keine Rache üben. Ich will das dir überlassen. Führe du mich und führe du auch die andere Person zur Umkehr. Und so haben wir einfach hier eine aktive Rolle, ja? Und wir treffen die Entscheidung, was ich jetzt mit dieser Situation mache, ob ich sie jetzt hier zum Guten nütze oder ob ich eben, wie es die meisten tun, einfach rumjammere und damit die vielen Gnaden verliere, die Gott uns eigentlich hier schenken möchte. Der achte Punkt, die Gelegenheit zur Sünde meiden. Etwas ganz Wichtiges und eigentlich etwas ganz Logisches, aber es ist auch wieder so einfach, dass wir eben oft nicht dran denken, Gelegenheiten zur Sünde zu meiden. Wenn jemand aufhören möchte zu rauchen und sich die Zigarettenschachtel schon auf den Tisch legt, naja, es sei denn, er möchte sich ein zusätzliches Opfer machen, ja, wenn er da drauf schaut oder wenn jemand ganz Süßigkeiten isst, die Schokoladetafel am Freitag so richtig vor den Computer hinlegen, ja. Aber ob das natürlich so sinnvoll und zielführend ist, das merkt man spätestens, wenn das leere Papier dann in die Mülltonne wandert und wir das Opfer gebracht haben, am Freitag die Schokolade zu essen, ja. Und so müssen wir uns wirklich fragen, okay, hier habe ich mein Problem. Wo sind die Gelegenheiten zur Sünde? Wann falle ich in diese Sünde? Wie kann ich die Gelegenheiten zur Sünde meiden? Ja, wenn der andere Mensch, ein Mitbruder oder eine Mitschwester oder der Ehemann, ein Grund, kann man sagen, zur Sünde ist, weil er halt so unerträglich ist, ja, dann ist es natürlich keine Lösung, jetzt den Ehemann zu meiden, ja, sondern da muss man halt hier andere Wege finden, innere Wege finden, um sich hier zu distanzieren, nicht abzuschotten, aber einfach das in sich ein neues Bild aufzubauen. Wie will ich jetzt meinem Mann begegnen? Und eben hier würde zur Gelegenheit zur Sünde meiden dazugehören, dass ich mich schon vorher, bevor ich mit meinem Mann oder mit meiner Frau zusammenkomme, mir mit Jesus darüber Gedanken mache, was ich sagen und was ich nicht sagen will, wo ich schweigen will und wie ich etwas sagen will. Und wo ich ihn einfach schon vorher einlade, mit mir zu sein, wenn ich in diese Versuchung wieder hineinkomme. Gelegenheit zur Sünde meiden, versuchen wir wirklich da in unserem Leben zu schauen, was wir noch ändern können. Denn bei denen, die Gott lieben, wird Gott alles zum Guten führen. Amen.

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Gottes Segen.

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0: bitten wir heute so von ganzem Herzen, zeige uns Jesus. Wir wissen, dass Maria unsere Bitte erhört. Ja, wann immer wir zu Maria hinschauen, zeigt sie uns Jesus. So können wir den rechten Weg finden, ihn Stück um Stück gehen, der getrosten Freude voll, dass der Weg ins Licht führt, in die Freude der ewigen Liebe hinein.
1: Wir beten das Weihegebet zum heiligen Erzengel Michael. Im Namen des Vaters und des Sohnes und des Heiligen Geistes.

die Fürsprache Mariens, der Braut des Heiligen Geistes, aller Engel und Heiligen, die Herzen aller Menschen, für deine Liebe und erwecke sie aus dem Schlaf der Gottesferne. Heute danken wir dir ganz besonders, dass du die heiligen Engel erschaffen hast. Wir stimmen ein in ihren Lobpreis, den sie unaufhörlich vor deinem Thron darbringen. Und nun kommen wir zu dir, heiliger Erzengel Michael, du Führer der himmlischen Heerscharen, du großer Streiter für die Ehre Gottes, du Bezwinger des Bösen, du liebevoller Freund der Menschen. Du möchtest nicht, dass wir verloren gehen. Heute sind wir zu dir auf den Gargano gepilgert, um deine Freundschaft zu erbitten. Wir kommen stellvertretend für viele andere, die zu uns gehören. Wir kommen stellvertretend für die Länder und Gebetsgruppen, deren Fahnen wir zu diesem heiligen Ort mitgebracht haben. Heiliger Erzengel Michael, wir bitten dich, bewahre uns vor Krieg, Unheil und Katastrophen und vor dem Strafgericht Gottes, welches du gemäß der Heiligen Schrift ausführen wirst. Dir weihen wir uns und unsere Familien, unsere Freunde und Bekannten, unsere Länder und alle Menschen, die in dieser Stunde an vielen Orten mit uns verbunden sind. Endlich empfehlen wir dir unsere heilige katholische Kirche, die in dieser Zeit auf vielfache Weise bedrängt ist. Sancte Michael, Archangele, defende nos in proelio, contra nequitiam et insidias diaboli esto presidium. Imperet ili Deus supplices deprecamur. Tuque princeps militiae celestis satanam aliosque spiritus malignos. Qui ad perditionem animarum pervagantur in mundo. Divina virtute in infernum detrude. Amen.

0: Wir beten den Barmherzigkeitsrosenkranz. Im Namen des Vaters und des Sohnes und des Heiligen Geistes. Amen. Vater unser im Himmel, geheiligt werde dein Name, dein Reich komme, dein Wille geschehe, wie im Himmel, so auf Erden. Unser tägliches Brot gib uns heute und vergib uns unsere Schuld, wie auch wir vergeben unseren Schuldigern. Und führe uns nicht in Versuchung, sondern erlöse uns von dem Bösen. Amen. Gegrüßet seist du, Maria, voll der Gnade. Der Herr ist mit dir. Du bist gebenedeit unter den Frauen und gebenedeit ist die Frucht deines Leibes, Jesus. Heilige Maria, Mutter Gottes, bitte für uns Sünder, jetzt und in der Stunde unseres Todes. Amen. Ich glaube an Gott, den Vater, den Allmächtigen, den Schöpfer des Himmels und der Erde, und an Jesus Christus, seinen eingeborenen Sohn, unseren Herrn, empfangen durch den Heiligen Geist, geboren von der Jungfrau Maria, gelitten unter Pontius Pilatus, gekreuzigt, gestorben und begraben, hinabgestiegen in das Reich des Todes, am dritten Tage auferstanden von den Toten, aufgefahren in den Himmel, er sitzt zur Rechten Gottes, des allmächtigen Vaters, von dort wird er kommen, zu richten die Lebenden und die Toten. Ich glaube an den Heiligen Geist, die heilige katholische Kirche, Gemeinschaft der Heiligen, Vergebung der Sünden, die Auferstehung der Toten und das ewige Leben. Amen. Ewiger Vater, ich opfere dir auf, den Leib und das Blut, die Seele und die Gottheit deines über alles geliebten Sohnes, unseres Herrn Jesus Christus, zur Sühne für unsere Sünden und für die Sünden der ganzen Welt. Durch sein schmerzhaftes Leiden
1: hab Erbarmen mit uns und mit der ganzen Welt.
0: Durch sein schmerzhaftes Leiden
1: hab Erbarmen mit uns und mit der ganzen Welt.
0: Durch sein schmerzhaftes Leiden
1: hab Erbarmen mit uns und mit der ganzen Welt.
0: Durch sein schmerzhaftes Leiden
1: hab Erbarmen mit uns und mit der ganzen Welt.
0: Durch sein schmerzhaftes Leiden
1: hab Erbarmen mit uns und mit der ganzen Welt.
0: Durch sein schmerzhaftes Leiden
1: hab Erbarmen mit uns und mit der ganzen Welt.
0: Durch sein schmerzhaftes Leiden
1: hab Erbarmen mit uns und mit der ganzen Welt.
0: Durch sein schmerzhaftes Leiden
1: hab Erbarmen mit uns und mit der ganzen Welt.
0: Durch sein schmerzhaftes Leiden
1: hab Erbarmen mit uns und mit der ganzen Welt.
0: Durch sein schmerzhaftes Leiden
1: hab Erbarmen mit uns und mit der ganzen Welt.
0: Ewiger Vater, ich opfere dir auf den Leib und das Blut, die Seele und die Gottheit deines über alles geliebten Sohnes, unseres Herrn Jesus Christus, zur Sühne für unsere Sünden und für die Sünden der ganzen Welt. Durch sein schmerzhaftes Leiden
1: hab Erbarmen mit uns und mit der ganzen Welt.
0: Durch sein schmerzhaftes Leiden
1: hab Erbarmen mit uns und mit der ganzen Welt.
0: Durch sein schmerzhaftes Leiden
1: hab Erbarmen mit uns und mit der ganzen Welt.
0: Durch sein schmerzhaftes Leiden
1: hab Erbarmen mit uns und mit der ganzen Welt.
0: Durch sein schmerzhaftes Leiden
1: hab Erbarmen mit uns und mit der ganzen Welt.
0: Durch sein schmerzhaftes Leiden
1: hab Erbarmen mit uns und mit der ganzen Welt.
0: Durch sein schmerzhaftes Leiden
1: hab Erbarmen mit uns und mit der ganzen Welt.
0: durch sein schmerzhaftes Leiden,
1: habe Erbarmen mit uns und mit der ganzen Welt.
0: Durch sein schmerzhaftes Leiden,
1: habe Erbarmen mit uns und mit der ganzen Welt.
0: Durch sein schmerzhaftes Leiden,
1: habe Erbarmen mit uns und mit der ganzen Welt.
0: Ewiger Vater, ich opfere dir auf den Leib und das Blut, die Seele und die Gottheit deines über alles geliebten Sohnes, unseres Herrn Jesus Christus, zur Sühne für unsere Sünden und für die Sünden der ganzen Welt. Durch sein schmerzhaftes Leiden,
1: habe Erbarmen mit uns und mit der ganzen Welt.
0: Durch sein schmerzhaftes Leiden,
1: habe Erbarmen mit uns und mit der ganzen Welt.
0: Durch sein schmerzhaftes Leiden,
1: habe Erbarmen mit uns und mit der ganzen Welt.
0: Durch sein schmerzhaftes Leiden,
1: habe Erbarmen mit uns und mit der ganzen Welt.
0: Durch sein schmerzhaftes Leiden,
1: habe Erbarmen mit uns und mit der ganzen Welt.
0: Durch sein schmerzhaftes Leiden,
1: habe Erbarmen mit uns und mit der ganzen Welt.
0: Durch sein schmerzhaftes Leiden,
1: habe Erbarmen mit uns und mit der ganzen Welt.
0: Durch sein schmerzhaftes Leiden,
1: habe Erbarmen mit uns und mit der ganzen Welt.
0: Durch sein schmerzhaftes Leiden,
1: habe Erbarmen mit uns und mit der ganzen Welt.
0: Durch sein schmerzhaftes Leiden,
1: habe Erbarmen mit uns und mit der ganzen Welt.
0: Ewiger Vater, ich opfere dir auf den Leib und das Blut, die Seele und die Gottheit deines über alles geliebten Sohnes, unseres Herrn Jesus Christus, zur Sühne für unsere Sünden und für die Sünden der ganzen Welt. Durch sein schmerzhaftes Leiden,
1: habe Erbarmen mit uns und mit der ganzen Welt.
0: Durch sein schmerzhaftes Leiden,
1: habe Erbarmen mit uns und mit der ganzen Welt.
0: Durch sein schmerzhaftes Leiden,
1: habe Erbarmen mit uns und mit der ganzen Welt.
0: Durch sein schmerzhaftes Leiden,
1: habe Erbarmen mit uns und mit der ganzen Welt.
0: Durch sein schmerzhaftes Leiden,
1: habe Erbarmen mit uns und mit der ganzen Welt.
0: Durch sein schmerzhaftes Leiden,
1: habe Erbarmen mit uns und mit der ganzen Welt.
0: Durch sein schmerzhaftes Leiden,
1: habe Erbarmen mit uns und mit der ganzen Welt.
0: Durch sein schmerzhaftes Leiden,
1: habe Erbarmen mit uns und mit der ganzen Welt.
0: Durch sein schmerzhaftes Leiden,
1: habe Erbarmen mit uns und mit der ganzen Welt.
0: Durch sein schmerzhaftes Leiden,
1: habe Erbarmen mit uns und mit der ganzen Welt.
0: Ewiger Vater, ich opfere dir auf den Leib und das Blut, die Seele und die Gottheit deines über alles geliebten Sohnes, unseres Herrn Jesus Christus, zur Sühne für unsere Sünden und für die Sünden der ganzen Welt. Durch sein schmerzhaftes Leiden,
1: habe Erbarmen mit uns und mit der ganzen Welt.
0: Durch sein schmerzhaftes Leiden,
1: habe Erbarmen
0: mit uns und mit der ganzen Welt. Durch sein schmerzhaftes Leiden,
1: habe Erbarmen mit uns und mit der ganzen Welt.
0: Durch sein schmerzhaftes Leiden,
1: habe Erbarmen mit uns und mit der ganzen Welt.
0: Durch sein schmerzhaftes Leiden,
1: habe Erbarmen mit uns und mit der ganzen Welt.
0: Durch sein schmerzhaftes Leiden,
1: habe Erbarmen mit uns und mit der ganzen Welt.
0: Durch sein schmerzhaftes Leiden,
1: habe Erbarmen mit uns und mit der ganzen Welt.
0: Durch sein schmerzhaftes Leiden,
1: habe Erbarmen mit uns und mit der ganzen Welt.
0: Durch sein schmerzhaftes Leiden,
1: habe Erbarmen mit uns und mit der ganzen Welt.
0: Durch sein schmerzhaftes Leiden,
1: habe Erbarmen mit uns und mit der ganzen Welt.
0: durch sein schmerzhaftes Leiden.
1: Hab Erbarmen mit uns und mit der ganzen Welt.
0: Heiliger Gott, heiliger starker Gott, heiliger unsterblicher Gott, hab Erbarmen mit uns und mit der ganzen Welt. Heiliger Gott, heiliger starker Gott, heiliger unsterblicher Gott, hab Erbarmen mit uns und mit der ganzen Welt. Heiliger Gott, heiliger starker Gott, heiliger unsterblicher Gott, hab Erbarmen mit uns und mit der ganzen Welt. Amen. O Blut und Wasser aus dem Herzen Jesu als Quelle der Barmherzigkeit für uns entströmt, Jesus, ich vertraue auf dich. O Blut und Wasser aus dem Herzen Jesu, als Quelle der Barmherzigkeit für uns entströmt, Jesus, ich vertraue auf dich. O Blut und Wasser aus dem Herzen Jesu, als Quelle der Barmherzigkeit für uns entströmt, Jesus, ich vertraue auf dich.

0: Wir beten die sieben Vater unser. Es ist ein Gebet, das der göttliche Heiland, der heiligen Birgitta von Schweden offenbart hat. Papst Pius IX. Kannte diese Gebete und approbierte sie am 31. Mai 1862, indem er sie als der Wahrheit entsprechend und zum großen Nutzen für das Heil der Seelen erachtete. Nach dem Gebet hören Sie die Verheißungen von Jesus, die mit diesem Gebet verbunden sind. Wir beginnen unser Gebet im Zeichen des Kreuzes. Im Namen des Vaters und des Sohnes und des Heiligen Geistes. Amen. O Jesus, ich will jetzt siebenmal das Vaterunser beten, in Vereinigung mit jener Liebe, in welcher du dieses Gebet in deinem Herzen geheiligt und versüßt hast. Nimm es von meinen Lippen in dein göttliches Herz auf, verbessere und vervollkommene es so sehr, dass es der allerheiligsten Dreifaltigkeit so viel Ehre und Freude bereite, wie du ihr auf Erden mit diesem Gebet erwiesen hast. Und diese mögen überströmen auf deine heiligste Menschwerdung, zur Verherrlichung deiner heiligen Wunden und des kostbaren Blutes, das du daraus vergossen hast. Erstens, Beschneidung. Vater unser im Himmel, geheiligt werde dein Name, dein Reich komme, dein Wille geschehe, wie im Himmel, so auf Erden. Unser tägliches Brot gib uns heute und vergib uns unsere Schuld, wie auch wir vergeben unseren Schuldigern. Und führe uns nicht in Versuchung, sondern erlöse uns von dem Bösen. Gegrüßt seist du, Maria, voll der Gnade, der Herr ist mit dir, du bist gebenedeit unter den Frauen, und gebenedeit ist die Frucht deines Leibes, Jesus. Heilige Maria, Mutter Gottes, bitte für uns Sünder, jetzt und in der Stunde unseres Todes. Amen. Ewiger Vater, durch die unbefleckten Hände Mariens und das göttliche Herz Jesu opfere ich dir die ersten Wunden, die ersten Schmerzen und die erste Blutvergießung Jesu auf, zur Sühne für meine und aller Menschen Jugendsünden und zur Verhütung erster Todsünden, besonders in meiner Verwandtschaft.
1: Zweitens, Blutschweiß. Vater unser im Himmel, geheiligt werde dein Name, dein Reich komme, dein Wille geschehe, wie im Himmel so auf Erden. Unser tägliches Brot gib uns heute und vergib uns unsere Schuld, wie auch wir vergeben unseren Schuldigern, und führe uns nicht in Versuchung, sondern erlöse uns von dem Bösen. Gegrüßt seist du, Maria, voll der Gnade, der Herr ist mit dir, du bist gebenedeit unter den Frauen, und gebenedeit ist die Frucht deines Leibes, Jesus. Heilige Maria, Mutter Gottes, bitte für uns Sünder, jetzt und in der Stunde unseres Todes. Amen. Ewiger Vater, durch die unbefleckten Hände Mariens und das göttliche Herz Jesu opfere ich dir die furchtbaren Leiden des Herzens Jesu am Ölberg auf und jeden Tropfen seines Blutschweißes zur Sühne für meine und aller Menschen Sünden des Herzens, zur Verhütung solcher Sünden und für die Vermehrung der Gottes- und Nächstenliebe.
0: Drittens, Geißelung. Vater unser im Himmel, geheiligt werde dein Name, dein Reich komme, dein Wille geschehe, wie im Himmel, so auf Erden. Unser tägliches Brot gib uns heute und vergib uns unsere Schuld, wie auch wir vergeben unseren Schuldigern. Und führe uns nicht in Versuchung, sondern erlöse uns von dem Bösen. Gegrüßt seist du, Maria, voll der Gnade, der Herr ist mit dir, du bist gebenedeit unter den Frauen, und gebenedeit ist die Frucht deines Leibes, Jesus. Heilige Maria, Mutter Gottes, bitte für uns Sünder, jetzt und in der Stunde unseres Todes. Amen. Ewiger Vater, durch die unbefleckten Hände Mariens und das göttliche Herz Jesu opfere ich dir die vielen tausend Wunden, die grausamen Schmerzen und das kostbare Blut Jesu von der Geißelung auf, zur Sühne für meine und alle Menschen Sünden des Fleisches, zur Verhütung solcher Sünden und für die Bewahrung der Unschuld, besonders in meiner Verwandtschaft.
1: Viertens, Dornenkrönung. Vater unser im Himmel, geheiligt werde dein Name, dein Reich komme, dein Wille geschehe, wie im Himmel, so auf Erden. Unser tägliches Brot gib uns heute und vergib uns unsere Schuld, wie auch wir vergeben unseren Schuldigern und führe uns nicht in Versuchung, sondern erlöse uns von dem Bösen. Gegrüßt seist du, Maria, voll der Gnade, der Herr ist mit dir. Du bist gebenedeit unter den Frauen, und gebenedeit ist die Frucht deines Leibes, Jesus. Heilige Maria, Mutter Gottes, bitte für uns Sünder, jetzt und in der Stunde unseres Todes. Amen. Ewiger Vater, durch die unbefleckten Hände Mariens und das göttliche Herz Jesu, opfere ich dir die Wunden, die Schmerzen und das kostbare Blut des heiligen Hauptes Jesu von der Dornenkrönung auf, zur Sühne für meine und aller Menschen Sünden des Geistes, zur Verhütung solcher Sünden und für die Ausbreitung des Königtums Christi auf Erden.
0: Fünftens, Kreuztragung. Vater unser im Himmel, geheiligt werde dein Name, dein Reich komme, dein Wille geschehe wie im Himmel, so auf Erden. Unser tägliches Brot gib uns heute und vergib uns unsere Schuld, wie auch wir vergeben unseren Schuldigern. Und führe uns nicht in Versuchung, sondern erlöse uns von dem Bösen. Gegrüßt seist du, Maria, voll der Gnade, der Herr ist mit dir, du bist gebenedeit unter den Frauen, und gebenedeit ist die Frucht deines Leibes, Jesus. Heilige Maria, Mutter Gottes, bitte für uns Sünder, jetzt und in der Stunde unseres Todes. Amen. Ewiger Vater, durch die unbefleckten Hände Mariens und das göttliche Herz Jesu, opfere ich dir die Leiden Jesu auf seinem Kreuzweg auf, besonders seine heilige Schulterwunde und deren kostbares Blut, zur Sühne für meine und aller Menschen Auflehnung gegen das Kreuz und Murren gegen deine heiligen Anordnungen und alle anderen Zungensünden, zur Verhütung solcher Sünden und für wahre Kreuzesliebe.
1: Sechstens, Kreuzigung Jesu. Vater unser im Himmel, geheiligt werde dein Name, dein Reich komme, dein Wille geschehe, wie im Himmel, so auf Erden. Unser tägliches Brot gib uns heute und vergib uns unsere Schuld, wie auch wir vergeben unseren Schuldigern, und führe uns nicht in Versuchung, sondern erlöse uns von dem Bösen. Gegrüßt seist du, Maria, voll der Gnade, der Herr ist mit dir, du bist gebenedeit unter den Frauen, und gebenedeit ist die Frucht deines Leibes, Jesus. Heilige Maria, Mutter Gottes, bitte für uns Sünder, jetzt und in der Stunde unseres Todes. Amen. Ewiger Vater, durch die unbefleckten Hände Mariens und das göttliche Herz Jesu, opfere ich dir deinen göttlichen Sohn am Kreuze auf, seine Annagelung und seine Erhöhung, seine Wunden an Händen und Füßen und die drei Ströme seines heiligen Blutes, die sich daraus für uns ergossen, seine äußerste Armut, seinen vollkommenen Gehorsam, alle seine Körper- und Seelenqualen, seinen kostbaren Tod und dessen unblutige Erneuerung in allen heiligen Messen der Erde, zur Sühne aller Verletzungen der heiligen Ordensgelübde und Ordensregeln, zur Genugtuung für meine und der Welt Sünden, für die Kranken und Sterbenden, für heiligmäßige Priester und Laien, für die Anliegen des Heiligen Vaters zur Wiederherstellung der christlichen Familie, für Starkmut im Glauben, für unser Vaterland und die Einheit der Völker in Christus und seiner Kirche, sowie für die Diaspora.
0: Siebtens, Öffnung der heiligen Seite. Vater unser im Himmel, geheiligt werde dein Name, dein Reich komme, dein Wille geschehe wie im Himmel so auf Erden. Unser tägliches Brot gib uns heute und vergib uns unsere Schuld, wie auch wir vergeben unseren Schuldigern. Und führe uns nicht in Versuchung, sondern erlöse uns von dem Bösen. Gegrüßt seist du, Maria, voll der Gnade, der Herr ist mit dir. Du bist gebenedeit unter den Frauen, und gebenedeit ist die Frucht deines Leibes, Jesus. Heilige Maria, Mutter Gottes, bitte für uns Sünder, jetzt und in der Stunde unseres Todes. Amen. Ewiger Vater, würdige dich, für die Bedürfnisse der heiligen Kirche und zur Sühne der Sünden aller Menschen, das kostbare Blut und Wasser anzunehmen, welches aus der Wunde des göttlichen Herzens Jesu geflossen ist, und sei uns allen gnädig und barmherzig. Blut Christi, letzter, kostbarer Inhalt deines heiligen Herzens, wasche mich rein von allen eigenen und fremden Sündenschulden. Wasser der Seite Christi, wasche mich rein von allen Sündenstrafen und lösche mir und allen armen Seelen die Flammen des Fegfeuers aus. Amen. Im Namen des Vaters und des Sohnes und des Heiligen Geistes. Amen. Der göttliche Heiland offenbarte der heiligen Birgitta noch zusätzliche folgende Verheißung. Wisset, dass ich denjenigen, welche 12 Jahre lang täglich 7 Vater Unser und Ave Maria zu Ehren meines kostbaren Blutes beten, große Gnaden erweisen werde. Erstens, sie kommen nicht ins Fegefeuer. Zweitens, ich werde sie in die Zahl der Märtyrer aufnehmen, wie wenn sie ihr Blut für den Glauben vergossen hätten. Drittens, ich werde 3 Seelen ihrer Anverwandten in der heiligmachenden Gnade erhalten, je nach ihrer Wahl. Viertens, die Seelen ihrer Verwandten bis ins 4. Glied werden der Hölle entgehen. Fünftens, sie werden einen Monat vor ihrem Tod davon in Kenntnis gesetzt. Sollten sie vor dieser Zeit sterben, so betrachte ich es als geschehen, das heißt, wie wenn sie diese Bedingungen erfüllt hätten. Papst Innozenz, der 10., bestätigte diese Offenbarung und fügte bei, dass die Seelen, die sie erfüllen, jeden Karfreitag eine Seele aus dem Fegefeuer befreien. 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

0: Pfarrer Andreas Fuchs liest für uns einen Leitartikel, den er im Schweizerischen Katholischen Sonntagsblatt veröffentlicht hatte.
1: Den Rosenkranz neu entdecken. Papst Leo XIII. Bestimmte, dass der Monat Oktober dem Rosenkranz geweiht sein soll. Er ist aber nicht der einzige Papst, der den Rosenkranz empfohlen hat. Denken wir nebst Pius V., der 1572, ein Jahr nach der Schlacht von Lepanto, das liturgische Fest des Rosenkranzes eingeführt hat. An einige der Päpste des letzten Jahrhunderts, Pius X., Pius XI., Pius XII., Johannes XXIII., Paul VI., alles große Rosenkranzbeter, die auch den Gläubigen das Beten des heiligen Rosenkranzes ans Herz gelegt haben. Johannes Paul II. Hat uns viele Ansprachen und Predigten über den Rosenkranz hinterlassen, vor allem auch das apostolische Schreiben Rosarium Virginis Mariae. Er selber hat kurz nach seiner Wahl zum Nachfolger Peter bekannt, der Rosenkranz ist mein liebstes Gebet. Papst Benedikt XVI. Hat das, was Johannes Paul II. Begonnen hat, weitergeführt. Auch Papst Franziskus betet selber den Rosenkranz und fordert die Gläubigen auf, dies zu tun. Man könnte viele Seiten über den Rosenkranz schreiben. Hier möchte ich Ihnen nur einige kleine Gedanken über die ersten beiden Sätze des Schreibens des heiligen Johannes Pauls II. Über den Rosenkranz ans Herz legen. Er schreibt: Der Rosenkranz der Jungfrau Maria, Rosarium Virginis Mariae, der sich allmählich im zweiten Jahrtausend unter dem Wehen des Geistes Gottes entwickelt hat, ist ein durch das Lehramt empfohlenes, beliebtes Gebet vieler Heiliger. In seiner Schlichtheit und Tiefe bleibt der Rosenkranz auch in dem soeben begonnenen dritten Jahrtausend ein Gebet von großer Bedeutung und ist dazu bestimmt, Früchte der Heiligkeit hervorzubringen. In diesen beiden Sätzen fasst Johannes Paul II. Wesentliche Aspekte des Rosenkranzes zusammen. Erstens, unter dem Wehen des Heiligen Geistes entwickelt. Wenn sich der Rosenkranz unter dem Wehen des Heiligen Geistes entwickelt hat, dann kann er nicht veraltet und nicht belanglos sein. Dann ist er auch heute noch aktuell und wichtig. Dann ist er ein Gebet, das auch von uns ernst genommen werden und gerne gebetet werden soll. Zweitens, durch das Lehramt empfohlen. Leider reicht der Platz hier bei weitem nicht, alle Äußerungen der Päpste, vor allem auch von Johannes Paul II. Und Benedikt XVI. Über das Rosenkranzgebet zu erwähnen. Stellvertretend dafür möchte ich nur einige kleine Aussagen des aktuellen Papstes Franziskus erwähnen. Am 21. Juni 2013 schreibt er an die Jugendlichen, die am Weltjugendtag teilnehmen werden. Hier möchte ich die Schönheit eines einfachen, betrachtenden Gebetes hervorheben, das allen zugänglich ist, großen und kleinen, gebildeten und weniger gebildeten. Es ist das Rosenkranzgebet. Im Rosenkranz wenden wir uns an die Jungfrau Maria, damit sie uns zu einer immer innigeren Vereinigung mit ihrem Sohn Jesus führen möge, um ihm ähnlich zu werden, seine Empfindungen zu haben, wie er zu handeln. Wenn wir im Rosenkranz das Gegrüßt seist du Maria wiederholen, denken wir nämlich über die Geheimnisse, die Ereignisse des Lebens Christi nach, um ihn immer besser kennenzulernen und immer mehr zu lieben. Der Rosenkranz ist ein wirksames Mittel, um uns zu Gott zu öffnen, auf dass er uns helfe, den Egoismus zu überwinden und Frieden in die Herzen, in die Familien, in die Gesellschaft und in die Welt zu bringen. Den Novizinnen und Seminaristen empfiehlt er am 6. Juli 2013. Bitte habt stets die Mutter Gottes bei euch, betet den Rosenkranz, vernachlässigt ihn nicht. Habt immer die Mutter Gottes bei euch zu Hause, so wie sie auch der Apostel Johannes bei sich hatte. Sie möge euch stets begleiten und beschützen. Schließlich erwähnt er am 15. August 2013 die kämpferische Dimension des Rosenkranzes. Maria begleitet uns, sie kämpft an unserer Seite, sie unterstützt die Christin im Kampf gegen die Kräfte des Bösen. Das Gebet mit Maria, besonders der Rosenkranz, besitzt auch diese kämpferische Dimension des Ringens. Es ist ein Gebet, das in der Schlacht gegen den Bösen und seine Hilfeshelfer Unterstützung bietet. Auch der Rosenkranz unterstützt uns im Kampf. Drittens, beliebtes Gebet vieler Heiliger. Die Königin der Heiligen, die Mutter Gottes, hat in Lourdes mit Bernadette den Rosenkranz gebetet. In Fatima hat sie gewünscht, dass wir jeden Tag den Rosenkranz beten. Wie könnten wir den Wunsch unserer himmlischen Mutter als ihre treuen Kinder abschlagen? Wie viele Heilige gibt es, die den Rosenkranz gebetet haben? Der heilige Pfarrer von Ars, Therese von Lisieux, Bernadette Soubirous, Ludwig Maria Grignon von Montfort, Don Bosco, Pater Pio, Joseph Maria Escrivá, Mutter Teresa, um hier nur einige wenige zu nennen. Der Tag der heiligen Mutter Teresa begann immer mit der heiligen Messe, der Betrachtung, der eucharistischen Anbetung und dem Rosenkranz. Danach gingen sie und ihre Schwestern zu den Ärmsten der Armen, um ihnen Jesus zu bringen. Sie gingen stets betend. Betend begegnen wir den Menschen. Der Rosenkranz ist uns Kraft und Schutz geworden, sagt Mutter Teresa. Auch Johannes der 23. liebte den Rosenkranz und betete täglich den ganzen Psalter. So sagt Johannes Paul II. Am 30. Oktober 1988 über ihn. Er pflegte das Rosenkranzgebet nicht nur aus Frömmigkeit, sondern als Apostolat. Der Rosenkranz, lehrte er im apostolischen Schreiben in Il Religioso Convegno, als christliche Frömmigkeitsübung unter den Gläubigen des lateinischen Ritus, hat seinen Platz für die Kleriker nach der heiligen Messe und dem Brevier und für die Laien nach dem Sakramentenempfang. In den letzten Jahren seines Lebens legt er das, auch zu Beginn seines Pontifikates erneuerte und dann immer beobachtete Versprechen ab, täglich nicht nur den dritten Teil, sondern den ganzen Rosenkranz zu beten. In ihm sah er eine Zusammenfassung des Evangeliums, das geistliche Erbe jeder christlichen Familie. Pater Pio betete jeden Tag 15 bis 20 Rosenkränze. Am Tag seiner Seligsprechung erwähnte Johannes Paul II. Die Liebe von ihm zur Mutter Gottes. Liebt die Mutter Gottes und macht, dass man sie liebt. Betet alle Zeit den Rosenkranz. Viertens, von großer Bedeutung auch in unserer Zeit. Aktuell ist der Rosenkranz aus vielen Gründen. Zwei dieser Gründe erwähnt Johannes Paul II. Immer wieder, der Friede und die Familie. Im Rosenkranz betrachten wir Jesus, der unser Friede ist. Wer den Rosenkranz betet, stellt sich in den Dienst des Friedens. Der Rosenkranz ist seiner Natur nach auf den Frieden ausgerichtet. Dafür gibt es mehrere Gründe. Einerseits, weil im Rosenkranz Christus betrachtet wird, der unser Friede ist. Andererseits, weil die ruhige Abfolge der Ave Maria einen friedenstiftenden Einfluss hat. Des Weiteren auch aufgrund der Früchte der Liebe, die der Rosenkranz schenkt. Die Betrachtung der Geheimnisse Christi führt zum Erkennen des Antlitzes Christi in den Brüdern und Schwestern, vor allem der Leidenden. Indem der Rosenkranz uns den Blick auf Christus richten lässt, macht er uns also auch zu Friedenstiftern in der Welt. Die Familie in der heutigen Gesellschaft ist von vielen Gefahren bedroht. Der Rosenkranz ist eine wirksame Hilfe in der Pastoral der Familie. Er ist Gebet der Familie und für die Familie. Gerade im gemeinsamen Beten des Rosenkranzes zeigt sich die Aktualität dieses Gebetes. Der Papst erwähnt zwei Aspekte. Eine Familie, die vereint betet, bleibt eins. Er weiß, wie in den Familien oftmals aneinander vorbeigelebt wird, jeder für sich schaut. Der Rosenkranz kann da zum Heilmittel werden. Indem die einzelnen Familienmitglieder ihren Blick auf Jesus richten, werden sie befähigt, sich stets aufs Neue in die Augen zu schauen, miteinander zu sprechen, füreinander einzustehen, sich gegenseitig zu vergeben und in einem durch den Heiligen Geist belebten Liebesbündnis wieder neu zu beginnen. Rosario Maria Virgenis bei Nummer 41. Der zweite Aspekt sind die Bilder, vor allem die Bilderflut des Fernsehens und des Internets, die die Kommunikation in der Familie noch zusätzlich erschwert. Durch den Rosenkranz lässt die Familie ganz andere Bilder in den Alltag einströmen, nämlich das Bild des Erlösers und seiner Mutter. Fünftens, bringt Früchte der Heiligkeit hervor. Der Rosenkranz ist keine sterile Form eines Gebetes, die fern vom Leben der Gläubigen wäre. Wird der Rosenkranz gut gebetet, hat er Auswirkungen auf das Leben dessen, der ihn betet, und führt ihn schließlich zur Heiligkeit. In Nummer 5 des Schreibens greift Johannes Paul II. Dieses Thema auf. Es braucht ein Christentum, das sich vor allem durch die Kunst des Gebetes auszeichnet, und er wünscht, dass die Pfarreien echte Schulen des Gebetes werden. Gerade im Rosenkranz sieht der Papst ein sehr nützliches Mittel dazu. Und so sagt er in Nummer 17, warum nehmen wir den Rosenkranz nicht mit dem Glauben unserer Vorfahren in die Hände? Der Rosenkranz bewahrt seine ganze Kraft und bleibt ein nicht zu vernachlässigender Schatz für die pastorale Ausrüstung jeder guten Glaubensverkündigung. Schlusswort. Der Wunsch der Mutter Gottes, die Empfehlung so vieler Päpste und das Vorbild so vieler Heiliger lassen eigentlich nur einen Schluss zu. Ich möchte den Rosenkranz jeden Tag beten. Dies betont auch der heilige Johannes Paul II. Nehmt aufs Neue den Rosenkranz mit Vertrauen in eure Hände, entdeckt den Rosenkranz wieder im Licht der Heiligen Schrift, in Einklang mit der Feier der Liturgie und unter den Umständen des alltäglichen Lebens. Dieser Aufruf darf nicht ungehört bleiben.
0: Wir danken Pfarrer Andreas Fuchs herzlich für diesen Beitrag.

0: Abendspaziergänge unterwegs in der Welt der Musik. Der Messias von Bach, so ist der heutige Abendspaziergang in die Welt der Musik angekündigt. Und Sie, liebe Zuhörer, haben sich wahrscheinlich gefragt, ob es sich hier nicht um einen Fehler handelt. Das Oratorium Messias stammt doch von Georg Friedrich Händel. Wieder überrascht uns Simon Dach mit seiner Sendung, indem er einen musikalischen Umriss vom Leben Jesu, ein ähnliches Bild des Messias wie in Händels Oratorium, zusammenfügt und zum Klingen bringt. Gehen Sie mit auf diesem Weg durch das Wirken unseres göttlichen Heilands.
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2: Verehrte Hörerinnen und Hörer, zur gewohnten Sendung begrüßt Sie heute wieder Simon Dach.

Sie hörten, verehrte Zuhörer, als Eingangsmusik die Bearbeitung einer Instrumentalkomposition von Johann Sebastian Bach für ein Vokalensemble, nämlich die weltberühmten Swingle Singers. Diese inhaltlich unspezifische Auswahl einer Bach-Komposition stelle ich bewusst vor den Fortgang unseres heutigen Abendspaziergangs. Bachs Messias. Der Titel liest sich zunächst wie ein Druckfehler, denn der Messias ist ein Oratorium von Georg Friedrich Händel. Doch auch Johann Sebastian Bach hat immer wieder Episoden aus dem Leben Jesu von Nazareth in Noten illustriert. In seinen Kantaten, Oratorien und Passionen schuf er großartige musikalische Bilder der Ankündigung von Christi Geburt, der Weihnachtsgeschichte, der vielen Gleichnisse und Wunder Jesu und schließlich von dessen Leidensgeschichte, Auferstehung und Himmelfahrt. Mit anderen Worten, Bach arbeitete Zeit seines Lebens an einer klingenden Wirkungsgeschichte des Erlösers, kurz an einem Messias. Rekapitulieren wir aber noch einmal, was zur richtigen Einordnung des Händelschen Oratoriums gesagt werden kann. Es ist ein Oratorium ohne Handlung. Die drei Teile, Verheißung des Messias und Geburt Jesu, Passion und Auferstehung und Erlösung, hatte der Textautor Jennens ausschließlich aus zumeist alttestamentarischen Bibelstellen kompiliert, die das Geschehen eher reflektieren als darstellen. Es geht ihm um die Botschaft biblischer Texte, Bibelstellen über Jesus Christus, prophetische Aussagen aus dem Alten Testament und einige Bibelzitate aus dem Neuen Testament. Die bekannten Erzählungen über Jesus, wie sie die Evangelien bieten, bleiben ausgespart. Darum gibt es keine Handlung wie in anderen Oratorien. Das Publikum Händels kannte die Bibel im Allgemeinen sehr gut, es wusste also, wovon die Rede war. Die drei Teile des Oratoriums gliedern sich in einzelne Szenen. Die musikalische Struktur gliedert sich größtenteils in Rezitativ, Arie und Chor in unterschiedlicher Abfolge als typische Form für die Werkanlage eines Oratoriums. Papst Emeritus Benedikt hat nach einer Konzertaufführung des Messias-Oratoriums einmal gesagt, dass Händel darin Verheißung und Erfüllung, die prophetische Schau des kommenden Erlösers und die ihr antwortende Geschichte Jesu musikalisch gestaltet habe. In der Partitur steht über dem nun anstehenden Teil des Messias die Überschrift Christi Wundertaten auf Erden. Auf diesem Hintergrund wenden wir uns nun dem Leipziger Thomaskantor Johann Sebastian Bach zu. Zu dessen Amtspflichten gehörte, zu allen Festtagen, aber auch den Sonntagen, außer in der vorösterlichen Fastenzeit, eine Kantate bereitzustellen und sie natürlich auch mit den vorhandenen musikalischen Kräften im Hauptgottesdienst der Thomas- und Nikolaikirche zum Klingen zu bringen. Eine solche Kantate, bestehend aus Chorstücken, Arien, Rezitativen, einer Art Sprechgesang und immer dem abschließenden Choral, fand ihren Platz zwischen der Lesung des Evangeliums nach der Leserordnung der Sonnenfesttage und dem gesungenen Glaubensbekenntnis, auf welches dann die Predigt folgte. Die Texte, welche in der jeweiligen Kantate vertont waren, schrieb Bach nicht selbst, sondern ließ sie von mit der geistlichen Zensurbehörde abgestimmten Dichtern und Theologen liefern, um sie dann in Musik zu setzen. Im Zusammenhang mit den von der liturgischen Ordnung vorgegebenen Bibel- und Gebetstexten ergaben sie eine poetisch-musikalische Ausgestaltung des Verkündigungsinhalts eines jeden Gottesdienstes mit oftmals tiefgründiger Deutung der biblischen Texte, nicht zuletzt durch die Komposition Bachs.
Im Vergleich zur Oratorienform, die oftmals eine fortlaufende Handlung beinhaltete, denken wir auch an die Passionen. Dabei aber die gleichen Formelemente verwendet wie die Kantate, liefert letztere eher ein statisches Bild der biblischen Szenerie, die aus dem Alten oder Neuen Testament liturgisch heransteht. Wie das praktisch aussieht, werden wir in dieser Sendung noch konkretisieren. Dennoch ergibt sich aus der Folge dieser biblischen Inhalte in der Zusammenschau eine geistliche Linie, die auch wir Katholiken ja aus der Bahnlesung der Wochentage und den Verkündigungsschwerpunkten der Lesejahre im jeweiligen Jahreskreis kennen. Wenn ich Ihnen im Weiteren, liebe Zuhörer, eine solche Folge von sozusagen bibelgesättigten Texten in der Musik von Johann Sebastian Bach anbiete, so ergibt sich daraus wiederum in der Zusammenschau eine Darstellung des Heilsgeschehens, orientiert am Handeln und Lehren Jesu, die man als Parallele zu der Verkündigung des im Messias-Oratorium von Händel verwendeten biblischen Materials verstehen kann. Papst Emeritus Benedikt hat sich zu einem in Leipzig in der Art eines Kantatenrings geplanten musikalischen Bach-Events mit den folgenden Worten geäußert. Das Besondere ist, dass es die auf Leben und Wirken Jesu Christi von Nazareth bezogenen Kompositionen Bachs zu einem Ganzen zusammenfügt und uns so eine Art Messias von Bach schenkt. Die herrliche Musik von Bach selbst rührt uns zutiefst und verherrlicht auch Gott, selbst da, wo er nicht förmlich durch den Glauben anwesend ist. In diesem Sinn können gerade auch Menschen, die den Glauben von Bach teilen, sich darüber freuen und dafür dankbar sein, dass durch seine Musik die Atmosphäre des Glaubens, die Gestalt Jesu Christi auch dort aufleuchtet, wo der Glaube selbst nicht anwesend ist.

Nun ist es soweit, verehrte Teilnehmerinnen und Teilnehmer am Abendspaziergang, dass ich Sie einladen kann, mir auf unserem Gang durch das, ich sage es einmal so, fünfte Evangelium in der Musik zu folgen. Einerseits werden wir uns in das Heilige Land versetzt fühlen, wo Jesus nach seiner Beglaubigung durch den Vater bei der Taufspendung des Johannes angefangen hatte zu lehren und zu verkünden, kehrt um, das Reich Gottes ist nahe herbeigekommen. Und wo diese Lehre bei den Menschen so ankam, dass sie zueinander sagten, er lehrt wie einer, der Vollmacht besitzt. Diese Vollmacht stellte der Menschensohn, wie er sich selbst titulierte, immer und immer wieder unter Beweis, wenn er dazu dann auch seine Kritiker fragte, was ist leichter zu sagen, deine Sünden sind dir vergeben, oder steh auf und geh wieder umher. Damit ihr aber seht, dass der Menschensohn Vollmacht hat, Sünden zu vergeben und zu heilen, sagte er zu dem Gelähmten, steh auf, nimm deine Tragbare und geh nach Hause. Beamen wir uns doch einfach mal dahin, wo Jesus als Heiland unterwegs ist. In seiner Choralkantate »Christ, unser Herr, zum Jordan kam« beschreibt Bach musikalisch die Szenerie, wo das Matthäusevangelium die Spur Jesu aufnimmt mit den Worten »Zu dieser Zeit kam Jesus von Galiläa an den Jordan zu Johannes, um sich von ihm taufen zu lassen.« Im Eingangschor mit seinem bewegten Bassmotiv kann man die Wellen des Jordan erkennen, ebenso in den überschäumenden Figuren der Solovioline, die immer wieder das Orchester überglänzen. Mit diesen flutenden Motiven kombiniert Bach von Beginn an einen punktierten Rhythmus in der Art einer königlichen Auftrittsmusik. Wie schon angesprochen, handelt es sich bei dieser Gottesdienstmusik um eine Choralkantate. Sie verwendet ein Lutherlied, nämlich »Christus, unser Herr, zum Jordan kam«, zunächst in wörtlicher Übernahme und erinnert an die Taufe Jesu durch Johannes. Dieser wollte es ihm zunächst wehren, weil erst er es nötig habe, von Jesus getauft zu werden. Doch Jesus entgegnete, »Lass es jetzt zu, denn so gebührt es uns, alle Gerechtigkeit zu erfüllen.« Musikalisch geschieht dies durch die Verwendung der archaischen Choralmelodie Luthers im Tenorpart des Chores. Christ, unser Herr, zum Jordan kam nach seines Vaters Willen. Von Sankt Johanns die Taufe nahm, sein Werk und Amt zu erfüllen.

0: gehen wir dann nach Leipzig in den Gottesdienst an einem der Sonntage nach Epiphanias. So wird dort der Text des Johannesevangeliums über die Taufe Jesu verlesen.
1: Zu dieser Zeit kam auch Jesus aus Galiläa an den Jordan. Johannes sah ihn auf sich zukommen und sagte: Seht das Lamm Gottes, das die Sünde der Welt auf sich nimmt.

So, dann wird uns eine Bibelstelle für Lesung und Predigt vorgelegt, die einen ganz anderen Akzent zeigt, nämlich ein Vers des Propheten Micha. Es ist dir gesagt, Mensch, was gut ist und was der Herr von dir fordert, nämlich Gottes Wort halten und Liebe üben und demütig sein vor deinem Gott. Diese Textstelle korrespondiert mit den bekannten Worten Jesu aus dem Evangelium. An ihren Früchten sollt ihr sie erkennen. Es werden nicht alle, die zu mir sagen, Herr, Herr, in das Himmelreich kommen, sondern die den Willen des Vaters tun, meines Vaters im Himmel. Wortreiches Bekennen, so die klare Warnung dieses Jesus-Zitats aus der Bergpredigt, genügt nicht. Nicht jeder, der in Christi Namen weissagt, Dämonen austreibt und dies und das Religiöse tut, gehört dadurch schon zu den Auserwählten. Denn es geht um ein Bekennen und Tun aus tiefem Herzen.

Das darauf bezogene Rezitativ hat die Form einer persönlichen Aneignung dieser Botschaft. Nur Herz und Mund ohne rechten Wandel könne der Seelenschaden nicht heilen. Aber so die tröstliche Wendung, man könne auf Gottes Beistand zählen. So wird denn Herz und Mund selbst von mir Richter sein, und Gott will mir den Lohn nach meinem Sinn erteilen.

trifft nun mein Wandel nicht nach seinen Worten ein, wer will hernach der Seelen Schaden heilen? Was mache ich mir denn selber Hindernis? Des Herren Wille muss geschehen, doch ist sein Beistand auch gewiss, dass er sein Werk durch mich mög wohl vollendet sehen.

Der stete Wechsel zwischen Rezitativ, Arie und Choral, zwischen Einzelstimme, Einzelinstrument oder ganzem Orchester, Solo und Chor, bietet in der Kantate schier unendliche Gelegenheiten, die verschiedensten Glaubensgeschichten und Lehren so darzubieten, dass alle christlichen Empfindungen hier ihren Ort finden. In Bachs Kantaten ist zwischen Trauer und Trost, Angst und Hoffnung, Freude und Zorn, Vertrauen und Anfechtungen alles da. Damit besitzt Bachs Musik auch eine moralische Kraft. Sie will nicht nur die Erlösung aus dem Diesseits verkündigen und auf das Jenseits ausrichten, sondern schon jetzt vom Zwang des Bösen befreien und Wege zu einem guten Leben hier auf Erden aufzeigen. Dabei legt nicht nur die musikalische Gestaltung des Kantatentextes, welcher Bibelwort, Kirchenlied, Strophe und freie Dichtung vereint, das Evangelium aus, sondern die Musik insgesamt. Deshalb sind, nach heutigem Urteil, Bachs Kantaten musikalische Predigten tiefer und gedankenreicher, als Worte sie hätten ausdrücken können. Um eine geistliche Bach-Kantate als Predigt verstehen zu können, ist allerdings ein kultureller Abstand von seiner Zeit zu überwinden. Der zuweilen arg düstere Barock, Bachs Musiksprache und vor allem die Sprache der Kantatentexte ist nicht mehr unsere Sprache. Diese Elemente müssen uns heutigen partiell immer wieder erschlossen werden. Ich will dies gern versuchen anhand einer weiteren Begebenheit des Evangeliums, welche Bach in seiner Kantate darzustellen versucht. Als Jesus nun seine Jünger aussandte, damit sie predigen und Kranke heilen sollten, berichten uns Lukas und Matthäus von seiner Anweisung. Wenn ihr in ein Haus kommt, so sagt als erstes Friede diesem Haus. Und wenn dort ein Sohn des Friedens wohnt, wird euer Friede auf ihm ruhen, andernfalls wird er zu euch zurückkehren. Der Friede, den der Herr in einer Weise geben kann, wie ihn die Welt nicht zu geben vermag, dieser Friede ist es auch, den der Auferstandene bei den nachösterlichen Begegnungen mit seinen Aposteln ihnen in priesterlicher Vollmacht entbietet. Es ist jene Vollmacht, jener Segensgruß, welcher alle, die an ihn glauben, mit der Fähigkeit ausstattet, den inneren Frieden bei allen Angriffen des Bösen zu bewahren. In Bachs Kantate zum Sonntag Quasimodo Geniti, der ja die Neugetauften besonders im Blick hat, tritt Jesus als Verkörperung solchen inneren Friedens immer wieder zwischen die Anfeindungen der Widersacher. Aber hören Sie selbst.

Die Streicher leiten ein mit einer Sinfonia, deren heftige Bewegung den Ansturm des Feindes abbildet, wie man bei Bach-Biograf Alfred Dürr erklärt bekommt. Den hektischen Akkordbrechungen des Streichorchesters tritt entgegen, begleitet von sanft punktierten Rhythmen der Holzbläser im demonstrativ entschleunigten Dreiertakt, der Bass als die Vox Christi und singt dreimal den Gruß, den Jesus an die Jünger richtet.

Darauf antworten die drei Oberstimmen des Chores zur Musik der Einleitung und erkennen Jesus als Helfer im Kampf. Hilft uns kämpfen und die Wut der Feinde dämpfen. Friedensgruß und Antwort wiederholen sich zwei weitere Male. In der zweiten Chorstrophe heißt es, erquicket in uns Müden Geist und Leib zugleich. Und in der dritten, durch den Tod hindurch zu dringen. Musik.

Die Erregung der zwischen Kampfgeist, Verzagtheit und Dankbarkeit hin- und hergerissenen Jünger bricht sich in ihren schnellen Einschüben immer wieder Bahn. Doch Jesus tritt jedes Mal segnend zwischen die Seinen.

Im abschließenden letzten Friedensgruß spielen die Streicher zusammen mit den Holzbläsern als Symbol des Friedens.

Die Liedstrophe »Du Friedefürst, Herr Jesu Christ« fungiert als bekräftigender Schluss von lakonischer Prägnanz und schlichter Überzeugungskraft. »Du Friedefürst, Herr Jesu Christ, wahr Mensch und wahrer Gott, ein starker Nothelfer du bist im Leben und im Tod. Drum wir allein im Namen dein zu deinem Vater schreien.«

Wenn wir, verehrte Zuhörer, den Weg Jesu Christi, des Gottessohns und Heilandes aller Menschen, mit den Mitteln unserer Vorstellungskraft mit- oder nachgehen, so begegnen wir diesem Gesalten Gottes, dem Messias, als Arzt und Heiler, der Dämonen vertreiben und menschliches Elend in Freude und Gesundheit verwandeln kann. Vor allem aber ist er der bevollmächtigte Lehrer, der das Anbrechen des Gottesreiches verkündigen will. Ein bevorzugtes Mittel für seine Predigt sind die Gleichnisse. Widmen wir uns deshalb abschließend einem dieser Gleichnisse und der dazugehörigen Kantate. Die Lesung des Evangeliums für den Sonntag Septuagesime steht bei Matthäus im 20. Kapitel. Es ist das Gleichnis von den Arbeitern im Weinberg, denen der Besitzer den vollen Tageslohn von einem Denar auszahlen ließ, obwohl einige nur teilzeitlich oder gar nur eine Stunde gearbeitet hatten. Nimm, was dein ist, und gehe hin. Neudeutsch flapsig könnte man heutzutage durchaus übersetzen: Nimm dein Geld und hau ab, verschwinde. Das Wort des Herrn des Weinbergs an einen seiner Arbeiter steht wie ein Motto am Anfang der Kantate für diesen Sonntag mit der Werkverzeichnisnummer 44. Bach komponiert dafür eine strenge Fuge. Die wuchtigen Sprünge und schweren Halbenoten des Themas markieren den herrischen Entschluss: Nimm, was dein ist. Die gebundenen kleinen Noten des Kontrapunkts illustrieren die Geste des Wegweisens und die Fortbewegung des Arbeiters: Gehe hin, gehe hin und gehe hin. Die nachfolgende Arie greift die Reaktion der Taglöhner im Gleichnis auf, will vielleicht auch erinnern an die Israeliten, welche auf ihrem Zug durch die Wüste ins gelobte Land murrten. Wie schwer es jedoch fällt, sich von Neid und Übellaunigkeit zu befreien, macht die Komposition mit ihren lastenden Viertelbindungen, chromatischen Aufstiegen und einer Melodie, die sich erst aus der Tiefe heraufarbeiten muss, unmittelbar hörbar. Bach hat hier ein rechtes Menuett des Missvergnügens geschaffen, das sich erst im Mittelteil zaghaft aufhält.

Murre nicht, lieber Christ, wenn was nicht nach Wunsch geschieht, sondern sei mit dem zufrieden, was dir dein Gott hat beschieden. Er weiß, was dir nützlich ist.

Die inhaltliche Antwort auf das Gehörte murret nicht ist in der Kantate das im Gemeindechoral gesungene Bekenntnis. Was Gott tut, das ist wohlgetan. Es bleibt gerecht sein Wille. Wie er fängt meine Sachen an, will ich ihm halten stille. Er ist mein Gott, der in der Not mich wohlweis zu erhalten. Drum lass ich ihn nur walten.

Diese gläubige Haltung, dass Gottes Wille für den glaubenden Menschen der beste ist, wird am Schluss der Komposition noch einmal mit einem anderen Choralvers bestätigt. Was mein Gott will, das geschehe allzeit. Sein Will, der ist der Beste. Zu helfen denen, er ist bereit, die an ihn gläuben, feste. Er hilft aus Not, der fromme Gott, und züchtiget mit Maßen. Wer Gott vertraut, fest auf ihn baut, den will er nicht verlassen.

Mit ernster Entschlossenheit führt Bach die Komposition mit diesem Choral zu einem kraftvollen Ende. Dass der Satz nur mit einiger Mühe zu einem hellen Durchschluss gelangt, illustriert auf perfekte Weise die inhaltliche Problematik der gesamten Kantate.

Am Anfang war ein Ärgernis, eine empörende Ungerechtigkeit wegen einer alles offenlassenden Übereinkunft mit den Erntehelfern. Was recht sein wird, soll euch werden. Am Ende die Erkenntnis, was soziale Gerechtigkeit eigentlich ist. Jedenfalls liegt hier keine soziale Ungerechtigkeit vor, denn der Arbeitgeber gibt allen gleich viel, damit alle ihre Familie ernähren können. Jedenfalls im Himmelreich ist also das menschliche Begriffspaar gerecht, ungerecht, aufgehoben durch die Begriffe Güte und Liebe. Das ist es, was uns Jesus mit seinem Gleichnis offenbaren will. In einer Zeit, da alle Welt nach Gerechtigkeit ruft, gibt also die Kantate »Nimm, was dein ist und gehe hin« eine überraschende Orientierung.

0: Wir danken Simondach ganz herzlich für den Abendspaziergang Bachs Messias.
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0: Gelobt sei Jesus Christus.
1: In Ewigkeit. Amen. Ein Grüezi und ein herzliches Willkommen, liebe Hörerfamilie am Mikrofon, ist Andrea Marti. Stellen Sie sich vor, es gäbe einen Ort, an dem 2000 Jahre Weisheit, Geschichte und göttliche Inspiration auf wenigen Seiten zusammengefasst sind. Kein langes Suchen, keine vagen Antworten, nur die pure und zuverlässige Wahrheit des katholischen Glaubens. Der Katechismus der katholischen Kirche ist nicht einfach nur ein trockenes Regelbuch. Er erklärt uns in vier Abschnitten unseren Glauben, wie wir Gott real begegnen können, in den heiligen Sakramenten, wie wir ein immer besser Mensch werden können und wie wir zu Gott beten sollten. Unser geschätzter Referent, Kaplan Dr. Tobias Hauenstein, referiert in Anlehnung zum kleinen Katechismus der katholischen Kirche von Pater Martin Ramm, FSSP. Viel Freude und Erbauung.
0: Liebe Zuhörerinnen, liebe Zuhörer, liebe Glaubensfamilie, Kaplan Tobias Hauenstein, ich bin 48 Jahre alt, bin aus Bayern, aus Oberfranken und bin ein Priester des Erzbistums Vaduz-Lichtenstein. Es freut mich sehr, dass ich mich bemühen darf, Ihnen den heiligen Glauben zu erklären. 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Wie will man sich bekehren, sagt die Bibel sinngemäß, wenn man nichts hört, wenn man nichts weiß. Aber wenn man sich eben mit dem konfrontiert, was die Wahrheit ist, dann ist die Wahrscheinlichkeit nicht so gering, dass sich da etwas tut durch den Heiligen Geist, dass man sich bekehren könnte. 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Wir beenden hier die Frage 12, das apostolische Glaubensbekenntnis. Die Struktur ist sehr schön hier, Vater, Sohn, Heiliger Geist, die Heilige Kirche, die Eschatologie auch, Auferstehung des Fleisches, das muss ich noch erklären, also die endzeitlichen Dinge auch. Das sollte man schon einmal sagen, das wissen die meisten nicht, dass eben man in Rom ausdrücklich gesagt hat, bitte betet Auferstehung des Fleisches. Ich habe schon gesagt, es ist immer eine Übersetzung aus dem verbindlichen Originaltext und dieser Originaltext ist eben lateinisch. Und da heißt es im lateinischen Original Carnis Resurrectionem. Das heißt eben übersetzt, wenn Sie im Lateinunterricht wären am Gymnasium und das dann so übersetzen würden, Auferstehung der Toten, dann würde der Lateinlehrer das rot anstreichen. Caro Carnis heißt Fleisch, Chili con Carne, Chili mit Fleisch. Chili Bohnen und hier eben Auferstehung des Fleisches. Das hat man in Rom dann nochmal extra geschrieben. Es gibt eben eine Instruktion, eine Anweisung von der Kongregation für den Gottesdienst und die Sakramentenordnung 2001. Instruktion Liturgiam Authenticam, bitte betet Auferstehung des Fleisches. Finden Sie auch im Weltkatechismus vom heiligen Papst Johannes Paul II. Oder auch eben im Kompendium des Katechismus. Ja, warum hat man das geändert? Wir sehen, dass die Kirche in einigen Bereichen schon recht protestantisiert worden ist. Leider nichts gegen die Protestanten, aber katholische Kirche ist halt die Kirche, die Jesus gegründet hat. Jeder kann ja gerne hineinkommen in die Kirche. Jeder ist herzlich eingeladen, den Glauben der Heiligen Kirche anzunehmen. Und vielleicht steckt sogar das dahinter, dass man da, ja, im Protestantismus gibt es dann auch so eine recht skurrile Ganztod-Theorie. Da will man ja eigentlich auch nichts vom Fegefeuer hören, was natürlich für uns sehr, sehr wichtig ist. Die Kirche, die Gläubigen im Himmel, die Gläubigen auf der Erde, die leidende Kirche im Fegefeuer. Und dann gibt es eben so Ganztod-Theorien, dass der Mensch dann ausgelöscht wird, wenn er stirbt, und dann beim Weltgericht, dann wird er wieder wie neu geschaffen. Das ist natürlich ein Unsinn. Das widerspricht natürlich auch irgendwo der Unsterblichkeit der Seele. Auferstehung des Fleisches. Ja. Der Körper ist der Tempel des Heiligen Geistes. Im Körper ist die Seele, in der Seele ist der Heilige Geist, in der Seele wohnt der lebendige Gott, gleichsam wie in einem Tabernakel. Und ja, ich wage das schon an dieser Stelle zu erwähnen, dass es früher auch nicht erlaubt war, dann die Toten zu verbrennen. Dass, ja, früher war es verboten. Ich will da jetzt nicht größer drauf eingehen, aber Christen haben das früher nicht gemacht, und die Kirche sagt ja auch jetzt, der normale Auferstehungsglaube darf keinen Schaden nehmen. Die Kirche sagt jetzt, sie toleriert auch die Kremation, die Verbrennung. Ich werde mich sicherlich nicht verbrennen lassen. Ich möchte in meinem Leben Jesus so ähnlich werden wie möglich. Und Jesus wurde auch bekanntlich in einem Grab beerdigt. Ja, welcher Pfarrer soll dann eben das überprüfen, ob der Auferstehungsglaube, da macht ja kein Mensch. Also das ist dann auch, wenn man Gesetze hat, die nicht befolgt werden, das ist dann wie in Kroatien, wenn die Gläubigen eben nach, erlauben Sie mir einen schlechten Witz bitte zur Auflockerung, hat mal jemand gesagt, eine Kroatin selber hat mich gefragt, was bedeutet das, wenn in Kroatien ein Schild mit 80 steht? Das bedeutet, dass maximal 80 Leute im Auto sitzen dürfen. Wenn sie ein Gesetz haben, das eigentlich nie überprüft wird oder dann auch sanktioniert wird, wenn man es nicht befolgt, dann hält sich halt auch keiner dran. In Kroatien gibt es bekannterweise, wir schreiben hier das Jahr 2026 im Mai, keine wirklichen stationären Blitzer, und dann fährt halt auch kein Mensch dann 80, wenn 80 dasteht. Ja, wenn man das einfordert, dann nichts dagegen. Keiner freut sich, wenn er einen Strafzettel bekommt, aber solange man das da mit den Bußen nicht übertreibt, ist da ja nichts dagegen einzuwenden. Wir haben zwei Glaubensbekenntnisse. Gibt natürlich auch noch andere. Gibt auch noch das Athanasische vom heiligen Athanasius. Aber die zwei wichtigsten Glaubensbekenntnisse für uns sind das Apostolische und das Niceno-Konstantinopolitanische. Das Niceno-Konstantinopolitanische Glaubensbekenntnis heißt so, weil es eben von den Konzilien von Nicea und Konstantinopel, ja, die Konzilien von Nicea und Konstantinopel haben dieses große Glaubensbekenntnis eben definiert. Und das ist eigentlich auch schade, dass dann im deutschen Sprachraum, auch in der Heiligen Messe am Sonntag, man fast nie das große Glaubensbekenntnis hört. Ich versuche diesen Glaubenskurs so aufzubauen, dass er für verschiedene eben auch ansprechend ist. Es sind die absoluten Basics drin, für die, die vielleicht sich bekehren wie aus dem Nichts, und einfach mal einen Glaubensunterricht sich anhören wollen, weil sie das in der Schulzeit nie hatten. Aber es sollen auch anspruchsvollere Sachen dabei sein oder weiterführendere Sachen. Einerseits finde ich es selber sehr, sehr spannend, kann auch manche Sachen noch etwas vertiefen oder dazulernen. Und für die, die dann schon fortgeschrittener sind, ist vielleicht auch hoffentlich etwas dabei, was sie dann lernen können. Das große Glaubensbekenntnis, wie gesagt, wir haben das Konzil von Nicea, 325 nach Christus gab es einen gewissen Irrlehrer, Arius, der gegen die Gottheit von Jesus agitiert hat. Jesus ist nicht wesensgleich mit dem Vater, er ist nur ein Geschöpf. Zwar das beste, vornehmste Geschöpf, aber nur ein Geschöpf. Die Kirche hat gesagt, stopp, so geht es nicht. Jesus ist wesensgleich mit dem Vater. Das ist eben das erste Fundament. Und dann Glaubensbekenntnis, großes Glaubensbekenntnis. Konstantinopel, Istanbul, 381 nach Christus. Der Status des Heiligen Geistes war noch nicht ganz geklärt. Man hat dann das Bekenntnis von Nicea noch erweitert. Der Heilige Geist, wunderschöner Text hier, ist Herr und Lebensspender, der mit dem Vater und dem Sohn angebetet und verherrlicht wird. Also die Kirche hat das Geschenk bekommen, immer was sie gebraucht hat. In dieser Zeit eben die Verteidigung der Gottheit von Jesus, Nicea 325, und dann auch Konstantinopel eben 381, die Gottheit des Heiligen Geistes. Und dann war das große Glaubensbekenntnis eben geschrieben. In anderen Sprachen hört man das auch, ich glaube auch im Englischen oder so. Da wird dann sonntags eben das große Glaubensbekenntnis gesprochen. Kann man bei uns auch machen. Ist schade, dass man es eben fast nie hört. Und dann der Vollständigkeit halber hat die Kirche dann eine kleine, aber auch wichtige Änderung noch einmal vorgenommen an diesem großen Glaubensbekenntnis. Das berühmte Filioque, das eben der Heilige Geist aus dem Vater und dem Sohn hervorgeht. Das ist ganz interessant. Da gab es eben Gegenden, wo die Gottheit Christi sehr angegriffen war. Und dann 6. Jahrhundert, 8. Jahrhundert und dann noch einmal 1014 hat dann eben Papst Benedikt der 8. eben dass er noch mal endgültig amtlich bestätigt. Wir machen hier eine Änderung. Der Heilige Geist geht aus dem Vater und dem Sohn hervor. Gab es dann auch Streitereien mit orthodoxen Christen, die sagen, das kann nicht sein, wenn das eben von einem Konzil kommt, dass man das jetzt einfach ein Papst ändert. Aber man sieht hier, der Papst ist halt schon der Souverän über die Kirche. Und wieso soll der hier nicht einen wichtigen Satz oder 3, 4 Worte einfügen können. Theologisch ist es ja richtig. Das große Glaubensbekenntnis ist das gewesen. Ich habe das kleine Glaubensbekenntnis vorgelesen, auch das apostolische Glaubensbekenntnis, das noch zum Abschluss erklärt eben. Warum heißt es überhaupt apostolisch? Es stammt aus der Zeit der Apostel, also es ist wirklich deutlich älter als das große Glaubensbekenntnis. Seine 12 Sätze erinnern an die 12 Apostel. Da würde man dann sagen, es gibt eine fromme Legende. Ich persönlich glaube, dass das mehr ist als eine Legende bei der großen Mystikerin Maria von Agreda. Kann man eben in der Lebensbeschreibung Mariens lesen, dass das so gewesen wäre, dass die Apostel sich getroffen haben und dann haben sie gesagt, wir brauchen jetzt eben eine Richtschnur, einen Glauben, ein Glaubensbekenntnis, wenn wir jetzt in die ganze Welt hinausgehen, um den Glauben eben unverfälscht und auch treu dem Gläubigen nahe zu bringen, zu erklären, zu predigen. Und dann wäre das so gewesen, dass dann sie besonders vom Heiligen Geist eben erreicht worden sind und dass dann jeder dieser 12 Apostel einen dieser 12 Sätze dann gesprochen hätte. Der Reihe nach, also sie auch durchnummeriert in meinem Büchlein. Sagen wir mal, der Petrus sagt dann, ich glaube an Gott, den Vater, den Allmächtigen, den Schöpfer des Himmels und der Erde. Und dann, sagen wir mal, der Andreas sagt dann, und an Jesus Christus, seinen eingeborenen Sohn, unseren Herrn. Dann vielleicht der Jakobus Major, empfangen durch den Heiligen Geist, geboren von der Jungfrau Maria. Also Sie verstehen, was ich meine. Wenn das stimmt, ich persönlich glaube das, das kann man glauben oder nicht, dann ist es natürlich besonders schön, dass jeder der 12 Apostel dann 11 plus 1 mit dem heiligen Matthias bitte für uns einen Satz beigesteuert hat. Team. In unserer Zeit spricht man so viel von Teams, auch in der Arbeitswelt, die oftmals gar nicht so wirklich teammäßig sind, aber die Apostel waren wirklich ein gutes Team. Und dieses apostolische Glaubensbekenntnis enthält den Glauben der Apostel. Ja, der Teufel versucht uns in allen Tugenden anzugreifen. Ich habe mal in den katholischen Nachrichten gelesen, dass da ein Priester sich ja sehr daneben benommen hat und dass er dann vor allem auch öffentlich gesagt hat, ich bete das Glaubensbekenntnis nicht, denn das kann ich seit Jahren schon nicht mehr glauben. Wieso soll ich etwas sagen, was ich nicht glaube? Ich habe auch mal gehört, wenn jemand eben Glaubenszweifel hat oder im Glauben eben Stärkung braucht, dann soll er doch öfters einmal das Glaubensbekenntnis beten. Ich glaube an Gott, den Vater, den Allmächtigen. Vergebung der Sünden, Auferstehung des Fleisches und das ewige Leben. Amen.

Ja, wir machen weiter. Kleiner Katechismus des katholischen Glaubens, vierte Folge. Es genügt nicht, den Glauben im Herzen zu bewahren, man soll ihn und muss ihn auch leben und bekennen. Ich habe hier ein paar schöne Heiligenzitate rausgesucht. Verkünde das Evangelium zu jeder Zeit, wenn nötig, benutze Worte. Mit dem heiligen Franz von Assisi zugeschrieben. Dein ganzer Lebensstil ist das primäre Bekenntnis. Verba movent exempla trahunt, sagt der Lateiner. Worte bewegen, aber Beispiele ziehen an oder ziehen nach. Schön sprechen können viele. Es gibt auch Politiker, die recht schön sprechen, aber nicht das machen, was sie sagen. Gibt's überall natürlich. Das Beispiel ist wichtig. Und wenn dann halt auch viele Katholiken in unserer Zeit komplett so leben wie die Ungläubigen und alles mitmachen, was ihnen vorgekaukelt wird, dann zersetzt das schon den Glauben und ja, fügt der Kirche auch Schaden zu. Ein inneres Feuer sollte man dazu haben. In dir muss brennen, was du in anderen entzünden willst, sagt heiliger Augustinus. Sonst ist das nur hohle Rhetorik. Schön sprechen können viele, aber man spürt dann schon, ob das Substanz hat oder eben nicht. Du bist das sichtbare Werkzeug Gottes in der Welt. Die heilige Teresa von Avila bitte für uns sagt, Christus hat jetzt keinen Körper auf Erden außer deinem, keine Hände außer deinen, keine Füße außer deinen. In einer der letzten Folgen habe ich schon das Beispiel eben gebracht, wo durch eine einfache Frau, die zum großen anglikanischen Gelehrten Manning eben geht, ihn auf etwas hinweist, eben dadurch der Gelehrte sich bekehrt, in die heilige Kirche eintritt und dann Priester und sogar Kardinal wird. Das werden wir mal in der Ewigkeit sehen. Auch von Ihnen sind sicher viele Dinge von Ihnen, die Sie eben mit gutem Willen und Bekennermut gesagt haben, gemacht haben, die dann große, große Gnaden hervorrufen können. Biblische Parallelen kann man ja auch natürlich noch finden dazu. Jakobus 2,17, der Glaube für sich allein ist tot, wenn er keine Werke aufzuweisen hat. Der Glaube ohne Werke ist tot. Das wiederhole ich gerne noch einmal. Es braucht beides und der Römerbrief schreibt das auch ganz klar. Denn mit dem Herzen glaubt man und wird gerecht, mit dem Mund bekennt man und wird gerettet. Also es wird hier eben bewusst das innere Vertrauen und das äußere Wort getrennt. Also nicht nur ein protestantischer Fiduzialglaube, das ist so diese Lehre. Glaub nur fest, dann kannst du machen, was du willst. Das geht ja sogar so weit, dass das dann beim Luther so geht, dass er sagt, ja, sündige gerne drauf los, aber glaube noch tapferer. Das ist dann eigentlich schon ein bisschen gotteslästerlich. Wer mit dem Herzen glaubt und mit dem Mund bekennt, wird gerettet. Die Kirche sagt das auch, katholischer Katechismus, eben, dass der Jünger Christi den Glauben nicht nur bewahren soll, sondern tapfer bezeugen soll. Das Bekenntnis ist die logische Konsequenz der Liebe. Kann man noch einen Vergleich ziehen? Das ist ganz interessant. Glauben, handeln und bekennen. Herz, Leben und Wort oder das hier eben erklärt anhand eines Baumes, Wurzel, Stamm und Frucht. Der Glaube ist sozusagen wie die Wurzel, das Handeln, das Leben ist wie der Stamm und das Bekennen, das Wort ist sozusagen die Frucht. Durch welches Zeichen bekennt der katholische Christ seinen Glauben? Nummer 11. Der katholische Christ bekennt seinen Glauben durch das heilige Kreuzzeichen. Ja,
gibt es auch in unserer Zeit sicher viele, wenn man da mal eine Untersuchung machen würde, die das Kreuzzeichen gar nicht machen können. Also gibt das große Kreuzzeichen, es gibt das kleine Kreuzzeichen. Ich bin öfters im Tirol gewesen, früher oder im Südtirol. Man spricht dann im Namen des Vaters und des Sohnes und des Heiligen Geistes. In Tirol machen sie oft das kleine Kreuzzeichen, das wir dann eben beim Hören des Evangeliums kennen aus der Heiligen Messe, aus dem Heiligen Evangelium nach Matthäus. Ehre sei dir, o Herr, Stirn, Mund und Herz. Das große Kreuzzeichen dann eben, das sollte man dann auch bitteschön eben nicht so machen wie viele Fußballspieler. Vor kurzem ist ein Fußballspiel dran gewesen. FC Bayern München und zwei Spieler von Bayern München haben dann ein Kreuzzeichen gemacht, als sie auf das Spielfeld gekommen sind. Ich freue mich natürlich über jeden, der das Kreuzzeichen macht. Ich hoffe dann auch, dass das ernst gemeint ist und nicht wie ein magisches Ritual oder ein magischer Glücksbringer. Und wenn man das Kreuzzeichen macht, dann macht man das bitte nicht in Turbogeschwindigkeit, sondern in Ruhe und konzentriert. Dann denkt man auch daran, was man macht, vollzieht in diesem Moment. Dann macht man am besten auch ein schönes Kreuzzeichen, das, wenn Sie das nachzeichnen würden, eben wie ein Kreuz aussieht, das aufrecht dasteht, wo dann eben, wenn Sie sich das vorstellen, eben bis zum Querbalken, der obere Abschnitt vom Beginn bis zum Querbalken kürzer ist als der untere Abschnitt. Das ist dann ein Kreuz, das aufrecht dasteht, wie wir es kennen, zum Beispiel von unseren Kirchturmspitzen. Ist dann auch ein bisschen schade, wenn dann oftmals ein Kreuzzeichen gemacht wird, das, wenn man es nachfahren würde, eher wie ein umgedrehtes Kreuz ausschaut. Ich sage jetzt nicht, dass es eine Sünde ist oder böse ist, aber wir wissen ja auch, dass Satanisten zum Beispiel das Kreuz bewusst eben verkehrt herum sich umhängen, kaufen, fabrizieren lassen, um sich über das Kreuz lustig zu machen. Wenn wir dann eben an der Stirn und dann eben am unteren Ende des Brustbeins eben Vater, Sohn und dann am besten auch die Schultern nicht unten irgendwie, wie das die Fußballspieler auch gemacht haben. Vater, Sohn, das war dann noch ungefähr richtig und dann eben direkt unten auf Höhe des Endes des Brustbeines, wo die Luft wegbleibt, wenn sie mal gekämpft haben, mit ihren Geschwistern früher vielleicht mal ein Magenstopfer in den Solarplexus, dann bleibt dann die Luft weg. Bitte nicht ausprobieren. Nicht da einfach auf gleicher Höhe links und rechts rübergehen. Das ist dann kein Kreuz, das aufrecht dasteht, sondern eben dann die Schultern. Und die Schultern passen ja auch zum Heiligen Geist sehr gut. Starke, breite Schultern sind etwas, ja, was uns Stärke eben suggeriert, wo sicherlich dann auch eine Frau sagt, oh, das ist ein starker Mann, der kann einmal meine Kinder gut beschützen. Und dann ist das ein schönes Kreuz, das aufrecht dasteht. Das Kreuzzeichen ist natürlich auch eine ganz geniale Zusammenfassung des Glaubens. Mit dem Mund bekennen wir den Glauben an den heiligen dreifaltigen Gott. Das ist wohl, ja, unser größtes Glaubensgeheimnis. Gott ist ein Gott in drei Personen. Ja, das ist nicht so ganz leicht, da dann eine Rangliste zu erstellen. Ja, was sind die wichtigsten Glaubensgeheimnisse? Wenn ich zwei nennen müsste, würde ich sagen, Gott ist ein Gott in drei Personen und dann die Menschwerdung. Gottes in Jesus Christus. Leben, Sterben, Auferstehung, Himmelfahrt, Geistsendung, das ist vielleicht das Wichtigste. Mit dem Mund bekennen wir, wie gesagt, den Glauben an den dreifaltigen Gott im Namen des Vaters und des Sohnes und des Heiligen Geistes. Amen.
Und das ist auch sinnvoll, dass man das dann genauso sagt, wie das hier beim Pateram im Katechismus steht. Vater und Sohn und Heiliger Geist. Also nicht im Namen des Vaters, des Sohnes und des Heiligen Geistes mit einem Mund. Das hört man auch oft, aber das ist dogmatisch, also von der Glaubenslehre her gesehen, eigentlich nicht so ganz perfekt. Das hat uns der Professor damals auch erklärt. Denn die drei Personen sind eben ja gleichwertig, sage ich einmal. Die drei Personen haben die gleichen göttlichen Wesenseigenschaften. Der Vater ist nicht älter als der Sohn, auch nicht stärker oder schlauer. Und dann gebührt es eben den drei Personen, dass sie eben auch gleich nebeneinander stehen, sozusagen der Vater und der Sohn und der Heilige Geist. Ich hoffe, Sie verstehen das, was ich auszudrücken versuche. Mit der Hand zeichnen wir über uns ein Kreuz. Wir bekennen so, dass Jesus für uns Mensch geworden ist und uns am Kreuz erlöst hat. Ja, das Kreuzzeichen ist ein starkes Zeichen. Es ist wie eine Segnung seiner selbst, könnte man auch sagen. Es vertreibt auch den bösen Feind. Besonders stark natürlich auch, wenn wir es mit einem guten, stark geweihten Weihwasser machen. Das hat einmal die Theresia von Avila bitte für uns gesagt. Das Kreuzzeichen vertreibt den Feind, aber er versucht dann doch schnell wieder zurückzukehren. Aber das Weihwasser dann dazu verwendet, dann ist er schon erstmal ein ganzes Stück lang erst einmal entfernt. Wir machen an dieser Stelle noch einmal eine kurze Musikpause.

0: Wir sind beim Glaubenskurs, kleiner Katechismus der katholischen Kirche für die Folge. Sie werden von mir oft, ich hoffe, das wird Ihnen nicht langweilig, eben große Lobsprüche auf die Heilige Kirche hören, denn ich bin einfach sehr dankbar, dass ich katholisch werden durfte im Alter von 27. Wir haben jetzt betrachtet eben, dass die Kirche die Lehrerin der Menschen ist, dass die Kirche die Offenbarung verwaltet. Wir sollten wirklich dankbare Söhne der Kirche sein, wenn die Kirche so derartig, ja, gedemütigt wird in unserer Zeit durch Kirchenleute, die nicht das machen, was die Kirche tut, oder durch eine falsche Verkündigung, dann sollten wir eben umso mehr auf der Seite unserer Mutter stehen. Die Kirche ist unsere Mutter. Freilich eine Mutter, die in die Jahre gekommen ist, die schon alt ist. Eine Mutter, die einige Runzeln, Furchen und Narben hat. Aber seine Mutter schlägt man doch bitte nicht. Ich möchte hier noch einmal kurz auch wiederholen, warum wir eben auch die geoffenbarten Wahrheiten aus der Hand der Kirche empfangen, weil nur die Kirche unter dem besonderen Beistand des Heiligen Geistes die Heilige Schrift, die Bibel und die Überlieferung unverfälscht bewahren und unfehlbar erklären kann. Nur die Kirche kann sich rühmen, dass sie eine Säule und Grundfeste der Wahrheit ist. 1 Timotheus 3. Und noch einmal zur Wiederholung eine Warnung auch, dass man bitte nicht eben die Bibel eigenmächtig auslegt. Die Kirche erklärt uns dann auch die Bibel. Vieles ist schwer verständlich, sagt die Bibel selbst. Und ununterrichtete und leichtfertige Menschen könnten das dann zu ihrem eigenen Verderben missdeuten, sagt der heilige Petrus in seinem zweiten Brief, drittes Kapitel. Und dann noch einmal als Wiederholung gleichsam eben, dass nur die Kirche eben die Bibel sozusagen erklären kann. Bibel allein kann nicht stimmen. Die Bibel enthält nicht die vollständige Offenbarung, wie sie selber sagt. In der Bibel steht nirgends, wie viele göttliche Bücher es gibt und wie sie heißen. Wenn wir das nicht von der Heiligen Kirche wüssten, wüssten wir noch nicht einmal, was überhaupt die Bibel ist. Die Bibel entscheidet auch nicht in zweifelhaften Fällen über den wahren Sinn und die Interpretation ihrer Worte. Das ist dann auch spannend, dass Sektenirrlehrer immer wieder dann die Bibel nehmen, um ihre Spaltung voranzutreiben. Der Irrlehrer A und der Irrlehrer B, sie nehmen eine Bibelstelle, die schwer zu verstehen ist. Mein Professor hat damals gesagt, oftmals der Römerbrief anscheinend. Und dann versuchen sie mit ihrer verdrehten Interpretation jeweils ihre widersprechenden Lehren anhand der Bibel zu begründen. Außerdem, das ist auch noch zum Schmunzeln eigentlich schon, wenn wir die Bibel ohne die Tradition hätten, ohne die Lehre der Kirche, dann müssten wir noch mit den Juden den Sabbat feiern statt den Sonntag, weil das in der Bibel drin steht. Und dann müssten wir auch noch uns eben vom Genuss der Blutwurst enthalten. Blut wäre eben, gibt Leute, die essen manchmal Blutwurst, obwohl die Bibel das ausdrücklich verbietet. Altes Testament, Neues Testament, Apostelkonzil und dann auch eben die Lehre der Kirche, gibt es jetzt keine verbotenen Speisen mehr für uns. Traue in Glaubenssache nie deiner eigenen Einsicht, halte dich dein ganzes Leben lang an die Lehre der Heiligen Kirche. Wenn du glaubst, was die katholische Kirche lehrt, so glaubst du Gottes Wort, heißt es hier. Wir kommen dann jetzt zu einem neuen Thema. Wie lautet das apostolische Glaubensbekenntnis, kleiner Katechismus Nummer 12? Und dann finden Sie hier das Glaubensbekenntnis, das kleine Glaubensbekenntnis, das apostolische Glaubensbekenntnis. Ja, ich lese es doch durchaus einmal vor, werde auch manches etwas erklären. Ich glaube an Gott, den Vater, den Allmächtigen, den Schöpfer des Himmels und der Erde, und an Jesus Christus, seinen eingeborenen Sohn, unseren Herrn, empfangen durch den Heiligen Geist, geboren von der Jungfrau Maria. Gott der Vater, Gott der Sohn, Gott der Heilige Geist kommt dann später. Und da ändern sich dann immer wieder die Übersetzungen. Also das, man muss immer sagen, Referenz ist halt schon immer der Originaltext. Der Originaltext ist aus dem Lateinischen. Und ja, da heißt es eigentlich Ex Maria Virgine. Jesus ist geboren nicht von der Jungfrau Maria, sondern aus der Jungfrau Maria. Vor kurzem noch einen Text eines Kirchenvaters gelesen, wo der eben, hab mir gar nicht mehr alles genau gemerkt, darüber schreibt, dass das wichtig ist, dass Jesus aus Maria geboren ist und nicht von Maria. Warum ändert man das dann? Naja. Wichtig ist natürlich, dass wir schon auch in der Gemeinschaft dann, wenn wir in der Sonntagsmesse die Gebete beten, dass das nicht ein Riesendurcheinander ist. Aber ich bete dann geboren aus der Jungfrau Maria, wie es die Kirche auch immer gebetet hat, dann im Privatbereich und dann, wenn ich dann in der Heiligen Messe bin, bete ich das aus, vielleicht etwas stiller. Aber ja, es ist schon auch wichtig, was der Originaltext eben dann sagt. Wie gesagt, demütig sein, nicht irgendwo auffallen. Gelitten unter Pontius Pilatus, gekreuzigt, gestorben und begraben, hinabgestiegen in das Reich des Todes, am dritten Tage auferstanden von den Toten. Hat man früher gebetet, abgestiegen zur Hölle. Ja, Hölle hat man halt schon etwas zwanghaft ausgemerzt, das muss man schon sagen. Also, dass dann eben die Gesangbücher und die anderen Texte dann ja fast schon zensiert wurden, kann man sagen, und man fast schon zwanghaft überall den Teufel rausstreicht und eben auch von der Hölle nichts mehr wissen will. Da können Sie schon wissen, wo diese Inspiration vielleicht herkommen könnte. Gerade in unserer Zeit ist es wichtig, die Leute darauf hinzuweisen, dass es Himmel und Hölle gibt, dass es die Engel gibt, dass es die Dämonen gibt und dass man da vor allem auch nicht eben irgendwelche Späße machen soll und dann die Lieder mitgrölt mit Himmel und mit Hölle und ja, gibt nichts zu grölen und zu feiern, wenn man über die Hölle redet. Aufgefahren in den Himmel, er sitzt zur Rechten Gottes des allmächtigen Vaters. Von dort wird er kommen, zu richten die Lebenden und die Toten. Glauben den Heiligen Geist, die heilige katholische Kirche, Gemeinschaft der Heiligen, Vergebung der Sünden, Auferstehung des Fleisches und das ewige Leben. Das ist das heilige Glaubensbekenntnis. Ich bin am Ende angekommen. Einige doch wichtige Anmerkungen dazu kurz dann in der nächsten Folge. Danke Ihnen sehr für Ihre Aufmerksamkeit. Ich wünsche Ihnen alles Gute, gottesreichen Segen für die Zukunft, dass Sie stets stärker werden in Glaube, Hoffnung und Liebe.
1: Es segne und beschütze Sie und alle Ihre Anliegen. Der allmächtige und gute Gott, der Vater und der Sohn und der Heilige Geist. Amen.
2: Amen.
1: Maria mit dem Kinde lieb.
2: Uns allen deinen Segen gib.
1: Amen.
2: Amen. Ja, liebe Hörerfamilie, somit sind wir am Ende der heutigen Folge unseres Katechismusunterrichts angekommen. Diesen kleinen katholischen Katechismus von Pater Martin Ramm FSSP können Sie kostenlos beim Petrus Verlag www.petrusverlag.de bestellen. So danken wir ganz herzlich Kaplan Dr. Tobias Hauenstein und Pater Martin Ramm für Ihre wertvolle Arbeit, Ihr Apostolat und Ihre journalistische Tätigkeit. Wir wünschen den besonderen Segen Gottes an der Hand Marias vergelt's Gott und alles Gute. Pürzi Gott.
0: Gelobt sei Jesus Christus.
2: In Ewigkeit. Amen.

Rassen und Völker in einer einzigen Familie zu vereinen. Höre den einmütigen Aufschrei deiner Kinder. Höre auf die dringende Bitte der ganzen Menschheit. Nie wieder Krieg. Dieses Abenteuer, aus dem es kein Zurück mehr gibt. Nie wieder Krieg. Diese Spirale von Trauer und Gewalt. Eine Bedrohung für alle Geschöpfe. Im Himmel, zu Wasser und zu Land. In Gemeinschaft mit Maria, der Mutter Jesu, bitten wir dich nun, sprich zu den Herzen derer, die Verantwortung tragen für das Schicksal der Völker. Halt auf die Logik der Rache und Vergeltung. Ermögliche durch deinen Heiligen Geist neue Lösungen, großmütige und ehrenvolle Gesten des Friedens. Eröffne Räume des Dialogs und geduldigen Wartens, die fruchtbarer sind als überstürzte Kriegstermine. Gib unsere Zeit Tage des Friedens. Nie wieder Krieg. Gebet des heiligen Papstes Johannes Paul II.

Herzlich willkommen, liebe Zuhörerinnen und Zuhörer, zum Angelusgebet. Im Namen des Vaters und des Sohnes und des Heiligen Geistes. Amen. Der Engel des Herrn brachte Maria die Botschaft und sie empfing vom Heiligen Geist. Gegrüßet seist du, Maria, voll der Gnade, der Herr ist mit dir. Du bist gebenedeit unter den Frauen und gebenedeit ist die Frucht deines Leibes, Jesus. Heilige Maria, Mutter Gottes, bitte für uns Sünder, jetzt und in der Stunde unseres Todes. Amen. Maria sprach, siehe, ich bin die Magd des Herrn, mir geschehe nach deinem Wort. Gegrüßet seist du, Maria, voll der Gnade, der Herr ist mit dir. Du bist gebenedeit unter den Frauen, und gebenedeit ist die Frucht deines Leibes, Jesus. Heilige Maria, Mutter Gottes, bitte für uns Sünder, jetzt und in der Stunde unseres Todes. Amen.

0: und das Wort ist Fleisch geworden und hat unter uns gewohnt. Gegrüßet seist du, Maria, voll der Gnade, der Herr ist mit dir. Du bist gebenedeit unter den Frauen und gebenedeit ist die Frucht deines Leibes, Jesus. Heilige Maria, Mutter Gottes, bitte für uns Sünder, jetzt und in der Stunde unseres Todes. Amen. Bitte für uns, heilige Gottesmutter, auf dass wir würdig werden der Verheißungen Christi. Lasset uns beten, allmächtige Gott, gieße deine Gnade in unsere Herzen ein. Durch die Botschaft des Engels haben wir die Menschwerdung Christi, deines Sohnes, erkannt. Führe uns durch sein Leiden und Kreuz zur Herrlichkeit der Auferstehung. Darum bitten wir durch Christus, unseren Herrn. Amen. Wir beten in den Anliegen des Heiligen Vaters. Vater unser im Himmel, geheiligt werde dein Name. Dein Reich komme, dein Wille geschehe, wie im Himmel so auch auf Erden. Unser tägliches Brot gib uns heute und vergib uns unsere Schuld, wie auch wir vergeben unseren Schuldigern. Und führe uns nicht in Versuchung, sondern erlöse uns von dem Bösen. Amen. Gegrüßet seist du, Maria, voll der Gnade, der Herr ist mit dir. Du bist gebenedeit unter den Frauen, und gebenedeit ist die Frucht deines Leibes, Jesus. Heilige Maria, Mutter Gottes, bitte für uns Sünder, jetzt und in der Stunde unseres Todes. Amen. Ehre sei dem Vater und dem Sohn und dem Heiligen Geist, wie im Anfang, so auch jetzt und alle Zeit und in Ewigkeit. Amen. Im Namen des Vaters und des Sohnes und des Heiligen Geistes. Amen. Gelobt sei Jesus Christus in Ewigkeit. Amen.
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0: aus dem Kloster einsiedeln, begrüßt Sie, liebe Zuhörerinnen und Zuhörer, zum freudenreichen Rosenkranz ganz herzlich, Pater Cyril Bürgi und Ihre Andrea Marti. Wir beginnen mit dem Zeichen der Erlösung. Im Namen des Vaters und des Sohnes und des Heiligen Geistes. Amen. Ich glaube an Gott, den Vater, den Allmächtigen, den Schöpfer des Himmels und der Erde, und an Jesus Christus, seinen eingeborenen Sohn, unseren Herrn, empfangen durch den Heiligen Geist, geboren von der Jungfrau Maria, gelitten unter Pontius Pilatus, gekreuzigt, gestorben und begraben, hinabgestiegen in das Reich des Todes, am dritten Tage auferstanden von den Toten, aufgefahren in den Himmel, er sitzt zu Rechten Gottes, des allmächtigen Vaters. Von dort wird er kommen, zu richten die Lebenden und die Toten. Ich glaube an den Heiligen Geist, die heilige katholische Kirche, Gemeinschaft der Heiligen, Vergebung der Sünden, Auferstehung der Toten und das ewige Leben. Amen.
1: Vater unser im Himmel, geheiliget werde dein Name, dein Reich komme, dein Wille geschehe, wie im Himmel so auf Erden.
0: Unser tägliches Brot gib uns heute und vergib uns unsere Schuld, wie auch wir vergeben unseren Schuldigen. Und führe uns nicht in Versuchung, sondern erlöse uns von dem Bösen.
1: Gegrüßt seist du, Maria, voller Gnade, der Herr ist mit dir. Du bist gebenedeit unter den Frauen, und gebenedeit ist die Frucht deines Leibes, Jesus, der in uns den Glauben vermehre.
0: Heilige Maria, Mutter Gottes, bitte für uns Sünder, jetzt und in der Stunde unseres Todes. Amen.
1: Gegrüßt seist du, Maria, voll der Gnade, der Herr ist mit dir. Du bist gebenedeit unter den Frauen, und gebenedeit ist die Frucht deines Leibes, Jesus, der in uns die Hoffnung stärke.
0: Heilige Maria, Mutter Gottes, bitte für uns Sünder, jetzt und in der Stunde unseres Todes. Amen.
1: Gegrüßt seist du, Maria, voll der Gnade, der Herr ist mit dir. Du bist gebenedeit unter den Frauen, und gebenedeit ist die Frucht deines Leibes, Jesus, der in uns die Liebe entzündet.
0: Heilige Maria, Mutter Gottes, bitte für uns Sünder, jetzt und in der Stunde unseres Todes. Amen. O mein Jesus, verzeih uns unsere Sünden, bewahre uns vor dem Feuer der Hölle, führe alle Seelen in den Himmel, besonders jene, die deiner Barmherzigkeit am meisten bedürfen.
1: Vater unser im Himmel, geheiliget werde dein Name, dein Reich komme, dein Wille geschehe, wie im Himmel so auf Erden.
0: Unser tägliches Brot gib uns heute und vergib uns unsere Schuld, wie auch wir vergeben unseren Schuldigen. Und führe uns nicht in Versuchung, sondern erlöse uns von dem Bösen.
1: Gegrüßt seist du, Maria, voll der Gnade, der Herr ist mit dir. Du bist gebenedeit unter den Frauen, und gebenedeit ist die Frucht deines Leibes, Jesus, den du, Jungfrau, vom Heiligen Geist empfangen hast.
0: Heilige Maria, Mutter Gottes, bitte für uns Sünder, jetzt und in der Stunde unseres Todes. Amen.
1: Gegrüßt seist du, Maria, voll der Gnade, der Herr ist mit dir. Du bist gebenedeit unter den Frauen, und gebenedeit ist die Frucht deines Leibes, Jesus, den du, Jungfrau, vom Heiligen Geist empfangen hast.
0: Heilige Maria, Mutter Gottes, bitte für uns Sünder, jetzt und in der Stunde unseres Todes. Amen.
1: Gegrüßt seist du, Maria, voller Gnade, der Herr ist mit dir. Du bist gebenedeit unter den Frauen, und gebenedeit ist die Frucht deines Leibes, Jesus, den du, Jungfrau, vom Heiligen Geist empfangen hast.
0: Heilige Maria, Mutter Gottes, bitte für uns Sünder, jetzt und in der Stunde unseres Todes. Amen.
1: Gegrüßt seist du, Maria, voll der Gnade, der Herr ist mit dir. Du bist gebenedeit unter den Frauen, und gebenedeit ist die Frucht deines Leibes, Jesus, den du, Jungfrau, vom Heiligen Geist empfangen hast.
0: Heilige Maria, Mutter Gottes, bitte für uns Sünder, jetzt und in der Stunde unseres Todes. Amen.
1: Gegrüßt seist du, Maria, voll der Gnade, der Herr ist mit dir. Du bist gebenedeit unter den Frauen, und gebenedeit ist die Frucht deines Leibes, Jesus, den du, Jungfrau, vom Heiligen Geist empfangen hast.
0: Heilige Maria, Mutter Gottes, bitte für uns Sünder, jetzt und in der Stunde unseres Todes. Amen.
1: Gegrüßt seist du, Maria, voll der Gnade, der Herr ist mit dir. Du bist gebenedeit unter den Frauen, und gebenedeit ist die Frucht deines Leibes, Jesus, den du, Jungfrau, vom Heiligen Geist empfangen hast.
0: Heilige Maria, Mutter Gottes, bitte für uns Sünder, jetzt und in der Stunde unseres Todes. Amen.
1: Gegrüßt seist du, Maria, voll der Gnade, der Herr ist mit dir. Du bist gebenedeit unter den Frauen, und gebenedeit ist die Frucht deines Leibes, Jesus, den du, Jungfrau, vom Heiligen Geist empfangen hast.
0: Heilige Maria, Mutter Gottes, bitte für uns Sünder, jetzt und in der Stunde unseres Todes. Amen.
1: Gegrüßt seist du, Maria, voll der Gnade, der Herr ist mit dir. Du bist gebenedeit unter den Frauen, und gebenedeit ist die Frucht deines Leibes, Jesus, den du, Jungfrau, vom Heiligen Geist empfangen hast.
0: Heilige Maria, Mutter Gottes, bitte für uns Sünder, jetzt und in der Stunde unseres Todes. Amen.
1: Gegrüßt seist du, Maria, voll der Gnade, der Herr ist mit dir. Du bist gebenedeit unter den Frauen, und gebenedeit ist die Frucht deines Leibes, Jesus, den du, Jungfrau, vom Heiligen Geist empfangen hast.
0: Heilige Maria, Mutter Gottes, bitte für uns Sünder, jetzt und in der Stunde unseres Todes. Amen.
1: Gegrüßt seist du, Maria, voll der Gnade, der Herr ist mit dir. Du bist gebenedeit unter den Frauen, und gebenedeit ist die Frucht deines Leibes, Jesus, den du, Jungfrau, vom Heiligen Geist empfangen hast.
0: Heilige Maria, Mutter Gottes, bitte für uns Sünder, jetzt und in der Stunde unseres Todes. Amen.
1: Ehre sei dem Vater und dem Sohn und dem Heiligen Geist.
0: Wie im Anfang, so auch jetzt und alle Zeit und in Ewigkeit. Amen.
1: O mein Jesus,
0: verzeih uns unsere Sünden, bewahre uns vor dem Feuer der Hölle, führe alle Seelen in den Himmel, besonders jene, die deiner Barmherzigkeit am meisten bedürfen. Vater unser im Himmel, geheiligt werde dein Name, dein Reich komme, dein Wille geschehe, wie im Himmel, so auf Erden.
1: Unser tägliches Brot gib uns heute, und vergib uns unsere Schuld, wie auch wir vergeben unseren Schuldigen. Und führe uns nicht in Versuchung, sondern erlöse uns von dem Bösen.
0: Gegrüßet seist du, Maria, voll der Gnade, der Herr ist mit dir, du bist gebenedeit unter den Frauen, und gebenedeit ist die Frucht deines Leibes, Jesus, den du, Jungfrau, zu Elisabeth getragen hast.
1: Heilige Maria, Mutter Gottes, bitte für uns Sünder, jetzt und in der Stunde unseres Todes. Amen.
0: Gegrüßet seist du, Maria, voll der Gnade, der Herr ist mit dir, du bist gebenedeit unter den Frauen, und gebenedeit ist die Frucht deines Leibes, Jesus, den du, O Jungfrau, zu Elisabeth getragen hast.
1: Heilige Maria, Mutter Gottes, bitte für uns Sünder, jetzt und in der Stunde unseres Todes. Amen.
0: Gegrüßet seist du, Maria, voll der Gnade, der Herr ist mit dir, du bist gebenedeit unter den Frauen, und gebenedeit ist die Frucht deines Leibes, Jesus, den du, O Jungfrau, zu Elisabeth getragen hast.
1: Heilige Maria, Mutter Gottes, bitte für uns Sünder, jetzt und in der Stunde unseres Todes. Amen.
0: Gegrüßet seist du, Maria, voll der Gnade, der Herr ist mit dir, du bist gebenedeit unter den Frauen, und gebenedeit ist die Frucht deines Leibes, Jesus, den du, O Jungfrau, zu Elisabeth getragen hast.
1: Heilige Maria, Mutter Gottes, bitte für uns Sünder, jetzt und in der Stunde unseres Todes. Amen.
0: Gegrüßet seist du, Maria, voll der Gnade, der Herr ist mit dir. Du bist gebenedeit unter den Frauen, und gebenedeit ist die Frucht deines Leibes, Jesus, den du, O Jungfrau, zu Elisabeth getragen hast.
1: Heilige Maria, Mutter Gottes, bitte für uns Sünder, jetzt und in der Stunde unseres Todes. Amen.
0: Gegrüßet seist du, Maria, voll der Gnade, der Herr ist mit dir. Du bist gebenedeit unter den Frauen, und gebenedeit ist die Frucht deines Leibes, Jesus, den du, Jungfrau, zu Elisabeth getragen hast.
1: Heilige Maria, Mutter Gottes, bitte für uns Sünder, jetzt und in der Stunde unseres Todes. Amen.
0: Gegrüßet seist du, Maria, voll der Gnade, der Herr ist mit dir. Du bist gebenedeit unter den Frauen, und gebenedeit ist die Frucht deines Leibes, Jesus, den du, Jungfrau, zu Elisabeth getragen hast.
1: Heilige Maria, Mutter Gottes, bitte für uns Sünder, jetzt und in der Stunde unseres Todes. Amen.
0: Gegrüßet seist du, Maria, voll der Gnade, der Herr ist mit dir. Du bist gebenedeit unter den Frauen, und gebenedeit ist die Frucht deines Leibes, Jesus, den du, Jungfrau, zu Elisabeth getragen hast.
1: Heilige Maria, Mutter Gottes, bitte für uns Sünder, jetzt und in der Stunde unseres Todes. Amen.
0: Gegrüßet seist du, Maria, voll der Gnade, der Herr ist mit dir. Du bist gebenedeit unter den Frauen, und gebenedeit ist die Frucht deines Leibes, Jesus, den du, Jungfrau, zu Elisabeth getragen hast.
1: Heilige Maria, Mutter Gottes, bitte für uns Sünder, jetzt und in der Stunde unseres Todes. Amen.
0: Gegrüßet seist du, Maria, voll der Gnade, der Herr ist mit dir. Du bist gebenedeit unter den Frauen, und gebenedeit ist die Frucht deines Leibes, Jesus, den du, Jungfrau, zu Elisabeth getragen hast.
1: Heilige Maria, Mutter Gottes, bitte für uns Sünder, jetzt und in der Stunde unseres Todes. Amen.
0: Ehre sei dem Vater und dem Sohn und dem Heiligen Geist.
1: Wie im Anfang, so auch jetzt und alle Zeit und in Ewigkeit. Amen.
0: O mein Jesus, verzeih uns unsere Sünden, bewahre uns vor dem Feuer der Hölle, führe alle Seelen in den Himmel, besonders jene, die deiner Barmherzigkeit am meisten bedürfen.
1: Vater unser im Himmel, geheiligt werde dein Name, dein Reich komme, dein Wille geschehe, wie im Himmel so auf Erden.
0: Unser tägliches Brot gib uns heute und vergib uns unsere Schuld, wie auch wir vergeben unseren Schuldigen. Und führe uns nicht in Versuchung, sondern erlöse uns von dem Bösen.
1: Gegrüßt seist du, Maria, voll der Gnade, der Herr ist mit dir. Du bist gebenedeit unter den Frauen, und gebenedeit ist die Frucht deines Leibes, Jesus, den du Jungfrau geboren hast.
0: Heilige Maria, Mutter Gottes, bitte für uns Sünder, jetzt und in der Stunde unseres Todes. Amen.
1: Gegrüßt seist du, Maria, voll der Gnade, der Herr ist mit dir. Du bist gebenedeit unter den Frauen, und gebenedeit ist die Frucht deines Leibes, Jesus, den du Jungfrau geboren hast.
0: Heilige Maria, Mutter Gottes, bitte für uns Sünder, jetzt und in der Stunde unseres Todes. Amen.
1: Gegrüßt seist du, Maria, voll der Gnade, der Herr ist mit dir. Du bist gebenedeit unter den Frauen, und gebenedeit ist die Frucht deines Leibes, Jesus, den du Jungfrau geboren hast.
0: Heilige Maria, Mutter Gottes, bitte für uns Sünder, jetzt und in der Stunde unseres Todes. Amen.
1: Gegrüßt seist du, Maria, voll der Gnade, der Herr ist mit dir. Du bist gebenedeit unter den Frauen, und gebenedeit ist die Frucht deines Leibes, Jesus, den du Jungfrau geboren hast.
0: Heilige Maria, Mutter Gottes, bitte für uns Sünder, jetzt und in der Stunde unseres Todes. Amen.
1: Gegrüßt seist du, Maria, voll der Gnade, der Herr ist mit dir. Du bist gebenedeit unter den Frauen, und gebenedeit ist die Frucht deines Leibes, Jesus, den du Jungfrau geboren hast.
0: Heilige Maria, Mutter Gottes, bitte für uns Sünder, jetzt und in der Stunde unseres Todes. Amen.
1: Gegrüßt seist du, Maria, voll der Gnade, der Herr ist mit dir. Du bist gebenedeit unter den Frauen, und gebenedeit ist die Frucht deines Leibes, Jesus, den du Jungfrau geboren hast.
0: Heilige Maria, Mutter Gottes, bitte für uns Sünder, jetzt und in der Stunde unseres Todes. Amen.
1: Gegrüßt seist du, Maria, voll der Gnade, der Herr ist mit dir. Du bist gebenedeit unter den Frauen, und gebenedeit ist die Frucht deines Leibes, Jesus, den du Jungfrau geboren hast.
0: Heilige Maria, Mutter Gottes, bitte für uns Sünder, jetzt und in der Stunde unseres Todes. Amen.
1: Gegrüßt seist du, Maria, voll der Gnade, der Herr ist mit dir. Du bist gebenedeit unter den Frauen, und gebenedeit ist die Frucht deines Leibes, Jesus, den du Jungfrau geboren hast.
0: Heilige Maria, Mutter Gottes, bitte für uns Sünder, jetzt und in der Stunde unseres Todes. Amen.
1: Gegrüßt seist du, Maria, voll der Gnade, der Herr ist mit dir. Du bist gebenedeit unter den Frauen, und gebenedeit ist die Frucht deines Leibes, Jesus, den du Jungfrau geboren hast.
0: Heilige Maria, Mutter Gottes, bitte für uns Sünder, jetzt und in der Stunde unseres Todes. Amen.
1: Gegrüßt seist du, Maria, voll der Gnade, der Herr ist mit dir. Du bist gebenedeit unter den Frauen, und gebenedeit ist die Frucht deines Leibes, Jesus, den du Jungfrau geboren hast.
0: Heilige Maria, Mutter Gottes, bitte für uns Sünder, jetzt und in der Stunde unseres Todes. Amen.
1: Ehre sei dem Vater und dem Sohn und dem Heiligen Geist.
0: Wie im Anfang, so auch jetzt und alle Zeit und in Ewigkeit. Amen.
1: O mein Jesus,
0: verzeih uns unsere Sünden, bewahre uns vor dem Feuer der Hölle, führe alle Seelen in den Himmel, besonders jene, die deiner Barmherzigkeit am meisten bedürfen. Vater unser im Himmel, geheiligt werde dein Name, dein Reich komme, dein Wille geschehe, wie im Himmel, so auf Erden.
1: Unser tägliches Brot gib uns heute und vergib uns unsere Schuld, wie auch wir vergeben unseren Schuldigen. Und führe uns nicht in Versuchung, sondern erlöse uns von dem Bösen.
0: Gegrüßet seist du, Maria, voll der Gnade. Der Herr ist mit dir. Du bist gebenedeit unter den Frauen, und gebenedeit ist die Frucht deines Leibes, Jesus, den du, o Jungfrau, im Tempel aufgeopfert hast.
1: Heilige Maria, Mutter Gottes, bitte für uns Sünder, jetzt und in der Stunde unseres Todes. Amen.
0: Gegrüßet seist du, Maria, voll der Gnade. Der Herr ist mit dir. Du bist gebenedeit unter den Frauen, und gebenedeit ist die Frucht deines Leibes, Jesus, den du, o Jungfrau, im Tempel aufgeopfert hast.
1: Heilige Maria, Mutter Gottes, bitte für uns Sünder, jetzt und in der Stunde unseres Todes. Amen.
0: Gegrüßet seist du, Maria, voll der Gnade. Der Herr ist mit dir. Du bist gebenedeit unter den Frauen, und gebenedeit ist die Frucht deines Leibes, Jesus, den du, o Jungfrau, im Tempel aufgeopfert hast.
1: Heilige Maria, Mutter Gottes, bitte für uns Sünder, jetzt und in der Stunde unseres Todes. Amen.
0: Gegrüßet seist du, Maria, voll der Gnade, der Herr ist mit dir. Du bist gebenedeit unter den Frauen, und gebenedeit ist die Frucht deines Leibes, Jesus, den du, o Jungfrau, im Tempel aufgeopfert hast.
1: Heilige Maria, Mutter Gottes, bitte für uns Sünder, jetzt und in der Stunde unseres Todes. Amen.
0: Gegrüßet seist du, Maria, voll der Gnade, der Herr ist mit dir. Du bist gebenedeit unter den Frauen, und gebenedeit ist die Frucht deines Leibes, Jesus, den du, o Jungfrau, im Tempel aufgeopfert hast.
1: Heilige Maria, Mutter Gottes, bitte für uns Sünder, jetzt und in der Stunde unseres Todes. Amen.
0: Gegrüßet seist du, Maria, voll der Gnade, der Herr ist mit dir. Du bist gebenedeit unter den Frauen, und gebenedeit ist die Frucht deines Leibes, Jesus, den du, o Jungfrau, im Tempel aufgeopfert hast.
1: Heilige Maria, Mutter Gottes, bitte für uns Sünder, jetzt und in der Stunde unseres Todes. Amen.
0: Gegrüßet seist du, Maria, voll der Gnade, der Herr ist mit dir. Du bist gebenedeit unter den Frauen, und gebenedeit ist die Frucht deines Leibes, Jesus, den du, o Jungfrau, im Tempel aufgeopfert hast.
1: Heilige Maria, Mutter Gottes, bitte für uns Sünder, jetzt und in der Stunde unseres Todes. Amen.
0: Gegrüßet seist du, Maria, voll der Gnade, der Herr ist mit dir. Du bist gebenedeit unter den Frauen, und gebenedeit ist die Frucht deines Leibes, Jesus, den du, o Jungfrau, im Tempel aufgeopfert hast.
1: Heilige Maria, Mutter Gottes, bitte für uns Sünder, jetzt und in der Stunde unseres Todes. Amen.
0: Gegrüßet seist du, Maria, voll der Gnade, der Herr ist mit dir. Du bist gebenedeit unter den Frauen, und gebenedeit ist die Frucht deines Leibes, Jesus, den du, o Jungfrau, im Tempel aufgeopfert hast.
1: Heilige Maria, Mutter Gottes, bitte für uns Sünder, jetzt und in der Stunde unseres Todes. Amen.
0: Gegrüßet seist du, Maria, voll der Gnade, der Herr ist mit dir. Du bist gebenedeit unter den Frauen, und gebenedeit ist die Frucht deines Leibes, Jesus, den du, o Jungfrau, im Tempel aufgeopfert hast.
1: Heilige Maria, Mutter Gottes, bitte für uns Sünder, jetzt und in der Stunde unseres Todes. Amen.
0: Ehre sei dem Vater und dem Sohn und dem Heiligen Geist.
1: Wie im Anfang, so auch jetzt und alle Zeit und in Ewigkeit. Amen.
0: O mein Jesus, verzeih uns unsere Sünden.

0: am meisten bedürfen.
1: Vater unser im Himmel, geheiliget werde dein Name, dein Reich komme, dein Wille geschehe, wie im Himmel, so auf Erden.
0: Unser tägliches Brot gib uns heute und vergib uns unsere Schuld, wie auch wir vergeben unseren Schuldigen. Und führe uns nicht in Versuchung, sondern erlöse uns von dem Bösen.
1: Gegrüßt seist du, Maria, voll der Gnade, der Herr ist mit dir. Du bist gebenedeit unter den Frauen, und gebenedeit ist die Frucht deines Leibes, Jesus, den du, Jungfrau, im Tempel wiedergefunden hast.
0: Heilige Maria, Mutter Gottes, bitte für uns Sünder, jetzt und in der Stunde unseres Todes. Amen.
1: Gegrüßt seist du, Maria, voll der Gnade, der Herr ist mit dir. Du bist gebenedeit unter den Frauen, und gebenedeit ist die Frucht deines Leibes, Jesus, den du, Jungfrau, im Tempel wiedergefunden hast.
0: Heilige Maria, Mutter Gottes, bitte für uns Sünder, jetzt und in der Stunde unseres Todes. Amen.
1: Gegrüßt seist du, Maria, voll der Gnade, der Herr ist mit dir. Du bist gebenedeit unter den Frauen, und gebenedeit ist die Frucht deines Leibes, Jesus, den du, Jungfrau, im Tempel wiedergefunden hast.
0: Heilige Maria, Mutter Gottes, bitte für uns Sünder, jetzt und in der Stunde unseres Todes. Amen.
1: Gegrüßt seist du, Maria, voll der Gnade, der Herr ist mit dir. Du bist gebenedeit unter den Frauen, und gebenedeit ist die Frucht deines Leibes, Jesus, den du, Jungfrau, im Tempel wiedergefunden hast.
0: Heilige Maria, Mutter Gottes, bitte für uns Sünder, jetzt und in der Stunde unseres Todes. Amen.
1: Gegrüßt seist du, Maria, voll der Gnade, der Herr ist mit dir. Du bist gebenedeit unter den Frauen, und gebenedeit ist die Frucht deines Leibes, Jesus, den du, Jungfrau, im Tempel wiedergefunden hast.
0: Heilige Maria, Mutter Gottes, bitte für uns Sünder, jetzt und in der Stunde unseres Todes. Amen.
1: Gegrüßt seist du, Maria, voll der Gnade, der Herr ist mit dir. Du bist gebenedeit unter den Frauen, und gebenedeit ist die Frucht deines Leibes, Jesus, den du, Jungfrau, im Tempel wiedergefunden hast.
0: Heilige Maria, Mutter Gottes, bitte für uns Sünder, jetzt und in der Stunde unseres Todes. Amen.
1: Gegrüßt seist du, Maria, voll der Gnade, der Herr ist mit dir. Du bist gebenedeit unter den Frauen, und gebenedeit ist die Frucht deines Leibes, Jesus, den du, Jungfrau, im Tempel wiedergefunden hast.
0: Heilige Maria, Mutter Gottes, bitte für uns Sünder, jetzt und in der Stunde unseres Todes. Amen.
1: Gegrüßt seist du, Maria, voll der Gnade, der Herr ist mit dir. Du bist gebenedeit unter den Frauen, und gebenedeit ist die Frucht deines Leibes, Jesus, den du, Jungfrau, im Tempel wiedergefunden hast.
0: Heilige Maria, Mutter Gottes, bitte für uns Sünder, jetzt und in der Stunde unseres Todes. Amen.
1: Gegrüßt seist du, Maria, voll der Gnade, der Herr ist mit dir. Du bist gebenedeit unter den Frauen, und gebenedeit ist die Frucht deines Leibes, Jesus, den du, Jungfrau, im Tempel wiedergefunden hast.
0: Heilige Maria, Mutter Gottes, bitte für uns Sünder, jetzt und in der Stunde unseres Todes. Amen.
1: Gegrüßt seist du, Maria, voll der Gnade, der Herr ist mit dir. Du bist gebenedeit unter den Frauen, und gebenedeit ist die Frucht deines Leibes, Jesus, den du, Jungfrau, im Tempel wiedergefunden hast.
0: Heilige Maria, Mutter Gottes, bitte für uns Sünder, jetzt und in der Stunde unseres Todes. Amen.
1: Ehre sei dem Vater und dem Sohn und dem Heiligen Geist.
0: Wie im Anfang, so auch jetzt und alle Zeit und in Ewigkeit. Amen. O mein Jesus, verzeihe uns unsere Sünden, bewahre uns vor dem Feuer der Hölle, führe alle Seelen in den Himmel, besonders jene, die deiner Barmherzigkeit am meisten bedürfen.
1: Der Herr sei mit euch.
0: Und mit deinem Geiste.
1: Auf die Fürsprache unserer lieben Frau von Einsiedeln. Segne und behüte euch und die Euren, der allmächtige und gütige Gott, der Vater, der Sohn und der Heilige Geist.
0: Amen.
1: Gelobt sei Jesus Christus.
0: In Ewigkeit. Amen.
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Liebe Hörerinnen und Hörer von Radio Gloria, wir wollen zur Rosenkranzkönigin beten, mit Wort vom Papst Leo XIII. Im Namen des Vaters und des Sohnes und des Heiligen Geistes. Amen. Königin des Heiligen Rosenkranzes, jetzt in diesen gottlosen Zeiten zeige aufs Neue deine Macht, so wie früher, da du so glänzende Siege errungen hast. Vom Himmel aus, wo du als Spenderin der Vergebung der Gnade thronst, schau huldvoll herab auf die Kirche deines Sohnes, auf seinen Stellvertreter und auf alle geistlichen und weltlichen Stände. Sie sind so schwer bedrängt. Du kannst machtvoll alle Irrlehren niederringen. Lass bald die Stunde der Erbarmung kommen. Mag auch Tag für Tag durch zahllose Sünden die Stunde der Gerechtigkeit gefordert werden. Und mir, dem letzten aller Menschen, der ich in Demut hier vor dir kniee, erwirke mir die Gnade, die mir am meisten notwendig ist, um gerecht zu leben hier auf Erden und einst mit den Gerechten zu triumphieren im Himmel. Mit den Gläubigen der ganzen Welt grüße ich dich, Rosenkranzkönigin, und rufe zu dir. Königin des Heiligen Rosenkranzes, bitte für uns. Amen. Im Namen des Vaters und des Sohnes und des Heiligen Geistes. Amen. So wollen wir die Mutter Gottes ehren mit Gebet, die sie gern hat, und ihres Lieblingsgebet, das ist der Rosenkranz. Machen wir ihr die Freude.

0: Sie hören jetzt aus dem Tagebuch von der Schweizer Heiligen, der Schwester Maria Bernarda Büttler. Das Buch hat herausgegeben, der emeritierte Pfarrer aus Keusch. Die Sprecherin ist Nicole Meru.
1: Auf diese Weise wird nichts aus uns. Als Maria Bernarda das Bild vom streitenden Kriegsheer der Kirche Jesu Christi geschaut hatte, führt sie weiter aus. O guter, barmherziger Gott, sollten wir kalt, teilnahmslos bleiben bei den Leiden und Schmerzen unseres heiligen Vaters in Rom? Ist er denn nicht der erste Vater auf Erden für uns? Undankbare, feige, herzlose Kinder wären wir. Bei keiner unter uns Schwestern darf sich ein solches unnatürliches Betragen finden. Alle Leiden des heiligen Vaters und die Leiden seines Heeres, das er zu leiten hat, müssen auch unsere Leiden sein, denn es sind die Leiden unserer heiligen Mutterkirche. Alle seine Freuden, deren es, ach, so wenige sind, müssen unsere Freuden sein. Aber es gibt keine Überwindung der Feigheit ohne die ganz entschiedene Entschlossenheit, sich mutig zu erheben. Doch nein, geliebte Kinder, das wird nicht geschehen, wird nicht der Fall bei uns sein, dass wir uns aus Feigheit erheben, wenn wir, ungeachtet unseres heiligen Standes und der zahllosen Gnaden, immer so wie arme Erdenwürmer am Boden kriechen. Alle selbstverschuldete und billig geduldete Schwächlichkeit, alles Zaghafte und auch der Mangel an stolzem christlichen Bewusstsein, Hebräer 3, 6, waren Maria Bernarda zuwider. Sie fährt fort. Nein, auf diese Weise wird nichts aus uns. Wir müssen uns aus solcher Niedrigkeit erheben, die nichts als pure Feigheit ist. Maria Bernarda unterscheidet klar zwischen mutiger, ehrlicher Selbsteinschätzung vor Gott, von ihr oft auch Erniedrigung genannt, und falscher Bescheidenheit und Demut, die so oft nur Feigheit und Bequemlichkeit kaschieren. Es geziemt sich als Braut Jesu, mit edlem Sinn und Geist vor ihm zu wandeln und ernste, höhere Gedanken zu fassen. Wir müssen unseres Standes gemäß klar wissen, worin unsere Aufgabe besteht, wenn wir für und in der heiligen Mutterkirche leben und wirken. Wir müssen beharrlich für ihre Anliegen beten, im Geiste der Sühne für ihre Wohlfahrt auch leiden und Opfer bringen und glühend sein im Seeleneifer, ihr Kinder zuführend, so viele wir nur können. So lieben Heilige ihre Mutter, die Kirche. Maria Bernarda schließt dann ihre Belehrungen an die Schwestern mit den hymnischen Worten ab. O heilige Mutterkirche, unsere Herrin und Mutter und Fürstin, du unser Trost im Leben und unsere Freude, führe uns am Ende unseres Lebens barmherzig in die triumphierende Kirche ein, für alle Ewigkeit. Amen.

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Herzlich willkommen bei Radio Gloria, heisst sie Claudia Baumler. Heute am Samstag, der 1. August 2026. Wir sind in der 17. Woche vom Jahreskreis. Kille denkt heute an Heilige Alfons Maria von Liguori. Und natürlich für euch Schweizer ist der 1. August ein besonderer Tag. Wir feiern heute den Schweizer Nationalfeiertag. Und heute wollen wir ganz besonders für unser Volk und fürs Vaterland beten. Schön, dass Sie das Radio eingeschaltet haben und miteinander schauen wir jetzt, was das Tagesprogramm für Sie bereit hat. Am 7. beten wir die Laudes, das Morgengebet der Kirche. Circa um 7:30 unser Morgengebet. Am 7:45 das Tagesevangelium. Am 8. katholisches Wochenblatt. Presseschau von swiss-kat.ch. Am 7:15 aus dem Schatz der Kille. Am 8:30 im Kalenderblatt der Heilige Alfons von Liguori. Am 9. übertragen wir die Heilige Mass aus der Studiokapelle von Radio Maria Schweiz. Es zelebriert Pfarrer Martin Rohrer. Am 10. nachgefragt. Der Heilige Bruder Klaus zum Nationalfeiertag am 1. August. Eine Sendung mit Dominik Lauchenauer. Am 11. Erzählung. Der Schweizer Bundesbrief von 1291. Gründung der Eidgenossenschaft. Darüber tritt zu uns Marco Cilio. Am 11:45 ist Tagesevangelium. Am 12. grüßen wir unsere Mutter Gottes mit dem Angelusgebet. Am 11:15 katholisches Wochenblatt. Presseschau von swiss-kat.ch. Am 1 Musikmagazin mit Simon Dach. Grosser Gott. Tedeum zum Schweizer Nationalfeiertag. Wir wollen natürlich am Simon Dach ganz herzlich danken, dass er extra für uns zum 1. August ein Musikmagazin gemacht hat. Am 2 Glaubensspiegel. Was rettet heute unsere Heimat? Rückblick auf das Wirken des Schweizer Volkes und das Wunder unserer Bewahrung. Es redet zu uns Pater Matthias Graf. Am 3. Gebetstund. Wir beten den Barmherzigkeitsrosenkranz und die 7 Vater Unser. Am 4. Radio Vatikan Nachrichtenmagazin. Am 4:30 im Glaubenskurs hören Sie eine beliebte Sendung Innere Wiederholung. Am 5. Dies Domini, eine musikalische Hinführung zum Sonntag mit Simon Dach. 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Am 5:45 aus dem Schatz der Kille. Am 6. Radio Vatikan Nachrichtenmagazin. Am 6:30 das Tagesevangelium. Am 6:45 beten wir den Angelus, unseren Abendgruß an die Mutter Gottes. 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Neue Heilige der katholischen Kirche. Am 7:30 ist unsere Kindersendung Kitz Ahoi. Kinder gehören heute den Geburtstag der Schweiz und Trümmer, Teil 1. 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Das skandalöse Leben des Niklaus von der Flühe. Mit Pfarrer Winfried Abel. Am 9. beten wir den Rosenkranz und am 9:45 komplett das Nachtgebet der Kille. Ab 10 bis am Morgen 6 ist das Nachtprogramm für Sie da. 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

0: O Gott, komm mir zu Hilfe.
1: Herr, eile mir zu helfen.
0: Ehre sei dem Vater und dem Sohn und dem Heiligen Geist.
1: Wie im Anfang, so auch jetzt und alle Zeit und in Ewigkeit. Amen. Halleluja.

0: Schon beim Morgengrauen komme ich zu dir. Herr, ich warte auf dein Wort. Erhöre mich, Herr, ich rufe von ganzem Herzen.
1: Deine Gesetze will ich halten. Ich rufe zu dir, errette mich. Dann will ich deinen Vorschriften folgen.
0: Schon beim Morgengrauen komme ich und flehe. Ich warte auf dein Wort.
1: Meine Augen eilen dem Nachtwachen voraus. Denn ich singe nach über deine Verheißung.
0: Höre auf meine Stimme in deiner Huld. Belebe mich, Herr, durch deine Entscheide.
1: Mir nähern sich tückische Verfolger. Sie haben sich weit von deiner Weisung entfernt.
0: Doch du bist nahe, Herr. Und alle deine Gebote sind Wahrheit.
1: Aus deinen Vorschriften weiß ich seit langem, dass du sie für ewig bestimmt hast.
0: Ehre sei dem Vater und dem Sohn und dem Heiligen Geist,
1: wie im Anfang, so auch jetzt und alle Zeit und in Ewigkeit. Amen.
0: Schon beim Morgengrauen komme ich zu dir. Herr, ich warte auf dein Wort. Meine Stärke und mein Lied ist der Herr, er ist mein Retter. Ich singe dem Herrn ein Lied, denn er ist hoch und erhaben.
1: Rosse und Wagen warf er ins Meer. Meine Stärke und mein Lied ist der Herr. Er ist für mich zum Retter geworden.
0: Er ist mein Gott, ihn will ich preisen. Den Gott meines Vaters will ich rühmen.
1: Der Herr ist ein Krieger, Jahwe ist sein Name. Pharaos Wagen und seine Streitmacht warf er ins Meer.
0: Du schnauptest vor Zorn, da tönte sich Wasser, da standen Wogen als Wall. Fluten erstarrten im Herzen des Meeres.
1: Da sagte der Feind, ich jage nach, hole ein, ich teile die Beute, ich stille die Gier. Ich zücke mein Schwert, meine Hand jagt sie davon.
0: Da schnauptest du Sturm, das Meer deckte sie zu. Sie sanken wie Blei ins tosende Wasser.
1: Wer ist wie du unter den Göttern, o Herr? Wer ist wie du, gewaltig und heilig? Gepriesen als furchtbar, wundervollbringend.
0: Du streckest deine Rechte aus. Da verschlagen sie die Erde.
1: Du lenkest in deiner Güte das Volk, das du erlöst hast. Du führtest sie machtvoll zu deiner heiligen Wohnung.
0: Du brachtest sie hin und pflanztest sie ein. Auf dem Berg deines Erbes.
1: Einen Ort, wo du thronst, Herr, hast du gemacht. Ein Heiligtum, Herr, haben deine Hände gegründet.
0: Der Herr ist König. Für immer und ewig.
1: Ehre sei dem Vater und dem Sohn und dem Heiligen Geist,
0: wie im Anfang, so auch jetzt und alle Zeit und in Ewigkeit. Amen. Meine Stärke und mein Lied ist der Herr, er ist mein Retter. Ihr Völker der Erde, lobet den Herrn. Lobet den Herrn, alle Völker, preist ihn, alle Nationen.
1: Denn mächtig waltet über uns seine Huld. Die Treue des Herrn währt in Ewigkeit.
0: Ehre sei dem Vater und dem Sohn und dem Heiligen Geist.
1: Wie im Anfang, so auch jetzt und alle Zeit. Und in Ewigkeit. Amen.
0: Ihr Völker der Erde,
1: lobet den Herrn.
2: Lesung aus dem 2. Petrusbrief. Meine Brüder, bemüht euch noch mehr darum, dass eure Berufung und Erwählung Bestand hat. Wenn ihr das tut, werdet ihr niemals scheitern. Dann wird euch in reichem Maß gewährt in das ewige Reich unseres Herrn und Retters, Jesus Christus, einzutreten. Herr, ich rufe zu dir. Ich sage, du bist meine Zuflucht.
1: Herr, ich rufe zu dir. Ich sage, du bist meine Zuflucht.
2: Du bist mein Anteil im Lande der Lebenden.
1: Ich sage, du bist meine Zuflucht.
2: Ehre sei dem Vater und dem Sohn und dem Heiligen Geist.
1: Herr, ich rufe zu dir. Ich sage, du bist meine Zuflucht.
0: Licht aus der Höhe leuchte allen, die in Finsternis sind und im Schatten des Todes.
3: Gepriesen sei der Herr, der Gott Israels.

0: des Todes.
1: Gepriesen sei Christus, unser Fürsprecher beim Vater. Zu ihm lasst uns beten. Christus, höre uns.
0: Christus, höre uns.
1: In der Taufe bist du unser Licht geworden. Führe uns durch diesen Tag.
0: Christus, höre uns.
1: Du bist uns nahe, alle Stunden dieses Tages. Hilf uns in Geduld ertragen, was uns heute widerfährt.
0: Christus, höre uns.
1: Maria, deine Mutter, bewahrte dein Wort in ihrem Herzen. Hilf uns, dein Wort zu hören und zu befolgen.
0: Christus, höre uns.
1: Lass uns in dieser vergänglichen Welt das Unvergängliche erwarten und im Glauben erhoffen, was uns verheißen ist.
0: Christus, höre uns.
1: Vater unser im Himmel,

0: bitte, und vergib uns unsere Schuld, wie auch wir vergeben unseren Schuldigen. Und führe uns nicht in Versuchung, sondern erlöse uns von dem Bösen.
1: Heiliger Gott, mache unser Herz hell durch den Glanz der Auferstehung deines Sohnes, damit das Dunkel des Todes uns nicht befalle und wir zum ewigen Licht gelangen. Darum bitten wir durch Jesus Christus, deinen Sohn, unseren Herrn und Gott, der in der Einheit des Heiligen Geistes mit dir lebt und herrscht in alle Ewigkeit.
0: Amen.
1: Der Herr segne uns, er bewahre uns vor Unheil und führe uns zum ewigen Leben.
0: Amen.

Einen schönen guten Morgen Ihnen allen und herzlich willkommen bei Radio Gloria, heisst die Claudia Baumler. Gerade haben wir miteinander die Laudes, das Morgengebet der Kirche gebetet. Circa um 7:30 beten wir unser Morgengebet. Am 7:45 hören wir das Tagesevangelium. Am 8. Kurznachrichten von Radio Vatikan. Am 7:45 die Schatzkiste. Am 8:30 das Kalenderblatt. Und am 9. übertragen wir die Heilige Messe. Wir freuen uns, dass Sie bereits Radio Gloria eingeschaltet haben. Und wir wünschen Ihnen einen frohen, reich gesegneten Tag. Ihres Radio Gloria Team.

der heilige Pate Pio. Gott offenbart sich und ruft uns, aber man will ihn nicht sehen und will nicht antworten, weil man so sehr an den eigenen Interessen hängt. Manchmal geschieht es auch, dass man die Stimme aus dem einfachen Grund, weil man sie ständig gehört hat, nicht mehr wahrnimmt. Aber der Herr lässt sein Licht leuchten und ruft weiter. Die Menschen selbst versetzen sich in die Lage, dass sie ihn nicht mehr hören können. Nachzulesen in Pater Pio Guten Tag beim 25. November. Ja.

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Liebe Hörerinnen und Hörer von Radio Gloria, miteinander wollen wir jetzt für unser Vaterland beten. Das Gebet hat verfasst der Bischof Marius Besson. Im Namen des Vaters und des Sohnes und des Heiligen Geistes. Amen. Allmächtiger Gott, du hast uns ein herrliches Vaterland gegeben und bisher immerfort behütet. Gib ihm auch weiterhin deinen Segen. Segne unsere geistlichen und weltlichen Behörden, unsere Schulen und unsere Armee. Segne die Landwirtschaft, das Handwerk, die Industrie, den Handel und den Verkehr. Lass uns allzeit den wahren Frieden genießen, der ohne dich nicht bestehen kann. Durch die Eintracht aller Bürger erhalte die Heimat frei und stark. Hilf uns, treu an deinen heiligen Geboten festhalten und so das Glück und den Wohlstand der Heimat fördern. Du unser guter Herr und treuer Gott, befreie die Heimat von allem Übel und behüte sie vor jeder Gefahr. Wir bitten dich darum, durch Jesus Christus, deinen Sohn, unseren Erlöser, der seine irdische Heimat so sehr liebte, dass er beim Gedanken an das ihr drohende Unheil Tränen vergoss. Heilige Jungfrau und Gottesmutter Maria, der unsere Vorfahren auf den Höhen und in den Tälern so manches Heiligtum erbaut haben. Ihr heiligen Engel Gottes, die ihr über Stadt und Land der Heimat schützend wacht. Ihr heiligen Männer und Frauen, die ihr aus dem Volke unserer Heimat hervorgegangen seid oder in unserer Heimat euch geheiligt habt. Insbesondere du, heiliger Bruder Klaus, der du unserem Vaterlande so vorbildlich gedient hast. Ihr Heiligen alle, betet für uns und mit uns, steht uns durch eure Fürbitte bei, damit wir durch wahrhaft christliches Leben und durch unwandelbare Treue dem Vaterlande allezeit Schutz und Wehr seien. Amen. Im Namen des Vaters und des Sohnes und des Heiligen Geistes. Amen.

0: Pfarrer Andreas Fuchs liest für uns eine Betrachtung, die er im Editorial des Schweizerischen Katholischen Sonntagsblattes veröffentlicht hat.
1: Betet, freie Schweizer, betet. Immer wieder ist es zu beobachten, wie bei sportlichen Großanlässen, wie einer Fußball-WM, viele der Spieler voller Inbrunst ihre Nationalhymne mitsingen. Leider gehören die Schweizer eher selten dazu. Wie steht es denn um uns? Wie gerne singen wir unsere Landeshymne? Der Text sei altmodisch und schwülstig und müsse durch einen neuen Text ersetzt werden, wird mancherorts gefordert. Vielleicht hilft ein kurzer Blick auf einige Textpassagen der Nationalhymne unserer Nachbarländer, um unseren Schweizer Psalm wieder lieb zu gewinnen. Die Hymne des Fürstentums Liechtenstein bringt das Motto für Gott, Fürst und Vaterland zum Klingen. In Deutschland werden Einigkeit und Recht und Freiheit für das deutsche Vaterland besungen. Die Bundeshymne Österreichs kündet von vielgerühmten, vielgeprüften und vom vielgeliebten Österreich, Land der Berge, Land am Strome, Land der Äcker, Land der Dome, Land der Hämmer, zukunftsreich. In der letzten Strophe der italienischen Nationalhymne wird der Ton bereits rauer. Der österreichische Adler hat schon die Federn verloren. Das Blut Italiens, das Blut Polens hat er mit dem Kosaken getrunken, aber sein Herz ist verbrannt. Und ganz kriegerisch wird es in der französischen Nationalhymne. Hört ihr auf den Feldern diese wilden Soldaten brüllen? Sie kommen bis in eure Arme, um euren Söhnen, euren Frauen die Kehlen durchzuschneiden. Zu den Waffen, Bürger, formiert eure Bataillone, marschieren wir, bis unreines Blut unsere Äcker Furchen drängt. Wie viel schöner ist es da doch, voll Freude zu singen, betet, freie Schweizer, betet. Eure fromme Seele ahnt Gott im hehren Vaterland.
0: Wir danken herzlich Pfarrer Andreas Fuchs.

Liebe Hörerinnen und Hörer von Radio Gloria, das Evangelium, das wir heute dürfen betrachten dürfen, ist genau das Matthäus-Evangelium, Kapitel 14, Vers 1 bis 12. In jener Zeit hörte der Tetrarch Herodes, was man von Jesus erzählte. Er sagte zu seinem Gefolge: Das ist Johannes der Täufer, er ist von den Toten erstanden. Deshalb wirken solche Kräfte in ihm. Herodes hatte nämlich Johannes festnehmen und in Ketten ins Gefängnis werfen lassen. Schuld daran war Herodias, die Frau seines Bruders Philippus. Denn Johannes hatte zu Herodes gesagt: Du hattest nicht das Recht, sie zur Frau zu nehmen. Der König wollte ihn deswegen töten lassen, fürchtete sich aber vor dem Volk, denn man hielt Johannes für einen Propheten. Als aber der Geburtstag des Herodes gefeiert wurde, tanzte die Tochter der Herodias vor den Gästen, und sie gefiel Herodes so sehr, dass er schwor, ihr alles zu geben, was sie sich wünschte. Da sagte sie auf Drängen ihrer Mutter: Lass mir auf einer Schale den Kopf des Täufers Johannes herbringen. Der König wurde traurig, aber weil er einen Schwur geleistet hatte, noch dazu vor allen Gästen, befahl er, ihr den Kopf zu bringen. Und er ließ Johannes im Gefängnis enthaupten. Man brachte den Kopf auf einer Schale und gab ihn den Mädchen, und sie brachte ihn ihrer Mutter. Die Jünger des Johannes aber holten den Leichnam und begruben ihn. Da gingen sie zu Jesus und berichteten ihm alles. Evangelium unseres Herrn Jesus Christus. Lob sei dir, Christus.

Herodes, so wissen wir, er hat die Worte des Johannes des Täufers geschätzt, er hat ihm gerne zugehört. Johannes aber, er sagte ihm immer wieder, es ist nicht recht, dass du eine fremde Frau hast, vor allem die Frau deines Bruders, die hast du zu dir genommen. Das war sicher für Herodes eine schwere Anschuldigung von Johannes, weil er in seiner Gier entbrennt war gegen diese Frau, weil er sie gerne hatte und sie unbedingt bei sich behalten wollte. Das Beispiel des Herodes, es passt oft auch sehr gut zu unserem eigenen Leben, denn oft hören wir auch gerne Jesus zu, oft hören wir gerne Menschen zu, die uns die Weisheit des Lebens erzählen, die uns den guten Weg zeigen, und doch ist in uns irgendwie eine Gier, eine Anhänglichkeit zu Dingen, die eigentlich gegen diese Worte sind, die Worte Gottes oder die Worte von Propheten unserer Zeit. Und trotzdem lieben wir eben diese Sachen so sehr, dass wir diese Worte quasi wie überhören, nicht hören wollen und im schlimmsten Fall dieses Wort schon gar umbringen wollen, es vernichten wollen. Eines Tages hat die Tochter der Herodias schön getanzt vor dem König, als er ein Festmahl gegeben hat. Und in seiner Gier ist er so entbrannt gegen sie, er hat in sich so stark die Gier gespürt gegen diese Frau, die sich sicher auch so verhalten hat, dass die Gier entbrennen musste in ihm. Dort hat der König Herodes den Kopf verloren, indem er ihr etwas völlig Übertriebenes versprochen hat. Er hat ihr alles versprochen, was sie sich wünscht, selbst die Hälfte seines Reiches. Und das Mädchen, es ist sehr schlau, oder vielleicht könnte man besser sagen, es ist nicht eine Schlauheit, es ist vielmehr eine Hinterhältigkeit, eine teuflische List, die sie im Herzen hatte, indem sie zur Mutter ging und die Mutter fragte, was möchtest du? Und die Frau natürlich, die ja wusste, dass Johannes der Täufer nicht einverstanden war, dass sie mit dem König Herodes zusammen war. Sie wollte diese Stimme umbringen um jeden Preis. Sie konnte es in ihrem Gewissen nicht ertragen, dass dieser Johannes ständig ihr Gewissen belastete. Das wollte sie nicht mehr und darum hat sie den Kopf des Johannes gefordert. Die Tochter, sie hat dann diesen Kopf erbeten von König Herodes. Und er konnte nicht anders als diesen Kopf auch tatsächlich bringen lassen, den Kopf des Johannes des Täufers. In diesem Evangelium ist sicher im Kern die Sache so, dass zwar Johannes der Täufer den Kopf verloren hat, er wurde enthauptet, aber derjenige, der wirklich den Kopf verloren hat, durch die Begierden, die in ihm aufgebrannt sind, das ist der König Herodes und sicher auch Herodias und ihre Tochter. Sie haben vor Gott den Kopf verloren, nämlich dieses reine Herz, dieses gute, gerechte Denken, das haben sie völlig aufgegeben, um der Gier willen, die Gier, die ziemlich sicher nur eine äußerliche Gier war, eine fleischliche Lust, die sie aneinander hatten, und nicht eine tiefe Liebe, eine Liebe, die in der Liebe Gottes wurzelt. Von diesem Evangelium können wir sicher lernen, dass wir unseren Kopf nicht verlieren für irgendetwas, für das unsere Gier entbrennt, sei es in der fleischlichen Lust, sei es im Stolz, sei es in der Habsucht oder auch in den Begierden der Augen und so vieles mehr, dass wir unseren Kopf klar behalten, dass wir in unserem Kopf immer die Prinzipien Gottes halten und die Stimme von ihm, diese Stimme, die uns durch das Wort Gottes geschenkt wird, dass diese Stimme immer Priorität hat in unserem Denken, in unserem Handeln, in unserem Hören, in unserem Tun, in allem, was wir sind und haben. Und so werden wir sicher nicht den Kopf verlieren. So werden wir sicher auch nicht einen gerechten Mensch verurteilen, einen gerechten Mensch, der uns helfen möchte, den guten Weg zu gehen. Damit wir nicht den Kopf verlieren, damit wir allen Menschen helfen, klaren Kopf zu bewahren, wollen wir den Segen Gottes erbitten. Der Herr sei mit euch und mit deinem Geiste.
Es segne und behüte euch der allmächtige und barmherzige Gott, der Vater und der Sohn und der Heilige Geist. Amen.

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1: Es folgt die aktuelle Presseschau von swisscat.ch, dem unabhängigen katholischen Internetportal der Schweiz. Die Schwerpunkte der vergangenen Woche stellt Ihnen vor Rosemarie Scherer von der Redaktion swisscat.ch. Weltkirche, 75. Geburtstag des Schriftstellers Martin Mosebach. Am 31. Juli wurde der Schriftsteller Martin Mosebach 75 Jahre alt. Er wird oft als katholischer Erzähler beschrieben. Doch diese verkürzte Zuschreibung wird seiner Formulierungskunst, seiner exzellenten Bildung und seiner Themenvielfalt in keinster Weise gerecht. Sie ist auch gemäß ihm selbst nicht zutreffend, da die einfache Wahrheit, die dem Glauben innewohnt, mit der Ambiguität und Widersprüchlichkeit, die gute Literatur auszeichnet, nicht vereinbar ist. Nachdem er als Jugendlicher den Bezug zur Kirche verloren hatte, fand Martin Mosebach durch die Entdeckung des gregorianischen Chorals zum Glauben zurück. Doch die katholische Kirche fühlt sich aktuell für ihn defizitär an. Aus seiner Sicht hat sich die Kirche Ende der 1960er Jahre mit ihrer Absage an die überlieferte Liturgie ihrer Substanz beraubt. Seine Kritik der Liturgiereform veröffentlichte er 2002 in seinem Buch mit dem programmatischen Titel »Häresie der Formlosigkeit – Die römische Liturgie und ihr Feind«. Diese brillant geschriebene Streitschrift hat bis heute nichts von ihrer Aktualität eingebüßt, im Gegenteil. Das aus religiös-kirchlicher Sicht wohl berührendste Buch Mosebachs trägt den Titel »Die 21 – Eine Reise ins Land«.

0: Land der koptischen Märtyrer. Er berichtet darin über die Erfahrungen seiner Ägyptenreise, die ihn 2017 zu den koptischen Familienangehörigen von 21 Wanderarbeitern führte, die 2 Jahre zuvor in Libyen vom Islamischen Staat enthauptet worden waren. Aus seiner kritischen Haltung gegenüber der Kirchenführung machte er nie einen Hehl. Positive Einschätzungen über den 2025 verstorbenen Papst Franziskus kann Martin Mosebach nicht nachvollziehen. Resignation wegen der aktuellen Situation in der Kirche kennt der Autor nicht. Dies hat er bereits in einem früheren Interview klargemacht. Ich war von Jugend an darauf eingestellt, als Katholik auf verlorenem Posten zu stehen. Das hat mich nie irritiert. Der Katholizismus ist enttäuschungsresistent. Wer an die Erbsünde glaubt, erwartet von der Welt nicht, was die Welt nicht geben kann. Kommentar: Der Rütli-Bund kritisiert die Salamitaktik zur Leihmutterschaft. Jens Spahn, Fraktionschef der CDU im Deutschen Bundestag, hatte vor kurzem bekannt gegeben, Vater eines Kindes geworden zu sein, das eine Leihmutter in den USA ausgetragen hatte. Der Fall warf auch in der Schweiz hohe Wellen. Exponenten der LGBT-Lobby nahmen, unterstützt von den Mainstream-Medien, ihn zum Vorwand, um die Legalisierung der in der Bundesverfassung verbotenen Leihmutterschaft voranzutreiben. Der ehemalige Präsident der Stadt Zürcher CVP, Markus Hungerbühler, der 2017 selbst die Dienste einer Leihmutter in den USA in Anspruch genommen hat, plädiert für die Leihmutterschaft. Sein Argument: Besser als ein Verbot ist eine kontrollierte Legalisierung hierzulande, läuft letzten Endes auf einen Ausverkauf unseres Rechtssystems und der ihm zugrunde liegenden Werte hinaus. Denn irgendwo auf der Welt gibt es immer Orte, an denen menschenunwürdige Praktiken toleriert oder gar erlaubt werden, wie Drogenhandel oder Kinderarbeit. Auch Michael Tönki, Grünen-Nationalrat und Vorstandsmitglied von Pink Cross, fordert die Anerkennung von Kindesverhältnissen durch Leihmutterschaft sowie deren Legalisierung. Zurzeit ist auf Regierungs- und Parlamentsebene eine Revision des Fortpflanzungsmedizingesetzes geplant. Neu soll die Samenspende auch von unverheirateten Paaren in Anspruch genommen werden können und die Eizellenspende erlaubt werden. Es liegt auf der Hand, dass damit zumindest längerfristig auch der gesellschaftlichen Akzeptanz der Legalisierung der Leihmutterschaft vorgespurt werden soll. Umso verdienstvoller ist es, dass der Rütli-Bund Gegensteuer zu dieser Salamitaktik gibt. Er hat sich in diesem Sinn in 2 inhaltlich gleichlautenden Schreiben an die Nationale Ethikkommission im Bereich der Humanmedizin sowie die Bioethikkommission der Schweizer Bischofskonferenz gewandt. Weltkirche, Gaudi in Seoul und wie das Christentum nach Korea kam. Auch in Südkorea ist der katalanische Architekt und Erbauer der Sagrada Familia, Antoni Gaudi, ein Begriff. Am 1. August startet in der Hauptstadt Seoul eine interaktive Wanderausstellung mit dem Titel »Zurück zu den Wurzeln«. Diese Ausstellung wurde als pädagogisches und kulturelles Erlebnis konzipiert, das Antoni Gaudis außergewöhnliche architektonische Vision, sein künstlerisches Vermächtnis und seinen bleibenden Einfluss auf Design und Kreativität würdigt. In der koreanischen Stadt Busan fand bereits 1997 eine Ausstellung zu Gaudi statt, da Südkorea aus wirtschaftlichem Interesse über das Architekturgenie Gaudí engere Beziehungen zu Spanien knüpfen wollte. Der damalige Delegierte der Handelskammer von Busan war nach Barcelona gereist und hatte sich mit Antoni Gaudí beschäftigt. Der Besuch hinterließ bei dem praktizierenden Buddhisten einen starken Eindruck und er ließ sich wenig später in Korea taufen. Anders als im restlichen Asien verbreitete sich der katholische Glaube in Korea zunächst durch Laien. Im 17. Jahrhundert reisten koreanische Gesandte regelmäßig zu diplomatischen und wirtschaftlichen Zwecken an den Kaiserhof in Peking. Dort kamen sie in Kontakt mit ausländischen Missionaren. Tief berührt von den Begegnungen und Schriften ließ sich 1784 der 18-jährige Yi Seung-hung als erster Koreaner taufen. Zurück in der Heimat gründete er die ersten katholischen Gruppen. Korea war abgeschottet und er erachtete das Christentum als staatsfeindlich, weil es den herrschenden Ahnenkult ablehnte. Jahrelang verbreitete sich die neue Religion heimlich unter Laien. Der erste Priester erreichte erst 1795 heimlich die Hauptstadt Seoul. 1801 kam es zu der ersten großen Christenverfolgung in Korea. In fünf großen Verfolgungswellen starben in Korea rund 10.000 Christinnen und Christen, bis die Verfolgung 1886 auf Druck westlicher Handelspartner endlich gestoppt wurde. Heute sind rund 11% der Einwohner katholisch. Seit 1995 wird in Korea wöchentlich eine Messe für die Versöhnung und Einheit der koreanischen Halbinsel gefeiert. Und im August des nächsten Jahres werden in Seoul über 700.000 junge Menschen aus aller Welt am Weltjugendtag mit Papst Leo dem 14. erwartet. Neuerscheinung durch Bilder, die Gegenwart Christi erfahrbar machen. Bilder sind seit jeher Teil des christlichen Glaubens und der Sakralräume. Ihre Bedeutung geht weit über Ästhetik hinaus. Sie erinnern, verkünden und machen die Gegenwart Christi erfahrbar. Mike Cherchini ist in seiner Dissertation dieser spannenden Thematik nachgegangen, um das Thema liturgiewissenschaftlich neu zu erschließen. Seine Arbeit versteht sich als Vorschlag für eine liturgiewissenschaftliche Bildtheologie. Sein Bildbegriff ist bewusst weit gefasst. Er umfasst nicht nur Ikonen, Gemälde und Skulpturen, sondern ebenso liturgische Gewänder, Altargeräte, den sakralen Raum sowie liturgische Texte und biblische Metaphern. All diese Ausdrucksformen können als liturgische Bilder verstanden werden, insofern sie Glaubensinhalte sichtbar, erfahrbar oder sprachlich vergegenwärtigen. Liturgie arbeitet mit starken Bildern, die den Menschen nicht nur intellektuell, sondern auch emotional und existenziell ansprechen. Ein eindrückliches Beispiel ist die Lichtfeier der Osternacht. Das Licht der Osterkerze steht für Christus, der die Dunkelheit des Todes überwindet. Wenn sich dieses Licht auf die vielen Kerzen in der dunklen Kirche ausbreitet, wird diese Botschaft nicht nur verkündet, sondern auch sinnlich erfahrbar. Mike Cherchini weist darauf hin, dass stets zwischen Darstellung und Dargestelltem unterschieden werden muss. Diese Spannung findet sich bereits im alttestamentlichen Bilderverbot, das davor warnt, Gott mit menschlichen Darstellungen gleichzusetzen. Die christliche Bildtheologie nimmt diese Spannung ernst. Das christliche Bild ist nicht Gott selbst, sondern verweist auf den Dargestellten und eröffnet eine geistliche Beziehung zu ihm. Während in der Eucharistie Christus wirklich gegenwärtig ist, verweist das Kruzifix auf Christus, erinnert an das Kreuzgeschehen und setzt es geistlich gegenwärtig. Wer ein Kruzifix betrachtet, weiß, dass dieses Bild nicht Christus selbst ist. Zugleich führt es den Betrachter in die Wirklichkeit des Kreuzgeschehens hinein. Dabei dürfen liturgische Bilder nicht beliebig gestaltet sein, denn sie stehen im Dienst der Feier des Glaubens. Bilder müssen einerseits auf die Heilswirklichkeit verweisen und eine Begegnung mit den Dargestellten ermöglichen. Eine zu naturalistische Darstellung kann dabei die Gefahr bergen, sich zu sehr an der äußeren Form festzuhalten. Eine zu abstrakte Darstellung kann dagegen den Zugang zum Geheimnis erschweren. Die Herausforderung besteht darin, eine Bildsprache zu finden, die zugleich künstlerisch überzeugt und den Glauben erschließt. Weltkirche, zunehmender Pilgerstrom nach Santiago de Compostela. Der Apostel Jakobus der Ältere gehörte laut biblischer Überlieferung zum engsten Kreis um Jesus Christus. Als erster Märtyrer aus dem Kreis der Apostel wurde Jakobus um das Jahr 44 unter Herodes Agrippa im Heiligen Land hingerichtet. Sein Grab wurde im 9. Jahrhundert in der heutigen Stadt Santiago de Compostela entdeckt. Sie entwickelte sich in den darauffolgenden Jahrhunderten zu einem wichtigen Wallfahrtsort. In den vergangenen Jahren nahmen die Wallfahrten ans Grab des Apostels stark zu. 2025 kamen erstmals mehr als eine halbe Million Pilger in Santiago de Compostela an. Das große Interesse am Jakobsweg dürfte sich dieses Jahr fortsetzen und sich 2027 abermals steigern. Dann nämlich beginnt das nächste heilige Jakobusjahr, das immer dann ansteht, wenn der Jakobustag vom 25. Juli auf einen Sonntag fällt. 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
2: Liebe Hörerinnen und Hörer, es grüßt sich herzlich am Mikrofon Donata Bricci. Hören wir eine Lesung von Bruder Klaus. Aus einem Dankbrief von Bruder Klaus an die Ratsherren von Bern. Friede ist allweg in Gott. Der Name Jesus sei euer Gruß und wir wünschen euch viel Gutes und der Heilige Geist sei euer letzter Lohn. Ich danke euch aufrichtig und innig für die freundliche Gabe, denn ich erkenne dadurch eure väterliche Liebe, die mich weit mehr erfreute als die Gabe selbst. Ihr sollt wissen, dass ich sehr zufrieden bin. Und wäre die Gabe noch um die Hälfte kleiner, so wäre ich sehr wohl zufrieden. Und wenn es mir möglich wäre, eure Liebe gegen Gott und die Welt zu vergelten, so wäre ich mit gutem Willen bereit, es zu tun. Der Bote, dem ihr es aufgetragen habt, hat es mir überbracht. Lasst ihn euch empfohlen sein. Aus Liebe schreibe ich euch noch mehr. Gehorsam ist die größte Ehre, die es im Himmel und auf Erden gibt. Weshalb ihr trachten müsst, einander gehorsam zu sein. Und Weisheit ist das Allerliebste, denn sie fängt alle Dinge am besten an. Friede ist allweg in Gott, denn Gott ist der Friede, und Friede mag nicht zerstört werden. Unfriede aber wird zerstört. Darum sollt ihr schauen, dass ihr auf Frieden stellet, Witwen und Waisen beschirmt, wie ihr es bisher getan habt. Und wessen Glück sich hier nieden mehret, da soll Gott dafür dankbar sein, so wird es sich auch im Himmel mehren. Den offenen Sünden soll man wehren und der Gerechtigkeit allwegs beistehen. Ihr sollt auch das Leiden Gottes in eurem Herzen tragen, denn es ist des Menschen größter Trost an seinem letzten Ende. Mancher Mensch ist zweifelhaftig in seinem Glauben, und der Teufel tut manchen Angriff im Glauben und allermeist durch den Glauben. Wir sollen aber darin nicht zweifelhaft sein, denn er ist so, wie er gesetzt ist. Und ich schreibe euch dies, nicht weil ich etwa glaube, dass ihr nicht recht glaubt. Ich zweifle nicht daran, dass ihr gute Christen seid. Ich schreibe es euch zu einer Ermahnung, dass ihr, wenn der böse Feind euch anficht, desto ritterlicher widersteht. Ich schließe. Gott sei mit euch. Gegeben am St. Barbara-Tag im 82. Jahr.

1. August. Der heilige Alfons Maria di Liguori. Die Tracht der Redemptoristen besteht aus einem schwarzen Talar, Stoffgürtel mit Rosenkranz und weißem Halskragen. Stifter dieses Ordens, der seine wichtigste Aufgabe in der Missionierung des einfachen Volkes erblickt, war der heilige Alfons. 1871 wurde er von Papst Pius IX. Zum Kirchenlehrer erhoben und bekam den Titel Doktor Zelantismus, der von größtem Eifer erfüllte Lehrer. Alfons verfasste über 100 bedeutende Werke über Asketik, Dogmatik, Moral- und Pastoraltheologie. Er gilt als der Systembegründer der Moraltheologie. Seine Werke wurden in zahlreichen Sprachen übersetzt und sind so in der gesamten katholischen Welt verbreitet. Das ganze Leben dieses berühmten Heiligen der neueren Zeit war Kreuznachfolge. Leiden und Sorgen, Rückschläge und Verfolgungen begleiteten ihn durch sein ganzes Leben. Gott macht es seinen Heiligen nicht leicht. Alles Gute und Gottgewollte erfährt Widerspruch und nur unter Leiden kann es gedeihen. Sein schöner Name bedeutet der edle Willige, der allzeit Bereite. Er trifft auf niemand besser zu als gerade auf diesen Heiligen. Alfons Maria war der älteste Sohn eines Edelmannes mit dem Namen De Liguori und wurde am 27. September 1696 in Marianella bei Neapel geboren. Er erhielt eine vortreffliche Erziehung. Mit 17 Jahren bereits promovierte er zum Doktor der Rechte. Als 19-Jähriger war er ein äußerst gesuchter Rechtsanwalt. Nachdem er mehrere Jahre diese Tätigkeit ausgeübt hatte, sah er beim Ausgang eines Prozesses, dass er das Unrecht verteidigt hatte. Mit einem Mal wurde ihm die Nichtigkeit weltlichen Wissens und Könnens klar und er erkannte, dass auch bei bestem Wollen Ungerechtigkeiten sich nicht vermeiden lassen. Er opferte seinen Degen der Mutter Gottes, entsagte feierlich den Rechten seiner Erstgeburt und legte das geistliche Kleid an. 1726 empfing er die Priesterweihe. Von nun an verwendete er seine Zeit ganz auf Gebet, Studium und zum Seelenheil seines Nächsten. Er trat einer Vereinigung von Priestern bei, die auf dem Lande Missionen abhielten, den Katechismus lehrten und begann zu predigen. Am 9. November 1732 gründete Alfons die Kongregation des Allerheiligsten Erlösers. Er wollte mit dieser Genossenschaft der großen religiösen Unwissenheit unter dem einfachen Volke steuern und den Verlassensten mit geistlicher Hilfe beistehen. Kaum hatte er jedoch seine Idee in die Tat umgesetzt, als er sich den abscheulichsten Angriffen ausgesetzt fand. Es war, als wären seinen Gegnern alle Mittel recht, um ihn von seinem Wege abzubringen. Heimlich und offen schmähte man ihn und versuchte König und Papst gegen seine Vereinigung einzunehmen. Sein eigener Vater und der Erzbischof von Neapel, ja sogar viele aus den Reihen seiner eigenen Mitarbeiter, widersetzten sich den Plänen des Heiligen. Schließlich erreichte er, dass er vom Bischof von Salerno ein kleines Haus in Scala bei Amalfi angewiesen bekam, wo er mit einigen Gefährten die Urzelle seines Ordens schuf. Noch heute kann man an diesem Ort die Redemptoristenväter finden. Von diesem Ausgangspunkt aus verbreiteten sie sich später über viele Länder bis nach Amerika. Alles geschah in größter Armut, unter Fasten und Opfern und bei einem Leben, das ganz der Heiligung geweiht war. Alfons verfasste bestimmte Regeln für seine Kongregation, die er unter den besonderen Schutz der Gottesmutter stellte.
Im Jahre 1749 bestätigte Papst Benedikt der 14. seine Regel. Er selbst wurde gegen seinen Willen zum Oberen gewählt. Seine Mitglieder missionierten die ganze Umgegend. Dorfkanzel und Beichtstuhl wurden zum Hauptaufenthalt des Heiligen. Nur aus Gehorsam, ohne selbst dieses hohe Amt für sich zu erstreben, nahm er 1762 auf Befehl des Papstes die Würde eines Bischofs von St. Agatha im Königreich Neapel an. Mit den Worten: Gott will, dass ich Bischof sei, gut, ich will es sein, stürzte er sich voll Eifer in die neue, ihn schwer belastende Aufgabe. An allen Orten seines Bistums führte er die tägliche Betrachtung und den Besuch des allerheiligsten Altarsakraments ein, gründete zur Behebung der Sittenlosigkeit fromme Vereine und Bruderschaften, suchte Uneinigkeiten beizulegen und half, wo er konnte, mit Rat und Tat. Die vielen seelischen Erschütterungen, die aufreibende Missionsarbeit, seine literarische Tätigkeit, die mühevolle Leitung seiner von vielen Seiten weiterhin stark angefeindeten Kongregation, die Verwaltung seines Bistums und seine strengen Bußübungen hatten seine Kräfte verbraucht, seine Gesundheit untergraben. Zu seinen früheren Leiden trat ein neues Kreuz, das Kreuz großer körperlicher Schmerzen. Eine Lähmung der Nackenwirbel bereitete ihm unendliche Qualen, zumal er dadurch nicht mehr in der Lage war, das Messopfer zu feiern. Seine geduldige Ergebung aber war wunderbar. Es war die Ergebung eines Heiligen, der ganz von Liebe zu Gott verzehrt wurde. Taub und fast blind, von Gicht gekrümmt, bat er im Alter von 80 Jahren um Enthebung von seinem verantwortungsvollen Amt als Oberhirte und zog sich in sein Kloster Nocera bei Pagani zurück. Kurz vor seinem Tode erlitt er neue Prüfungen. Sein Werk geriet durch bösartige Verleumdung nochmals in große Gefahr. Alfons fiel beim Papst in Ungnade. Schon verließ ihn ein Teil seiner Mitbrüder. Man enthob ihn seines Amtes als Oberer. Der Genossenschaft drohte Spaltung. Aber auch hier errang sein geduldiges Gottvertrauen zuletzt wieder den Sieg. Der heilige Alfons wurde am 1. August 1787 von seinem lebenslangen Kreuzweg durch einen friedlichen Tod erlöst, den er ein Jahr vorher vorausgesagt hatte. Er hatte ein Alter von über 90 Jahren erreicht. Er wurde in der Klosterkirche von Nocera beigesetzt und 1839 wurde er unter die Heiligen aufgenommen. Legende. Schon in seiner frühen Kindheit ereignete sich ein merkwürdiges Geschehnis, das an eine Szene aus der Jugend des Herrn erinnert. Der Jesuitenmissionar Franz von Hieronymus nahm, ähnlich wie einst Simeon, den Jesusknaben bei einem Besuch in dem Hause des Grafen di Liguori den kleinen Alfons auf die Arme, segnete ihn und sprach: Dieser Knabe wird alt werden, ein Bischof sein und Großes wirken zur Ehre Gottes. Eine wunderbare Begebenheit vom Ende seines Lebens sei hier erwähnt. Der heilige Alfons war den Jesuiten mit großer Liebe zugetan. Umso größer war daher sein Schmerz, als er hörte, dass Papst Clemens der 14. gedrängt von den mächtigen Feinden der Gesellschaft Jesu am 21. Juli 1773 diesen Orden aufhob. Von dieser Zeit an lebte der Papst in einer merkwürdigen Unruhe und inneren Angst, vielleicht infolge seiner Schwäche und Nachgiebigkeit. In der Stunde seines Todes aber kam ihm,
der heilige Alfons, auf wunderbare Weise zu Hilfe. Am Morgen des 21. September 1774, nachdem der heilige Alfons die Messe gelesen hatte, ruhte er in seinem Lehnstuhle. In tiefes Schweigen versunken, ohne alle Bewegung, ohne ein Wort zu sprechen, blieb er in diesem Zustande den ganzen Tag und die folgende Nacht. Er nahm keine Nahrung zu sich, und die Diener, die ihn so sahen, glaubten, er sei in Verzückung und getrauten sich nicht, ihn zu stören. Am Morgen des 22. September, also um die Stunde, in der Papst Clemens starb, gab Alfons endlich ein Zeichen, er wolle die heilige Messe lesen. Alle, die im Hause waren, liefen herbei. Verwundert fragte der Heilige, warum so viele kämen. Und als man ihm sagte, dass er 2 Tage lang kein Lebenszeichen von sich gegeben habe, erwiderte er, das mag sein, denn ihr wisst nicht, dass ich dem Papste beistehen musste, der soeben gestorben ist. Alle glaubten, der Heilige habe geträumt, aber bald darauf kam die Nachricht, dass der Papst gestorben sei. Der heilige Alfons war also im Geiste bei dem Sterbenden gewesen, um ihm im letzten Kampfe beizustehen.

Herzlich willkommen bei Radio Gloria, heisst sie Claudia Baumler. Heute am Samstag, der 1. August 2026. Wir sind in der 17. Woche vom Jahreskreis. Kille denkt heute an Heilige Alfons Maria von Liguori. Und natürlich für euch Schweizer ist der 1. August ein besonderer Tag. Wir feiern heute den Schweizer Nationalfeiertag. Und heute wollen wir ganz besonders für unser Volk und fürs Vaterland beten. Schön, dass Sie das Radio eingeschaltet haben und miteinander schauen wir jetzt, was das Tagesprogramm für Sie bereit hat. Am 9. übertragen wir die Heilige Messe aus der Studiokapelle von Radio Maria Schweiz. Es zelebriert Pfarrer Martin Rohrer. Am 10. nachgefragt. Der Heilige Bruder Klaus zum Nationalfeiertag am 1. August. Eine Sendung mit Dominik Lauchenauer. Am 11. Erzählung. Der Schweizer Bundesbrief von 1291. Gründung der Eidgenossenschaft. Darüber tritt zu uns Marco Cilio. Am 11:45 ist Tagesevangelium. Am 12. grüßen wir unsere Mutter Gottes mit dem Angelusgebet. Am 11:15 katholisches Wochenblatt. 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Am 1 Musikmagazin mit Simon Dach. Grosser Gott. Tedeum zum Schweizer Nationalfeiertag. Wir wollen natürlich am Simon Dach ganz herzlich danken, dass er extra für uns zum 1. August ein Musikmagazin gemacht hat. Am 2 Glaubensspiegel. Was rettet heute unsere Heimat? Rückblick auf das Wirken des Schweizer Volkes und das Wunder unserer Bewahrung. Es redet zu uns Pater Matthias Graf. Am 3. Gebetsstund. Wir beten den Barmherzigkeitsrosenkranz und die sieben Vater unser. Am 4. Radio Vatikan Nachrichtenmagazin. Am 4:30 im Glaubenskurs hören Sie eine beliebte Sendung Innere Wiederholung. 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Dies Domini, eine musikalische Hinführung zum Sonntag mit Simon Dach. Am 5:30 im Kalenderblatt, der Heilig Alfons von Liguri. Am 5:15 aus dem Schatz von der Kille. Am 6. Radio Vatikan Nachrichtenmagazin. Am 6:30 das Tagesevangelium. Am 6:15 beten wir den Angelus, unseren Abendgruß an die Mutter Gottes. 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Neue Heilige der katholischen Kirche. 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Mit Pfarrer Winfried Abel. Am 9. beten wir den Rosenkranz. Und am 9:45 komplett das Nachtgebet von der Kille. Ab 10 bis am Morgen 6 ist das Nachtprogramm für Sie da. Sie hören Wiederholungen von Sendungen vom Tag, Gebet, viele kurze Gedanken dazwischen gestreut zu Ihrer Freude und Musik. Morgen feiern wir den 18. Sonntag im Jahreskreis. Ihnen allen ein frohen, reich gesegneten Sonntag. Es grüßt Sie herzlich, Ihres Radio Gloria Team.

Liebe Hörerfamilie von Radio Maria und auch von Radio Gloria, ich freue mich, dass wir miteinander die Heilige Messe feiern, heute am Nationalfeiertag. Wir dürfen beten für Schweizerland und dürfen auch Gott danken sagen für alles Gute, was wir dürfen erfahren in diesem Land. Und so möchte ich mir jetzt auch das Lied singen, das doch sehr gut zu diesem Tag passt, nämlich unsere Nationalhymne. Bei der Nummer 563 563 im KG.

Im Namen des Vaters und des Sohnes und des Heiligen Geistes. Amen. Die Gnade und der Friede unseres Herrn Jesus Christus sei mit euch und mit deinem Geiste. Liebe Mitchristen, wir dürfen heute gerade drei spezielle Anlässe feiern. Es ist zum einen natürlich der Nationalfeiertag, dann tun wir heute auch einen Heiligen feiern, nämlich den Heiligen Alfons Maria von Liguori. Und zum Dritten ist heute und morgen auch die Möglichkeit, um den Portionkola-Ablass zu gewinnen. Das doch ganz speziell in dem Jahr, wo wir auch an Heiligen Franziskus denken. 800 Jahre ist es her, seit er verstorben ist. Und danke mir Gott, dass er, der gütige Gott, eben den Ablass auch ihm gewährt hat, dem grossen Heiligen, für das ganze Volk Gottes. Auch wir dürfen uns heute an die Barmherzigkeit Gottes wenden, für uns, für das ganze Vaterland, für alle Menschen, die hier wohnen. Es ist auch wichtig, dass wir selber vergeben, selber im Raum verzeiht und bitten. Und Barmherzigkeit wirklich ein grosser Wert ist, den wir selber auch in unseren Herzen pflegen. Und so bitten wir jetzt Gott um sein Erbarmen. Für alles, was nicht gut ist in unserem Herzen und auch in unserem Land. Ich bekenne Gott dem Allmächtigen und allen Brüdern und Schwestern, dass ich Gutes unterlassen und Böses getan habe. Ich habe gesündigt in Gedanken, Worten und Werken durch meine große Schuld. Darum bitte ich die selige Jungfrau Maria, alle Engel und Heiligen und euch, Brüder und Schwestern, für mich zu beten bei Gott, unserem Herrn. Der allmächtige Gott erbarme sich unser, er nehme von uns Sünde und Schuld, damit wir mit reinem Herzen diese Feier begehen. Amen.

Lasset uns beten. Allmächtiger Gott, du Lenker der Welt, deiner Macht ist alles unterworfen. Wir bitten dich für unsere Heimat, unser Vaterland. Gib den Männern und Frauen, die im öffentlichen Leben Verantwortung tragen, Weisheit und Tatkraft. Gib allen Bürgern die rechte Gesinnung. Lass Eintracht und Gerechtigkeit in unserem Lande herrschen und schenke uns allzeit Glück und Frieden. Darum bitten wir durch Jesus Christus, deinen Sohn, unseren Herrn und Gott, der in der Einheit des Heiligen Geistes mit dir lebt und herrscht in alle Ewigkeit. Amen. Amen.

0: Lesung aus dem Buch Jeremia. In jenen Tagen sagten die Priester und Propheten zu den Beamten und zum ganzen Volk: Jeremia hat den Tod verdient, denn er hat gegen diese Stadt geweissagt, wie ihr mit eigenen Ohren gehört habt. Jeremia aber erwiderte allen Beamten und dem ganzen Volk: Der Herr hat mich gesandt, damit ich als Prophet gegen dieses Haus und diese Stadt alle Worte verkünde, die ihr gehört habt. Nun also, bessert euer Verhalten und euer Tun und hört auf die Stimme des Herrn, eures Gottes. Dann wird den Herrn das Urteil reuen, das er euch angedroht hat. Ich selbst bin in eurer Hand. Macht mit mir, was ihr für gut und recht haltet. Aber das sollt ihr wissen: Wenn ihr mich tötet, bringt ihr unschuldiges Blut über euch, über diese Stadt und ihre Einwohner. Denn der Herr hat mich wirklich zu euch gesandt, damit ich euch alle diese Worte in die Ohren rufe. Da sagten die Beamten und das ganze Volk zu den Priestern und Propheten: Dieser Mann hat den Tod nicht verdient, denn er hat uns im Namen des Herrn, unseres Gottes, geredet. Ahikam, der Sohn Schafans, beschützte Jeremia, so dass man ihn nicht dem Volk auslieferte, das ihn töten wollte. Wort des lebendigen Gottes.
1: Dank sei Gott. Zur Zeit der Gnade erhöre mich, o Herr. Zur Zeit der Gnade erhöre mich, o Herr. Entreiß mich dem Sumpf, damit ich nicht versinke. Zieh mich heraus aus dem Verderben, aus dem tiefen Wasser. Lass nicht zu, dass die Flut mich überschwemmt, die Tiefen mich verschlingen. Der Brunnenschaft über mich seinen Rachen schließt.

Herzen. Doch deine Hilfe, o Gott, wird mich erhöhen. Ich will den Namen Gottes rühmen im Lied, in meinem Danklied ihn preisen.

freut euch, ihr, die Gott sucht, euer Herz lebe auf. Denn der Herr hört die Armen, er verachtet die Gefangenen nicht.

0: Der Herr sei mit euch
1: und
0: und
1: mit deinem Geiste.
0: Aus dem Heiligen Evangelium nach Matthäus.
1: Ehre sei dir, o Herr.
0: In jener Zeit hörte der Tetrarch Herodes, was man von Jesus erzählte. Er sagte zu seinem Gefolge: Das ist Johannes der Täufer. Er ist von den Toten auferstanden. Deshalb wirken solche Kräfte in ihm. Herodes hatte nämlich Johannes festnehmen und in Ketten ins Gefängnis werfen lassen. Schuld daran war Herodias, die Frau seines Bruders Philippus. Denn Johannes hatte zu Herodes gesagt: Du hattest nicht recht, sie zur Frau zu nehmen. Der König wollte ihn deswegen töten lassen, fürchtete sich aber vor dem Volk, denn man hielt Johannes für einen Propheten. Als aber der Geburtstag des Herodes gefeiert wurde, tanzte die Tochter des Herodias vor den Gästen, und sie gefiel dem Herodes so sehr, dass er schwor, ihr alles zu geben, was sie sich wünschte. Da sagte sie auf Drängen ihrer Mutter: Lass mir auf einer Schale den Kopf des Täufers Johannes herbeibringen. Der König wurde traurig, aber weil er einen Schwur geleistet hatte, noch dazu vor allen Gästen, befahl er, ihr den Kopf zu bringen. Und er ließ Johannes im Gefängnis enthaupten. Man brachte den Kopf auf einer Schale und gab ihm dem Mädchen, und sie brachte ihn ihrer Mutter. Die Jünger des Johannes aber holten den Leichnam und begruben ihn. Dann gingen sie zu Jesus und berichteten ihm alles. Evangelium unseres Herrn Jesus Christus.
1: Lob sei dir, Christus.
0: Nimm ihn weg von uns, Sünde und Schuld. Liebe Mitchristen, heute möchte ich mir doch vor allem einmal Danke sagen für das Schweizerland, für alles Gute, was wir haben. Sicher wissen wir, dass unser Land nicht immer auch perfekt ist, aber doch haben wir im Gegensatz zu vielen Ländern auf dieser Welt, wo Ungerechtigkeit noch viel grösser ist oder einfach menschliche Not viel, viel grösser ist, haben wir doch so viel Schönes. Wenn ich manchmal umreise auf der Welt, dann sage ich mir alle: Ich vergönne es dir ein bisschen, dass du von der Schweiz kommst, dort würde ich mir auch gerne leben. Sicher ist das Leben hier nicht einfach nur einfach, aber doch haben wir so viele Vorteile hier, die wir sicher alle dürfen geniessen und verkosten. Und dann möchte ich mir auch den Menschen danken, die vor uns das alles aufgebaut haben und auf dem christlichen Fundament auch eine Gesellschaft gebildet haben, die Sorge hat zueinander und einander auch dort schätzen. Was sicher auch schön ist, dass wir in unserem Land die Religion frei leben. Auch das ein Geschenk, das nicht selbstverständlich ist. Ich kenne persönlich auch viele Christen, die unter grösster Schwierigkeit ihren Glauben leben, und da dürfen wir doch auch dankbar sein. Oder natürlich auch die Schönheit der Natur, oder natürlich eben auch die christlichen Wurzeln, die Heiligen, die unser Land hervorgebracht hat, wie zum Beispiel unser Landespatron, der Bruder Klaus. Es gibt ja so viel, wo wir dafür danken sagen und Gott bitten, dem heutigen Tag, dass er das auch weiterhin uns möge erhalten und wir noch viel mehr auch dafür den Menschen auf dieser Welt helfen, dass sie auch dürfen den Reichtum, den Wohlstand dürfen erlangen, den wir hier haben, so dass Menschen in Würde dürfen zusammenleben und jeder darf eine gute Arbeit haben und jeder auch darf sich einbringen in dieser Gesellschaft. Der heilige Bruder Klaus, er ist ja der grosse Friedensstifter, und er hat mal gesagt, oder hat es wahrscheinlich immer wieder wiederholt, den Menschen: Friede ist allweg in Gott, denn Gott ist der Friede. Und so dürfen wir auch wissen von ihm, Bruder Klaus, der Friede ist nicht einfach etwas, was wir selber machen können hier auf der Welt, sondern der Friede ist aber vielmehr etwas, was ein Geschenk Gottes ist. Das sagt die Mutter Gottes auch immer wieder dort, wo sie erscheinen tut, dass wir sie nicht beten zu Gott, denn er ist die wahre Quelle vom Frieden. Und so müssen wir sicher auch aufpassen hier in unserem Land, dass wir nicht je länger mehr vom Glauben wegdriften tun und denken, wir können alles selber machen, selber alles im Griff haben, sondern vielmehr werden wir auch demütig sein und wissen, eine gute Zukunft ist schlussendlich ein grosses Geschenk von unserem Schöpfer Gott. Und eben auch ein Geschenk von den Menschen, die ihn aufnehmen in ihr Herz und in ihm, in Gott, im Frieden leben mit sich selber und so den Frieden auch hineintragen in dein Land zu den Mitmenschen. Ich glaube, das tun wir auch wieder ganz fest heute im Gebet vor Gott bringen, dass alles das möge klingen, auch in Zukunft. Wir haben es am Anfang gesungen, betet, freie Schweizer, betet. Freiheit, sie ist etwas sehr Wichtiges. 1291 haben sich drei Kantone zusammengetan und haben auch gesagt, wir wollen nicht abhängig werden. Es ist damals auch ein bisschen darum gegangen, dass die Habsburger immer mehr Einfluss hier auf unsere Gegend haben und eine Herrschaft hier bilden. Und die drei Urkantone haben gesagt, nein, wir wollen ein freier Ort sein, ein Ort, wo aber die Menschen in Freiheit dürfen leben und nicht unterdrückt werden. Und das haben sie sich geschworen, dass sie sich einander helfen tun, eben in dieser Freiheit weiterzugehen. Und das ist jetzt zum Glück dann auch immer weiterentwickelt worden, dass auch andere Kantone hinzugekommen sind und auch haben wollen in dieser schönen Freiheit leben. Aber eben, was bedeutet Freiheit in unserer Zeit? Sicher sind wir nicht Sklaven von anderen Nationen. Sagen immer mehr oder weniger. Gell? Wir sind auch schlussendlich abhängig von dem, was andere machen, regieren. Aber schlussendlich sind wir weiterhin ein freies Land. Aber ich habe so ein bisschen gedacht, dass die neue Sklaverei, die der Mensch heute erleben tut, der Papst, er schreibt auch in seiner neuen Enzyklika davon, Magnifica Humanita, dass er dort schreibt, die neue Sklaverei, die hat sich wie eingeschlichen, gell, zu jedem Mensch, nämlich die Abhängigkeit, wo der Mensch irgendwie selber zu einem Sklaven wird, von der sozialen Kommunikationsmittel, von der Digitalisierung, die vorwärts schreiten tut. Und das sehen wir ja auch, dass vor allem junge Menschen so sehr gefangen sind von dieser ganzen Geschichte, da ständig an ihrem Telefon sind und irgendwie gar keine Zeit mehr haben. Vielleicht auch für sich selber, fürs Gebet mit Gott, für Mitmenschen, zu meinen Beistehen in Not. Und da können wir doch sagen, ist das eigentlich etwas, was sehr negativ sich wird auswirken, schon jetzt, aber auch in Zukunft, wenn Menschen so versklavt sind, gar nicht mehr frei sind, um die Liebe zu leben, um den guten Weg zu gehen. Können sich ein vergleichen wie im Evangelium, wo wir gehört haben, der Herodes, der schlussendlich eigentlich den Kopf verloren hat, gell, gegenüber diesen trügerischen Sachen, wo er irgendwie daran geglaubt hat oder sich hat faszinieren lassen davon. Er hat wahrhaft den Kopf verloren und schlussendlich hat eben auch der Johannes müssen das Leben hingeben dafür. Aber wir wollen beten, dass junge Menschen nicht für Blödsinn ihren Kopf verlieren, sondern viel mehr Menschen werden wie Johannes der Täufer, der sich einsetzt für die Wahrheit, für das Gute, für das Miteinander. Dass die jungen Menschen nicht einfach Zeit für sich brauchen, egoistisch, sondern versuchen, die Zeit einzusetzen, eben genau für das Vaterland, für die Gesellschaft, um beizustehen, wo Not ist, und eben auch, um reiche Schätze auch vorwärts zu bringen, dass wir auch weiterhin dürfen hier im Schweizerland eine Gesellschaft sein, die eben das Gute, das Wahre, das Heilige verteidigen und fördern tut. Und bitten wir Gott natürlich auch um neue Heilige in unserer Zeit. Es braucht immer wieder die heiligen Menschen, wie damals der Bruder Klaus, der Schweizerland vor einem Bürgerkrieg bewahrt hat. So brauchen wir auch heute heilige Menschen, die durch ihr Gebet und auch durch ihr sühnende Leiden Gott um Verzeihung bittet, Gott um Hilfe bittet. Und so tun wir einfach heute jetzt auch unsere Zukunft ganz dir, guter Gott, anvertrauen auf die Fürsprache vom Bruder Klaus und allen grossen Heiligen, die wir haben in unserem Land. Und bitte wir dich, dass du uns möglichst reichlich segnen und noch mehr, dass du uns möglichst als Schweizerland zu einem Licht machen für die ganze Menschheit, dass alle Menschen wissen, aus dem christlichen Glauben heraus eine Gesellschaft gestalten, das ist ein wahrer Wert, das bringt uns wahrhaft weiter als Menschheit. Amen. Wir tun miteinander für Schweizerland beten. Es gibt hier ein Gebet im Gebetsbüchlein bei der 569, der Abschnitt 6. 569, Abschnitt 6. Und wir tun das miteinander jetzt auch vor Gott bringen. Das Gebet für die Heimat. Gott, du willst, dass die Menschen ein Zuhause haben und in Frieden leben. Wir bitten dich für unsere Heimat und für alle Menschen, die in ihr wohnen. Gib den Männern und Frauen, die Führungsaufgaben haben, Weisheit und Tatkraft. Lass alle, die in unserem Land leben, ihre Verantwortung im Umgang mit deiner Schöpfung wahrnehmen. Gib, dass in den Gemeinschaften, den Familien und Gemeinden Eintracht und Gerechtigkeit herrschen. Ermutige uns, dass wir uns für den Frieden in der Welt und für den Fortschritt aller Völker einsetzen. Das gewähre uns durch Jesus, deinen Sohn, unseren Bruder und Herrn. Amen. Zur Gabenbereitung dürfen wir jetzt ein kleines Flötenstück hören von Stefan Stirnimann, der uns auch ein bisschen hineinnehmen in das grosse Opfer, das wir jetzt miteinander vor Gott bringen dürfen.

0: betet, dass mein und euer Opfer Gott dem allmächtigen Vater gefalle. Der Herr nehme das Opfer an aus deiner Hand, zum Lobe und Ruhme seines Namens, zum Segen für uns und seine ganze heilige Kirche. Herr unser Gott, du hast dem Bischof Alfons die Gnade gegeben, beim eucharistischen Opfer sich selber dir als heilige Gabe zu schenken. Läutere auch unsere Herzen im Feuer deines Geistes und heilige sie, darum bitten wir durch Christus unseren Herrn.
1: Amen.
0: Zum Sanctus, den wir bereithalten, das Lied 110. Der Herr sei mit euch.
1: Und mit deinem Geist.
0: Erhebet die Herzen.
1: Wir haben sie, mein Herr.
0: Lasset uns danken dem Herrn, unserem Gott.
1: Das ist würdig und recht.
0: In Wahrheit ist es würdig und recht, dir, Vater im Himmel, zu danken und das Werk deiner Gnade zu preisen. Denn in den Heiligen schenkst du der Kirche leuchtende Zeichen deiner Liebe. Durch das Zeugnis ihres Glaubens verleihst du uns immer neu die Kraft, nach der Fülle des Heiles zu streben. Durch ihre Fürsprache und ihr heiliges Leben gibst du uns Hoffnung und Zuversicht. Und darum rühmen dich Himmel und Erde, Engel und Menschen und singen wie aus einem Munde das Lob deiner Herrlichkeit. Musik.

Ja, du bist heilig, großer Gott, und alle deine Werke verkünden dein Lob. Denn durch deinen Sohn, unseren Herrn Jesus Christus, und in der Kraft des Heiligen Geistes erfüllst du die ganze Schöpfung mit Leben und Gnade. Bis ans Ende der Zeiten versammelst du dir ein Volk, damit deinem Namen das reine Opfer dargebracht werde, vom Aufgang der Sonne bis zum Untergang. Darum bitten wir dich, allmächtiger Gott, heilige unsere Gaben durch deinen Geist, damit sie uns werden Leib und Blut deines Sohnes, unseres Herrn Jesus Christus, der uns aufgetragen hat, dieses Geheimnis zu feiern. Denn in der Nacht, da er verraten wurde, nahm er das Brot und sagte Dank, brach es, reichte es seinen Jüngern und sprach, nehmet und esset alle davon, das ist mein Leib, der für euch hingegeben wird.

Ebenso nahm er nach dem Mahl den Kelch, dankte wiederum, reichte ihn seinen Jüngern und sprach: Nehmet und trinket alle daraus, das ist der Kelch des neuen und ewigen Bundes, mein Blut, das für euch und für alle vergossen wird zur Vergebung der Sünden. Tut dies zu meinem Gedächtnis.

Darum, gütiger Vater, feiern wir das Gedächtnis deines Sohnes. Wir verkünden sein heilbringendes Leiden, seine glorreiche Auferstehung und Himmelfahrt und erwarten seine Wiederkunft. So bringen wir dir mit Lob und Dank dieses heilige und lebendige Opfer dar. Schau gütig auf die Gabe deiner Kirche, denn sie stellt dir das Lamm vor Augen, das geopfert wurde und uns nach deinem Willen mit dir versöhnt hat. Stärke uns durch den Leib und das Blut deines Sohnes und erfülle uns mit seinem Heiligen Geist, damit wir ein Leib und ein Geist werden in Christus. Ermache uns auf immer zu einer Gabe, die dir wohlgefällt, damit wir das verheißene Erbe erlangen, mit deinen Auserwählten, mit der seligen Jungfrau und Gottesmutter Maria, deren Bräutigam, dem heiligen Josef, mit deinen Aposteln und Märtyrern, dem heiligen Bruder Klaus, dem heiligen Alfons Maria von Liguori und mit allen Heiligen, auf deren Fürsprache wir vertrauen. Barmherziger Gott, wir bitten dich, dieses Opfer unserer Versöhnung bringe der ganzen Welt Frieden und Heil. Beschütze deine Kirche auf ihrem Weg durch die Zeit und stärke sie im Glauben und in der Liebe. Deinen Diener, unserem Papst Leo, unserem Bischof Joseph Maria und die Gemeinschaft der Bischöfe, unsere Priester und Diakone, alle, die zum Dienst in der Kirche bestellt sind, und das ganze Volk deiner Erlösten. Erhöre, gütiger Vater, die Gebete der hier versammelten Gemeinde, die heute besonders auch für das Vaterland betet. Und führe zu dir auch alle deine Söhne und Töchter, die noch fern sind von dir. Erbarme dich unserer verstorbenen Brüder und Schwestern und aller, die in deiner Gnade aus dieser Welt geschieden sind. Nimm sie auf in deine Herrlichkeit und mit ihnen lass auch uns, wie du verheißen hast, zu Tische sitzen in deinem Reich. Darum bitten wir dich durch unseren Herrn Jesus Christus, denn durch ihn schenkst du der Welt alle guten Gaben. Durch ihn und mit ihm und in ihm ist dir Gott, allmächtiger Vater, in der Einheit des Heiligen Geistes, alle Herrlichkeit und Ehre,

im Vater unser, bitte wir beten, dass wir auch dürfen, wahrhaft pflichtbewusste Bürgerinnen und Bürger sind. Der heilige Alfons Maria von Liguria hat gesagt, die wahre Frömmigkeit sie ist, wenn man aber seine Pflicht tut, Pflicht vor Gott, vor den Mitmenschen, und nicht nur ständig fragt, was für einen Vorteil habe ich oder was für ein Recht habe ich, sondern wir haben auch eine Pflicht als Menschen vor Gott, als Menschen, als Bürgerinnen und Bürger, möchte ich mir Gott bitten, dass wir diese Pflicht nicht nur erfüllen tun, sondern mit viel Freude auch und begeistert sie erfüllen tun. Vater unser im Himmel, geheiligt werde dein Name, dein Reich komme, dein Wille geschehe, wie im Himmel, so auf Erden. Unser tägliches Brot gib uns heute und vergib uns unsere Schuld, wie auch wir vergeben unseren Schuldigen. Und führe uns nicht in Versuchung, sondern erlöse uns von dem Bösen. Erlöse uns, Herr allmächtiger Vater, von allem Bösen und gib Frieden in unseren Tagen. Komm uns zu Hilfe mit deinem Erbarmen und bewahre uns vor Verwirrung und Sünde, damit wir voll Zuversicht das Kommen unseres Erlösers, Jesus Christus, erwarten. Denn dein ist das Reich und die Kraft und die Herrlichkeit in Ewigkeit. Amen. Der Herr hat zu seinen Aposteln gesagt, Frieden hinterlasse ich euch, meinen Frieden gebe ich euch. Deshalb bitten wir, Herr Jesus Christus, schau nicht auf unsere Sünden, sondern auf den Glauben deiner Kirche und schenke ihr nach deinem Willen Einheit und Frieden. Der Friede des Herrn sei alle Zeit mit euch und mit deinem Geist. So geben wir einander das Zeichen vom Frieden. Lamm Gottes, du nimmst hinweg die Sünde der Welt, erbarme dich unser. Lamm Gottes, du nimmst hinweg die Sünde der Welt, erbarme dich unser. Lamm Gottes, du nimmst hinweg die Sünde der Welt, gib uns deinen Frieden. Vor Jesus, gegenwärtig hier auf dem Altar, möchten wir jetzt noch das Bruder Klausel-Lied singen, wo auch der Stefan Stirn immer begleitet wird mit der Flöte.

0: Seht das Lamm Gottes, das hinwegnimmt die Sünde der Welt. Herr, ich bin nicht würdig, dass du eingehst unter mein Dach, aber sprich nur ein Wort, so wird meine Seele gesund. So spricht der Herr, kommt alle zu mir, die ihr mühselig und beladen seid, ich werde euch Ruhe verschaffen.
1: Mein Jesus, mein Heiland, mein Erlöser, ich glaube fest, dass du hier im allerheiligsten Altarsakrament gegenwärtig bist. Ich bete dich in tiefer Ehrfurcht an. Ich liebe dich über alles und meine Seele sehnt sich danach, dich in mein Herz aufzunehmen. Da ich dich jetzt nicht in der heiligen Kommunion empfangen kann, bitte ich dich, komm geistig in mein Herz. Komme zu mir mit deiner heiligmachenden Gnade. Ich will dich umarmen und will mich ganz mit dir vereinen. O Jesus, lass nicht zu, dass ich mich jemals von dir entferne. Amen.

0: Lasset uns beten. Herr, du hast den heiligen Alfons zum treuen Ausspender und Verkünder dieses Sakramentes gemacht. Gewähre auf seine Fürsprache, dass deine Gläubigen diese heilige Speise oft empfangen und dich in Ewigkeit preisen. Darum bitten wir durch Christus, unseren Herrn.
1: Amen.
0: Wir stimmen noch einstimmen in ein weiteres Lied für unsere Heimat 562. 562.

0: So, danke ich euch herzlich fürs Mitführen von dem Gottesdienst, dass wir so auch heute an dem Gebet vor Gott kommen, dankend, bittend, lobend. Und so bitten wir jetzt auch noch fürs Vaterland. Und ich glaube, wir wissen alle, dass wir den Wettersagen ganz speziell nötig haben in dem Moment, dass auch Gott uns möge Regen schenken und so als Land möge fruchtbar werden lassen. Wenn wir das Segen einschliessen für alle Bürgerinnen und Bürger für das Land und Gott bitten, dass er uns alle reichlich möge segnen, begleiten und auch im Frieden bewahren. Der Herr sei mit euch.
1: Und mit deinem Geist.
0: Gott, der allmächtige Vater, segne euch und schenke euch gedeihliches Wetter, erhalte Blitz, Hagel und jedes Unheil von euch fern.
1: Amen.
0: Er segne die Felder, die Gärten, die Alpen und den Wald und schenke euch die Früchte der Erde.
1: Amen.
0: Er begleite eure Arbeit, damit ihr in Dankbarkeit und Freude gebraucht, was durch die Kräfte der Natur und die Mühe des Menschen gewachsen ist.
1: Amen.
0: Und das gewähre euch der dreieinige Gott, der Vater, der Sohn und der Heilige Geist.
1: Amen.
0: So wünsche ich allen einen ganz guten Nationalfeiertag und tun wir dann am Schluss auch noch Mutter Gottes von einsehen um ihre Hilfe bitten, indem wir noch Salve Regina singen tun. Gehet hin im Frieden,
1: Dank sei Gott.

Das ist die Heilige Messe gsi aus der Studiokapelle Radio Maria Deutschschweiz und zelebriert hat Pfarrer Martin Rohrer. Ganz einen herzlichen Dank. Herzlich willkommen bei Radio Gloria, heisst sie Claudia Baumler. Heute am Samstag, den 1. August 2026. Wir sind in der 17. Woche vom Jahreskreis. Kirche denkt heute an Heiligen Alfons Maria von Liguori. Und natürlich für euch Schweizer ist der 1. August ein besonderer Tag. Wir feiern heute den Schweizer Nationalfeiertag. Und heute wollen wir ganz besonders für unser Volk und fürs Vaterland beten. Schön, dass Sie das Radio eingeschaltet haben und miteinander schauen wir jetzt, was das Tagesprogramm für Sie bereit hat. Am 10. nachgefragt. 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August. Eine Sendung mit Dominik Lauchenauer. Am 11. Erzählung. 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Darüber tritt zu uns Marco Cilio. Am 11:45 ist Tagesevangelium. 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August ein Musikmagazin gemacht hat. Am 2. 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Gebetsstunde. 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

0: Sehr herzlich willkommen, liebe Zuhörerinnen und Zuhörer bei Radio Gloria. Mein Name Peter Galliker. Der 1. August als Schweizer Nationalfeiertag ist weit mehr als ein Tag vom Feuerwerk oder von der Grillfest. Der Schweizer Nationalfeiertag ist untrennbar mit der Figur vom Heiligen Niklaus von Flüe. In dieser Sendung, liebe Zuhörerinnen und Zuhörer, reden wir also über die Spiritualität, über die spirituellen Wurzeln und die aktuellen Perspektiven vom Schweizer Nationalfeiertag, immer im Zusammenhang und in der Verbundenheit mit dem Heiligen Bruder Klaus. Dazu haben wir eingeladen und jetzt mit unserem Telefon verbunden unser Referent, der Dominik Lauchenauer. Er ist Präsident von der Schweizerischen Bruder Klaus Gesellschaft. Er hat eine Forschungsarbeit zur Handerscheinung vor über 80 Jahren am nächtlichen Himmel über dem Städtli Waldenburg im Baselland betrieben. Der Bruder Klaus soll damals die Schweiz vor dem Einmarsch der deutschen Truppe bewahrt haben. Herzlich begrüße ich jetzt am Telefon unser Referent, der Herr Dominik Lauchenauer. Grüß Gott, Herr Lauchenauer.
1: Grüß Gott, Herr Galliker, vielen Dank für dass ich hier die Sendung begleiten zum 1. August.
0: Ja. Ich habe es in der Einleitung kurz erwähnt, Herr Lauchenauer, Sie sind ja Präsident von der Schweizer Bruder Klaus Gesellschaft, aber haben auch eine Forschungsarbeit betrieben, gemacht zur eben die Handerscheinung. Die Hand vom Heiligen Bruder Klaus ist ja vor über 80 Jahren im Himmel in der Nacht über dem Städtli Waldenburg im Baselland erschienen. Vielleicht bevor wir jetzt die Sendung über den Heiligen Bruder Klaus und zum Nationalfeiertag beginnen, eine Frage, wie ist denn dazu gekommen, Herr Lauchenauer, dass Sie eine solche Forschungsarbeit gemacht haben?
1: Also ich bin in Luzern aufgewachsen und auch sehr gläubige Eltern gehabt. Und wir sind immer wieder zum Bruder Klaus gegangen, an diesen wunderschönen Wallfahrtsort. Und habe dann später mal einfach von dieser Handerscheinung erfahren, so per Zufall. Und das hat mich dann nicht mehr losgelassen, weil ja viele so mystische Ereignisse, die wir als Katholiken kennen, sind ja Erscheinungen, wie eben Mutter Gottes Erscheinungen von Lourdes, von Fatima, Erzengel Michael hier in Süditalien und von einer Hand. Das ist einfach umso mehr einfach sehr etwas Spezielles gewesen. Und da bin ich dieser Sache nachgegangen und habe dann den damaligen Wallfahrtskaplan Pater Band gefragt, ob er da mehr wüsste. Und er hat mir dann wirklich sehr geholfen und hat mich dann auch Unterlagen gegeben vom Archiv in Sachsen, wo alle die Zeitzeugenberichte archiviert sind von den Leuten, die ich gesehen von Waldenburg. Ich bin auch nach Waldenburg selber gegangen, habe die Zeitzeuge interviewt, im Staatsarchiv, Militärarchiv und so. Jetzt sind die ganze Forschungsarbeit gegeben, die jetzt in dem Bruder Klausenbüchli, das wir rausgeben, alles schön dokumentiert ist. Und daraus ist dann später auch der Verein entstanden, die Trägerschaft, wo wir jetzt einfach immer wieder einen Anlass machen mit Gottesdienst, wo wir auch Persönlichkeiten aus Regierung und Militär einladen und so das Vermächtnis von dieser Handerscheinung mit auch mit der Botschaft von Bruder Klaus um in die Welt auszutragen.
0: Sehr schön, Herr Dominik Lauchenau, mal für die Einführung, dass die Hörerschaft auch Bescheid wissen über den heutigen Referent zu Gast bei Radio Gloria und am Telefon verbunden. Der Dominik Lauchenauer, Präsident von der Schweizerischen Bruder Klaus Gesellschaft. Nun, in dieser Sendung reden wir jetzt also über den Heiligen Bruder Klaus, den Niklaus von Flüe, im Zusammenhang zum 1. August, zum Schweizer Nationalfeiertag. Herr Lauchenauer, der 1. August ist mehr als nur ein Feuerwerk oder ein Grillfest. Aus Ihrer Sicht, Herr Lauchenauer, welche geistliche Dimension sehen Sie für den Nationalfeiertag?
1: Also eben, wie wir jetzt schon gesagt haben, Nationalfeiertag gehört einfach der Bruder Klaus dazu. Er ist unser Landespatron, er hat schon so viel für uns da in der Geschichte. Und eben, wie wir jetzt auch gehört haben, im Zweiten Weltkrieg, er ist sogar im Bundes Haus verewigt, kommen wir später noch drauf. Und darum einfach die Verbundenheit, die Tiefe vom Bruder Klaus, einfach, kann man einfach sagen, unzertrennbar mit diesem Nationalviertel mit dem 1. August.
0: So möchte ich mich jetzt ein bisschen näher uns widmen, unserem Nationalheiligen, dem Patron der Schweiz, dem heiligen Bruder Klaus. Wer war denn eigentlich der Niklaus von Flüe?
1: Also er war ja eben dort, wo in der Wallfahrtsort ist, in Flüeli-Ranft, ist er geboren. Er war als Kind schon sehr mit dem Gebet verbunden gewesen. Er war sehr fleissig gewesen. Seine Eltern immer geholfen bei der Arbeit auf dem Feld. Er ist auch, hat schon als Kind hat er gefastet. Er ist dann später, hat er sehr früh, ja, mit 30 geheiratet, seine Frau Dorothea. Er ist ein sehr angesehener Mann geworden. Er ist ja auch Richter geworden, nachher auch Landrat, heute würde man dann sagen Regierungsrat. Bevor er dann plötzlich eben die Kehrtwende gemacht hat, er hat ein Erlebnis gehabt, wo man ja sieht, auch in diesen Motivbildern in Flüeli-Ranft, dass er über den Richter so Feuerzungen gesehen hat und ihm das gezeigt hat, dass da nicht richtig entschieden worden ist. Und das hat ihm mit den Auszug aus dem öffentlichen Leben zurückzuziehen, in die Einsiedelei zu gehen. Und ist er dann richtig Bierstall gelaufen, weil in die Einsamkeit und ist dann von einem Engel quasi Vision gegeben und gesagt, er soll zurück. Und wenn man auch ein bisschen in die Geschichte hineingeht, der Entscheid, einfach die Ämter abzulegen, in die Einsamkeit zu gehen, ist nicht einfach heute auf morgen entstanden. Er hat mit dem gerungen, er hat für das Land gebetet. Also nach den Schriften, die man liest, hat er 2 Jahre lang hat er wirklich einen inneren Kampf gehabt, wie soll es mit ihm weitergehen. Und er ist dann eben ja zurück, wo der Engel gesagt hat, er soll da von Liestal zurückkehren, ist dann in Kleistli, die Kleister Alp. Dort ist dann auch nicht sein Weg gewesen und ist dann so in der Flüeli-Ranft runter und mit dem ja dann dort eine Klaus gebaut und hat dann ja, das Einsiedelleben geführt. Er hat sich auch vorgängig auch von der Familie verabschiedet. Aber er muss sagen, dass seine Frau Dorothea das Einverständnis gegeben hat und seine Familie. Er ist doch nicht einfach davon gelaufen, sondern das war wirklich in Abspruch gewesen mit ihr, wenn es auch sehr schwer war für die ganze Familie. Und so ist er auch eben nachher, als er in diesem Brandstund war, weiterhin, wenn er auch nicht mehr aktiv im Amt war, aber für politische und die spirituelle Fragen ist er da gewesen für das Volk, für die Leute, die zu ihm gekommen sind, Grundfragen.
0: Jetzt haben wir einiges vom geschichtlichen Wandel oder vom Leben vom heiligen Bruder Klaus und Niklaus von Flüe von Ihnen erfahren dürfen. Wie sieht denn die Spiritualität aus? Welche Spiritualität hat denn der Bruder Klaus eigentlich gehabt, aus Ihrer Sicht? Sie sind ja Präsident von der Schweizerischen Bruder Klaus Gesellschaft. Aus Ihrer Sicht, wie können Sie das einordnen, die Spiritualität vom Niklaus von Flüe?
1: Also ich kann das nur so einordnen, dass er eben, wenn er von der zweiten Lebenshälfte oder im Rand war, sehr verbunden war mit dem Gebet, immer die Heilige Messe besucht hat, meditiert hat, gefastet hat. Und ich denke, durch so hat er die Gottesbeziehung können aufbauen, durch diese Sachen, Gebet, Buss, Heilige Messe besucht, dass er einfach durch das der grosse Gottesmann geworden ist.
0: Und da kommt mir in Sinn, gibt es auch ein bekanntes Bruder-Klausen-Gebet, «Mein Herr und mein Gott». Und möchte mir also an dieser Stelle eine kurze Musikpause machen. Genau das Gebet, das vertont worden ist. Und wir hören jetzt eine Aufnahme von der Kantorengruppe Luzern-Kriens unter der Leitung von Toni Rosenberger und an der Orgel der Alexander Brinken, also das bekannte Bruder Klausengebet, «Mein Herr und mein Gott».

0: Mein Herr und mein Gott, unser bekannte Bruder Klausenlied. Gesungen oder gespielt von der Kantorengruppe Luzern-Kriens. Sie sind dabei bei der Sendung, liebe Zuhörerinnen und Zuhörer, über den heiligen Bruder Klaus, den Niklas von Flüe, der Landespatron, zum 1. August, zum Nationalfeiertag der Schweiz. Zu Gast und mit uns am Telefon verbunden ist der Dominik Lauchenauer, Präsident der Schweizerischen Bruder-Klaus-Gesellschaft. Wir haben jetzt eingangs einiges erfahren über die geistliche Dimension des Nationalfeiertags, eben immer in Verbindung mit dem heiligen Bruder Klaus, besonders zum Hervorheben die Handerscheinung des heiligen Bruder Klaus vor über 80 Jahren im Himmel, also in der Nacht, über dem Städtli Waldenburg in Baselland. Nun, Herr Lauchenauer, wir möchten auch jetzt verbunden und passend zum Lied «Mein Herr und mein Gott». Ein Friedenslied ist ja das auch über den Friedensstifter von Stanz näher reden, vielleicht seine Bedeutung oder sein politischer Beitrag, der heilige Bruder Klaus als Friedensstifter von Stanz.
1: Das ist das ganz bekannte sogenannte Stanzer Verkommnis, wo er durch seinen Rat den drohenden Bürgerkrieg unter den Eidgenossen können verhindern. Und diese Friedensleistung macht ihn ja noch eben heute zur nationalen Integrationsfigur. Also er ist wirklich der Friedensstifter, Friedensheilige schlechthin, der auch über alle konventionellen Grenzen hinweg zeigt, dass der Bruder Klaus Brücken bauen konnte. Und nicht ohne Grund ist er ja eben im Bundeshaus verewigt, dass er 1901 gebaut worden ist. Er hat ganz einen prominenten Platz in der Koppelhalle. Und der Johannes Stückelberger, der die Innenausstattung vom Bundeshaus gemacht hat, hat ja noch eine Legende verfasst zu all diesen Statuen und eben besonders als Bruder Klaus. Und die zeigen dazu, dass der Bruder Klaus mit der linken Hand macht er eine mahnende Geste, mit der rechten die beschwichtende, segnende Geste. Und er nimmt hier auch sogar Bezug auf den Stand der Verkommnis, dass er sagt, er ist der friedensstiftende Staatsmacht. Man soll sich an ihm orientieren und an dem Bundesschwur festhalten. Und das ist ja wunderschön, jetzt eben auch, man hört ja sicher in der einen oder anderen 1. August-Rede von Politikerfreund wird man ja das Zitat hören vom Bundesschwur, wird man das hören, dass wir wieder so viel Krieg haben auf der Welt. Und darum passt das sehr gut, Bruder Klaus als Friedensstifter. Und er hat ja auch gesagt, Bruder Klaus, Frieden ist allweg nur in Gott. Also es kann die beste Verhandlung auf der Welt Frieden ohne Gott, Gott nicht. Und es ist ja sicher auch kein Zufall, dass die Symbolik mit der Geste von der Hand im Bundeshaus und wo jetzt auch eben der Herr Stückelberger Bezug genommen hat auf das Standverkommnis, denn nachher, wo wir jetzt auch geredet haben mit der Handerscheinung von Waldenburg, mehr im Zweiten Weltkrieg verschont worden sind.
0: Frieden ist auch ein Anliegen vor Gott, das heisst, wenn wir unsere Friedensgebet an Gott wenden, so erbitten wir doch auch Frieden für unser Land oder für ganz Europa und für die ganze Welt. Herr Lauchenauer, also trage mir Schweizer also eine Verantwortung vor Gott? Oder wie ist das genau bei uns im Schweizerland geregelt?
1: Also wir sind ja ein christliches Land, das auf dem Fundament aufgebaut ist. Und ich denke, alle, die etwas geben auf Spiritualität, auf Glauben an höhere Macht, an Gott, haben wir sicher eine Verantwortung gegenüber von unseren Mitbürgern im Sinn von Vorbild, im Sinn auch, liebe eure Feinde, für Betten, für Frieden, für gute Politiker, dass wir auch, ja, wie es der Bruder Klaus gemacht hat, mit Fasten, aber ja, dass man das auch im Bus für eine bessere Lebensgrundlage mit Bus das etwas herbringt, in die Stille geht, meditieren, Besuch von einem Gottesdienst. Das denke ich, dass mehr Christen in der Schweiz da sicher eine Verantwortung haben und da ein Vorbild sein sollten.
0: So, und wenn ich das so in Ihren Worten entnehmen kann, dass eben der Heilige Bruder Klaus sicher auch eine Vorreiterrolle spielt gegen den heutigen Zeitgeist, gegen den Zeitgeist vom Egoismus. Es ist doch sicher eine nationale Aufgabe oder sogar eine Hausaufgabe von der Schweizer, dass wir eben für den Frieden beten. So wie wir auch eingangs von der Sendung den Schweizer Psalm uns angehört haben, unsere Nationalhymne, auch der hat einen Aufruf drin. Und da möchte ich Sie vielleicht bitten, noch ein bisschen über den Schweizer Psalm können zu berichten, bevor wir dann nachher auch über die Symbolik der Schweizer Fahne noch miteinander reden.
1: Eben, wir haben ja einen unglaublich schönen, einmaligen die Nationalhymne. Und dort ist ja auch der christliche Satz drin, betet freie Schweizer, betet. Also, wie könnte nicht schöner sein, quasi zum im Nationalviertag wird die Nationalhymne überall gesungen. Und das soll doch ein wunderschöner Aufruf sein, um eben im Gebet verbunden sein mit Gott. Es soll ja nicht immer ein Muss sein, sondern wie man schon auch gehört hat, beten macht frei, betet inspiriert und beten tut auch, gibt auch Schutz. Und darum erinnert uns ja das auch wirklich die Brücke von der Nationalhymne zum Bruder Klaus, wie eben wenn er vom Gebet geprägt worden ist, ist das wunderschön mit dem Fest vom Morgen in den Gottesdienst oder als ein Nationalfeier. Das Wort, die Melodie betet freie Schweizer wieder mit verinnerlichen.
0: Und so möchten wir jetzt an dieser Stelle wieder eine kurze Musikpause machen und zwar mit dem Schweizer Psalm, unsere Nationalhymne von der Schweiz. Sie sind in der Sendung, liebe Zuhörerinnen und Zuhörer, mit dem Dominik Lauchenauer, Präsident der Schweizerischen Bruder-Klaus-Gesellschaft. Und unser Thema, das Sie bereits erfahren konnten in den ersten oder vergangenen 20 Minuten dieser Sendung, ist der Heilige Bruder Klaus, der Niklas von Flüe, der Landespatron der Schweiz, in Verbundenheit mit dem 1. August.

0: Der Schweizer Psalm, die Nationalhymne von der Schweiz, hier auf Radio Gloria. Eingebunden in die Sendung mit dem Dominik Lauchenauer. Er ist Präsident von der Schweizerischen Bruder Klaus Gesellschaft. Wir haben von ihm schon vieles erfahren. Eingangs nämlich, dass er eine Forschungsarbeit geschrieben hat über die Handerscheinung. Also die Hand vom Heiligen Bruder Klaus ist vor über 80 Jahren im Baselland über dem Städtli Waldenburg erschienen und soll dort auch den Einmarsch von der deutschen Truppen in die Schweiz bewahrt haben. Und das hat nämlich der Dominik Lauchenauer auch in einem Büchli herausgegeben, zusammen mit der Gedanken und der Spiritualität von Niklaus von Flüe. Nach dieser schönen Hymne von der Schweiz, der Schweizer Psalm, und meistens wird auch die Schweizer Fahne gehisst, möchten wir eigentlich eben über unser Wappen, die Schweizer Fahne, reden. Unsere Schweizer Fahne ist schon so gewesen, einzigartig, denn sie ist als einzige Nationalflagge in einem quadratischen Format gemacht, abgesehen von der Fahne vom Vatikan. Aber ich möchte jetzt eigentlich nicht über das Format reden von der Fahne, sondern eigentlich über den Inhalt. Was sehen wir in der Schweizer Fahne? Ein wunderschönes, grosses Kreuz. Es ist also eine Schweizer Fahne mit einem grossen Kreuz drin. Welche Bedeutung jetzt, Herr Lauchenauer, hat denn die Schweizer Fahne im Zusammenhang mit dem Bruder Klaus oder welche Symbolik strahlt die Schweizer Fahne aus?
1: Also das, die Bedeutung, wenn man jetzt Osten anfängt, das Rot symbolisiert eben Stärke, Mut und das Blut, wo die alten Eidgenossen in ihren Schlachten vergossen haben. Die haben da wie so, wenn man sich das vorstellen, so Schutzschilder gehabt und auf diesen Schutzschilder ist das Wappen gewesen, wo man den Feind quasi das zeigen, der gesagt hat, wir sind Schweizer da quasi so zum Abwehren. Und Weiss ist auch wunderschön, heisst ja wie auch sonst Reinheit, Frieden und Neutralität. Das ist wirklich geschichtlich so beleidigt. Und wir können es besser passen, der Bruder Klaus hat genau in seinen fünf Staatsgrundsätzen darauf hingewiesen, dass der Staat dort unabhängig sein, was heisst neutral. Und das ist ja uns bis heute auch in der Bundesverfassung so festgelegt. Und darum wird der Galliker gesagt, wir haben einfach ein einmaliges, wunderschönes Landeswappen.
0: Wir kommen bereits zum Schluss von dieser Sendung zusammen mit dem Dominik Lauchenauer. Der Heilige Bruder Klaus zum 1. August, zum Nationalfeiertag der Schweiz. Ja, Herr Lauchenauer, welches Schlusswort schenken Sie unserer Zuhörerschaft zum Schweizer Nationalfeiertag?
1: Also eben der 1. August ist ja wirklich nicht nur einfach ein Feiertag, sondern es soll die Gelegenheit bieten, sich auf unsere geistlichen Wurzeln der Schweiz zu sinnen. Und wir können es besser sein als das mit dem Bruder Klaus, mit seinem Erb, was er für uns gemacht hat. Er hat gebetet, er hat Buß gemacht, er hat sich eingesetzt für Frieden und Gerechtigkeit. Und immer, wie wir vorher schon gehört haben, welches Land hat schon ein christliches Symbol im Staatswappen? Welches Land hat den Landespatron verewigt in ihrem Regierungsgebäude? Und welches Land hat auf seiner Kuppel, also auf dem Regierungsgebäude, so ein wunderschönes goldiges Kreuz, wie wir haben? Da dürfen wir wirklich stolz sein auf unser Land, auf unsere Werte. Aber wir müssen doch uns wirklich, von mir aus gesehen, sehr bewusst sein, dass das nicht selbstverständlich ist. Wir vom christlichen Standpunkt aus können sagen, wenn es der Bruder Klaus nicht geht, wenn er nicht so sich für uns eingesetzt hätte, im Standesverkommnis, im Ersten und Zweiten Weltkrieg, unsere Schweiz, unser Land, gäbe es uns so in dieser Form nicht mehr. Und so war es doch schön, dass wir mit grosser Dankbarkeit und Demut christliche Vorbilder sind für unsere Jugend, für die Eltern, für unsere Lehrerschaft, für unsere Politiker. Und so denke ich, dass wir voll Zuversicht und Vertrauen auf die Weiterhilfe Zukunft für unser Land könnt entgegenschauen. Dann darf ich noch eine kleine Anmerkung, weil 31. Juli ist, das ist gleichzeitig auch der Todestag von König Baudouin. Ich würde es gerne erwähnen, weil er Bezug gehabt hat zu der Schweiz. Er ist als Kind mit seinen Eltern in Horb in der Ferien gewesen. Und seine Mutter ist dann tragisch verunglückt am 29. August 1935 in Küsnacht am Rigi. Und zu ihrer Ehre gibt es dort eine Gedenkstätte. Und ich wollte es auch wegen dem erwähnen, er war quasi ein Staatsmann gewesen, wie es damals der Bruder Klaus war. Er hat das beste Wille für sein Land, er war bescheiden gewesen, sehr gläubig und trotzdem sehr klar in seinen Entscheidungen. Und das spannt einen wunderschönen Bogen vom König Baudouin von Belgien zum Bruder Klaus für uns die Schweiz zum Nationalviertel. Und so wünsche ich allen Zuhörern und Zuhörerinnen einen wunderschönen, gesegneten Nationalviertag und würde Peter Galliker herzlich danken, dass ich mir dürfen im Namen von der Schweizer Bruderwaldgesellschaft das Interview geben und ehrenhaft quasi gerade noch zum 1. August.
0: Wir danken Ihnen, Herr Dominik Lauchenauer, dass Sie sich Zeit genommen haben, über den Heiligen Bruder Klaus zu referieren, jetzt gerade im Zusammenhang zum 1. August, der Nationalviertag der Schweiz. Der Dominik Lauchenauer ist, wie Sie es bereits jetzt gehört haben, der Präsident der Schweizerischen Bruder Klaus Gesellschaft. Ja, und auch möchte ich unserer Zuhörerschaft natürlich Danke sagen, dass Sie mit dabei gewesen sind bei dieser Sendung. Einmal mehr hier bei Radio Gloria. Heute also zum Thema der Nationalviertig im Zusammenhang oder aus der Perspektive, aus der Sicht vom Niklaus von Flüe, unser heiliger Bruder Klaus. Auch der Zuhörerschaft einen gesegneten 1. August, Gottes Segen, und bleiben wir im Gebet verbunden, besonders eben jetzt für unser Schweizerland, um Frieden und in all den Anliegen, wie es uns ja der heilige Bruder Klaus vorzeigt hat. Alles Gute und Gottes Segen verabschiedet sich damit am Mikrofon Peter Galliker.

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Herzlich willkommen bei Radio Gloria, heisst sie Claudia Baumler. Heute am Samstag, der 1. August 2026. Wir sind in der 17. Woche vom Jahreskreis. Kirche denkt heute an Heiligen Alfons Maria von Liguori. Und natürlich für euch Schweizer ist der 1. August ein besonderer Tag. Wir feiern heute den Schweizer Nationalfeiertag. Und heute wollen wir ganz besonders für unser Volk und fürs Vaterland beten. Schön, dass Sie das Radio eingeschaltet haben und miteinander schauen wir jetzt, was das Tagesprogramm für Sie bereit hat. Am 11. Erzählung. Der Schweizer Bundesbrief von 1291. Gründung der Eidgenossenschaft. Darüber tritt zu uns Marco Cilio. Am 11:45 ist Tagesevangelium. Am 12. grüssen wir unsere Mutter Gottes mit dem Angelusgebet. Am 11:15 katholisches Wochenblatt. Presseschau von swiss-kat.ch. Am 1 Musikmagazin mit Simon Dach. Grosser Gott. Tedeum zum Schweizer Nationalfeiertag. Wir wollen natürlich am Simon Dach ganz herzlich danken, dass er extra für uns zum 1. August ein Musikmagazin gemacht hat. Am 2. Glaubensspiegel. Was rettet heute unsere Heimat? Rückblick auf das Wirken des Schweizer Volkes und das Wunder unserer Bewahrung. Es redet zu uns Pater Matthias Graf. Am 3. Gebetsstund. Wir beten den Barmherzigkeitsrosenkranz und die sieben Vater unser. Am 4. Radio Vatikan Nachrichtenmagazin. Am 4:30 im Glaubenskurs hören Sie eine beliebte Sendung Innere Wiederholung. Am 5. Dies Domini, eine musikalische Hinführung zum Sonntag mit Simon Dach. Am 5:30 im Kalenderblatt der Heilig Alfons von Liguri. Am 5:45 aus dem Schatz von der Kille. Am 6. Radio Vatikan Nachrichtenmagazin. Am 6:30 ist Tagesevangelium. Am 6:15 beten wir den Angelus, unseren Abendgruß an die Mutter Gottes. Am 7. Neue Heilige der katholischen Kirche. Am 7:30 ist unsere Kindersendung Kitz Ahoi. Kinder gehören heute der Geburtstag von der Schweiz und Trümmer, Teil 1. Am 8. Spirit, das skandalöse Leben des Niklaus von der Flühe, mit Pfarrer Winfried Abel. Am 9. beten wir den Rosenkranz und am 9:45 komplett das Nachtgebet von der Kille. Ab 10 bis am Morgen 6 ist das Nachtprogramm für Sie da. Sie hören Wiederholungen von Sendungen vom Tag, Gebet, viele kurze Gedanken dazwischen gestreut zu ihrer Freude und Musik. Morgen feiern wir den 18. Sonntag im Jahreskreis. Ihnen allen ein frohen, reich gesegneten Sonntag. Es grüßt Sie herzlich, Ihres Radio Gloria.

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Herzlich willkommen, liebe Zuhörerinnen und Zuhörer bei Radio Gloria. Am Mikrofon begrüßt Sie durch diese Sendung Peter Galliker. Heute sind wir wiederum im Gespräch mit Marco Giglio, dem Präsidenten von Helvetia Christiana. Er war ja bereits einige Male auf Sendung bei Radio Gloria. In der heutigen Sendung ist das Thema unser eigenes Land, also unser Schweizerland oder eben die Schweizerische Eidgenossenschaft. Vielleicht wissen Sie von der Schule noch das Gründungsjahr der Schweiz oder vielleicht der bekannte Ort, wo denn eigentlich die Schweiz gegründet wurde. Auf diese und weitere tiefergehende Fragen über die Gründung der Eidgenossenschaft im christlichen Sinne steht uns heute unser Referent Marco Giglio, bereits mit uns am Telefon verbunden, gerne zur Verfügung.

0: Grüß Gott, Herr Cilio.
1: Guten Tag, Herr Galliker.
0: Herr Cilio, wer stand hinter der Gründung der Eidgenossenschaft und warum wurde diese eigentlich gegründet?
1: Es ist eine schöne und gleichzeitig anspruchsvolle Frage, die Sie mir hier stellen. Wer stand hinter der Gründung der Eidgenossenschaft? Das einfache Volk, das tagtäglich das eigene Land bearbeitete, das zutiefst verbunden war mit unseren Bergen, mit unseren Tälern, mit unseren hügeligen Landschaften. Aber noch viel wichtiger, es war das katholische Volk unseres Gebietes, der Eidgenossenschaft. Auf diesem Gebiet, wo stets der katholische Glauben geglaubt und praktiziert wurde, dieses Volk hat unsere Eidgenossenschaft gegründet.
0: Die Schweiz blieb trotzdem damals im Heiligen Römischen Reich deutscher Nationen. Warum oder was waren dann die Gründe?
1: Nun, die Geschichte ist sehr kompliziert und äußerst anspruchsvoll. Also man darf nicht vergessen, dass es zu Streitereien kam bei der Gründung 1291, beziehungsweise schon das Jahr vorhin mit den Habsburger, die damals schon das Land eigentlich verlassen hatten. Sie hatten zwar noch ihren Hauptsitz im Kanton Aargau, also beim Schloss Habsburg, regierten aber zuweilen schon aus Wien, beziehungsweise schon vom Schloss in Wien. Und die Schweizer merkten dann, dass sie ein bisschen benachteiligt wurden im Vergleich zu den städtischen Gebieten des Reiches und wollten dann quasi eine eigene Verwaltung, jedoch, und das ist das Wichtigste, ohne aus dem Heiligen Römischen Reich auszutreten. Denn es war nie im Interesse und nie den Wunsch der Katholiken, der Gründer der Schweiz schlussendlich, sich gegen das Reich zu rebellieren. Rebellion als solches gilt als zutiefst unkatholisch. Es ging eigentlich, wie gesagt, nur um administrative Aspekte, Streitereien mit dem Kloster Einsiedeln beispielsweise. Und diese konnten dann schlussendlich nach einem kleineren Bürgerkrieg gegen die Habsburger dann geregelt werden, diese Dinge. Und die Schweiz blieb dann bis 1660 innerhalb des Reiches, also immer noch unter Führung der Habsburger Monarchie. Und unter auch direkte Volksherrschaft quasi des Klerus in der Schweiz, also der Fürstbischof von Basel beispielsweise oder die Abteien St. Moritz und Einsiedeln, die behielten dann ihre Hoheitsgebiete, natürlich im Einverständnis mit den Habsburgern. Es zeigt eigentlich die tief verbundene Mentalität, trotz noch Reformation, also die Reformation kam ja 1525 beziehungsweise 35 in einigen Gebieten der Schweiz. Und nichtsdestotrotz konnte dieses Band mit den Habsburgen und schlussendlich mit der katholischen Kirche nie ganz zertrennt werden. Und das sollte uns eigentlich erfreuen. Und das ist eigentlich auch der tiefe Grund der Eidgenossenschaft. Insbesondere, ich hake hier noch ein bisschen rein, Die Eidgenossenschaft wurde ja gegründet basierend auf ein ewiger Bund mit Gott, also mit dem katholischen Gott, mit dem einzigen Gott, den es gibt. Und entsprechend, das war eine überlegte Sache, es war eine tiefgründige Sache, dass eigentlich dann unser Land entsprechend auf die heutigen Errungenschaften dann gebracht hatte.
0: Ich habe eingangs der Sendung die Frage gestellt, wann überhaupt wurde dann die Schweiz gegründet? Sie haben es jetzt gesagt, im Jahre 1291. Und zu diesem Jahr oder zu dieser Jahreszahl wird auch ein sogenannter Bundesbrief in Zusammenhang gebracht. Herr Cilio, was ist dann das Besondere bei diesem Bundesbrief von 1291?
1: Ich erachte der Bundesbrief als eines der schönsten und gleichzeitig wichtigsten Dokumenten der Schweiz, wenn nicht sogar eigentlich der Christenheit. Denn es ist, wie gesagt, ein Bündnis geschlossen mit Gott, ein ewiger Bündnis, besiegelt durch einen Eid auf der Rütliwiese, indem man Gott den Gehorsam und schlussendlich auch die Einhaltung der Gebote Gottes und der Gebote der Kirche quasi versprach. Es war ein solidarischer, im katholischen Sinne des Wortes, gegebenes Versprechen, sich als Schweizer, als Eidgenossen eben in jeder Not sich gegen Fremde, gegen innere Feinde entsprechend stets zur Seite zu stehen. Also es war hauptsächlich ein militärisches Bündnis, ein Bündnis, wo man bereit war, Seite an Seite gegen die Feinde eines jeglichen Kantons anzutreten und entsprechend diese Werte des Zusammenhaltes, diese Werte des katholischen Glaubens zu verteidigen, wenn es sein müsste, auch militärisch. Und in diesem Brief wird diesen Aspekt auch ganz klar propagiert. Also es wird umso mehr dann auch die Würde des Schweizer, die Würde des Menschen in den Gebieten der Eidgenossenschaft hochgehalten. Es wird der Privateigentum eines jeden Schweizers wird hochgehalten. Auch diese würdevolle Umgang und tiefen Respekt und Wertschätzung kommt bei diesem Bundesbrief ganz schön heraus. Ich kann nur empfehlen, jedem Schweizer auf Beginn dieses neuen Geburtstag der Schweiz, also wir feiern am 1. August erneut den Geburtstag unseres Vaterlandes, mal ins Bundesbriefmuseum zu gehen in Stanz und oder eine Kopie dieses Briefes zu erwerben, diesen mal durchzulesen und mal tiefgründig zu meditieren, was das eigentlich heißt, was eigentlich unsere Vorfahren sich damals gedacht haben vor über 700 Jahren, wie wichtig das ist ihnen war. Und es darf auch selbstkritisch nachgefragt und nachstudiert werden, ob wir es uns eigentlich verdienen, solche Vorfahren überhaupt gehabt zu haben. Wir sind daran, leider viele dieser Werte dieses Bundesbriefes eigentlich über Bord zu werfen. Entsprechend müssten wir uns hier vielleicht auch ein bisschen schämen oder eben ein bisschen auch korrigieren. Es ist, wie gesagt, ein Brief, das eigentlich Teil unseres Gedächtnisses ist, Teil unserer katholischen Heimat- und Vaterlandsliebe, dass wir zu lange vergessen haben. Umso dringlicher wird dann so auch eine Sendung über diese Themen dann auch sein. Und ich, wie gesagt, ich appelliere hier wirklich an jedem Schweizer Katholiken, sich mit diesem gezielt und vertieft wieder ein bisschen zu besinnen und diesen Brief nochmals zu lesen.
0: Wenn man an die Schweiz denkt, denkt man oft an den heiligen Nikolaus von der Flüe. Nicht nur am 1. August, am Geburtstag der Schweiz, sondern auch unter dem Jahre wird der heilige Bruder Klaus oft wiederum im Zusammenhang mit der Schweiz ins Spiel gebracht. Sie haben vorher, Herr Cilio, den Rütli-Bund oder den Rütli-Schwur auf der Rütli-Wiese erwähnt im Jahr 1291. Sehen Sie da einen Zusammenhang zwischen Rütli-Schwur und dem heiligen Nikolaus von Flüe?
1: Nun, der Nikolaus von Flüe, unser Landespatron und Nationalheiliger, er war Eidgenoss, er hat militärisch gedient, er hat politisch gedient, er hat sich stets in den Armen der katholischen Kirche befunden. Er hat vor der Reformation oder Pseudoreformation besser gesagt gewarnt. Er hat diesen Bürgerkrieg und dieses Schisma eigentlich vorausprophezeit und hat dann die Schweizer darauf eigentlich eingesungen, sich eben gegen diese Spaltung oder beziehungsweise für die katholische Kirche und für die Romtreue sich zu entscheiden und weiterhin den Wurzeln und den Glauben unserer Väter quasi treu zu bleiben. Man kann die Eidgenossenschaft und entsprechend diese Gründung der Eidgenossenschaft vom Nikolaus von Flüe nicht trennen, obwohl der Nikolaus von Flüe rund 100 Jahre später beziehungsweise 200 Jahre später gelebt hat. Der Nikolaus von Flüe war ein zutiefst gläubiger und frommer Mensch, wie wir ja wissen. Und unser Land, sein Heimatort schlussendlich, der Kanton Obwalden, hat es ihm auch ermöglicht, durch die Natur, durch die fromme Bevölkerung, durch die Erziehung der Eltern, auch entsprechend diese Liebe dann zu ernten. Niemand von uns kommt auf die Welt als Heiliger, als Dogmakatholiken. Niemand von uns ist quasi schon gerettet am Tag der Geburt. Beim Niklas von Flier war es die Schweiz bzw. die Eidgenossenschaft, die es maßgeblich dazu beigetragen hat, dass er sich im Glauben so festigen konnte, dass er heilig geworden ist. Und auch das müssen wir eigentlich nachahmen, diese Liebe zu unserem Lande, die Liebe zu den Kantonen, die Liebe der Schweiz gegenüber sämtlichen äußeren Einflüssen, die eben genau diese Wurzeln eigentlich aus verschiedenen Gründen eigentlich untergraben möchten. Und schlussendlich müssen wir immer, und ich behaupte täglich, zum Landespatron emporsteigen und ihn anflehen, unser Vaterland weiterhin zu beschützen, beziehungsweise unsere Fehler entsprechend uns nachzusehen und uns helfen, diese zu korrigieren. Denn leider sind wir heute relativ weit weg von den Idealen der Ureidgenossenschaft, der Ideen unserer Gründungsväter und auch weit weg von den Ideen des Niklas von Flier.
0: Sie haben es erwähnt, die Liebe der Schweiz und auch den heiligen Niklas von Flüe. Wir haben ja sein Jubiläum, 600 Jahre Feier, vor nicht allzu langer Zeit begehen dürfen. Was ist dann von dieser Liebe von dazumal zu Zeiten, sei es vom Rüteschwur 1291 oder dann zur Zeit vom heiligen Niklas von Flüe, 1400 oder 1500 herum, denn geblieben? Wie viel ist von diesen Werten von damals noch übrig heute?
1: Nun, leider, und das sage ich wirklich mit schmerzenden Herzen, nicht mehr viel. Also wir haben sehr viele unserer Werte eigentlich über Bord geworfen. Das kam teils etappenweise, wie mit der Reformation. Das Land wurde eigentlich gespalten. Das hat dann mehrere Kriege dann nach sich gezogen, mehrere Spaltungen. Auch Verfolgung gegen die katholische Kirche beispielsweise im Kanton Jura. Dann die Verleugnung einer romtreuen Kirche. Heute haben wir eigentlich de facto eine Staatskirche. Diese Staatskirche handelt und agiert meistens am Limit des Gehorsams mit Rom, beziehungsweise hat sich auch distanziert von den Dogmen. Das erklärt auch, weswegen dass unsere Kirche dann entsprechend an Einfluss und an Wichtigkeit verloren hat, weil sie sich schlicht und weg von der Wahrheit distanziert hat. Diese sind alles Werte, die wir aufgegeben haben im geistlichen Bereich beziehungsweise im vaterländischen Bereich. Dazu gibt es dann noch kleinere Werte, die sich aber kumuliert dann doch zeigen, nämlich das Recht des Privateigentums, das Recht, dass man das gegebene Wort hält, dass die Prinzipien von Ehre, Treue und Loyalität, das Prinzip von Opferbereitschaft und das unabhängig davon, ob man jetzt was davon profitieren kann. Also eigentlich Werte, die für viele noch schön tönen, aber eigentlich niemand von uns mehr praktiziert. Dann geht es noch weiter in den Prinzipien des Lebensschutzes, der Familie. Ich meine, wir treiben in der Schweiz gemäß offiziellen Zahlen jedes Jahr rund 35.000 bis 40.000 Kinder ab. Wir haben in der Schweiz die Sterbehilfe. Das sind alles Werte, die unsere Urväter sich vermutlich im Grab drehen würden. Das sind Dinge, die wir tun, die wir zugelassen haben, worüber sich vermutlich im Paradies unsere Väter vermutlich im Grabe beziehungsweise lauter weinen nicht mehr wissen würden, was man da noch sagen kann. Also wir sind sehr weit weg von diesen Werten, wir sind sehr weit weg von uns selbst. Und dies ist auch der Grund, weswegen wir dann auch soziale Probleme zunehmend haben, also beispielsweise eine zunehmende Armut, die wiederkommt. Wir haben zunehmende Vereinsamung der Bevölkerung, wir haben keinen Zusammenhalt mehr. Wir sagen zwar alle, wir sind Schweizer, aber es sind eigentlich mehr Floskeln als was anderes. Unsere Leute sind nicht mehr bereit, Militärdienst zu leisten, in reinen Opferdienst der Gesellschaft, dem Land dazu. Unsere Politiker kümmern sich viel mehr um die Wirtschaft, beziehungsweise haben das Gefühl, dass man kann alles über Bord werfen, hauptsächlich man hat das Geld. Und diese Schandtaten, ich kann es nicht anders sagen, die führen dazu, dass wir uns im Moment immer wie mehr verflüssigen, also wir werden immer relativer in unseren eigenen Wurzeln, Identitäten und Werte. Und schlussendlich wird es dazu führen, dass wir uns eigentlich selbst abschaffen, also dass wir schlussendlich gar keinen Grund mehr haben, uns nicht an einem größeren Glied, ich denke jetzt zum Beispiel an die Europäische Union, dann angliedern sollten, um schlussendlich dann den Staat abzuschaffen oder uns vielleicht sogar aufzuspalten und dann damit alles zunichten tun würden, was unsere Väter gegründet haben. Wie gesagt, ich erachte es als äußerst traurig, was wir mit unserem Lande, was wir mit unserer Gesellschaft eigentlich alles basteln. Andererseits vertraue ich zutiefst dem Niklas von Flüe und der Heiligen Mutter Kirche, dass, wenn nötig, aber mit dem Martyrium oder sogar mit Verfolgung, aber schlussendlich, dass wir unsere Werte nicht einfach aufgeben werden. Das ich persönlich, und da fordere ich jeden Katholiken auf, sich umso mehr für diese unsere Werte einzusetzen in der verschiedenen Sphäre, an verschiedenen Anlässen und nicht zulassen, dass wir uns noch weiter von unseren Wurzeln eigentlich distanzieren. Das dürfen wir nicht zulassen.

0: Liebe Zuhörerinnen und Zuhörer von Radio Gloria, Sie sind in der Sendung über das Thema die Gründung der Eidgenossenschaft mit unserem Referenten Marco Cilio am Telefon verbunden. Wir haben vorhin bereits vieles erfahren dürfen über die Gründung, über den Bundesbrief von 1291, über den Rütli Schwur und aber auch über unseren Landspatron, den heiligen Niklaus von Flüe. Ich möchte jetzt noch eine weitere Frage an Sie stellen, Herr Cilio. Betreffend der katholischen Kirche das Thema kurz ansprechen. Wie war dann der Zusammenhang der früheren Eidgenossenschaft mit dem Heiligen Stuhl?
1: Die Eidgenossenschaft bzw. die Schweizer Bevölkerung hatte immer bis zur Reformation eine starke Verlinkung eigentlich mit dem Heiligen Stuhl. Wir dürfen nicht vergessen, beispielsweise im Kanton Bern war der Adlige Adrian von Bubenberg Ritter des Heiligen Römischen Reiches und gleichzeitig Ritter zum Heiligen Grab in Jerusalem. Das waren eigentlich durch das Reich und dann auch durch den Orden eigentlich mit Rom direkt verbundene Organisationen, die dann auch, als der Adrian von Bubenberg verstarb, sich eingesetzt haben um entsprechend Staatsbegräbnis und Ehrenbegräbnis. Das ist ein Fall, ein Beispiel, wie verbunden eigentlich die Schweiz die mit der Monarchie und schlussendlich dann auch mit dem Heiligen Stuhl war. Wir sehen es dann weiter an der Sotzer, der Schweizer Garde, für den Papst und dies seit über 500 Jahren. Die Schweizer Garde hat den Papst, den Heiligen Vater, damals gerettet vor dem Einmarsch Napoleons in Rom. Die Schweizer Garde hat sich heldenhaft geschlagen und wurde praktisch massakriert, um die Rettung des Papstes im 1500 aufgrund der deutsch-protestantischen Invasion in Rom retten können. Also wir sehen hier auch, dass die Schweizer für den Papst und für die Kirche gestorben sind. Dazu dürfen wir auch unsere heiligen Märtyrer nicht vergessen, beispielsweise die Legion Thebana im Wallis, die Legion des St. Moritz oder des heiligen Urs und Viktor aus Solothurn. Diese waren in der Urkirche, diese wurden märtyrisiert, weil sie katholisch waren schlussendlich. Also unser Land wurde im Blut der Märtyrer eigentlich aufgebaut, hat entsprechend dann auch existiert und existiert noch heute. Und das dürfen wir auch wieder ein bisschen mehr daran besinnen und auch stolz darauf sein, auf unsere Vorväter dankbar sein, dem heiligen Beatus, dem heiligen Petrus, welche dann auch die Missionierung der Eidgenossenschaft bzw. der Urschweiz damals in Auftrag gaben und dann auch durchgeführt haben. Dies konnte dann ermöglichen, dass wir heute unsere Eidgenossenschaft haben.
0: Herr Cilio, wir feiern den Geburtstag der Schweiz am 1. August. Vordergründig jedoch stehen oft das Feuerwerk und viele, viele Ansprachen hierzulande. Was sollte denn der 1. August jedoch für jeden Katholik und Schweizer bedeuten? Oder anders herumgefragt, in welchem Geist, in welchem Sinne sollen wir den Geburtstag der Schweiz feiern?
1: Nun, wenn wir beginnen mit der Symbolik, also wir feiern ja nebst mit dem Feuerwerk auch mit diesem Höhenfeuer oder Alpenfeuer. Was symbolisiert das? Dieses Feuer symbolisiert eigentlich von einem Winkel zum anderen der Schweiz, wir sind hier, wir sind bereit, wir sind standhaft und wir werden nicht weichen und im Notfall werden wir unseren eidgenössischen Brüdern und Schwestern zu Hilfe eilen. In diesem Geiste müssen wir den Zusammenhang untereinander, schon die Katholiken und dann natürlich mit alle, die Schweizer sind, also alle, die auf diesem Grund und Boden entsprechende Werte dann auch zu eigen machen wollen. Mit jenen müssen wir den Zusammenhalt steigern. Wir müssen die Vaterlandsliebe erneut wecken. Wir müssen dankbar sein, Gott und der Kirche, dass sie sich stets auch um die Schweiz gekümmert hatten. Wenn wir hier sind, ist das nur durch den Wille Gottes, sonst wären wir ja gar nicht hier. Und das darf der 1. August am besten mit einer Messe, mit einer heiligen Messe am Morgen, eigentlich so dann auch besonders unterstrichen werden. Ich habe eigentlich immer ein bisschen das Problem mit solchen Anführungsschlusszeichen Volksfesten, dass es einfach sehr kommerzialisiert wurde. Leider auch zum Teil der 1. August. Also man hat zwar riesen Feuerwerk, mag schön sein, ist auch schön, wenn es entsprechend ja halt auch mit Aufwand verbunden ist, aber es darf nicht nur das sein. Es soll wirklich tiefgründiger sein. Und hier müssen wir uns alle ein bisschen an die Nase nehmen. Und auch, ich meine, unser Land ist eines der ältesten Länder der Welt. Wir sind über 700 Jahre, gibt es die Eidgenossenschaft. Und wir gehen mit der Eidgenossenschaft und auch mit diesem Nationalfeiertag um, als wäre es eigentlich ja ein Bagatell. Dazu rufe ich doch auf, auch die alte Hymne, also beziehungsweise den Schweizer Psalm zu singen und keineswegs diese neu globalisierende Hymne, die von gewissen Kreisen immer wie mehr gefördert wird. Also wir dürfen einfach nicht mehr unsere Werte relativieren, unsere Traditionen verwässern und abändern und aktualisieren. Mag schön klingen, aber ist eigentlich nur ein Verrat an unserem eigenen Erbe. Entsprechend, wir haben viel Arbeit, das darf man nicht leugnen, aber wir können noch unser Land retten. Wir können noch unseren nachfolgenden Generationen ein Land übergeben, ein Land überlassen, ein Land vererben, wo es sich lohnt, wo es auch schön ist, dasselbe Land, das wir selbst ja eigentlich übernommen haben. Das ist unsere Pflicht, moralisch und auch religiös.
0: Und diesen Aufruf, Herr Cilo, nehme ich sehr gerne als Schlusswort von dieser Sendung über das Thema die Gründung der Schweizerischen Eidgenossenschaft. Herzlichen Dank, Herr Marco Cilo, wiederum für das Gespräch. Es kann natürlich in einer solchen Sendestunde oder halbe Stunde nicht alles gesagt bzw. erklärt werden. Trotzdem hat es uns gefreut, Sie wieder auf Sendung zu nehmen. Und wünsche Ihnen, Herr Cilo, bis zur nächsten Sendung wiederum alles Gute und Gottes Segen.
1: Vielen Dank, Herr Galliker, einen schönen Tag.
0: 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Somit verabschiede ich mich sehr herzlich von der Zuhörerschaft von Radio Gloria. Durch diese Sendung hat sie begleitet am Mikrofon Peter Galliker.

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Liebe Hörerinnen und Hörer von Radio Gloria, das Evangelium, das wir heute dürfen betrachten dürfen, ist genossen Matthäus Evangelium Kapitel 14, Vers 1 bis 12. In jener Zeit hörte der Tetrarch Herodes, was man von Jesus erzählte. Er sagte zu seinem Gefolge, das ist Johannes der Täufer, er ist von den Toten erstanden. Deshalb wirken solche Kräfte in ihm. Herodes hatte nämlich Johannes festnehmen und in Ketten ins Gefängnis werfen lassen. Schuld daran war Herodias, die Frau seines Bruders Philippus. Denn Johannes hatte zu Herodes gesagt, du hattest nicht das Recht, sie zur Frau zu nehmen. Der König wollte ihn deswegen töten lassen, fürchtete sich aber vor dem Volk, denn man hielt Johannes für einen Propheten. Als aber der Geburtstag des Herodes gefeiert wurde, tanzte die Tochter der Herodias vor den Gästen, und sie gefiel Herodes so sehr, dass er schwor, ihr alles zu geben, was sie sich wünschte. Da sagte sie auf Drängen ihrer Mutter, »Lass mir auf einer Schale den Kopf des Täufers Johannes herbringen.« Der König wurde traurig, aber weil er einen Schwur geleistet hatte, noch dazu vor allen Gästen, befahl er, ihr den Kopf zu bringen. Und er ließ Johannes im Gefängnis enthaupten. Man brachte den Kopf auf einer Schale und gab ihn den Mädchen, und sie brachte ihn ihrer Mutter. Die Jünger des Johannes aber holten den Leichnam und begruben ihn. Da gingen sie zu Jesus und berichteten ihm alles. Evangelium unseres Herrn Jesus Christus. Lob sei dir, Christus.

0: Herodes, so wissen wir, er hat die Worte des Johannes des Täufers geschätzt, er hat ihm gerne zugehört. Johannes aber, er sagte ihm immer wieder, es ist nicht recht, dass du eine fremde Frau hast, vor allem die Frau deines Bruders, die hast du zu dir genommen. Das war sicher für Herodes eine schwere Anschuldigung von Johannes, weil er in seiner Gier entbrennt war gegen diese Frau, weil er sie gerne hatte und sie unbedingt bei sich behalten wollte. Das Beispiel des Herodes, es passt oft auch sehr gut zu unserem eigenen Leben, denn oft hören wir auch gerne Jesus zu, oft hören wir gerne Menschen zu, die uns die Weisheit des Lebens erzählen, die uns den guten Weg zeigen, und doch ist in uns irgendwie eine Gier, eine Anhänglichkeit zu Dingen, die eigentlich gegen diese Worte sind, die Worte Gottes oder die Worte von Propheten unserer Zeit. Und trotzdem lieben wir eben diese Sachen so sehr, dass wir diese Worte quasi wie überhören, nicht hören wollen und im schlimmsten Fall dieses Wort schon gar umbringen wollen, es vernichten wollen. Eines Tages hat die Tochter der Herodias schön getanzt vor dem König, als er ein Festmahl gegeben hat. Und in seiner Gier ist er so entbrannt gegen sie, er hat in sich so stark die Gier gespürt gegen diese Frau, die sich sicher auch so verhalten hat, dass die Gier entbrennen musste in ihm. Dort hat der König Herodes den Kopf verloren, indem er ihr etwas völlig Übertriebenes versprochen hat. Er hat ihr alles versprochen, was sie sich wünscht, selbst die Hälfte seines Reiches. Und das Mädchen, es ist sehr schlau, oder vielleicht könnte man besser sagen, es ist nicht eine Schlauheit, es ist vielmehr eine Hinterhältigkeit, eine teuflische List, die sie im Herzen hatte, indem sie zur Mutter ging und die Mutter fragte, was möchtest du? Und die Frau natürlich, die ja wusste, dass Johannes der Täufer nicht einverstanden war, dass sie mit dem König Herodes zusammen war. Sie wollte diese Stimme umbringen um jeden Preis. Sie konnte es in ihrem Gewissen nicht ertragen, dass dieser Johannes ständig ihr Gewissen belastete. Das wollte sie nicht mehr und darum hat sie den Kopf des Johannes gefordert. Die Tochter, sie hat dann diesen Kopf erbeten von König Herodes. Und er konnte nicht anders als diesen Kopf auch tatsächlich bringen lassen, den Kopf des Johannes des Täufers. In diesem Evangelium ist sicher im Kern die Sache so, dass zwar Johannes der Täufer den Kopf verloren hat, er wurde enthauptet, aber derjenige, der wirklich den Kopf verloren hat, durch die Begierden, die in ihm aufgebrannt sind, das ist der König Herodes und sicher auch Herodias und ihre Tochter. Sie haben vor Gott den Kopf verloren, nämlich dieses reine Herz, dieses gute, gerechte Denken, das haben sie völlig aufgegeben, um der Gier willen, die Gier, die ziemlich sicher nur eine äußerliche Gier war, eine fleischliche Lust, die sie aneinander hatten, und nicht eine tiefe Liebe, eine Liebe, die in der Liebe Gottes wurzelt. Von diesem Evangelium können wir sicher lernen, dass wir unseren Kopf nicht verlieren für irgendetwas, für das unsere Gier entbrennt, sei es in der fleischlichen Lust, sei es im Stolz, sei es in der Habsucht oder auch in den Begierden der Augen und so vieles mehr, dass wir unseren Kopf klar behalten, dass wir in unserem Kopf immer die Prinzipien Gottes halten und die Stimme von ihm, diese Stimme, die uns durch das Wort Gottes geschenkt wird, dass diese Stimme immer Priorität hat in unserem Denken, in unserem Handeln, in unserem Hören, in unserem Tun, in allem, was wir sind und haben. Und so werden wir sicher nicht den Kopf verlieren. So werden wir sicher auch nicht einen gerechten Mensch verurteilen, einen gerechten Mensch, der uns helfen möchte, den guten Weg zu gehen. Damit wir nicht den Kopf verlieren, damit wir allen Menschen helfen, klaren Kopf zu bewahren, wollen wir den Segen Gottes erbitten. Der Herr sei mit euch und mit deinem Geiste. Es segne und behüte euch der allmächtige und barmherzige Gott, der Vater und der Sohn und der Heilige Geist. Amen.
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0: Liebe Hörerinnen und Hörer von Radio Gloria, am Telefon dürfen wir ganz herzlich begrüßen den Pfarrer Daniel Bühlmann. Und mit dem zusammen tun wir jetzt Mutter Gottes grüßen mit dem Angelusgebet.
1: Im Namen des Vaters und des Sohnes und des Heiligen Geistes.
0: Amen.
1: Der Engel des Herrn brachte Maria die Botschaft.
0: Und sie empfing vom Heiligen Geist.
1: Gegrüßt seist du Maria, voll der Gnade, der Herr ist mit dir. Du bist gebenedeit unter den Frauen. Und gebenedeit ist die Frucht deines Leibes, Jesus.
0: Heilige Maria, Mutter Gottes, bitte für uns Sünder, jetzt und in der Stunde unseres Todes. Amen.
1: Maria sprach, siehe, ich bin die Magd des Herrn.
0: Mir geschehe nach deinem Wort.
1: Gegrüßt seist du, Maria, voll der Gnade, der Herr ist mit dir. Du bist gebenedeit unter den Frauen, und gebenedeit ist die Frucht deines Leibes, Jesus.
0: Heilige Maria, Mutter Gottes, bitte für uns Sünder, jetzt und in der Stunde unseres Todes. Amen.
1: Und das Wort ist Fleisch geworden
0: und hat unter uns gewohnt.
1: Gegrüßt seist du, Maria, voll der Gnade, der Herr ist mit dir. Du bist gebenedeit unter den Frauen und gebenedeit ist die Frucht deines Leibes, Jesus.
0: Heilige Maria, Mutter Gottes, bitte für uns Sünder, jetzt und in der Stunde unseres Todes. Amen.
1: Bitte für uns, heilige Gottesmutter.
0: Auf dass wir würdig werden der Verheißungen Christi.
1: So lasset uns beten. Allmächtiger Gott, gieße deine Gnade in unsere Herzen ein. Durch die Botschaft des Engels haben wir die Menschwerdung Christi, deines Sohnes, erkannt. Führe uns durch sein Leiden und Kreuz zur Herrlichkeit der Auferstehung. Darum bitten wir durch Christus, unseren Herrn.
0: Amen.
1: So wollen wir jetzt auch in den Anliegen des Heiligen Vaters beten. Vater, unser im Himmel, geheiligt werde dein Name, dein Reich komme, dein Wille geschehe, wie im Himmel, so auf Erden.
0: Unser tägliches Brot gib uns heute und vergib uns unsere Schuld, wie auch wir vergeben unseren Schuldigern. Und führe uns nicht in Versuchung, sondern erlöse uns von dem Bösen.
1: Gegrüßt seist du, Maria, voll der Gnade, der Herr ist mit dir. Du bist gebenedeit unter den Frauen, und gebenedeit ist die Frucht deines Leibes, Jesus.
0: Heilige Maria, Mutter Gottes, bitte für uns Sünder, jetzt und in der Stunde unseres Todes. Amen.
1: Ehre sei dem Vater und dem Sohn und dem Heiligen Geist.
0: Wie im Anfang, so auch jetzt und alle Zeit und in Ewigkeit. Amen.
1: Herr, gib den Verstorbenen die ewige Ruhe.
0: Und das ewige Licht leuchte ihnen.
1: Herr, lass sie ruhen in Frieden.
0: Amen.

liebe Zuhörerinnen und Zuhörer. Wir feiern heute also den 1. August. Es ist unser Nationalfeiertag. Wir feiern

0: unsere Freiheit, wir feiern unsere politische Geborgenheit, in der wir leben. In anderen Ländern auf dieser Welt ist ein solches Leben in Freiheit bis heute nicht möglich. Und deshalb können wir nur dankbar sein für die Sicherheit, für den Wohlstand, aber auch für den Frieden, den wir in unserem Land genießen und erfahren dürfen. Es ist für uns ein großes Geschenk, in einem Land zu leben, in dem man sich hoffentlich immer noch bemüht um eine gute Friedenspolitik. Wir haben keine Macht. Wir können uns nur bemühen, mit allen befreundet zu sein und dazu keine Feinde zu haben. In der damaligen Botschaft zum 1. August aus dem Jahre 2016 hatte der Bischof von Basel, Felix Gmür, eine sehr interessante Botschaft dazu verfasst. Und ich möchte Ihnen an diesem Tag diese Botschaft aus diesem Jahre 2016 noch einmal in einer kurzen Version mit auf den Weg geben. Er schreibt, dass Berg und Feuer mahnen an ursprüngliche Kräfte. Und es sind Kräfte, die bewegen. Seit über 100 Jahren scheinen erst Augustfeuer dazu geeignet, den Beginn des Bundes der Schweizerischen Eidgenossenschaft zu feiern. Berg und Bund schaffen einen Bezug zur Bibel. Der Ort, an dem sich Gott zu erkennen gibt, war ein Berg. Auf einem Berg hat Mose die Gesetzestafeln erhalten. Auf einem Berg hat Gott den Bund mit seinem Volk geschlossen. Und dieser Berg hat einen Namen, nämlich der Berg Sinai. Er ist zentral für das, was das biblische Volk Israel glaubt, dieser Berg schafft Identität. Dann schreibt er weiter, beziehungsweise er stellt eine Frage, ob die Schweiz auch einen solchen Berg hat, der Identität schafft. Und da nimmt er Bezug auf den Innerschweizer Schriftsteller Peter von Matt, wo er sagt, der Gotthard ist der helvetische Sinai. Der Gotthard ist für uns ein nationales Symbol. Nicht nur, weil dort der Eisenbahntunnel durchgeht, sondern auch nicht nur wegen dem NEAT-Basistunnel, sondern dieser Berg schafft wirklich Identität für unser Land. Und der Gotthard findet immer auch oder auf dem Gotthard findet immer wieder am 1. August einen Gottesdienst statt, dem der Bischof vom Bistum Lugano immer wieder vorsteht. Der Gotthard wird von Politik, Wirtschaft und Religion beschworen, weil der Gotthard verbindet. Altbundesrat Flavio Cotti, er hatte einmal gesagt, der Tunnel rückt die Landesteile näher zusammen. Der Schweizer Sinai ist also ein Ort der Verbindung und der Verknüpfung. Und dadurch wird Austausch möglich. In unserem Land, das von verschiedenen Traditionen und Kulturen geprägt ist, ist das ein starkes Zeichen. Denn die Schweiz, sie baut keine Mauern oder Grenzzäune, sondern sie baut Brücken und Tunnels, die Völker und Kulturen verbinden. Der Gotthard ist aber auch eine Meisterleistung der Ingenieurskunst. Technik, Wissen und Weltoffenheit kommen dann richtig zum Tragen, wenn sie durch den Volkswillen abgestützt sind. Denn lange demokratische Prozesse sind nachhaltig. Die Menschen, die hinter dieser Meisterleistung stehen, sie kommen von überall her. Und deshalb steht der Gotthard für ein internationales Werk. Er gilt als Symbol dafür, dass wir gemeinsam fähig sind, Großes Punkt erwähnt der Bischof von Basel, Felix Gmür, dass der Gotthard auch für die kraftvolle Zusammenarbeit von Menschen verschiedener Konfessionen unter dem Dach einer gemeinsamen Mission steht. Beim neuen Gotthard-Basistunnel, da kommen praktisch alle Weltreligionen in den Blick. Und damit ist der Gotthard Ausdruck eines gelungenen Dialogs. Liebe Zuhörerinnen und Zuhörer, wenn wir heute unseren Nationalfeiertag feiern, dann steht der Gotthard im Zentrum dieses Festes. Denn der Berg, er macht uns darauf immer wieder aufmerksam, dass die ursprüngliche Kraft in Gott ist. Auf diesem Berg, wo Gott sich gezeigt hat, auf diesem Berg, wo Mose die Gesetzestafeln entgegengenommen hat, auf diesem Berg, wo Gott den Bund mit seinem Volk geschlossen hat, ist also der Berg der Ort, wo Gott auch ist. Wir dürfen dieses Fest feiern, wir dürfen diesen Tag wirklich mit Stolz feiern, denn wir sind frei, wir leben in Freiheit, wir leben in Frieden und dafür sollen wir dankbar sein. Wir sollen dankbar sein vor Gott, dass er uns all das schenkt und dass er uns immer wieder dazu ermutigt, diesen Glauben, diesen Weg mit ihm zu gehen. Gotthard heißt stark in Gott. Wenn wir dieses Motto, wenn wir diese Überzeugung leben, dann brauchen wir uns nicht zu fürchten vor dem, was uns tagtäglich erscheint. Bitten wir nun unseren Gott, bitten wir diesen menschenfreundlichen Gott um seinen Segen für uns, aber auch den Segen für unser Land. Der Herr sei mit euch.
1: Und mit deinem Geiste.
0: Und so segne, behüte und begleite sie alle, der liebende und der gütige Gott, der Vater und der Sohn und der Heilige Geist.
1: Amen. Ein herzlicher Dank an Pfarrer Daniel Bühlmann fürs Beten vom Angelus, sein priesterlicher Segen und die interessanten und spannenden Worte zu unserem Nationalfeiertag. Ja, sind wir dankbar für unser Land, dass wir den Frieden haben und beten wir fürs. Ihnen allen noch einen schönen Nationalfeiertag.

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1: Es folgt die aktuelle Presseschau von swisscat.ch, dem unabhängigen katholischen Internetportal der Schweiz. Die Schwerpunkte der vergangenen Woche stellt Ihnen vor Rosmarie Scherer von der Redaktion swisscat.ch. Weltkirche, 75. Geburtstag des Schriftstellers Martin Mosebach. Am 31. Juli wurde der Schriftsteller Martin Mosebach 75 Jahre alt. Er wird oft als katholischer Erzähler beschrieben. Doch diese verkürzte Zuschreibung wird seiner Formulierungskunst, seiner exzellenten Bildung und seiner Themenvielfalt in keinster Weise gerecht. Sie ist auch gemäß ihm selbst nicht zutreffend, da die einfache Wahrheit, die dem Glauben innewohnt, mit der Ambiguität und Widersprüchlichkeit, die gute Literatur auszeichnet, nicht vereinbar ist. Nachdem er als Jugendlicher den Bezug zur Kirche verloren hatte, fand Martin Mosebach durch die Entdeckung des gregorianischen Chorals zum Glauben zurück. Doch die katholische Kirche fühlt sich aktuell für ihn defizitär an. Aus seiner Sicht hat sich die Kirche Ende der 1960er Jahre mit ihrer Absage an die überlieferte Liturgie ihrer Substanz beraubt. Seine Kritik der Liturgiereform veröffentlichte er 2002 in seinem Buch mit dem programmatischen Titel »Häresie der Formlosigkeit – Die römische Liturgie und ihr Feind«. Diese brillant geschriebene Streitschrift hat bis heute nichts von ihrer Aktualität eingebüßt, im Gegenteil. Das aus religiös-kirchlicher Sicht wohl berührendste Buch Mosebachs trägt den Titel »Die 21 – Eine Reise ins Land der koptischen Märtyrer«. Er berichtet darin über die Erfahrungen seiner Ägyptenreise, die ihn 2017 zu den koptischen Familienangehörigen von 21 Wanderarbeitern führte, die 2 Jahre zuvor in Libyen vom Islamischen Staat enthaupten worden waren. Aus seiner kritischen Haltung gegenüber der Kirchenführung machte er nie einen Hehl. Positive Einschätzungen über den 2025 verstorbenen Papst Franziskus kann Martin Mosebach nicht nachvollziehen. Resignation wegen der aktuellen Situation in der Kirche kennt der Autor nicht. Dies hat er bereits in einem früheren Interview klargemacht. Ich war von Jugend an darauf eingestellt, als Katholik auf verlorenem Posten zu stehen. Das hat mich nie irritiert. Der Katholizismus ist enttäuschungsresistent. Wer an die Erbsünde glaubt, erwartet von der Welt nicht, was die Welt nicht geben kann. Kommentar: Der Rütli-Bund kritisiert die Salamitaktik zur Leihmutterschaft. Jens Spahn, Fraktionschef der CDU im Deutschen Bundestag, hatte vor kurzem bekannt gegeben, Vater eines Kindes geworden zu sein, das eine Leihmutter in den USA ausgetragen hatte. Der Fall warf auch in der Schweiz hohe Wellen. Exponenten der LGBT-Lobby nahmen, unterstützt von den Mainstream-Medien, ihn zum Vorwand, um die Legalisierung der in der Bundesverfassung verbotenen Leihmutterschaft voranzutreiben. Der ehemalige Präsident der Stadt Zürcher CVP, Markus Hungerbühler, der 2017 selbst die Dienste einer Leihmutter in den USA in Anspruch genommen hat, plädiert für die Leihmutterschaft. Sein Argument: Besser als ein Verbot ist eine kontrollierte Legalisierung hierzulande, läuft letzten Endes auf einen Ausverkauf unseres Rechtssystems und der ihm zugrunde liegenden Werte hinaus. Denn irgendwo auf der Welt gibt es immer Orte, an denen menschenunwürdige Praktiken toleriert oder gar erlaubt werden, wie Drogenhandel oder Kinderarbeit. Auch Michael Tönki, Grünen-Nationalrat und Vorstandsmitglied von Pink Cross, fordert die Anerkennung von Kindesverhältnissen durch Leihmutterschaft sowie deren Legalisierung. Zurzeit ist auf Regierungs- und Parlamentsebene eine Revision des Fortpflanzungsmedizingesetzes geplant. Neu soll die Samenspende auch von unverheirateten Paaren in Anspruch genommen werden können und die Eizellenspende erlaubt werden. Es liegt auf der Hand, dass damit zumindest längerfristig auch der gesellschaftlichen Akzeptanz der Legalisierung der Leihmutterschaft vorgespurt werden soll. Umso verdienstvoller ist es, dass der Rütli-Bund Gegensteuer zu dieser Salamitaktik gibt. Er hat sich in diesem Sinn in zwei inhaltlich gleichlautenden Schreiben an die Nationale Ethikkommission im Bereich der Humanmedizin sowie die Bioethikkommission der Schweizer Bischofskonferenz gewandt. Weltkirche, Gaudi in Seoul und wie das Christentum nach Korea kam. Auch in Südkorea ist der katalanische Architekt und Erbauer der Sagrada Familia, Antoni Gaudi, ein Begriff. Am 1. August startet in der Hauptstadt Seoul eine interaktive Wanderausstellung mit dem Titel »Zurück zu den Wurzeln«. Diese Ausstellung wurde als pädagogisches und kulturelles Erlebnis konzipiert, das Antoni Gaudis außergewöhnliche architektonische Vision, sein künstlerisches Vermächtnis und seinen bleibenden Einfluss auf Design und Kreativität würdigt. In der koreanischen Stadt Busan fand bereits 1997 eine Ausstellung zu Gaudi statt, da Südkorea aus wirtschaftlichem Interesse über das Architekturgenie Gaudi engere Beziehungen zu Spanien knüpfen wollte. Der damalige Delegierte der Handelskammer von Busan war nach Barcelona gereist und hatte sich mit Antoni Gaudi beschäftigt. Der Besuch hinterließ bei den praktizierenden Buddhisten einen starken Eindruck und er ließ sich wenig später in Korea taufen. Anders als im restlichen Asien verbreitete sich der katholische Glaube in Korea zunächst durch Laien. Im 17. Jahrhundert reisten koreanische Gesandte regelmäßig zu diplomatischen und wirtschaftlichen Zwecken an den Kaiserhof in Peking. Dort kamen sie in Kontakt mit ausländischen Missionaren. Tief berührt von den Begegnungen und Schriften ließ sich 1784 der 18-jährige Yi Seung-hung als erster Koreaner taufen. Zurück in der Heimat gründete er die ersten katholischen Gruppen. Korea war abgeschottet und er erachtete das Christentum als staatsfeindlich, weil es den herrschenden Ahnenkult ablehnte. Jahrelang verbreitete sich die neue Religion heimlich unter Laien. Der erste Priester erreichte erst 1795 heimlich die Hauptstadt Seoul. 1801 kam es zu der ersten großen Christenverfolgung in Korea. In fünf großen Verfolgungswellen starben in Korea rund 10.000 Christinnen und Christen. Bis die Verfolgung 1886 auf Druck westlicher Handelspartner endlich gestoppt wurde. Heute sind rund 11% der Einwohner katholisch. Seit 1995 wird in Korea wöchentlich eine Messe für die Versöhnung und Einheit der koreanischen Halbinsel gefeiert. Und im August des nächsten Jahres werden in Seoul über 700.000 junge Menschen aus aller Welt am Weltjugendtag mit Papst Leo XIV. Erwartet. Neuerscheinung durch Bilder, die Gegenwart Christi erfahrbar machen. Bilder sind seit jeher Teil des christlichen Glaubens und der Sakralräume. Ihre Bedeutung geht weit über Ästhetik hinaus. Sie erinnern, verkünden und machen die Gegenwart Christi erfahrbar. Mike Cerchini ist in seiner Dissertation dieser spannenden Thematik nachgegangen, um das Thema liturgiewissenschaftlich neu zu erschließen. Seine Arbeit versteht sich als Vorschlag für eine liturgiewissenschaftliche Bildtheologie. Sein Bildbegriff ist bewusst weit gefasst. Er umfasst nicht nur Ikonen, Gemälde und Skulpturen, sondern ebenso liturgische Gewänder, Altargeräte, den sakralen Raum sowie liturgische Texte und biblische Metaphern. All diese Ausdrucksformen können als liturgische Bilder verstanden werden, insofern sie Glaubensinhalte sichtbar, erfahrbar oder sprachlich vergegenwärtigen. Liturgie arbeitet mit starken Bildern, die den Menschen nicht nur intellektuell, sondern auch emotional und existenziell ansprechen. Ein eindrückliches Beispiel ist die Lichtfeier der Osternacht. Das Licht der Osterkerze steht für Christus, der die Dunkelheit des Todes überwindet. Wenn sich dieses Licht auf die vielen Kerzen in der dunklen Kirche ausbreitet, wird diese Botschaft nicht nur verkündet, sondern auch sinnlich erfahrbar. Mike Cerchini weist darauf hin, dass stets zwischen Darstellung und Dargestelltem unterschieden werden muss. Diese Spannung findet sich bereits im alttestamentlichen Bilderverbot, das davor warnt, Gott mit menschlichen Darstellungen gleichzusetzen. Die christliche Bildtheologie nimmt diese Spannung ernst. Das christliche Bild ist nicht Gott selbst, sondern verweist auf den Dargestellten und eröffnet eine geistliche Beziehung zu ihm. Während in der Eucharistie Christus wirklich gegenwärtig ist, verweist das Kruzifix auf Christus, erinnert an das Kreuzgeschehen und setzt es geistlich gegenwärtig. Wer ein Kruzifix betrachtet, weiß, dass dieses Bild nicht Christus selbst ist. Zugleich führt es den Betrachter in die Wirklichkeit des Kreuzgeschehens hinein. Dabei dürfen liturgische Bilder nicht beliebig gestaltet sein, denn sie stehen im Dienst der Feier des Glaubens. Bilder müssen einerseits auf die Heilswirklichkeit verweisen und eine Begegnung mit den Dargestellten ermöglichen. Eine zu naturalistische Darstellung kann dabei die Gefahr bergen, sich zu sehr an der äußeren Form festzuhalten. Eine zu abstrakte Darstellung kann dagegen den Zugang zum Geheimnis erschweren. Die Herausforderung besteht darin, eine Bildsprache zu finden, die zugleich künstlerisch überzeugt und den Glauben erschließt. Weltkirche, zunehmender Pilgerstrom nach Santiago de Compostela. Der Apostel Jakobus der Ältere gehörte laut biblischer Überlieferung zum engsten Kreis um Jesus Christus. Als erster Märtyrer aus dem Kreis der Apostel wurde Jakobus um das Jahr 44 unter Herodes Agrippa im Heiligen Land hingerichtet. Sein Grab wurde im 9. Jahrhundert in der heutigen Stadt Santiago de Compostela entdeckt. Sie entwickelte sich in den darauffolgenden Jahrhunderten zu einem wichtigen Wallfahrtsort. In den vergangenen Jahren nahmen die Wallfahrten ans Grab des Apostels stark zu. 2025 kamen erstmals mehr als eine halbe Million Pilger in Santiago de Compostela an. Das große Interesse am Jakobsweg dürfte sich dieses Jahr fortsetzen und sich 2027 abermals steigern. Dann nämlich beginnt das nächste heilige Jakobusjahr, das immer dann ansteht, wenn der Jakobustag vom 25. Juli auf einen Sonntag fällt. 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

0: Sie hören jetzt aus dem Tagebuch von der Schweizer Heiligen, der Schwester Maria Bernarda Büttler. Das Buch hat herausgegeben der emeritierte Pfarrer aus Keusch. Die Sprecherin ist Nicole Meru.
1: Ich betete in glühender Liebe für alle. Weil Maria Bernarda vom Glauben durchdrungen war, dass alles, auch das Schwere, das Menschen einander zufügen, letztlich nicht ohne Gottes Zulassung geschieht und darum Teil ist seines großen, undurchschaubaren Heilswillens, konnte sie ihrem Beichtvater schreiben: Ich betete in der heiligen Karwoche in der Trinidad-Kirche, Cartagena, durch göttliche Gnade angeregt, betete ich in glühender Liebe für gar alle Menschen, welche mir bewusst, offenkundig und im Geheimen Leid und Schmerz zugefügt hatten, dass ihnen Jesus, unser Heiland, alles bis ins Kleinste verzeihe und ihnen dies alles so hoch und herrlich vergelte, als ob sie mir die höchsten Wohltaten erwiesen hätten. So und noch viel mehr betete ich längere Zeit für sie bis zur Ermüdung. Plötzlich sagte Jesus zu mir, dass du so gebetet hast für die, welche dich betrübt und beleidigt haben. Für diese Liebe sage ich dir, du bist eingeschrieben ins Buch des ewigen Lebens und wirst nie mehr daraus getilgt werden. Sie betete bis zur Ermüdung für ihre Feinde. Für Maria Bernarda war Gebet nur dann echtes Gebet, wenn es aus Liebe geschah, wenn es eine wirkliche, geistig anstrengende Arbeit

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1: Gedanke von Don Pirino Gallione vom 1. August 2024. Der heilige Alfons Maria von Liguori ist ein vorbildlicher Hirte der Kirche Gottes. Er lehrte die Wahrheit des Gesetzes. Aus seinem Mund kamen immer Wahrheit und Liebe.

Herzlich willkommen bei Radio Gloria, heisst sie Claudia Baumler. Heute am Samstag, der 1. August 2026. Wir sind in der 17. Woche vom Jahreskreis. Kille denkt heute an Heiligen Alfons Maria von Liguori. Und natürlich für euch Schweizer ist der 1. August ein besonderer Tag. Wir feiern heute den Schweizer Nationalfeiertag. Und heute wollen wir ganz besonders für unser Volk und fürs Vaterland beten. Schön, dass Sie das Radio eingeschaltet haben und miteinander schauen wir jetzt, was das Tagesprogramm für Sie bereit hat. Am 1 Musikmagazin mit Simon Dach. Grosser Gott. Tedeum zum Schweizer Nationalfeiertag. Wir wollen natürlich am Simon Dach ganz herzlich danken, dass er extra für uns zum 1. August ein Musikmagazin gemacht hat. Am 2. Glaubensspiegel. Was rettet heute unsere Heimat? Rückblick auf das Wirken des Schweizer Volkes und das Wunder unserer Bewahrung. Es redet zu uns Pater Matthias Graf. Am 3. Gebetsstunde. Wir beten den Barmherzigkeitsrosenkranz und die 7 Vater Unser. Am 4. Radio Vatikan Nachrichtenmagazin. 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Am 5. 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Am 5:45 aus dem Schatz von der Kille. Am 6. Radio Vatikan Nachrichtenmagazin. Am 6:30 das Tagesevangelium. Am 6:15 beten wir den Angelus, unseren Abendgruß an die Mutter Gottes. Am 7. neue Heilige der katholischen Kirche. Am 7:30 ist unsere Kindersendung Kitz Ahoi. Kinder gehören heute den Geburtstag der Schweiz und Trömer, Teil 1. Am 8. Spirit, das skandalöse Leben des Niklaus von der Flühe. Mit Pfarrer Winfried Abel. Am 9. beten wir den Rosenkranz und am 9:45 komplett das Nachtgebet der Kille. Ab 10 bis am Morgen 6 ist das Nachtprogramm für Sie da. Sie hören Wiederholungen von Sendungen vom Tag, Gebet, viele kurze Gedanken dazwischen gestreut zu Ihrer Freude und Musik. Morgen feiern wir den 18. Sonntag im Jahreskreis. Ihnen allen ein froher, reich gesegneter Sonntag. Es grüßt Sie herzlich, Ihres Radio Gloria Team.

0: Musikmagazin mit Simon Dach.
1: Großer Gott, wir loben dich. Am Schweizerischen Nationalfeiertag bringt Simon Dach heute

Grüß Gott, verehrte Hörerinnen und Hörer. Am Mikrofon begrüßt Sie Simon Dach. In der Schweiz begeht man heute den Nationalfeiertag. Da ist dies vielleicht der richtige Zeitpunkt, sich gerade heute eines Festgesangs zu erinnern, mit dem die Kirche gewissermaßen alle Register ihres Jubels zieht, indem sie angesichts des Ostergeschehens in der Festoktav an jedem Tag einen Hymnus singen lässt, der sonst nur den Sonnenfesttagen vorbehalten ist. Das Te Deum Laudamus. Ich möchte den angesprochenen Zeitpunkt dazu nutzen, den Blick auf diesen festlichsten Gesang der kirchlichen Tradition zu richten und Ihnen diesen inhaltlich und musikalisch vorzustellen. Dass dies notwendig ist, lässt sich an der Tatsache ablesen, dass dieser Hymnus in der gemeindlichen Praxis des liturgischen Singens offenbar nirgends mehr so verankert ist, wie das einmal in früheren Jahrhunderten der Fall gewesen sein muss. Und wenn Sie nun denken, nanu, wir singen doch das Te Deum immer bei festlichen Anlässen, dann liegt vielleicht hier schon ein Punkt des Verständnisses, den es etwas genauer zu klären gilt.

0: Dieses Lied singe ich gern. Ein Lied, das den Urgrund unseres Glaubens bekennt, den dreifaltigen Gott. Es ist eine Übertragung des alten lateinischen Hymnus Te Deum Laudamus, dich, Gott, loben wir. Dieser Lobgesang beinhaltet die Grundsubstanz unseres Glaubens, das Bekenntnis zum dreifaltigen Gott. Wenn ich nur einen einzigen Glaubenssatz singen oder sagen dürfte, so wäre es dieses Bekenntnis. Wenn ich das Lied Großer Gott, wir loben dich singe, bin ich im Einklang mit der Glaubenstradition der Vergangenheit. Der Vergangenheit, der Gegenwart und der Zukunft. Selbst der Takt des Liedes verweist auf den dreifaltigen Gott. Denn der Dreivierteltakt wiederholt in der Zählweise das alte, überkommene Symbol des dreifaltigen Gottes. All das wird Wirklichkeit und Bedeutsamkeit in den wenigen Minuten, in denen wir das Lied gesungen haben.
1: Großer Gott, wir loben dich. Herr, wir preisen deine Stärke. Vor dir neigt die Erde sich und bewundert deine Werke. Wie du warst vor aller Zeit, so bleibst du in Ewigkeit. Alles, was dich preisen kann, Cherubim und Seraphinen, stimmen dir ein Loblied an. Alle Engel, die dir dienen, rufen dir stets ohne Ruh heilig, heilig, heilig zu.
0: Besonders lieb ist mir die letzte Strophe geworden. Sie ist als Bitte erst spät ins Te Deum eingefügt worden. Nach allem Loben und Danken spricht der Beter eine Bitte aus. In te speravi. Gott bewahre mich in Zukunft und sorge, dass ich auch in der Ewigkeit nicht vor deinem Gesicht und Gericht versage. Es bedarf des Vertrauens, meine Zukunft irgendjemandem anzuvertrauen. Aber wer lobt, der darf hoffen. Und zwischen dem Loben und Hoffen steht als Bindeglied der Glaube. Es bedarf eines großen Glaubens, sogar das Ziel meiner Zukunft jemandem anzuvertrauen. Wem ich glaube, dem lege ich meine zerbrechliche Sicherheit, die Hoffen heißt, ans Herz. Ich weiß zwar nicht, was kommt, aber ich weiß, wer kommt.
1: Herr, erbarm, erbarme dich, lass uns deine Güte schauen, deine Treue zeige sich, wie wir fest auf dich vertrauen.

Professor Heinz-Gerd Freimuth, der frühere Domchordirektor von Münster in Westfalen, hat uns hier gerade in einem Radiovortrag erklärt, dass der heute vielfach als Te Deum bezeichnete Gesang des Großer Gott, wir loben dich, die gerade 150 Jahre alte Liedfassung des Gesangs ist, der als der älteste überlieferte Hymnus in der Tradition der lateinischen Kirche einen besonderen Stellenwert besitzt. Inhaltlich handelt es sich um einen feierlichen lateinischen Lob-, Dank- und Bittgesang, welcher als der weitgespannteste, umfassendste Hymnentext in der lateinischen liturgischen Tradition ein ungewöhnliches Alter besitzt. Er stammt wahrscheinlich aus der ersten Hälfte des 4. Jahrhunderts. Die heutige Form ist erstmals in einem nordirischen Antiphonale um 690 überliefert. Seit dem 9. Jahrhundert sind auch Übersetzungen nachgewiesen, so dass man in einem gewissen Sinn von besonderer Popularität dieses Gesangs in frühester Geschichte sprechen kann. Martin Luther fertigte wohl die erste deutschsprachige Übertragung und die heute in Gebrauch befindliche Textierung der aus dem 19. Jahrhundert stammenden Melodie fußt auf einer Lieddichtung aus der zweiten Hälfte des 18. Jahrhunderts. Um was für einen Text handelt es sich denn nun bei dem altehrwürdigen Original? Zunächst einmal sind es natürlich lateinische Verszeilen von ganz unterschiedlicher Länge und ohne Versmaß. Nach Art der altchristlichen Hymnen entspricht diese Form mit freiem Rhythmus der Art der Psalmen. In seiner ältesten Textbezeugung wird das Te Deum als Hymnus für den Sonntag bezeichnet. Seine Aussage gliedert sich in vier große Teile, die Sie sich, liebe Zuhörer, vor Augen führen sollten.

Im ersten Teil huldigt die ganze Schöpfung Gott. Der Beter vereint sich dazu mit allen Engeln und Heiligen. Im zweiten Teil preist die Kirche den dreifaltigen Gott mit dem ja bekanntlich dem Propheten Jesaja entnommenen Ruf des dreimal heilig, rufen nicht nur die Cherubim und Seraphim und das ganze Heer der Engel mit nie endender Stimme Gott dem Vater in seiner unermesslichen Majestät das Sanctus zu, zu dem wir uns in jeder Messfeier verbinden und anschließen. Auch die Apostel, Propheten, Märtyrer, die Kirche auf der ganzen Erde, Erde und Himmel loben ihn, dessen Majestät und Verehrungswürdigkeit unfassbar groß ist. In seinem Mittelteil, dem Lobpreis Jesu Christi, wendet sich das Te Deum an den Rex Gloriae, den König der Herrlichkeit. Er ist Mensch geworden, um den Menschen zu befreien, und er verschmähte dazu nicht den Schoß der Jungfrau. Er hat den Stachel des Todes bezwungen, tat denen, die glauben, die Reiche des Himmels auf und wird einst als Richter wiederkehren. An diesen kommenden Christus schließlich wenden sich die Bitten des vierten Teils. Am Tag der Ewigkeit wollest du, Herr, in Gnaden uns ohne Sünde bewahren. Singend, feiernd, gottesdienstfeiernd wollen wir dem Tag Christi entgegenleben, an jedem Tag ihn benedeien und in Ewigkeit seinen Namen loben. Der hymnische Lobpreis der ganzen Kirche schließt mit einem Ausdruck der eigenen Hoffnung. Auf dich habe ich meine Hoffnung gesetzt, in Ewigkeit werde ich nicht zuschanden.

Was wir gerade hören konnten, liebe Hörerinnen und Hörer, war anfangs die sogenannte Intonation zum Te Deum. Te Deum laudamus, dich Gott loben wir. Und danach der Beginn einer großen konzertanten Vertonung des Te Deum durch Giuseppe Verdi. Was ich damit zeigen wollte, auch im Zeitalter der Spätromantik ist die gregorianische Ursprungsmelodie dieses Hymnus noch lebendig, und das war sie durch alle Jahrhunderte stets in je spezifischer Weise. Das der gehörten Intonation zugrunde liegende Melodiemotiv zum Beispiel gehört bis heute zu den meistgebrauchten Glockentonfolgen, die man bei der Zusammenstellung eines Geläutes beachtet. Dieses Motiv hat, wie man in einer heiligen Kirche beim Gesang gut hören kann, eine sozusagen immanente Melodik, die auch bei vielen Orgelkompositionen eine Rolle spielt.

Wie Sie nun schon gehört haben und sich sicher auch schon denken konnten, war die musikalische Form des Te Deum über viele Jahrhunderte die gregorianische Singweise, die uns heute in einer feierlichen und einer einfacheren Form überliefert wird. Im Chorgebet der Mönche, also dem gesungenen Stundengebet der Ordensgemeinschaften, ist es als Morgenhymnus am Ende der Nachtwache, der sogenannten Matutin, schon in der Regel Benedikts für die Sonnenfesttage vorgesehen und wurde also recht häufig gesungen. Te Aeternum Patrem Omnis Terra Veneratur. Dir, dem ewigen Vater, huldig das Erdenrund. Deinem wahren und einzigen Sohn und den heiligen Fürsprechergeist preist über das Erdenrund die heilige Kirche. Dieses Bekenntnis zum dreifaltigen Gott hat man auch das dritte Glaubensbekenntnis genannt. Es gehört zum ältesten Bestand dieses Gesangs. Wenn wir jetzt gleich den englischen Text dieses Teils hören, Thee, the Father, everlasting, all the earth doth worship, dann ist diese Übertragung in die Muttersprache der Beleg für die schon sehr früh erfolgten Übersetzungen des Te Deum aus dem Lateinischen. Zu hören ist zunächst eine Vertonung des We praise thee, O God, im damals üblichen A cappella Motettenstil aus der Feder von Thomas Tallis aus dem 16. Jahrhundert, der an einer britischen Benediktinerabtei wirkte. Danach ist im unverkennbaren Stil Georg Friedrich Händels mit Orchesterbegleitung der gleiche Teil des Te Deums zu hören.

Wie schon in der Gliederungsübersicht des Hymnustextes gesagt und wie Sie, liebe Zuhörer, es kurz bei Verdi und sicher auch schon selbst in der Motette von Terlis gehört haben, beinhaltet der Lobpreis des ersten Teils den uns aus dem Hochgebet der Messe geläufigen Sanctustext mit seiner in jeder Privation enthaltenen, wenn auch wechselnden Einleitung. Quam laudant angeli adque archangeli cherubim quoque ac seraphim, qui non cessant clamare quotidie una voce dicentes, Sanctus, Sanctus, Sanctus, Dominus Deus Sabaoth. Auf diese Übereinstimmung stützt sich übrigens die Vermutung, dass wir in diesem ältesten Abschnitt des Te Deum ein frühchristliches Hochgebet für die Osternachtliturgie vor uns haben könnten. Aber es sind nicht nur die Scharen, ja Heerscharen der Engel, sondern, wie es auch in anderen Präfationen heißt, die überweltlichen Kräfte, die Himmel, Mächte und Gewalten des Alls, die Throne und Herrschaften, die vor Gottes unermeßlicher Majestät stehen und sie in Ehrfurcht zitternd verehren. Sie dienen ihm bei Tag und Nacht und nie endet ihr Lobgesang. Damit vertreten sie in der Schöpfungshierarchie die himmlische, unsichtbare Wirklichkeit. Der Kirche des Himmels gesellt sich una voce, einhellig, wie mit einer Stimme, die Kirche der Erde hinzu. Die lobwürdige Zahl der Propheten, der glorreiche Chor der Apostel, das weißgewandete Heer der Märtyrer. Mit ihnen gemeinsam über das Erdenrund preist auch die Gemeinschaft der Heiligen Kirche seinen hochheiligen Namen. Durch ihren Mund rühmen ihn alle Geschöpfe voll Freude, ihn, den Pater immense Majestatis, den dreifaltigen Gott. Dieses Lob kennt keine Grenzen. Alle Menschen umfasst es, die Gewesenen und die Kommenden, und klingt durch die Geschichte hinein in die Ewigkeit.

Die beiden gehörten Teile aus dem Tedeum des Spaniers Antonio Teixeira und des Österreichers Johann Nepomuk Hummel aus dem 18. und beginnenden 19. Jahrhundert haben mit allem Glanz, den die Musik ihrer Epoche auszudrücken vermochte, den Lobgesang des Himmels und der Erde in Klang gewandelt und sich dabei dem Geheimnis der Trinität zu nähern gesucht. Aber für die Eindringlichkeit der Aussage in Tönen, die dieses Geheimnis des Glaubens verlangt, bedurfte es doch noch der klangmalerischen Möglichkeiten, welche die romantische Epoche den Komponisten zur Verfügung zu stellen wusste. Und wenn dann ein tiefgläubiger Musiker wie Anton Bruckner sein religiöses Ahnen in Musik fasst, dann geschieht nicht nur Vertonung, sondern Verkündigung und musiziertes Gebet in einer Sprache, die unsere Seele im Innersten zu erreichen vermag. Ich möchte zu der Stelle aus dem Tedeum von Anton Bruckner, die gleich erklingen wird, einen einfühlsamen Kommentator dieser Musik mit Namen Leopold Novak zitieren. Er schreibt: Der menschliche Geist zum Lobe bereit, denn es begleiten diese Takte die gleichen Streicherfiguren wie am Anfang, hält hier aus Ehrfurcht mit Tönen zurück. Inneren Bebens voll steht er, äußerlich einer Orante gleichend vor dem Herrn, wird stumm und wagt nur stammelnd seinen Gefühlen Ausdruck zu verleihen. Ein Raunen und Weben liegt über dieser Stelle, als ob Engel mit leisen Fittichen daneben stünden. Wer dies weiß, kennt solche Schauer des Gebetes und weiß damit auch um die tiefsten Gründe dieser Musik. Plötzlich, wie ein Geschenk dieser Trinität, vor der er eben noch versunken lag, durchfährt den Beter ein freudiger Schreck. Er ist ja der König der Herrlichkeit. Die Freude kann sich nicht lassen, sie schreit ihr Gefühl geradezu heraus: Tu rex gloriae Christe. Ja, mehr noch, du bist ja nicht nur der Christus, du bist ja der Mensch gewordene Sohn. Tränen der Verwunderung über die grenzenlose Güte des Vaters treten dem Beter in die Augen. Des Vaters allewiger Sohn ist heruntergestiegen aus der unendlichen Höhe Gottes, wurde Mensch, um uns zu befreien aus der Knechtschaft der Sünde. Die Freude ist nicht mehr zurückzuhalten. Er wurde ja Mensch, wie wir es sind. Wir wollen ihn deshalb unaufhörlich loben. Daher steht wieder die Begleitfigur des Anfangs, strahlend in Kraft und Übermaß, um diese Worte.

Ja, er sitzt zur Rechten Gottes in seines Vaters Herrlichkeit. Dieser christologische Teil des Tedeums erinnert stark an das Gloria der Messe, das wohl im Mittelalter anstelle des Hymnus der viel verwendete Lob- und Dankgesang der Christenheit gewesen ist. Mit dem Austausch des Gloria gegen das Tedeum als Dank- und Festmusik größeren Stils erklang letzteres nunmehr im Rahmen von repräsentativen Dankesfeiern innerhalb des höfischen Bereichs. Damit wurde es in zunehmendem Maße für andere Zwecke als die Ehre Gottes vereinnahmt. Eine Komposition von Josef Haydn, dem Hofmusikus des Fürsten Esterhazy von Österreich-Ungarn, mit dem Titel »Zu Ehren der Kaiserin«, gemeint ist Maria Theresia, zeigt den festlichen Charakter solcher solennen Kirchenmusik.

Der Lobpreis Jesu Christi, den wir zuvor betrachtet hatten, liebe Zuhörer, schließt mit einer Bitte an ihn, die lautet: Dich bitten wir denn, komm deinen Dienern zu Hilfe, die du erlöst mit kostbarem Blut. In der ewigen Herrlichkeit zähle uns deinen Heiligen zu. Te ergo quaesumus. Diese Bitte mag zunächst in der üblichen Weise fromm erscheinen. Bei näherem Bedenken ergibt sich dann jedoch eine Dimension, die es zu überdenken lohnt. Ein Kenner des Spiritual-Repertoires hat für mich zunächst erstaunlich darauf hingewiesen, dass hier ein Anklang an ein bekanntes Negro-Spiritual gegeben sei. Oh, when the saints go marching in, oh Lord, I want to be in that number. Wenn die Heiligen in das Himmelreich Einlass bekommen, ja, dann möchte ich auch dabei sein. Zähle uns deinen Heiligen zu, meint in der Tat eigentlich nichts anderes. Gott hat alle Menschen zur ewigen Seligkeit berufen und damit zur Heiligkeit, wie es ja unsere Päpste immer wieder ins Bewusstsein bringen möchten. Wer in der ewigen Herrlichkeit dabei sein will, der muss von diesem eigentlich ja sehr kühnen Wunsch beseelt sein, er muss sich um den Siegespreis mit allen Kräften bemühen, wie der heilige Paulus mahnt. So bitten wir den Herrn, der mit seinem kostbaren Blut schon so viel für uns an Vorleistung erbracht hat, dass er uns auch mit seinem Beistand zu Hilfe komme, wenn wir das Ziel aus den Augen zu verlieren drohen. In Gloria Numerarii.

An den ursprünglichen alten Hymnus bis zum Ende des christologischen Teils, das soeben in der Vertonung von Franz Xaver Richter, einem mährisch-böhmischen Komponisten, erklang, ist wohl im monastischen Gebrauch des Chorgebets eine Art Psalmlitanei hingewachsen, die vor allem der Verwendung des Stücks als Morgen- und Bittgebet entspricht. Die Tedeum-Vertonungen der Musikgeschichte haben sich aber gerade dieses Teils meist in besonderer Ausführlichkeit angenommen. Rette dein Volk, o Herr, und segne dein Erbe, und führe sie und erhebe sie bis in Ewigkeit. An jedem Tag benedeien wir dich und loben in Ewigkeit deinen Namen, ja, in der ewigen Ewigkeit. In Gnaden wollst du, Herr, an diesem Tag uns ohne Schuld bewahren. Erbarme dich unser, o Herr, erbarme dich unser, lass über uns dein Erbarmen geschehen, wie wir gehofft auf dich. Wir lernen jetzt noch eine Vertonung des Hofkapellmeisters vom französischen Sonnenkönig Ludwig XIV., Jean-Baptiste Lully, kennen.

In te domine speravi, non confunda in aeternum. Auf dich habe ich meine Hoffnung gesetzt, in Ewigkeit werde ich nicht zuschanden. So endet der Hymnus Te Deum Laudamus und damit auch diese Sendung. Unsere Musikbeispiele für die verschiedenen Te Deum-Kompositionen werden abgerundet durch die Musik des Komponisten, der auch während der Einleitung mit der Ouvertüre zu seinem Te Deum zu hören war, Marc-Antoine Charpentier. Sein bekanntes Stück als Eurovisionsmelodie berühmt geworden, sollte nun für die Hörer den richtigen Hintergrund bekommen haben. Dich, Gott, loben wir, auf dich, Herr, hoffen wir.

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1: Liebe Zuhörerinnen und Zuhörer von Radio Gloria, was rettet heute unsere Heimat? Zum 50. Jahrestag von der wunderbaren Bewahrung von der Schweiz ist in Benau eine Schrift erschienen, was rettet heute unsere Heimat? Der damalige Pfarrer von Benau, Pater Matthias Graf, schildert in seiner Kleinschrift die wunderbaren Ereignisse, die damals dazu beigetragen haben, dass die Schweiz nicht in einen Zweiten Weltkrieg verwickelt worden ist. Mit seiner Kleinschrift ist die Antwort auf die eingangs erwähnte Frage bereits gegeben, durch Gebet und Opfer. Die genannte Kleinschrift «Was rettet heute unsere Heimat?» von Pater Matthias Graf ist kostenlos bei Radio Gloria erhältlich.

Am Mikrofon ist Monika Rinderknecht Deiss. Grüezi miteinander, liebe Radio Gloria, Zuhörerinnen und Zuhörer. Ein lieber Nachbar hat mich angeregt, Ihnen folgenden Text vorzulesen. Zum Thema «Was rettet heute unsere Heimat?» Geschrieben vom Pater Matthias Graf. An alle, die unsere Heimat lieben. Zur Zeit des Zweiten Weltkrieges, also vor einem halben Jahrhundert, war unser Land von außen aufs Schwerste bedroht. Wer es nicht miterlebt hat, kann sich dies kaum vorstellen. Dass wir damals heil durchgekommen sind, verdanken wir sicher verschiedenen Umständen. Einer davon war die Eintracht zwischen der Armee und dem Volk. Gewiss gab es auch damals Leute, die vor allem ihren Vorteil suchten und die Bezeichnung Schweizer oder Schweizerin deshalb zu Unrecht trugen. Doch die Gemeinschaft war stark und konnte der großen Bedrohung standhalten. Heute aber ist die Zahl jener, welche die Grundlagen unseres Staates untergraben, so groß geworden, dass jenem, der seine schöne Heimat liebt und bereit ist, für sie schwerste Opfer zu bringen, bange werden könnte. Der Feind in den eigenen Reihen, die fünfte Kolonne, wie sie damals hieß, ist übermächtig geworden. Die Zahl der bloßen Nutznießer ist nicht festzustellen, aber dass sie sehr groß ist, lässt uns das tägliche Geschehen und Verhalten erahnen. Der Schreiber untenstehender Zeilen, inzwischen alt geworden, fragte sich angesichts dieser Tatsache, was könnte ich für meine liebe Heimat tun, für die ich damals in gefährlichen Situationen, bei Kälte und Hitze, aus Liebe zu Volk und Vaterland ungezählte Stunden Wache gestanden habe, für eines der schönsten Länder der Erde, das uns Gott in seiner Güte geschenkt hat. So entstand die Idee der heutigen Generation, zwei Männer unseres Volkes und ihr Tun vor Augen zu führen. General Henri Guisan und Bruder Klaus. Wären diese beiden nicht gewesen und hätten sie sich in der schwierigen Zeit vor 50 Jahren nicht für unsere liebe Schweiz eingesetzt, wir wären von fremder Heeresmacht überfallen worden und wohl heute nicht mehr frei. Für die folgenden Ausführungen stehen Zeugen gut, deren Namen mir bekannt sind und meine Wenigkeit selber. Vor 50 Jahren, unter dem Titel Vor 50 Jahren ist in Presse, Radio und Fernsehen gar vieles berichtet worden. Doch von einem Ereignis, das für unser Land vielleicht das Wichtigste war, konnte man in den offiziellen Medien nichts erfahren. Darüber soll im Folgenden berichtet werden. Es handelt sich um die Rettung unseres Vaterlandes vor der Invasion durch die Hitlertruppen, durch das Eingreifen unseres Landesvaters, des heiligen Bruder Klaus von Flüe. Hier das Zeugnis eines Schweizer Soldaten, der damals dabei war. 1939 und 1940 waren die zwei Generalmobilmachungen unserer Armee, denn große Gefahr drohte unserem Land und Volk. Meine Kameraden und ich waren bereit, für unsere Heimat und unsere Familien das Leben einzusetzen. Das hatten wir mit heiligem Eidschwur auf dem Breitfeld bei Gossau, St. Gallen, versprochen. Dieser Eid der Treue hat von uns manch hartes Opfer abverlangt. Es war in der Nacht vom 13. auf den 14. Mai 1940. Ich war Wachtkommandant

Stellvertreter. Unsere Wachttruppe war bei Gießen an der Lind zwischen Reichenburg und Benken eingesetzt. Falls Hitlers Truppen in unser Land einfallen würden, war geplant, die ganze Lindebene unter Wasser zu setzen, um so vor allem den Vormarsch der Panzer zu erschweren. Am folgenden Morgen konnte ich mit eigenen Augen sehen, wie der Binnenkanal gestaut wurde. Unsere Truppe hatte auch die Aufgabe, den Rickentunnel zu bewachen und nötigenfalls zu sprengen, um Geleitzügen den Zugang zu verunmöglichen. In jener Nacht hatte ich verantwortungsvollen Nachtdienst. Ich war im Büro des Wachtlokals. Gegen 3 Uhr morgens schrillte das Telefon. Höchste Alarmbereitschaft erstellen, lautete der Befehl, der direkt aus Bern kam. Man hatte in Erfahrung gebracht, dass Hitler die Absicht hatte, mit seinen stolzen, bisher immer siegreichen Truppen die Schweiz ins Reich heimzuholen. Dazu musste er natürlich eine Berechtigung haben. Durch seine verlogene Propaganda versuchte er, wie vorher in Polen, dem deutschen Volke beizubringen, dass ein solcher Einfall nicht nur berechtigt, sondern sogar nötig sei. In Deutschland wurde verbreitet, die Deutschen würden in der Schweiz misshandelt, ja getötet. Dass dieser Einmarsch der im Badischen konzentrierten Hitlerarmee bevorstand, beweist unter anderem eine Durchsage im japanischen Radio. Japan war damals mit Deutschland verbündet. Pater Max Blöchlinger von der Missionsgesellschaft Bethlehem weilte damals als Missionar in Japan. Er hörte in den Abendnachrichten, dass die deutschen Truppen nachts um 2 Uhr in die Schweiz einmarschiert seien. Sofort rief er seinen Mitbruder an, der in einem anderen Stadtteil wohnte, und informierte ihn über das Geschehen, das für sie beide als Schweizer sehr schmerzlich war. Auch die japanische Presse berichtete damals von diesem Ereignis. Aber schon 12 Stunden später widerrief das japanische Radio die Meldung. Es hieß, der Einmarsch der deutschen Armee sei nicht erfolgt. Pater Max Blöchlinger, der 12 Jahre lang Generaloberer der Missionsgesellschaft war und 1940 in Japan weilte, bekräftige obige Aussage am 13. Mai 1989 mit seiner Unterschrift. Warum konnte das riesige Heer Hitlers nicht in die Schweiz einrücken? Gewiss, unsere Armee war bereit, das heißt, es bestand ein Grenzschutz. Es gab Befestigungen. Die sogenannte dritte Verteidigungslinie war in Vorbereitung. Doch muss man leider auch sagen, dass einige höhere Offiziere, die um ihr Leben bangten, General Guisan mehrere Male baten, er möge doch die Kapitulation anbieten. Was man nämlich von der Überrennung Polens und von der Schlag- und Feuerkraft der deutschen Armee zu hören bekam, war wirklich beängstigend. Zuerst kämen die Stukas, das waren Sturzkampfbomber, dann die Flammenwerfer, dann die Panzer und so weiter. Doch unser General blieb unerschütterlich. Laut Ohrenzeugen war seine Überzeugung stets: Meine Herren Offiziere, es wird gekämpft, es wird nicht kapituliert. Habt Gott Vertrauen. Als einige Offiziere, wohl Ungläubige, das Gottvertrauen des Generals in Misskredit bringen wollten und spöttisch meinten, ja, die Katholiken glauben an alles Mögliche, auch an eine jungfräuliche Geburt, gab ihnen der protestantische General Guisan zur Antwort, bei Gott ist kein Ding unmöglich. Dieses wunderbare Wort hat sich nicht nur in der Vergangenheit als richtig erwiesen, sondern gerade auch in jenen Tagen großer Gefahr. Weshalb konnte Hitler die Schweiz nicht erobern? Der Erinnerungsfilm über das Geschehen von 1939 bis 1945 endet mit dem Satz: Die Verschonung unseres Landes, das ringsum von den Achsenmächten eingeschlossen war, ist historisch nicht erklärbar.
Es ist ein Wunder. Kaspar Villiger, der damals gegenwärtige Bundesrat, schrieb am 5. September 1989, dass uns nebst unseren eigenen Vorkehrungen die göttliche Vorsehung aus dem Strudel des Zweiten Weltkrieges herausgehalten hat, steht für mich außer Frage. In welcher Form dies geschah, muss ich dem Urteil jener überlassen, die es erlebt haben. Hören wir das Zeugnis von Menschen, die es erlebt haben. Hitler erteilte den Befehl, in jener Nacht um 2 Uhr früh in Umgehung des französischen Verteidigungsgürtels der sogenannten Maginot-Linie in die Schweiz einzufallen. Was war aber in der Schweiz geschehen? In jenen Tagen der größten Gefahr für unser Land und Volk hatte der damalige Bruder Klausenkaplan Werner Durrer die ihm bekannten Kinderheime des Seraphischen Liebeswerkes in Solothurn zu einer Gebetsnovene aufgerufen, auf das Gott durch die Fürbitte von Bruder Klaus unser Land vor dem Schrecken des Krieges verschonen möge. Er hatte dabei wohl auch an die Worte gedacht: Kindergebet dringt durch die Wolken. Gott hat das Gebet erhört und durch Bruder Klaus unser Land vor der Invasion beschützt. Um die Zusammenhänge zu verstehen, muss man sich das Leben von Bruder Klaus vor Augen halten. Bauer Klaus von Flüe, Rottmeister, Hauptmann, in den Feldzügen der Eidgenossen, Ratsherr und Anwärter auf das Amt des Landammanns, das er freilich ausschlug, hat mit Einwilligung seiner Frau und schweren Herzens alles verlassen, nachdem die Existenz seiner Familie mit 10 Kindern gesichert war. Er hatte nächtelang um diesen Entschluss gerungen, um zu erfahren, ob Gott tatsächlich dieses Opfer von ihm verlange. Gott wollte es so gehabt haben, heißt es in einer alten Urkunde. Klaus von Flüe wollte ins Elend gehen. Diese Redensart hatte damals die Bedeutung von die Heimat verlassen und ins Ausland gehen. Sein Ziel waren die sogenannten Gottesfreunde, die im Elsass lebten. So zog er los, angetan mit einer rauen Einsiedlerkutte, die ihm seine Frau Dorothea gewoben hatte. Er kam in das Waldenburger Tal in der Nähe von Diestal, Basel-Land. Er nächtigte bei einem Lebhag. Ein Bauer entdeckte ihn und erkundigte sich nach seinem Vorhaben. Er riet ihm aufs Entschiedenste ab, ins Elsass zu gehen, denn die Eidgenossen, diese kriegerischen Haudegen, seien dort nicht willkommen. Bruder Klaus erkannte im Rat des Bauern Gottes Wille und entschloss sich umzukehren. Das war wohl eines der größten Opfer in seinem Leben. Heimkehren, dorthin, wo er hergekommen war, damit war er des Spotts gewisser Leute sicher. Nun aber das Sonderbare. In jener Gegend, in der Nähe von Liestal, erschien am Abend des 13. Mai 1940 vor den Augen der Talbewohner und zahlreicher dort stationierter Soldaten eine Hand wie schützend am Himmel. Nach Bekanntgabe der Himmelserscheinung gab es Stimmen, die meinten, es handle sich um eine bloße Strahlenbrechung am wolkigen Abendhimmel. Major Dr. Jurist Walter Döbeli von Schönenwert, Protestant, war der festen Überzeugung, die er immer wieder zum Ausdruck brachte, dass Gott das Wunder unserer Bewahrung vor den Schrecken des Krieges durch die Fürbitte von Bruder Klaus gewirkt hat. Als weiterer Beweis, dass damals unser Land wirklich durch Bruder Klaus mit der Macht des Allerhöchsten aus der größten Gefahr errettet worden ist, sei Folgendes angefügt. Der Schiffsführer, die die Stabsoffiziere und General Guisan in den Tagen 16., 22., 27. und 30. November zur Rekognoszierung für die Erstellung einer dritten Verteidigungslinie zu führen hatte, kannte in Baden eine deutsche Person.
Das alte Fischerbuch, in das der Schreiber Einsicht nehmen konnte und dem der genannte Schiffsführer persönlich bekannt ist, weist diese Daten aus, sogar die Routen, die zu fahren waren, und den Stundenlohn für Schiff und Mann, 3,50 Franken. Diese Person teilte dem Schiffsführer mit, sie sei überzeugt, dass die deutsche Armee die Schweiz besetzen werde. Diese Nachricht habe sie von ihren beiden Brüdern erhalten, die beide hohe Offiziere in der Armee Hitlers waren. Es soll ein Millionenheer von Konstanz bis Basel bereit gewesen sein. Der Befehl zum Einmarsch wurde von Hitler gegeben, aber es geschah nichts. Die Brüder bezeugten ihr, dass sie 2 leuchtende erhobene Arme am Himmel gesehen hätten und die ganze Armeeführung sei ganz verwirrt gewesen und deshalb hätten sie nichts unternehmen können. Die Deutschen waren voll überzeugt, dass die Schweiz von einer höheren Macht beschützt wurde. Bericht eines Wachesoldaten. 13. Mai 1940. Am abendlichen Himmel erschien ein kleines Wölkchen. Es wurde größer und nahm die Gestalt einer Hand, schließlich einer leuchtenden, durchsichtigen Hand an, so dass man daran die Knochen sah. Sie bewegte sich segnend über das Land. Ich hatte den Eindruck, dass es Bruder Clausens Hand war. Als ich nach der Wache Ablösung zurückkam, fand ich alles in Aufregung. »Sie kommen«, rief man mir zu. »Nein, Sie kommen nicht«, antwortete ich und erzählte, was ich gesehen hatte. Der Bericht stammt von Herrn Zappa, Fotograf in Langendorf, Solothurn. Ein weiteres Zeugnis, Fräulein A. B. Name und Wohnort ist dem Schreiber bekannt, war in den Jahren 1962 bis 1969, Todesjahr, Krankenpflegerin bei Professor Hans-Felix Pfenninger. Der Professor war evangelischer Christ. Er erzählte der obgenannten Pflegerin, dass er und seine Offizierskollegen die Zeugen der Handerscheinung am Himmel gewesen seien, dies vor General Guison mit Eid beschwören mussten. Als Episode erwähnte er, dass Oberstdivisionär Birker, ehemals Chefarzt von Aarau, vorerst nicht abknien wollte, weil er eine neue Schale gehabt habe und der Boden durch den Regen aufgeweicht war, es aber dann doch getan habe. Professor Hans-Felix Pfenninger war voll überzeugt, dass es die Hand von Bruder Klaus gewesen sei. Er war ein großer Verehrer unseres Landesretters. Was Schwester Gertrud vom Ranft erzählt. Schwester Gertrud hörte zufällig, wie ein deutscher Priester bei einer Predigt in der Ranftkapelle berichtete, er kenne Männer, damalige Soldaten, die ihm folgendes Erlebnis geschildert hätten. Eines Nachts, unsere Angaben gemäß vom 13. auf den 14. Mai 1940, kam aus dem Hauptquartier der Befehl zum Angriff auf die Schweiz. Trotz aller Bemühungen sprang aber kein einziger Motor sämtlicher Militärfahrzeuge an. Auf Anfrage ans Hauptquartier, was zu tun sei, befahl Hitler, bei sämtlichen Fahrzeugen Ölwechsel vornehmen. Das wurde gemacht, aber ohne den geringsten Erfolg. Darauf wurde der Angriff abgeblasen und es kam der Befehl zum Rückzug mit dem Verbot, die Sache bekannt zu geben, da es nur ein Scheinangriff gewesen sei. Zum Rückzug aber liefen alle Motoren problemlos an und alle waren überzeugt, dass die Schweiz beschützt werde. Soeben Gelesenes bestätigt auch die Aussage eines Lehrers, der als Soldat dabei gewesen war und seinen Schulkindern erzählte, kein einziges der Invasionsfahrzeuge sei angesprungen. Diese Begebenheit sei streng geheim gehalten worden.
Nebst den Talbewohnern haben 40 vor allem dort weilende Soldaten die Erscheinung der Hand schriftlich bestätigt. Zuerst war es eine lichte Wolke und wurde dann ganz klar zu einer Hand, ganz durchsichtig. Und weil es Leute gab, die einfach nicht glauben wollten, wurde ein Universitätsgutachten eingeholt, das beweisen sollte, es sei natürlich gewesen. Und Historiker wollen heute noch beweisen, Hitler habe nie an eine Invasion gedacht. Was versucht man nicht alles, um nicht glauben zu müssen, dass es eine höhere Macht gibt? Brunnenvergiftung durch Gebet verhindert. Ein weiteres Zeugnis aus jener Zeit. Um einen Einfall in die Schweiz zu verhindern, wurden rechtzeitig Befestigungen erstellt. Tanksperren, Stacheldrahtverhaue, Bunker und so weiter. Fieberhaft wurde daran gearbeitet. In den Maitagen 1940, wie schon berichtet, wurde es ganz besonders gefährlich. Wachsame Hüter unserer Heimat hatten bereits einen Funkspruch aufgefangen, der den Befehl zum Einmarsch in die Schweiz ausgegeben hatte. In aller Eile wurde die Evakuierung der gefährdeten Einwohner vorab der Frauen und Kinder vorbereitet. Die Person, die mir das alles aufs Genaueste berichtete, erinnert sich noch genau daran, als ob es gestern geschehen wäre. Ein paar Habseligkeiten, die auf das Fuhrwerk hätten geladen werden sollen, vor allem aber die Angst. Offiziere und Soldaten waren überall in höchste Alarmbereitschaft versetzt. Doch dies hätte wahrscheinlich wenig oder nichts genützt, denn schon zuvor war ein schreckliches Attentat geplant. Die Person kann Name, Ort und alle Umstände genau beschreiben. Ein Schweizer, der gekauft worden war von den Feinden, hatte den Auftrag, Gift, das er in seinem Keller aufbewahrt hatte, ins Wasserreservoir zu gießen, aus dem sowohl das Militär wie die Zivilbevölkerung das Trinkwasser bezog. So sollten möglichst viele vergiftet werden. Doch dieser Bösewicht hatte die Rechnung ohne den Himmel gemacht. Schon zu Beginn des Krieges und vor allem in dieser ganz gefahrvollen Zeit gingen die Menschen auf die Knie, beteten, bestürmten den Himmel. Auch nach harter Tagesarbeit folgten die nicht diensttuenden Männer, Frauen und Kinder der Aufforderung des damaligen Pfarrherrn und strömten in Scharen zum Gebet in die Kirche. Wallfahrten wurden gemacht, ganz besonders nach Maria Einsiedeln und zu Bruder Klaus. Dem Allwissenden entging das grausame Spiel des Verräters nicht. Eines Tages hing ein Zettel an seiner Haustüre. Geschäft geschlossen. Der Mann war verschwunden. Man hatte das Gift in seinem Keller noch rechtzeitig gefunden. Was hätten wohl die Gewehre und Geschütze genützt, wenn die Bedienungsmannschaft durch tödliches Gift außer Gefecht gesetzt gewesen wäre? Durch das Eingreifen des Himmels, durch die Vermittlung unseres heiligen Bruder Klaus wurde, wie wir gehört haben, der Einmarsch der Hitlertruppen aus dem Badischen verhindert. Zur scheinbaren Rechtfertigung wurde durchgegeben, die gleichen Wachtsoldaten hätten auch diesen Funkspruch aufgefangen. Der Blutzoll wäre zu hoch gewesen, deshalb sei die Übung abgebrochen worden. Was für ein Dankgebet ist damals zum Himmel gestiegen. Darüber könnte die Person jetzt auch alt geworden, beredtes Zeugnis ablegen. Bis anhin war die Rede von der Hilfe des einen Mannes, der Hilfe von oben, vom heiligen Bruder Klaus. Nun soll weiter ausgeführt werden, wie ein zweiter großer Mann unserem Lande damals wirksam geholfen hat. Es war General Henri Guisan. Von seinem tapferen Widerstandswillen und seinem Gottvertrauen haben wir bereits etwas erfahren. Woher hatte er dieses Gottvertrauen? Welches war sein Geheimnis? Dafür wieder ein authentisches Zeugnis. Am Tage vor St. Otmar, am 15. November,
1315 fand bekanntlich die Schlacht am Moorgarten statt. Alljährlich wird dieser Tag feierlich als Gedenktag begangen mit Gedächtnisgottesdienst. Der verstorbene Josef Konrad Schäuber, der älteren Generation noch wohlbekannt durch sein Wort zum Tag am Radio und seine Artikel im Sonntag unterzeichnet mit Pilgrim, hatte als Feldprediger am 15. November 1940 im Zweiten Kriegsjahr diesen Gedächtnisgottesdienst gehalten. Auf dem Heimweg saß er im Auto neben dem General, der ebenfalls an der Moorgartenfeier teilgenommen hatte. Hauptmann Schäuber fragte den General nach dem Armeebefehl, der bis zum Kriegsende Gültigkeit hatte. Guisan hatte ihn an der denkwürdigen Zusammenkunft auf dem Rücke ausgegeben und er wusste ihn auswendig. Dann schwieg er. Nach einigen Minuten nahm Feldprediger Schäuber das Gespräch wieder auf. Hier im Wortlauf wiedergegeben. Herr General, die zwei Gedanken vom Rütli und vom Redui, entschuldigen Sie, sie kommen mir wie die Eingebung eines guten Schutzengels der Heimat vor. Wiederum Schweigen. Mit verhaltener Stimme sprach dann Guisan: Jetzt verrate ich Ihnen etwas. Etwas, das ich noch keinem Menschen gesagt habe. Ich bin Protestant. Sie sind katholischer Feldprediger. Aber nicht, weil Sie Feldprediger sind, verrate ich Ihnen mein Geheimnis. Sie wissen, ich stehe morgen sehr früh auf. Dann ist mein erster Gedanke, was kann ich heute für unsere Heimat Gutes tun? Ich knie und bete mit zertanen Armen, dass unser Vater. Etwas Besseres fällt mir nicht ein. So taten es die alten Eidgenossen vor der Schlacht, so tue ich es jeden Tag. Und nun mein Befehl an Sie, Herr Hauptmann. Was ich Ihnen da verraten habe, das dürfen Sie keinem Menschen weitersagen, bis der Krieg vorüber ist. Herr General, Ihr Befehl ist mir heilig. Josef Konrad Schäuber hat ihn auch gehalten. Das Geheimnis des Generals heilig gehalten. Nun aber soll es laut verkündet werden. Denn aus diesem Geheimnis, aus dem Gebet, aus der lebendigen Verbindung mit Gott hat unser General die Kraft geschöpft, mutig und unerschrocken aller Gefahren zu trotzen. Selbst das Ansinnen der verängstigten Offiziere, die um ihr Leben und das ihrer Lieben bangten, die Kapitulation anzubieten, hat er zurückgewiesen und sie auf die Allmacht Gottes verwiesen. Bei Gott ist kein Ding unmöglich. Folgen wir nun wiederum dem Bericht des erwähnten Schiffsführers. In den Novembertagen anno 1939 ging es darum, die Schweiz noch besser gegen einen allfälligen Angriff von außen zu schützen, neben der ersten und zweiten Befestigungslinie eine dritte, ungefähr von Zürich nach Sargans, zu errichten. Dazu waren Abklärungen auch aus der Sicht vom See her nötig. Der General musste diese Abklärungen zusammen mit hohen Offizieren, Architekten, Bauleuten und so weiter vornehmen. Dazu benötigten sie entsprechende Boote. Die Offiziere besaßen wohl Schnellboote, doch die versagten vielfach, weil das verwendete Benzin mit zu viel Petrol vermischt war. So kamen eines Abends zwei Offiziere zum Vater unseres Gewehrmannes und wollten sein Motorboot requirieren. Es war dies ein Boot mit 8 Sitzen, mit einem Standardmotor von 8 PS. Der Vater war aber nur einverstanden, wenn sein Sohn, der damals 30 Jahre alt und HD-Soldat war, das Schiff fahre. So wurde es abgemacht. Das Fischerbuch enthält die Daten der Fahrten. Schon am ersten Tag musste der Schiffsführer in Zivil den Offizieren, die glaubten, sie verständen etwas von Schifffahrt, zeigen, dass er als Seebär See und Schiff besser kannte und verstand. Am zweiten Tag begann für unsere Zeugen die Bekanntschaft mit General Guisan,
den er dann 6 Tage neben sich auf der Schiffsbank sitzend hatte. Um 7.30 Uhr sollte das Boot in Horden starten, um General und Offiziere auf die Ufernau zu bringen. Gisan nahm Platz neben dem Schiffsführer, wie er ihn fortan nannte, und sie stachen in See. Sie, Schiffsführer, Sie sind in Zivil? Sie hören viel, Sie sehen viel. Ich kann von Ihnen keinen Eid verlangen, aber ich habe Vertrauen. Dabei legte er seinen Zeigefinger über seine geschlossenen Lippen. Jawohl, Herr General. Auf der Ufernau angekommen, wollte der Schiffsführer bei seinem Boot bleiben. Allein der General hieß ihn mitkommen. Vor dem Arnstein, der höchsten Erhebung der Insel, versammelte Gisan seine Offiziere und den Zivilisten in einem Halbkreis um sich und sprach: Wir haben heute einen schweren Tag. Wir beginnen den Tag mit dem Gebet. Dann sprach er auf Französisch das Unser Vater. Notre Père qui es aux cieux. Unser Gewehrsmann beobachtete Tränen in Offiziersaugen. Bei der Überfahrt hatten diese Offiziere ziemlich oft geflucht, und zwar schreckliche Flüche. Gisan hörte still zu. Doch bei der zweiten Überfahrt stand Gisan auf und rief ganz energisch: Ihr Herren Offiziere, seid ihr Gassenbuben? Ihr flucht bei jedem dritten, vierten Wort. Das will ich nicht mehr hören. Ein Offizier flucht nicht. Von da an wagte es keiner mehr zu fluchen. Ja, sie passten aufeinander auf. Wenn einer zu fluchen begann, musste er 20 Rappen bezahlen. Das war damals noch Geld. Es floss in eine gemeinsame Kasse und verhalf am Ende zu einem gemeinsamen Nachtessen. Wie weit Henri Gisan Maria die Mutter Gottes verehrte, weiß wohl niemand außer ihm. Dass er mehrere Male in Einsiedeln war, das ist bekannt. Ein kleiner Hinweis jedoch. Auf einer Fahrt zog der Schiffsführer sein Taschentuch aus dem Hosensack. Dabei fiel sein Rosenkranz auf die Bank, auf der Gisan saß. Er hob ihn auf und sagte zum Schiffsführer: Sie sind katholisch. Dann nahm er den Rosenkranz, zeigte ihn den Offizieren und sagte: Einen solchen Rosenkranz möchte ich um die ganze Schweiz legen. Verdanken wir nicht auch vieles unserer Landesmutter? Eines sei schließlich noch erwähnt. Vielleicht zeigt es auf, was unsere Frauen als ihr Bestes für unsere Heimat und unser Volk tun könnten. In all den schweren Tagen stand unserem General seine kluge, gottesfürchtige Frau hilfreich zur Seite, wie eine Stauffacherin. Sie bestärkte ihn im Gottvertrauen und war ihm stets nahe, besonders durch ihr Gebet und, wenn sie konnte, durch ihre Gegenwart. Am 19. August 1945 nahm General Gisan Abschied von seiner tapferen Armee. Die Fahnen und Standarten aller Einheiten hatten sich zur Fahnenburg im großen Geviert vor dem Bundeshaus zu Bern aufgestellt. Die Bereitermusik spielte den General Gisan Marsch.

Eine unübersehbare Volksmenge umsäumte den Platz. General Guisan stand neben dem Portal des Bundeshauses. Er erhob ergriffen die Hand und sprach sein letztes Wort als Oberkommandierender der Armee. Adieu, Heere Banner. Ich gebe euch heute intakt, frei und stolz den Landesbehörden zurück. Als alle Fahnen ins Bundeshaus getragen waren, drängte sich eine Frau mit ihrem kleinen Sohn durch das Portal, dankte dem General und fragte ihn nach der Fahne eines bestimmten Territorialbataillons. Der General bat einen Weibel, die Fahne zu suchen. Die Frau kniete nieder, küsste das Seidentuch, deckte damit ihr Gesicht und sagte zu ihrem Buben: Das ist die Fahne, unter der dein Vater gedient hat. Die Fahne, die sich über sein Grab senkte. Er war Gefreiter. Dein Vater, das heißt, ein guter Soldat. Als der General das sah, fielen Tränen über das braun gebrannte Gesicht des 71-jährigen Mannes. Hätten wir doch viele solch gute Soldaten, solch gute Mütter und Männer wie General Guisan, der um Mitternacht des 7. April 1960 gestorben, am 12. April zu Grabe geleitet worden und somit in die ewige Heimat eingegangen ist, nachdem er unserer irdischen Heimat so treu gedient und sie beschützt hat. Folgende Tatsachen zeigen, dass Hitler die Schweiz angreifen wollte. Erstens, gegen den 10. Mai in Rom erfährt der Schweizer Botschafter Rüegger vom Vertreter der USA, dass die Schweiz nur noch durch ein Wunder vom Krieg verschont bleiben werde. Ein Vorgehen der Deutschen am linken Flügel sei zu erwarten. Zweitens, am 11. Mai 1940 steht in der Lagebeurteilung des Schweizerischen Nachrichtendienstes, am Rhein sind Vorbereitungen, Brücken über den Fluss zu schlagen, beobachtet worden. Im deutschen Grenzgebiet Tafeln mit genauen Entfernungen zur Schweiz. Drittens, 12. Mai. Am Hornberg wurden schwere Feldhaubitzen festgestellt. Die Entfernung vom Rhein würde die Beschießung unserer Bunker am Rhein gestatten. Viertens, von Colonel Gauche, Chef des französischen Nachrichtendienstes, wird mitgeteilt. Um das Schicksal der Schweiz größte Sorge, Truppenkonzentrationen im Wiesetal und im Schwarzwald. Fünftens, Berichte aus Berlin, diplomatische Kreise, die dasselbe sagen. Sechstens, am 12. Mai, Goebbels erklärt in einer Rede, dass es in Europa innerhalb 48 Stunden keine neutralen Staaten mehr geben werde. Siebtens, die Franzosen teilen mit, starke Konzentration zu Tuttlingen. Eine Fallschirmjägerdivision hat Stuttgart Richtung Süden verlassen. Achtens, Colonel Gauche teilte dem eidgenössischen Militärattaché vertraulich mit, wir wissen aus absolut sicherer Quelle, dass der Angriff auf die Schweiz beschlossene Sache war. Neuntens, das Zeugnis von Pater Blöchlinger ist oben bereits erwähnt. Die Meldung im japanischen Radio und in der Presse und Widerruf. Zehntens, Hitler hatte sehr großen Zorn auf die Schweizer Presse. Die Nazis in der Schweiz haben den Angriff sicher erwartet. Elftens, ein Grund für den raschen deutschen Angriff war wohl auch das Wissen, dass unsere Armee noch nicht so gut gerüstet war. Nachwort, 50 Jahre danach. Im Jahre 1939-40 ging unser gottesfürchtiger General Henri Guisan daran, in Sorge um den Schutz unserer Heimat gegen den Feind von außen die bestehenden Festungen auszubauen, nicht zuletzt im Gebiet von Benken, wozu früher Altwies gehörte, Oberer Buchberg, Maria Bildstein, im Bezirk Gaster wurde die dritte Verteidigungslinie errichtet.
Der Schreiber war Tag und Nacht daran beteiligt. 50 Jahre später gingen Männer und Frauen aus diesem Gebiet daran, eine Befestigung gegen den inneren Feind unseres Landes zu errichten. Eine Kapelle zu Ehren des heiligen Landesvaters Bruder Klaus und zu Ehren der Landesmutter Maria auf Altwies. Bei der Realisierung mussten viele Hindernisse überwunden werden. Zur Zeit um den 13. Mai, als Bruder Klaus unser Vaterland aus der größten Not errettet hat, soll der Grundstein zu dieser Kapelle und die bereits begonnenen Arbeiten gesegnet werden. Zur Zeit des Bruder Klausenfestes, das Papst Pius XII. Bei der Heiligsprechung des Bruder Klaus auf diesen Tag festgesetzt hat, soll die Kapelle eingesegnet und das Glöcklein geweiht werden. Dieses Glöcklein soll fortan jeden Morgen und Abend zum Englisch-Grußgebet einladen und das verkünden, was auf das kleine Glöcklein aufgegossen wurde. Heiliger Bruder Klaus, heilige Maria, erflehet uns Segen und Heil. Pater Matthias Graf, ehemals Füsilier, Kompanie 180. Erinnerungen aus jenen Tagen. Pater Viktor Notter, später Missionar auf Taiwan, genau in Taitung, war in jungen Jahren Missionar in der Mandschurei. Er schreibt, dass er in Tsitsikar weilte, in der bischöflichen Residenz. Am Sonntagnachmittag fuhr Bischof Huckentobler mit dem Prokurator zum kleinen Seminar und Pater Viktor sollte das Haus hüten. Währenddessen brachte man die chinesische Tageszeitung. Da stand auf der vordersten Seite mit großen Lettern: Deutsche Armee in die Schweiz einmarschiert. Die Mandschurei war damals eine japanische Kolonie mit Deutschland verbündet. A.M. jetzt in St. Gallen berichtet. Im April oder im Mai war ich im Büro und Telefondienst im Aktivdienst in Berneck. Ich war damals die einzige FHD im ganzen Rheintaler Grenzregiment. Wir hatten in der besagten Nacht vom 13. zum 14. Mai um 2 Uhr Alarm, waren aber darauf vorbereitet, Rucksäckli und Wolldecke lagen parat. Das Velo stoßend musste ich neben dem Hauptmann durch die Nacht traben, weil er mich an verschiedenen Wachstellen vorstellen musste. In irgendeinem Tobel, den Namen weiß ich nicht mehr, bekam ich ein Schlafzimmer zugewiesen, während die Mannschaft im Schulzimmer auf dem Boden nächtigen musste. Es dachte natürlich niemand an Schlaf. Die Beruhigungstabletten, die mir meine Schwester zugesteckt hatte, gab ich samt und sonders dem Hauptmann, der in seiner Nervosität dieses Zeug tatsächlich zu sich nahm. Ein katholischer Theologe hat als Gefreiter dem Hauptmann großen Eindruck gemacht. Er bewunderte ihn wegen seiner Ruhe und Furchtlosigkeit. Ich aber glaubte schon, dass möglicherweise Bruder Klaus unser Land beschützte. CM-Telefonistin in einer Telefonzentrale nahe der Rheingrenze versah vom 13. auf den 14. Mai 1940 den Nachtdienst. Gegen 2 Uhr morgens erhielt sie von einer Dienststelle die Mitteilung, dass der Einmarsch der deutschen Truppen in einer halben Stunde zu erwarten sei. Machen Sie sich bereit. CM wusste, dass die dortige Telefonzentrale auf jeden Fall Angriffspunkt sein würde, da im gleichen Gebäude noch eine militärische Auswertezentrale untergebracht war, zu der die Fäden eines großen Teils der Rheingrenze liefen. Sie wusste aber auch, dass sie gemäß dienstlicher Vorschrift in jedem Fall in der Telefonzentrale zu verbleiben hätte. In ihrer Angst versprach sie eine Pilgerfahrt zu Bruder Klaus, sofern er ihr helfe, am Morgen lebend die Telefonzentrale verlassen zu können. Und dies geschah. Der deutsche Einmarsch erfolgte nicht. Auch das Versprechen der Pilgerfahrt fand seine Erfüllung. Wir danken Ihnen herzlich, dieser Sendung gefolgt zu sein. Es grüßt Sie herzlich, Ihr Radio Gloria Team. Bruder Klausengebet.
heiliger Bruder Klaus, du großer Freund des Volkes, bewahre uns vor Krieg, Hunger und jeglicher Not. Sichere deinem Vaterland gesegneten Bestand in Frieden und Wohlfahrt. Erflehe der geistlichen und weltlichen Regierung Weisheit und Stärke im Geiste des Glaubens. Erwecke aus deinem Volke recht viele Priester und Laienapostel voll heiligen, klugen Eifers. Erhalte unserem Bauernstand die Liebe zur heimatlichen Scholle, die Freude an christlicher Einfachheit, Sparsamkeit und Opferwilligkeit. Erfülle die Dienstherren und Arbeiter mit christlicher Liebe und Gerechtigkeit, mit Zufriedenheit und Demut. Gib, dass wir alle eins werden in Glaube, Hoffnung und Liebe, um hier Gottes Ehre zu mehren und dort die Heimat des ewigen Glückes zu finden. Heiliger Landesvater, bitte für uns. Amen.

rettet heute unsere Heimat. Eine Kleinschrift herausgegeben vom damaligen Pfarrer von Benau, dem Pater Matthias Graf. Vorgelesen von der Frau Monika Rindenknecht Deiss. Die Kleinschrift ist gratis erhältlich bei Radio Gloria. Schicken Sie uns ein an Sie adressiert zum frankiertes Gouvert im Format C5. Das ist die Hälfte von einem A4-Blatt. An die Adresse Radio Gloria, Postfach 540 62 80 Hochdorf. Wir danken an dieser Stelle auch an die Personen, die diese Kleinschrift wieder neu herausgegeben haben und uns im Radio Gloria eine grosse Anzahl zur Verfügung gestellt haben. Ein herzliches Dankeschön. Wir schließen die Sendung mit einem Gebet. Heilige Gnadenmutter von Einsiedeln, mächtige Helferin des Vaterlandes, beschütze Land und Volk. Heiliger Bruder Klaus, Vater des Vaterlandes, beschütze Land und Volk. Heilige Engel unseres Volkes, beschützet Land und Volk. Heilige Patrone unseres Landes, betet für unser Land und Volk. Im Namen des Herrn. Amen. Gelobt sei Jesus Christus. In Ewigkeit. Amen.

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0: Jetzt ist 3 Uhr, die Stunde der Barmherzigkeit. Liebe Zuhörerinnen und Zuhörer von Radio Gloria, nun wollen wir gemeinsam im Studio den Barmherzigkeitsrosenkranz beten. Wir beginnen im Namen des Vaters und des Sohnes und des Heiligen Geistes.
1: Amen.
0: Vater unser im Himmel, geheiligt werde dein Name, dein Reich komme, dein Wille geschehe, wie im Himmel, so auf Erden.
1: Unser tägliches Brot gib uns heute und vergib uns unsere Schuld, wie auch wir vergeben unseren Schuldigen. Und führe uns nicht in Versuchung, sondern erlöse uns von dem Bösen.
0: Gegrüßet seist du, Maria, voll der Gnade. Der Herr ist mit dir. Du bist gebenedeit unter den Frauen, und gebenedeit ist die Frucht deines Leibes, Jesus.
1: Heilige Maria, Mutter Gottes, bitte für uns Sünder, jetzt und in der Stunde unseres Todes. Amen.
0: Ich glaube an Gott, den Vater, den Allmächtigen, den Schöpfer des Himmels und der Erde, und an Jesus Christus, seinen eingeborenen Sohn, unseren Herrn, empfangen durch den Heiligen Geist, geboren von der Jungfrau Maria, gelitten unter Pontius Pilatus, gekreuzigt, gestorben und begraben, hinabgestiegen in das Reich des Todes, am dritten Tage auferstanden von den Toten.

0: und
1: für
0: für die
1: die
0: Sünden
1: Sünden
0: der
1: der
0: ganzen
1: ganzen
0: Welt.
1: Welt. Durch sein schmerzhaftes Leiden
0: Habe
1: habe
0: Erbarme
1: Erbarmen
0: mit
1: mit uns
0: uns
1: und
0: und mit
1: mit der
0: der
1: ganzen
0: ganzen
1: Welt.
0: Welt.
1: Durch sein schmerzhaftes Leiden
0: Habe
1: habe
0: Erbarmen
1: Erbarmen mit
0: mit uns
1: uns
0: und
1: und
0: mit
1: mit
0: der
1: der
0: ganzen
1: ganzen
0: Welt.
1: Welt. Durch sein schmerzhaftes Leiden
0: habe
1: habe
0: Erbarmen
1: Erbarmen
0: mit
1: mit uns
0: uns und
1: und mit
0: mit
1: der
0: der
1: ganzen
0: ganzen
1: Welt.
0: Welt.
1: Durch sein schmerzhaftes Leiden
0: Habe
1: habe Erbarmen
0: Erbarmen
1: mit
0: mit uns
1: uns und
0: und
1: mit
0: mit
1: der
0: der
1: ganzen
0: ganzen
1: Welt.
0: Welt.
1: Durch sein schmerzhaftes Leiden
0: Habe
1: habe
0: Erbarmen
1: Erbarmen
0: mit
1: mit uns
0: uns und
1: und
0: mit
1: mit
0: der
1: der
0: ganzen
1: ganzen
0: Welt.
1: Welt. Durch sein schmerzhaftes Leiden
0: Habe
1: habe Erbarmen
0: Erbarmen
1: mit
0: mit uns
1: uns
0: und
1: und
0: mit
1: mit der
0: der
1: ganzen
0: ganzen
1: Welt.
0: Welt.
1: Durch sein schmerzhaftes Leiden
0: Habe
1: habe
0: Erbarmen
1: Erbarmen
0: mit
1: mit uns
0: uns und
1: und mit
0: mit
1: der
0: der ganzen
1: ganzen Welt.
0: Welt.
1: Durch sein schmerzhaftes Leiden
0: Habe
1: habe
0: Erbarmen
1: Erbarmen
0: mit
1: mit
0: uns
1: uns
0: und
1: und
0: mit
1: mit
0: der
1: der
0: ganzen
1: ganzen
0: Welt.
1: Welt. Durch sein schmerzhaftes Leiden
0: Habe
1: habe
0: Erbarmen
1: Erbarmen
0: mit
1: mit
0: uns
1: uns
0: und
1: und
0: mit
1: mit
0: der
1: der
0: ganzen
1: ganzen
0: Welt.
1: Welt. Durch sein schmerzhaftes Leiden
0: Habe
1: habe
0: Erbarmen
1: Erbarmen
0: mit
1: mit
0: uns
1: uns
0: und
1: und
0: mit
1: mit
0: der
1: der
0: ganzen
1: ganzen
0: Welt.
1: Welt. Durch sein schmerzhaftes Leiden
0: Habe
1: habe
0: Erbarmen
1: Erbarmen
0: mit
1: mit
0: uns
1: uns
0: und
1: und
0: mit
1: mit
0: der
1: der
0: ganzen
1: ganzen
0: Welt.
1: Welt. Ewiger Vater, ich opfere dir auf den Leib und das Blut, die Seele und die Gottheit deines über alles geliebten Sohnes, unseres Herrn Jesus Christus.
0: Zur
1: Zur Sühne
0: Sühne
1: für
0: für
1: unsere
0: unsere
1: Sünden
0: Sünden
1: und
0: und
1: für
0: für
1: die
0: die Sünden
1: Sünden
0: der
1: der ganzen
0: ganzen Welt.
1: Welt. Durch sein schmerzhaftes Leiden
0: Habe
1: habe
0: Erbarmen
1: Erbarmen
0: mit
1: mit uns
0: uns und
1: und
0: mit
1: mit
0: der
1: der
0: ganzen
1: ganzen Welt.
0: Welt.
1: Durch sein schmerzhaftes Leiden
0: Habe
1: habe
0: Erbarmen
1: Erbarmen
0: mit
1: mit
0: uns
1: uns
0: und
1: und
0: mit
1: mit der
0: der ganzen
1: ganzen
0: Welt.
1: Welt. Durch sein schmerzhaftes Leiden
0: Habe
1: habe Erbarmen
0: Erbarmen
1: mit
0: mit uns
1: uns und
0: und
1: mit
0: mit
1: der
0: der ganzen
1: ganzen
0: Welt.
1: Welt. Durch sein schmerzhaftes Leiden
0: Habe
1: habe
0: Erbarmen
1: Erbarmen
0: mit
1: mit
0: uns
1: uns
0: und
1: und
0: mit
1: mit
0: der
1: der ganzen
0: ganzen Welt.
1: Welt. Durch sein schmerzhaftes Leiden
0: Habe
1: habe
0: Erbarmen
1: Erbarmen
0: mit
1: mit
0: uns
1: uns
0: und
1: und
0: mit
1: mit
0: der
1: der
0: ganzen
1: ganzen
0: Welt.
1: Welt. Durch sein schmerzhaftes Leiden
0: Habe
1: habe
0: Erbarmen
1: Erbarmen
0: mit
1: mit
0: uns
1: uns und
0: und
1: mit
0: mit
1: der
0: der
1: ganzen
0: ganzen
1: Welt.
0: Welt.
1: Durch sein schmerzhaftes Leiden
0: Habe
1: habe Erbarmen
0: Erbarmen
1: mit
0: mit uns
1: uns
0: und
1: und
0: mit
1: mit
0: der
1: der
0: ganzen
1: ganzen
0: Welt.
1: Welt. Durch sein schmerzhaftes Leiden
0: Habe
1: habe
0: Erbarmen
1: Erbarmen
0: mit
1: mit
0: uns
1: uns
0: und
1: und
0: mit
1: mit
0: der
1: der
0: ganzen
1: ganzen
0: Welt.
1: Welt. Durch sein schmerzhaftes Leiden
0: Habe
1: habe Erbarmen
0: Erbarmen
1: mit
0: mit
1: uns
0: uns
1: und
0: und
1: mit
0: mit
1: der
0: der
1: ganzen
0: ganzen
1: Welt.
0: Welt.
1: Durch sein schmerzhaftes Leiden
0: Habe
1: habe Erbarmen
0: Erbarmen
1: mit
0: mit
1: uns
0: uns
1: und
0: und
1: mit
0: mit
1: der
0: der
1: ganzen
0: ganzen Welt.
1: Welt. Ewiger Vater, ich opfere dir auf den Leib und das Blut, die Seele und die Gottheit deines über alles geliebten Sohnes, unseres Herrn Jesus Christus.
0: Zur
1: Sühne
0: Sühne
1: für
0: für unsere
1: unsere Sünden
0: Sünden
1: und
0: und für
1: für
0: die
1: die
0: Sünden
1: Sünden der
0: der ganzen
1: ganzen Welt.
0: Welt.
1: Durch sein schmerzhaftes Leiden
0: Habe
1: habe
0: Erbarmen
1: Erbarmen
0: mit
1: mit
0: uns
1: uns und
0: und
1: mit
0: mit
1: der
0: der
1: ganzen
0: ganzen
1: Welt.
0: Welt.
1: Durch sein schmerzhaftes Leiden
0: Habe
1: habe
0: Erbarmen
1: Erbarmen
0: mit
1: mit
0: uns
1: uns
0: und
1: und
0: mit
1: mit
0: der
1: der
0: ganzen
1: ganzen Welt. Durch
0: Welt.
1: sein schmerzhaftes Leiden
0: Habe
1: habe
0: Erbarmen
1: Erbarmen mit
0: mit uns
1: uns
0: und
1: und
0: mit
1: mit
0: der
1: der
0: ganzen
1: ganzen Welt.
0: Welt.
1: Durch sein schmerzhaftes Leiden
0: Habe
1: habe
0: Erbarmen
1: Erbarmen
0: mit
1: mit
0: uns
1: uns
0: und
1: und
0: mit
1: mit
0: der
1: der
0: ganzen
1: ganzen
0: Welt.
1: Welt. Durch sein schmerzhaftes Leiden
0: Habe
1: habe
0: Erbarmen
1: Erbarmen
0: mit
1: mit uns
0: uns und
1: und
0: mit
1: mit der
0: der ganzen
1: ganzen
0: Welt.
1: Welt. Durch sein schmerzhaftes Leiden
0: Habe
1: habe
0: Erbarmen
1: Erbarmen
0: mit
1: mit
0: uns
1: uns
0: und
1: und
0: mit
1: mit
0: der
1: der
0: ganzen
1: ganzen Welt.
0: Welt.
1: Durch sein schmerzhaftes Leiden
0: Habe
1: habe
0: Erbarmen
1: Erbarmen
0: mit
1: mit
0: uns
1: uns
0: und
1: und
0: mit
1: mit
0: der
1: der
0: ganzen
1: ganzen
0: Welt.
1: Welt. Durch sein schmerzhaftes Leiden
0: Habe
1: habe Erbarmen
0: Erbarmen mit
1: mit uns
0: uns
1: und
0: und
1: mit
0: mit
1: der
0: der ganzen
1: ganzen Welt.
0: Welt.
1: Durch sein schmerzhaftes Leiden
0: Habe
1: habe
0: Erbarmen
1: Erbarmen
0: mit
1: mit
0: uns
1: uns
0: und
1: und
0: mit
1: mit der
0: der ganzen
1: ganzen
0: Welt.
1: Welt. Durch sein schmerzhaftes Leiden
0: Habe
1: habe
0: Erbarmen
1: Erbarmen
0: mit
1: mit uns
0: uns
1: und
0: und
1: mit
0: mit
1: der
0: der
1: ganzen
0: ganzen
1: Welt.
0: Welt.
1: Ewiger Vater, ich opfere dir auf den Leib und das Blut, die Seele und die Gottheit deines über alles geliebten Sohnes, unseres Herrn Jesus Christus.
0: Zur
1: Zur
0: Sühne
1: Sühne
0: für
1: für
0: unsere
1: unsere
0: Sünden
1: Sünden
0: und
1: und
0: für
1: für
0: die
1: die
0: Sünden
1: Sünden
0: der
1: der
0: ganzen
1: ganzen
0: Welt.
1: Welt. Durch sein schmerzhaftes Leiden
0: Habe
1: habe
0: Erbarmen
1: Erbarmen
0: mit
1: mit
0: uns
1: uns
0: und
1: und
0: mit
1: mit
0: der
1: der
0: ganzen
1: ganzen Welt.
0: Welt.
1: Durch sein schmerzhaftes Leiden
0: Habe
1: habe
0: Erbarmen
1: Erbarmen
0: mit
1: mit uns
0: uns
1: und
0: und
1: mit
0: mit
1: der
0: der ganzen
1: ganzen Welt.
0: Welt.
1: Durch sein schmerzhaftes Leiden
0: Habe
1: habe
0: Erbarmen
1: Erbarmen
0: mit
1: mit
0: uns
1: uns
0: und
1: und
0: mit
1: mit
0: der
1: der
0: ganzen
1: ganzen Welt.
0: Welt.
1: Durch sein schmerzhaftes Leiden
0: Habe
1: habe
0: Erbarmen
1: Erbarmen
0: mit
1: mit
0: uns
1: uns
0: und
1: und
0: mit
1: mit
0: der
1: der
0: ganzen
1: ganzen
0: Welt.
1: Welt. Durch sein schmerzhaftes Leiden
0: Habe
1: habe
0: Erbarmen
1: Erbarmen
0: mit
1: mit
0: uns
1: uns
0: und
1: und
0: mit
1: mit
0: der
1: der
0: ganzen
1: ganzen
0: Welt.
1: Welt. Durch sein schmerzhaftes Leiden
0: Habe
1: habe
0: Erbarmen
1: Erbarmen
0: mit
1: mit
0: uns
1: uns
0: und
1: und
0: mit
1: mit der
0: der
1: ganzen
0: ganzen
1: Welt.
0: Welt.

0: Durch sein schmerzhaftes Leiden.
1: Habe Erbarmen mit uns und mit der ganzen Welt.
0: Durch sein schmerzhaftes Leiden.
1: Habe Erbarmen mit uns und mit der ganzen Welt.
0: Durch sein schmerzhaftes Leiden.
1: Habe Erbarmen mit uns und mit der ganzen Welt.
0: Durch sein schmerzhaftes Leiden.
1: Habe Erbarmen mit uns und mit der ganzen Welt.
0: Ewiger Vater, ich opfere dir auf den Leib und das Blut, die Seele und die Gottheit deines über alles geliebten Sohnes, unseres Herrn Jesus Christus.
1: Zur Sühne für unsere Sünden und für die Sünden der ganzen Welt.
0: Durch sein schmerzhaftes Leiden.
1: Habe Erbarmen mit uns und mit der ganzen Welt.
0: Durch sein schmerzhaftes Leiden.
1: Habe Erbarmen mit uns und mit der ganzen Welt.
0: Durch sein schmerzhaftes Leiden.
1: Habe Erbarmen mit uns und mit der ganzen Welt.
0: Durch sein schmerzhaftes Leiden.
1: Habe Erbarmen mit uns und mit der ganzen Welt.
0: Durch sein schmerzhaftes Leiden.
1: Habe Erbarmen mit uns und mit der ganzen Welt.
0: Durch sein schmerzhaftes Leiden.
1: Habe Erbarmen mit uns und mit der ganzen Welt.
0: Durch sein schmerzhaftes Leiden.
1: Habe Erbarmen mit uns und mit der ganzen Welt.
0: Durch sein schmerzhaftes Leiden.
1: Habe Erbarmen mit uns und mit der ganzen Welt.
0: Durch sein schmerzhaftes Leiden.
1: Habe Erbarmen mit uns und mit der ganzen Welt.
0: Durch sein schmerzhaftes Leiden.
1: Habe Erbarmen mit uns und mit der ganzen Welt.
0: Heiliger Gott, heiliger starker Gott, heiliger unsterblicher Gott, habe Erbarmen mit uns und mit der ganzen Welt. Heiliger Gott, heiliger starker Gott, heiliger unsterblicher Gott, habe Erbarmen mit uns und mit der ganzen Welt. Heiliger Gott, heiliger starker Gott, heiliger unsterblicher Gott, habe Erbarmen mit uns und mit der ganzen Welt. Amen. Maria mit dem Kindelieb,
2: uns allen deinen Segen gib.
0: Amen. Ich danke Ihnen fürs Mitbeten hier aus dem Studio.

0: Liebe Zuhörerinnen und Zuhörer, ich lade Sie nun ein, die sieben Vaterunser nach der heiligen Birgitta von Schweden zu beten. O Jesus, ich will jetzt siebenmal das Vaterunser beten, in Vereinigung mit jener Liebe, in welcher du dieses Gebet in deinem Herzen geheiligt und versüßt hast. Nimm es von meinen Lippen in dein göttliches Herz auf, verbessere und vervollkommere es so sehr, dass es der allerheiligsten Dreifaltigkeit so viel Ehre und Freude bereite, wie du ihr auf Erden mit diesem Gebet erwiesen hast. Und diese mögen überströmen auf deine heiligste Menschwerdung, zur Verherrlichung deiner heiligen Wunden und des kostbaren Blutes, das du daraus vergossen hast. Erstens Beschneidung. Vater unser im Himmel, geheiligt werde dein Name, dein Reich komme, dein Wille geschehe, wie im Himmel, so auf Erden.
1: Unser tägliches Brot gib uns heute und vergib uns unsere Schuld, wie auch wir vergeben unseren Schuldigern, und führe uns nicht in Versuchung, sondern erlöse uns von dem Bösen. Amen.
0: Gegrüßet seist du, Maria, voll der Gnade, der Herr ist mit dir. Du bist gebenedeit unter den Frauen, und gebenedeit ist die Frucht deines Leibes, Jesus.
1: Heilige Maria, Mutter Gottes, bitte für uns Sünder, jetzt und in der Stunde unseres Todes. Amen.
0: Ewiger Vater, durch die unbefleckten Hände Maria und das göttliche Herz Jesu, opfere ich dir die ersten Wunden, die ersten Schmerzen und die erste Blutvergießung Jesu auf, zur Sühne für meine und aller Menschen Jugendsünden und zur Verhütung erster Todsünden, besonders in meiner Verwandtschaft. Zweitens Blutschweiß. Vater unser im Himmel, geheiligt werde dein Name, dein Reich komme, dein Wille geschehe, wie im Himmel, so auf Erden.
1: Unser tägliches Brot gib uns heute und vergib uns unsere Schuld, wie auch wir vergeben unseren Schuldigern, und führe uns nicht in Versuchung, sondern erlöse uns von dem Bösen. Amen.
0: Gegrüßet seist du, Maria, voll der Gnade, der Herr ist mit dir. Du bist gebenedeit unter den Frauen, und gebenedeit ist die Frucht deines Leibes, Jesus.
1: Heilige Maria, Mutter Gottes, bitte für uns Sünder, jetzt und in der Stunde unseres Todes. Amen.
0: Ewiger Vater, durch die unbefleckten Herzen Jesu, opfere ich dir die furchtbaren Leiden des Herzens Jesu am Ölberg auf und jeden Tropfen seines Blutschweißes zur Sühne für meine und aller Menschen Sünden des Herzens, zur Verhütung seiner Sünden und für die Vermehrung der Gottes- und Nächstenliebe. Drittens Geißelung. Vater unser im Himmel, geheiligt werde dein Name, dein Reich komme, dein Wille geschehe, wie im Himmel, so auf Erden.
1: Unser tägliches Brot gib uns heute und vergib uns unsere Schuld, wie auch wir vergeben unseren Schuldigern, und führe uns nicht in Versuchung, sondern erlöse uns von dem Bösen. Amen.
0: Gegrüßet seist du, Maria, voll der Gnade, der Herr ist mit dir. Du bist gebenedeit unter den Frauen, und gebenedeit ist die Frucht deines Leibes, Jesus.
1: Heilige Maria, Mutter Gottes, bitte für uns Sünder, jetzt und in der Stunde unseres Todes. Amen.
0: Ewiger Vater, durch die unbefleckten Hände Maria und das göttliche Herz Jesu, opfere ich dir die vielen tausend Wunden, die grausamen Schmerzen und das kostbare Blut Jesu von der Geißelung auf, zur Sühne für meine und aller Menschen Sünden des Fleisches, zur Verhütung seiner Sünden und für die Bewahrung der Unschuld, besonders in meiner Verwandtschaft. Viertens Dornenkrönung. Vater unser im Himmel, geheiligt werde dein Name. Dein Reich komme, dein Wille geschehe, wie im Himmel, so auf Erden.
1: Unser tägliches Brot gib uns heute und vergib uns unsere Schuld, wie auch wir vergeben unseren Schuldigern, und führe uns nicht in Versuchung, sondern erlöse uns von dem Bösen. Amen.
0: Gegrüßet seist du, Maria, voll der Gnade, der Herr ist mit dir. Du bist gebenedeit unter den Frauen, und gebenedeit ist die Frucht deines Leibes, Jesus.
1: Heilige Maria, Mutter Gottes, bitte für uns Sünder, jetzt und in der Stunde unseres Todes. Amen.
0: Ewiger Vater, durch die unbefleckten Hände Marie und das göttliche Herz Jesu, opfere ich dir die Wunden, die Schmerzen und das kostbare Blut des heiligen Hauptes Jesu von der Dornenkrönung auf, zur Sühne für meine und aller Menschen Sünden des Geistes, zur Verhütung solcher Sünden und für die Ausbreitung des Königstums Christi auf Erden. Fünftens, Kreuztragung Jesu. Vater unser im Himmel, geheiligt werde dein Name, dein Reich komme, dein Wille geschehe, wie im Himmel, so auf Erden.
1: Unser tägliches Brot gib uns heute und vergib uns unsere Schuld, wie auch wir vergeben unseren Schuldigern, und führe uns nicht in Versuchung, sondern erlöse uns von dem Bösen. Amen.
0: Gegrüßet seist du, Maria, volle Gnade, der Herr ist mit dir. Du bist gebenedeit unter den Frauen, und gebenedeit ist die Frucht deines Leibes, Jesus.
1: Heilige Maria, Mutter Gottes, bitte für uns Sünder, jetzt und in der Stunde unseres Todes. Amen.
0: Ewiger Vater, durch die unbefleckten Hände Maria und das göttliche Herz Jesu, opfere ich dir die Leiden Jesu auf seinem Kreuzig auf, besonders seine heiligen Schulterwunde und deren kostbares Blut zur Sühne für meine und aller Menschen Auflehnung gegen das Kreuz und Muren, gegen deine heiligen Anordnungen und alle anderen Zungensünden, zur Verhütung solcher Sünden und für wahre Kreuzesliebe. Sechstens, Kreuzigung Jesu. Vater unser im Himmel, geheiligt werde dein Name, dein Reich komme, dein Wille geschehe, wie im Himmel, so auf Erden.
1: Unser tägliches Brot gib uns heute und vergib uns unsere Schuld, wie auch wir vergeben unseren Schuldigern, und führe uns nicht in Versuchung, sondern erlöse uns von dem Bösen. Amen.
0: Gegrüßet seist du, Maria, volle Gnade, der Herr ist mit dir. Du bist gebenedeit unter den Frauen, und gebenedeit ist die Frucht deines Leibes, Jesus.
1: Heilige Maria, Mutter Gottes, bitte für uns Sünder, jetzt und in der Stunde unseres Todes. Amen.
0: Ewiger Vater, durch die unbefleckten Hände Maria und das göttliche Herz Jesu, opfere ich dir deinen göttlichen Sohn am Kreuze auf, seine Annagelung und seine Erhöhung, seine Wunden an Händen und Füßen und die drei Ströme seines heiligen Blutes, die sich daraus für uns ergossen, seine äußerste Armut, seinen vollkommenen Gehorsam, alle seine Körper- und Seelenqualen, seinen kostbaren Tod und dessen unblutige Erneuerung in allen heiligen Messen der Erde, zur Sühne aller Verletzungen der heiligen Ordensgelübde und Ordensregeln, zur Genugtuung für meine und der Weltsünden, für die Kranken und Sterbenden, für heiligmäßige Priester und Laien, für die Anliegen des heiligen Vaters, für die Wiederherstellung der christlichen Familie, für Starkmut im Glauben, für unser Vaterland und die Einheit der Völker in Christus und seiner Kirche, sowie für die Diaspora. Siebtens, Öffnung der heiligen Seite. Vater unser im Himmel, geheiligt werde dein Name, dein Reich komme, dein Wille geschehe, wie im Himmel, so auf Erden.
1: Unser tägliches Brot gib uns heute und vergib uns unsere Schuld, wie auch wir vergeben unseren Schuldigern, und führe uns nicht in Versuchung, sondern erlöse uns von dem Bösen. Amen.
0: Gegrüßet seist du, Maria, volle Gnade, der Herr ist mit dir. Du bist gebenedeit unter den Frauen, und gebenedeit ist die Frucht deines Leibes, Jesus.
1: Heilige Maria, Mutter Gottes, bitte für uns Sünder, jetzt und in der Stunde unseres Todes. Amen.
0: Ewiger Vater, würdige dich für die Bedürfnisse der heiligen Kirche und zur Sühne der Sünden aller Menschen das kostbare Blut und Wasser anzunehmen, welches aus der Wunde des göttlichen Herzens Jesu geflossen ist, und seins allen gnädig und barmherzig. Blut Christi, letzter kostbarer Inhalt deines heiligen Herzens, wasche mich rein von allen eigenen und fremden Sündenschulden. Wasser der Seite Christi, wasche mich rein von allen Sündenstrafen und lösche mir und allen armen Seelen die Flammen des Fegefeuers aus. Amen. Ich bitte dich, o liebevoller Jesus, durch dein bitteres Leiden und dein vergossenes, kostbares Blut. Verwunde mein Herz, damit ich mich vollständig zu dir bekehre. Mein Herz sei dir auf ewig eine Wohnstätte, meine Reden mögen dir wohlgefallen, und das Ende meines Lebens sei so verdienstvoll, dass ich die ewige Herrlichkeit erlange und dich mit allen Heiligen des Himmels in alle Ewigkeit lobe und preise. Amen.
2: Im Namen des Vaters und des Sohnes und des Heiligen Geistes. Amen. Maria mit dem Kinderlieb,
1: uns allen deinen Segen gib.
2: Amen. Ich danke Ihnen fürs Mitbeten. Und nun fahren wir weiter mit der Musik und ich wünsche Ihnen noch weiterhin einen sehr schönen Tag.

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Wir hören aus dem Buch Jeremia, Kapitel 11, Vers 20. Denn dir habe ich meine Sache anvertraut. Anvertraut. Ich vertraue mich und alles, was ich habe und bin, Gott an. Ich werde frei. Frei von Dingen, frei von mir. Frei von meiner Leidenschaft. Schaffe ich dieses Anvertrauen, zieht heitere Gelassenheit in mich ein. Kann ich heiter Raum um Raum durchschreiten. Ein Stück Himmel gibt es dann für mich, bereits im Jetzt. Denn dir habe ich meine Sache anvertraut. Jeremias 11,20.

0: Es Wort vom heiligen Papst Johannes Paul II.
1: Salz der Erde und Licht der Welt werden die Christen, wenn sie es verstehen, ihrer Arbeit menschliche Qualität zu verleihen. Das heißt, wenn sie die Arbeit aus Liebe zu Gott und im Geist des Dienens an den Mitmenschen verrichten.

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1: Papst ruft peruanische Jugend zu mutigem Glaubenszeugnis auf. Kirche in Spanien fordert humanitäre Lösung für Migranten. Und Schweiz, Bischof Dürremy fordert christlichen Mut am Bundesfeiertag. Das und mehr hören Sie in dieser Sendung. Ich bin Mario Galgano. Unter dem Motto »Seid mutig, Christus lebt« sind über 4000 Jugendliche aus allen 46 Kirchenjurisdiktionsbereichen Perus zusammengekommen. Der Papst ermutigt die Teilnehmenden, ihren Glauben offen zu bezeugen, eine Gemeinschaft der Geschwisterlichkeit zu bilden und den leidenden Menschen Hoffnung zu bringen.
2: La presencia viva del Señor en medio de nosotros es el fuego interior que nos impulsa a ser valientes.
1: In seiner Videobotschaft dankt das Oberhaupt der katholischen Kirche den Jugendlichen für ihren Einsatz bei der Vorbereitung des Treffens. Die Gewissheit der Gegenwart Christi sei der Ansporn, gewohnte Pfade zu verlassen und tragfähige Freundschaften im Glauben zu knüpfen. Der Papst ruft die Versammelten dazu auf, die Erfahrungen der Tage nicht auf digitale Medien zu beschränken, sondern das empfangene Zeugnis im Alltag weiterzugeben. Die jungen Gläubigen seien aufgerufen, Hoffnung in das Leben leidender Mitmenschen zu tragen. Abschließend stellt Papst Leo XIV. Die Jugendlichen Perus unter den Schutz der Gottesmutter Maria und erteilt den apostolischen Segen. Der Nationale Jugendtag ist ein wichtiger Treffpunkt für die jungen peruanischen Katholiken. Als humanitäre Krise hat die Lage in Ceuta der Migrationsbeauftragte der spanischen Bischofskonferenz Fernando Redondo Pavón bezeichnet. Die Diözese Cadiz-Ceuta habe ihre Aufnahmekapazitäten in den Dienst der schutzbedürftigsten Menschen gestellt.
3: Der massive Zustrom von Migranten nach Ceuta habe zu einer schrecklichen Situation geführt und stelle eine humanitäre Krise dar. Dies erklärte der Leiter der Migrationsabteilung der spanischen Bischofskonferenz, Pfarrer Fernando Redondo Pavón.

0: migratoria, sino también una crisis humanitaria.
1: Die Bevölkerung von Ceuta erlebe diese Ereignisse mit Sorge und dem Gefühl, von den Umständen überfordert zu sein. Angesichts dieser Notlage habe die Diözese den Behörden und den Migranten die vorhandenen Aufnahmeeinrichtungen zur Verfügung gestellt. Insbesondere kümmere man sich in einigen der Zentren um besonders schutzbedürftige Personen, darunter kranke oder verletzte Migranten. Zudem würden die Pfarreien der Stadt Ceuta die Kollekten der Eucharistiefeiern von diesem Wochenende zur Unterstützung der Betreuung und Begleitung derjenigen verwenden, die in den letzten Tagen in Ceuta angekommen seien.
0: Y también hacemos una llamada a que no se utilice políticamente.
1: Redondo forderte zudem, dass diese Situation weder für parteipolitische Zwecke noch als Instrument der politischen Konfrontation genutzt werden solle. In diesem Zusammenhang wies er Behauptungen zurück, die die Ankunft von Migranten mit der vor Monaten beschlossenen außerordentlichen Regularisierung in Verbindung bringen und versicherte, dass dieser Zusammenhang nicht der Wahrheit entspreche. Der Leiter der Migrationsbehörde erinnerte daran, dass es bereits 2021 in Ceuta zu einer ähnlichen Situation kam, als es dieses Regularisierungsverfahren noch nicht gab. Zudem betonte er, dass diese Maßnahme es Tausenden von Menschen, die bereits in Spanien lebten, ermöglichte, ihren irregulären Aufenthaltsstatus zu beenden, eine menschenwürdige Beschäftigung zu finden und ihre soziale Integration voranzutreiben.
0: Yo quiero eso que quede bien claro, ¿verdad?
1: Alles andere ist Manipulation der Bevölkerung,
0: Es manipular a la población.
1: so Redondo, der betonte, dass der Schutz der Würde und der Rechte der Menschen stets im Mittelpunkt jeder Reaktion stehen müsse. Für Radio Vatikan, Anne Preckel.
2: Sonne, Wind und Höhenluft bilden die Kulisse für eine Tradition mit Signalwirkung. Auf dem Schweizer Gotthard-Pass hat Bischof Alain de Remy an diesem Samstag die Heilige Messe zum 1. August zelebriert. Vor zahlreichen Gläubigen auf 2106 Metern Höhe nutzte der apostolische Administrator der Diözese Lugano den Schweizer Nationalfeiertag für eine klare gesellschaftliche Botschaft.
3: Liebe Mitchristen, ein Prophet gilt nirgends weniger, sagte uns Jesus im Evangelium, als in seinem Vaterland und in seinem Hause. Als er das sagte, war er gerade in seinem Heimatort Nazareth. Heute feiern wir unser Heimatland, die Schweizer Eidgenossenschaft. Ich würde uns als Jüngerinnen und Jünger Christi nichts anderes als seinen prophetischen Beitrag in unserer Schweiz wünschen. Das heißt, dadurch zu überraschen, dass wir das Leben alle, aber wirklich alle, so sehr mit Worten verteidigen, als auch mit Taten unterstützen. Das Leben des ungeborenen Kindes und das Leben seiner Mutter. Das Leben des Fremden bei uns Gestrandeten und das Leben aller hier in Not geratenen. Das Leben des Unschuldigen und das Leben des Schuldigen. Das Leben des verzweifelten Todkranken und das Leben des Lebensmüden. So sollen wir unsere Heimat lieben und mit und wie Jesus provozieren. Über Jesus in Nazareth hieß es, und er tat dort nicht viele Machttaten um ihres Unglaubens willen. Nicht viele, aber doch unser Potenzial ist heute noch groß.
2: Die deutsche Bundesbildungsministerin Karin Prien will mehr Geld für Deradikalisierungsprogramme zur Verfügung stellen. Sie brachte zusätzliche Mittel von 5 Millionen Euro ins Gespräch. Über die Weiterentwicklung der bestehenden Programme will sie mit den deutschen Bundesländern und den islamischen Verbänden sprechen. Damit reagiert die CDU-Politikerin auf das Attentat auf den Christopher Street Day in Berlin vom 25. Juli, bei dem eine Frau starb und zahlreiche Menschen verletzt wurden.
4: Was weiß man über Radikalisierung und die Erfolgsaussichten von Deradikalisierungsprogrammen? Dies sind Fragen, die auch die Kirche bewegen. In Deutschland arbeitet die Caritas mit verschiedenen Deradikalisierungsprojekten zusammen und unterstützt diese, beispielsweise im Projekt Wegweiser des Landes Nordrhein-Westfalen. Im Bereich der Prävention engagieren sich verschiedene kirchliche Träger sowie katholische Akademien. In Gefängnissen betreuen katholische Gefängnisseelsorger auch islamische

0: islamistische Straftäter. Deutsche Bischöfe haben die Bedeutung von Prävention und Deradikalisierung in jüngerer Zeit immer wieder hervorgehoben, so etwa Kardinal Reinhard Marx und Bischof Georg Betzing. Bischof Stefan Heese betonte zudem, dass gelingende Integration, soziale Teilhabe und Bildungsangebote einen wichtigen Beitrag leisten können, um Radikalisierung vorzubeugen. Der mutmaßliche Attentäter von Berlin, der 21-jährige Abdul B., hatte vor seiner Tat zwei Gespräche im Rahmen eines Deradikalisierungsprogramms in Berlin. Das Programm ist Teil des Violence Prevention Network, kurz VPN, dem größten Präventionsprogramm in Deutschland. Es besteht seit 2004. Der Leiter des Berliner Programms sagte, dass das Konzept insgesamt sehr erfolgreich sei. Dass es funktioniert, bestätigt auch Günter Dörr, der frühere Leiter des Saarländischen Instituts für präventives Handeln in Saarbrücken. Zwischen 2003 und 2009 ist VPN evaluiert worden.
1: In diesem Zeitraum wurden Personen, die an diesem Deradikalisierungsprogramm teilgenommen hatten, zu 13% rückfällig, während der Bundesdurchschnitt im gleichen Zeitraum für die Rückfälligkeit 41% war. Das heißt, man kann schon sagen, dass es ein hochwirksames Interventionsprogramm ist.
0: Auch der Stuttgarter Pädagoge und Kriminologe Frank Buchheit beschäftigt sich seit Jahren mit der Evaluation derartiger Programme. Er erläutert, wie Deradikalisierung funktioniert und wann sie erfolgreich ist.
2: Am Anfang steht der Erstkontakt. Man muss erstmal ein sicheres, vertrauensvolles Verhältnis miteinander aufbauen. Dann in der Anamnese schauen, wo die wirklichen individuellen Problemstellungen sind. Und dann funktionale Äquivalente zu finden. Das bedeutet, dass die Leute das, was sie eigentlich rüberbringen wollten, was ihre Lebensthemen sind, dass die das in anderen, verträglicheren Formen finden. Wenn dieser Prozess komplett durchlaufen wird, dann sind diese Ausstiegsprogramme sehr, sehr effektiv und haben eine sehr gute nachhaltige Wirkung.
0: Der Empfehlung, Deradikalisierungsprogramme auszubauen, schließt sich Günter Dörr an.
1: Also wenn man sich anschaut, wie erfolgreich diese Deradikalisierungsprogramme sind, dann macht das, glaube ich, schon Sinn, auch in diese Deradikalisierungsprogramme zu investieren.
0: Was genau wie wirkt, wie sich Schutzfaktoren zu Risikofaktoren verhalten, bedürfe noch weiterer Forschung, sagt Dörr, der Professor für Erziehungswissenschaft ist. Klar sei, dass Schutzfaktoren wie Schulerfolg, belastbare Freundschaften, gutes familiäres Klima aufgebaut und Risikofaktoren wie Traumata, Verluste, Isolation abgebaut werden müssen. Michael Herrmann, Radio Vatikan.
3: Und wir blicken nach Afrika. Vom 3. bis 9. August kommen afrikanische Liturgiewissenschaftler im Kurasini Center in Dar es Salaam in Tansania zu ihrem zweiten internationalen Kongress zusammen. Nach der Auftaktveranstaltung im Dezember 2023 in Dakar, also im Senegal, widmet sich die Tagung der Frage der liturgischen Inkulturation in Vergangenheit, Gegenwart und Zukunft. Pater Apollinaire Kwaku Adams, Dozent für Liturgiewissenschaft am Priesterseminar St. Paul in Abidjan Kouté, also in der Côte d'Ivoire, und Mitglied der Vereinigung Afrikanischer Liturgiker, erläutert im Gespräch mit den Vatikanmedien den Begriff der Inkulturation, bezugnehmend auf Definitionen der Jesuiten Pedro Arupe und Peter Schindler, beschreibt er diesen Vorgang als ein Ineinandergreifen von Evangelium und Kultur. Es handelt sich nicht um eine oberflächliche Anpassung, sondern um eine tiefere Durchdringung des Glaubens im jeweiligen kulturellen Kontext.
4: En parlant de liturgie, il faut comprendre la foi.
3: Die Liturgie ist der Glaube der Kirche, der durch den Ritus gefeiert wird, als die Ausdrucksform, durch die die Kirche seit Jahrtausenden des einzigen Geheimnisses des Glaubens gedenkt, des Leidens, des Todes und der Auferstehung Christi. Doch dieser Glaube wird in einem Kontext gefeiert, in dem Menschen leben, in dem eine Kultur das Evangelium, das Wort Gottes, aufnimmt und integriert, in dem eine Kultur die Einladung Gottes annimmt und sich auf die Begegnung mit ihm einlässt, der jeden Menschen auffordert, ihn aufzunehmen. Auf dem Programm des Kongresses stehen unter anderem die Analyse der Sakralarchitektur, der liturgischen Musik und der sakralen Kunst. Ferner soll die Ausbildung an den katholischen Universitäten und Instituten Afrikas in den Blick genommen werden, um eine umfassende Vermittlung von Geschichte und Theologie in der Liturgie zu gewährleisten. In unserer nächsten Sendung, unser Sonntag, geht es um die Betrachtung zum Sonntagsevangelium, Nicht Leistung und Besitz tragenden Menschen, sondern die beständige Liebe Gottes, die als Geschenk empfangen wird. Diesen Gedanken entfaltet Patrick Kölbs in seinen Betrachtungen zum 18. Sonntag im Jahreskreis, wo es um die Frage geht, wovon der Mensch eigentlich wirklich lebt. Und zum Schluss noch unsere Sommerserie.
5: Mit Papst Johannes Paul II. Durch den Sommer.
6: Es gilt, Gott als den alleinigen Herrn über Leben und Tod mit neuem Nachdruck zu verkünden und die feindliche Einstellung dem Leben gegenüber sowie dem mangelnden Mut zur Weitergabe des Lebens durch ein neues Ja zum Leben zu überwinden.
3: Und damit endet diese Sendung. 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Vatican News Deutsch auf WhatsApp. Aus dem Studio in Rom verabschiedet sich Mario Galgano. 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

Herzlich willkommen bei Radio Gloria, heisst sie Claudia Baumler. Heute am Samstag, der 1. August 2026. Wir sind in der 17. Woche vom Jahreskreis. Kirche denkt heute an Heilige Alfons Maria von Liguori. Und natürlich für euch Schweizer ist der 1. August ein besonderer Tag. Wir feiern heute den Schweizer Nationalfeiertag. Und heute wollen wir ganz besonders für unser Volk und fürs Vaterland beten. Schön, dass Sie das Radio eingeschaltet haben und miteinander schauen wir jetzt, was das Tagesprogramm für Sie bereit hat. 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Sie hören Wiederholungen von Sendungen vom Tag, Gebet, viele kurze Gedanken dazwischen gestreut zu ihrer Freude und Musik. Morgen feiern wir den 18. Sonntag im Jahreskreis. Ihnen allen einen frohen, reich gesegneten Sonntag. Es grüßt Sie herzlich, Ihres Radio Gloria Team. 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
1: Grüß Gott, liebe Zuhörer und Zuhörerinnen. Ganz herzlich willkommen bei uns auf Radio Gloria. Mein Name ist Gabi Kuhn und ich begleite Sie durch diese Sendung. Wenn Gott Gefühl will. Lönnt eure Gefühle raus. Lärmt, wenn ihr wütig, traurig oder verletzt sind, bevor sich die Spannung aufstaut, die euch krank macht. Wer hat nicht irgendwann auch schon solche Sätze gehört? Schade ist nur, dass die Erleichterung immer nur kurz anhalten tut. Meistens hat die Gefühlsexplosion die Situation kein bisschen besser verbessert. Eher schlimmer noch. Man befindet sich dann nämlich mitten im Wirrwarr. Darum lade ich Sie jetzt ein, liebe Zuhörer und Zuhörerinnen, den dritten und letzten Teil von unserer Sendereihe mit dem Thema «Heilender Umgang mit Gefühl» mit dem Bruder Gabriel Hücker.

Weder dürfen wir zu Füßen Jesus sein, so wie Maria, die Schwester Martha, und auf Jesus schauen und ihm um Heilung bitten. Um Heilung unserer Seelen, um Heilung unserer Körper. Es ist so schön, immer wieder erfahren zu dürfen, ja, Jesus ist wirklich da. Er ist wirklich in der heiligsten Eucharistie gegenwärtig. Gerade dann, wenn wir uns sehr schlecht fühlen, wenn wir so viel Lasten haben, die wir tragen müssen, dann ist es immer besonders spürbar, wie Jesus all diese Last wegnimmt. Und wenn wir keine Lasten tragen müssen, dürfen wir uns umso mehr freuen und Jesus danken, loben und preisen für seine Gegenwart. Wie er selbst so wunderbar gesagt hat, ich bin bei euch alle Tage bis zum Ende der Welt. Er ist wirklich da. Und es gibt uns auch den Trost und die Zuversicht, auch wenn es in der Welt manchmal so aussieht, wie wenn die Christen am Aussterben sind und wir verloren und hilflos sind. Ja, was kann uns passieren, wenn wir Gott auf unserer Seite haben? Und das heißt, wenn wir scheinbar eine kleine Schar sind, mit Gott können wir Großes vollbringen. In unserem Leben und auch in unserer Welt immer mehr Licht hineinbringen, immer mehr die Freude, den Frieden, die Kraft des Heiligen Geistes hineintragen in unsere Welt, in unsere Umgebung, da wo wir leben, da wo wir sind. Ja, Gott hat uns wunderbar erschaffen. Auch die Gefühle gehören dazu, was Gott erschaffen hat und wissen, was Gott erschaffen hat, ist gut. Wir sehen in Jesus, wie er diese Gefühle genützt hat, wie er auch sich nicht gescheut hat zu weinen, offen zu weinen, vor anderen sich zu freuen, aber auch voller Eifer, voller heiligen Zorn sich einzusetzen für das Gute. Also wir sind eingeladen, diese Gefühle, die Gott uns geschenkt hat, nicht einzuschließen in unser Herz, wie in einen Käfig, wie in einem Gefängnis, das dann als Folge hat, dass wir krank werden oder verlogen werden, sondern diese Gefühle gut zu nützen. Und eine wunderbare Hilfe dazu ist so ein genanntes Tagebuch der Gefühle, wo wir wirklich immer wieder jeden Tag uns eine kurze Stille erlauben, wo wir uns zurückziehen, wo wir uns selber beobachten können, vielleicht so im Rahmen der täglichen Gewissenserforschung am Abend, was sehr, sehr wertvoll wäre. Und da geht es vor allem darum, dass wir uns kurz überlegen, was ich in den Situationen des Tages gefühlt habe, welche Gefühle mich hauptsächlich begleitet haben. Und das dürfen wir dann kurz niederschreiben. Zum Beispiel, ich fühlte, dann benennen wir das Gefühl beim Namen, als ich das und das getan habe oder in dieser oder jenen Situation mich befunden habe. Warum ist das so wichtig? Ihr könnt sagen, ja, das hat mir jetzt gerade noch gefehlt, auch noch jetzt die Gefühle zu beobachten. Ist es nicht ein bisschen kindisch? Zu was das alles? Zu was soll ich meine Gefühle beobachten und niederschreiben? Was ich seit Kindheit nicht gelernt habe, lerne ich jetzt auch nicht mehr, sagen dann vielleicht manche. Oder vielleicht doch. Ich kann nur jeden einladen, es wirklich zu tun. Und so aus dem Grund, das ist jetzt ein ganz wichtiger Name, wenn wir unserem Gefühl den richtigen Namen geben, wenn wir es benennen, dann holen wir es aus dem Unterbewusstsein in unser Bewusstsein und es verliert seine negative Wirkung. Wir merken so schnell, wie wir dann plötzlich den Zorn oder Hass oder alles Mögliche loshaben, wenn wir es benennen und niederschreiben oder dann Jesus abgeben. Solange wir es im Unterbewusstsein behalten, wie ich schon gesagt habe vorher, rumort es in uns, schmort es in uns als Feindseligkeit oder als Angst oder als Traurigkeit, bis wir dann total in Depression oder in Jähzorn oder in sonst was hineingeraten und wir werden zu Tieren und sind keine Menschen mehr. Wiederholen nochmal diesen ganz wichtigen Satz. Durch die Benennung des Gefühls holen wir es aus dem Unterbewusstsein ins Bewusstsein. Und es verliert seine negative Wirkung. Die Mönchsväter haben das geistig so genannt, der Kassian, der Schriftsteller der Mönchsväter, der Satan flieht sofort, denn aus seiner dunklen unterirdischen Höhle hat ihn die Kraft unseres Bekenntnisses ans Licht
gezogen. Der Böse fürchtet das Licht, er ist der Fürst der Finsternis. Wenn wir es herausholen, wenn wir es benennen, wenn wir es niederschreiben, verliert der Böse an Macht über uns. Ist es nicht großartig? Und sogar mehr, wir bekommen Kontrolle über die verdrängten Gefühle zurück. Wir bekommen die richtige Selbstkontrolle, die uns oft fehlt. Und noch mehr, durchs Benennen, durch die Kontrolle geschieht Änderung in unserem Leben, wenn wir unsere Gefühle annehmen und an Jesus abgeben. Dazu sagt Pater Buob so schön, wir müssen akzeptieren, dass in uns eklige, bedrohliche oder beschämende Gefühle sind. Also wir sind eigentlich eingeladen zur Demut. Und hier, die Demut befreit uns. Die Demut heilt uns. Die Demut hilft uns. Ich wiederhole es nochmal. Wir müssen akzeptieren, dass in uns eklige, bedrohliche oder beschämende Gefühle sind. Und Jesus sagen, Jesus, ja, es ist so. In mir ist Zorn, in mir ist Hass, in mir ist Neid, in mir ist Unreinheit. Ich gebe dir all diese Gefühle. Mache du. Sorge du. Und gerade auch aus der Erzählung von verschiedenen Leuten habe ich es erfahren dürfen, wie sie gesagt haben, ja, allein dadurch, dass sie dieses Gefühl benannt haben und Jesus abgegeben haben, war es sofort weg. Zum Beispiel das Gefühl der Unreinheit. Wie oft leiden wir darunter? Wir wollen es gar nicht. Geben wir es zu. Ja, Jesus, ich bin so. Ich habe dieses Gefühl der Unreinheit. Ich gebe es dir ab. Sorge du, mach du. Oder mir ist dieses Gefühl der Neid, des Neides. Gefühl ist noch keine Sünde. Jesus, ich gebe es zu. In mir ist dieses Gefühl. Ich will es nicht. Ich gebe es dir ab. Oder Jesus, in mir ist eine furchtbare Wut. Ich fühle diese Wut. Ich gebe es zu, in mir ist dieses eklige Gefühl der Wut. Ich gebe es dir ab, sorge du. Also es ist ganz wichtig, wenn wir wollen, dass sich in unserem Leben wirklich was ändert. Dass wir nicht ewig in der Gewissenserforschung das Gleiche haben und ewig in der Beichte das Gleiche wiederholen. Wenn manche sagen, so was soll ich zur Beichte gehen, ist doch immer wieder das Gleiche. Wir können uns ändern. Mit der Hilfe Jesu. Wir können heil und gesund und froh und glücklich werden. Mit der Hilfe Jesu. Noch mehr. Bei dieser Gewissenserforschung, bei dieser Benennung unserer Gefühle, können wir als weitere Frage dann stellen, welches Bedürfnis steht hinter diesem Gefühl? Davor hat die Motive schon angesprochen. Die Gefühle zeigen uns ja auch die Bedürfnisse. Ja, und so befreien wir uns von der irrigen Meinung von uns selbst, dass wir ja schon heilig sind oder scheinheilig oder was weiß ich. Und dass wir so super Menschen sind. Wieder oft von Leuten hört ihr, was soll ich denn beichten? Ich bin doch kein schlechter Mensch, ich bin doch ein guter Mensch. Und was weiß ich, waren sie 40, 50 Jahre nicht mehr in der Beichte, aber sie sind gute Menschen. Irrige Meinung. Da können wir sagen, okay, jetzt gehen wir zu deinem Ehepartner und fragen mal ihn, ob du wirklich so ein super Mensch bist. Und dann haben wir die ganze Lederlei, la la la la, das könnte mal beichten, oder sie, ja. So diese irrige Meinung über uns selbst und erkennen das wahre Bild, wie wir wirklich sind. Zum Beispiel, wie ich schon gesagt habe, die Gebundenheit und Abhängigkeit von Dingen und Personen, süchtige Abhängigkeit, die Ich-Bezogenheit und der verborgene Stolz, und die ständige Suche nach eigenem Ansehen und sogar Einflüsterungen des bösen Geistes. Und dann noch ein drittes, was wir feststellen können, wenn wir unsere Gefühlen so auf den Leim gehen, wenn wir ständig schauen, was für Gefühle sind es, wir können uns überlegen, wo hat sich was Ähnliches in meiner Vergangenheit abgespielt? Vielleicht in der Kindheit, in der Jugendzeit, oder auch später, und ich habe es verdrängt, ständig wunderbar verdrängt. Wir werden merken, diese Gefühle, die ständig auftauchen und die nicht so schnell weggehen, die haben dann noch ihre Wurzel ganz tief in der Kindheit und vielleicht in der frühesten Kindheit. Und dann heißt raus damit, ans Tageslicht mit diesen Geistern, mit diesen
Dämonen, wie es die Wüstenväter genannt haben, ans Tageslicht Jesus abgeben, dann verlieren sie an Kraft. Vor Jesus schmilzt alles Böse dahin. Deswegen ist es so wunderbar, wenn wir bei der Anbetung sind, wenn wir bei Jesus sind. Vor ihm, vor seinem Licht schmilzt alles Böse dahin. Es ist etwas Wunderbares. Und gerade dann, wenn wir erkennen, hoho, dieses Gefühl, diese Ängste, dieser Zorn, diese Traurigkeit geht zurück bis in die früheste Kindheit. Dann geben wir es Jesus ab. Zum Beispiel mit dem Gebet, Heilungsgebet der Emotionen, das wir dann auch heute Nachmittag beten werden. Geben das alles Jesus ab. So wie ich es mal gehört habe von einer kranken Person, die gedacht hat, sie ist dafür bestimmt, das ganze Leben traurig zu sein. So eine Schlange der Traurigkeit seit Anfang des Lebens. Eines haben wir geschafft durch das Gebet. Diese Schlange ist verschwunden. Diese Schlange der furchtbaren Traurigkeit. Dieses Gefühl der furchtbaren Traurigkeit. Aber, wie gesagt, wir müssen uns die Mühe machen. Wir müssen diese Gefühle beim Namen nennen. Dann verliert dieser Dämon dieses Gefühl an Kraft und wir werden frei. Wir können endlich so leben, wie Jesus uns haben will. Ich sage hier, Tagebuch der Gefühle kann jeder von uns machen. Ich mache es selber seit längerer Zeit schon und ich habe sehr guten, großen Nutzen davon gezogen. Ich kann es nur allen empfehlen. Dann eine zweite Möglichkeit, die leider nicht jeder hat, ist die geistige Begleitung, wo wir die Gefühle auch aussprechen können. Ich will es nur kurz eben ganz kurz hier anführen. Ich habe in Reiswach einen ganzen Vortrag darüber gehalten, der auch draußen aufliegt. Wenn es mehr interessiert, kann dann gern den ganzen Vortrag zu Hause anhören. Nur zur geistigen Begleitung ganz kurz. Schon die Mönche im 3. Jahrhundert haben diese geistige Begleitung gekannt und haben sie genützt. Und so haben sie ganz genau unterschieden, in die Beichte gehören die Sünden. Und in die geistige Begleitung die Gefühle, die wir beim Namen nennen. Und das ist wichtig zum Unterscheiden. Weil wir Priester haben oft in der Beichte mit den Gefühlen zu tun. Sie Menschen erzählen über ihre ganzen Gefühle, Gefühle, Gefühle, Gefühle. Und nachher sind sie fertig und dann denke ich mir manchmal als Priester so, und was soll ich jetzt lossprechen? Welche Sünde? Es war keine Sünde dabei, nur Gefühle. Ja, weil wir oft uns da nicht auskennen, weil wir in die Beichte unsere ganzen Gefühle dann abladen, aber eigentlich nicht sagen, wo wir gesündigt haben, wo wir den Gefühlen zugestimmt haben, wo wir diesen Gedanken zugestimmt haben, die davon gekommen sind. Oft heißt nur, ich habe schlechte Gedanken gehabt, schön und gut. Ist ja noch keine Sünde. Die Frage ist, hast du diesen bösen Gedanken, bösen Gefühlen zugestimmt? Hast du Ja gesagt dazu? Hast du dich davon treiben lassen? Sind davon böse Worte, Taten und so weiter gekommen? Das ist die Sünde. Das gehört in die Beichte. Richtig. Wie gesagt, nicht die Gefühle, ich habe mich gefühlt. Ja, was hast du mit deinen Gefühlen gemacht? Hast du sie Jesus abgegeben? Hast du dich von Jesus immer wieder heilen lassen? Dann ist wunderbar. Oder hast du ihnen ständig nachgegeben? Sind dadurch böse Worte von dir gekommen? Böse Taten? Das ist Sünde. Und da dürfen dann immer wieder Jesus diese Sünden abgeben in der Beichte. Wiederhol nochmal von der geistigen Begleitung. Also das Aussprechen der Gefühle ist ganz wichtig, weil durchs Aussprechen wie durchs Niederschreiben werden sie uns bewusst und wir wissen, mit was wir es zu tun haben. Und so beginnt man selber zu beschreiben und besser zu verstehen und zu unterscheiden, was in uns lebt. Das Aussprechen der Gefühle schenkt uns Erleichterung und Beruhigung. Es nimmt die negative Wirkung der Gefühle weg. Es bewahrt uns vor der Dramatisierung negativer Gefühle, was sich dann in Entmutigung, Traurigkeit und Verzweiflung zeigen kann. Es bewahrt vor der Banalisierung ihrer Wichtigkeit, was sich dann in Ängsten und Flucht vor sich selbst zeigen kann. Wie gesagt, nur ganz kurz am Rand über die geistige Begleitung.
Wer möchte, kann es sich dann noch genauer anhören. Auf eurem Zettel, den ihr bekommen habt, habt ihr so eine kleine Anordnung von 5 verschiedenen Gruppen der Gefühle, besonders wenn man am Anfang ist und sagt, okay, ich will das jetzt wirklich ernst machen, ich will diese Gefühle beim Namen nennen, ich will sie nicht mehr verdrängen und unterdrücken, damit sie mich krank machen und unglücklich machen. Also ist wichtig, sie zu benennen. Und da habt ihr diese 5 Gruppen. Einmal Gefühle des Zornes, dann Gefühle der Angst, Gefühle der Traurigkeit, Gefühle der Zuversicht, Gefühle der Liebe und Gebundenheit. Ich sage, das ist eine gute Hilfe, gerade am Anfang. Man merkt dann schon, wo es sich dann immer wieder drum herum kreist. Und es kann am Anfang eine gute Hilfe sein. Auch mir hat es sehr geholfen. Ich sage, Gefühle des Zornes, schlechte Laune, Verärgerung, unruhige Spannung, Ungeduld, Gereiztheit, Empörung, Widerstand, Ärger, Feindlichkeit, Hass, Unlust, Rachsucht, Verachtung, Unterdrückung. Alles Gefühle. Was machen wir mit diesen Gefühlen? Nennen wir sie beim Namen, geben wir sie Jesus ab, bitten wir ihn um Heilung. Zweitens die Gefühle der Angst, Unsicherheit, aus dem Gleichgewicht fallen, Unruhe, Verlegenheit, Verlorenheit, genervt sein, Lampenfieber, Unschlüssigkeit, Angst, Furcht, verstört sein, bedroht sich fühlen, befremdet sein, misstrauisch, in Panik sein, entsetzt sein. Auch hier lauter Gefühle, die wir nicht verdrängen sollten. Es gibt immer wieder Menschen, die ständig unter Angstattacken leiden und wissen nicht, was los ist. Gefühle der Traurigkeit, ganz wichtig, nicht vergessen. Gerade Traurigkeit zählten die Mönchsväter zu einem der 7 Hauptsünden, Hauptdämonen. Gefühle der Traurigkeit, enttäuscht sein, ratlos, wehmütig, bedrückt, gedemütigt, abgelehnt, verloren, überdrüssig, traurig, besorgt, Gefühl der Leere, verletzt, hoffnungslos, depressiv, elendlich, sich sündhaft fühlen. All diese Gefühle, nennen wir sie bei Namen, geben wir sie Jesus ab. Gefühle der Zuversicht sind dann diese Gefühle, die wir lieben. Gute Laune, frei, ungebunden, zufrieden, optimistisch, froh, begeistert, ausgelassen, beglückt, erleichtert, erfolgreich, sicher, vertraut. Aber gerade bei diesen sogenannten guten Gefühlen, schau mal nach, sind es auch die richtigen Motive? Wenn ich mich beim 10. Flasche Weine gut gelaunt fühle, das muss nicht unbedingt positiv sein. Also auch schadet auch hier nicht nachzufragen, was ist mit diesen Gefühlen der Zuversicht? Sind sie wirklich gerichtet auf mein Heil? Noch Gefühle der Liebe, der Gebundenheit, Sympathie, Anerkennung, dankbar, jemanden mögen, achten, schätzen, jemandes Bann bleiben, fasziniert, verliebt, Liebe, Gefühle der Gemeinsamkeit, Gebundenheit, Zugehörigkeit, Ergebenheit und Verehrung. Auch hier dran denken, dieses Gefühl des Verliebtseins ist ein Gefühl, das wir immer wieder haben. Und dann sagen, ja, ich darf doch jetzt nicht verliebt sein und verdränge es und dann kriege ich erst recht Probleme. Geben wir immer wieder zu, ich habe dieses Gefühl des Verliebtseins. Jesus, ich gebe es dir ab. Dann staunen wir schnell, es weg ist. Wenn wir es verdrängen, unterdrücken, quält es uns erst recht und wir leiden und leiden und leiden und wissen nicht warum. Jetzt noch zum Heilungsweg. Habe es zusammengeschrieben mit 4 Punkten. Den 5. Punkt habe ich heute noch dazu geschrieben. Den darf dann jeder mit der Hand dazu schreiben. Ist leider nicht auf eurem Zettel. Erstens benennen wir unsere Gefühle mit dem Namen. Habe gerade diese ganze Liste aufgeführt. Gerade auch beim Widersagungsgebet am Nachmittag haben wir diese ganze Litanei. Ich widersage im Namen Jesu, dem Geist der Traurigkeit, dem Geist des Neides und so weiter und so fort. Wir werden es dann heute Nachmittag auch wiederholen. Gerade da, wo wir die Türen geöffnet haben, wo diese Gefühle Macht über uns bekommen haben, benennen wir die Gefühle mit Namen, damit wir Kontrolle über sie bekommen, damit sie ihre negative Wirkung verlieren. Zweitens, schreib deine Gefühle ins Tagebuch. Zum Beispiel, in mir ist dieses Gefühl, Punkt, Punkt, Punkt, in dieser Situation. Dann drittens, gib zu, ja, Herr, in mir ist dieses Gefühl. Es kostet uns immer wieder Überwindung, zuzugeben, ja, in mir ist dieses
Gefühl des Hasses oder der Unreinheit oder der Wut. Geben wir es zu, es ist die Demut, zuzugeben, in mir ist dieses Gefühl. Und ich weiß, Gott sei Dank, dieses Gefühl ist ja noch keine Sünde. Aber damit es nicht zur Sünde wird, Jesus, ich gebe es zu und gebe es dir ab. Ganz wichtig, immer wieder zuzugeben und viertens dann Jesus diese Gefühle abzugeben. Wir haben hier diese zwei Möglichkeiten, die ich aufnotiert habe. Es gibt sicher viele Möglichkeiten, Jesus seine Gefühle abzugeben. Zum Beispiel in den Hingaberosenkranz, den wir dann später miteinander beten werden, den ich auf der Rückseite auch abgedruckt habe. Ein wunderbares Gebet, das uns schon vielen geholfen hat, ihre Sorge und Nöte loszuwerden. Jesus, ich gebe mich dir hin mit diesem Gefühl. Sorge du. Gerade Jesus, das immer wieder abgeben. Jesus, ich gebe dich mir hin. Mit meinem Neid, mit meinem Hass, mit meiner Unreinheit, mit meiner Traurigkeit, mit meinem Selbstmitleid. Jesus, sorge du. Oder wie es der Pater Burb als Rat gibt. Geh den erlösenden Weg des Lobpreises, des Dankes, des Wortes Gottes oder eines Segensgebetes. Es gilt, sich erlösen zu lassen von dem eigenen Pulver, von den Aggressionen, Depressionen, von der Angst und Hemmung. Auch hier gibt es so viele wunderbare Psalmworte oder Schriftworte, die wir hier nützen können. Nach dem Vorbild der Mönchsväter. Gerade zum Beispiel, wenn wir unsere Schutzmauer ablegen wollen, diesen Panzer, den wir um uns gebaut haben, damit uns ja niemand zu nahe kommt und uns verletzt. Nehmen wir Gott wieder als Schutz an. Zum Beispiel mit dem Psalmwort, wer im Schutz des Höchsten wohnt, der sagt zum Herrn, du bist für mich Zuflucht und Burg, mein Gott, dem ich vertraue. Psalm 91, 1. Oder bei der Angst, der Herr ist mein Licht und mein Heil, vor wem sollte ich mich fürchten? Der Herr ist die Kraft meines Lebens, vor wem sollte mir bangen? Psalm 27, 1. Ja, geben wir es immer wieder Jesus ab, sei es durch den Hingaberosenkranz, sei es durch ein Wort Gottes, sei es durch den Lobpreis, sei es durch ein anderes Segensgebet. Dann noch das Letzte, was nicht auf eurem Zettel steht. Wenn wir die sogenannten negativen Gefühle endlich unter Kontrolle haben, endlich weg haben, bitten wir um die guten, um die positiven Gefühle. Und das sind die Früchte des Heiligen Geistes. Wir finden sie unter Galater 5, 22. Das Gefühl der Liebe, der Freude, des Friedens, der Sanftmut und so weiter. Bitten wir immer wieder den Heiligen Geist, dass er uns ganz und gar erfüllen möge mit diesen wunderbaren Gefühlen. Wenn wir nämlich all das Negative wirklich Jesus abgegeben haben, dann kann er uns erfüllen mit dem ganzen Segen des Himmels.

Das war unsere Sendereihe mit dem Titel Heilender Umgang mit Gefühlen vom Bruder Gabriel Hücker. Bei Ihnen, liebe Zuhörer und Zuhörerinnen, möchte ich mich recht herzlich bedanken, dass Sie mich durch die Sendung begleitet haben. Es würde mich freuen, wenn ich Sie wieder dürfte auf Radio Gloria begrüssen. Mein Name war Gabi Kuhn und ich wünsche Ihnen Gott.

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Tag hören Sie das Glockengeläut der Stiftskirche in St. Gallen. Sie dient dem Bistum St. Gallen als Kathedrale und war seit ihrer Erbauung zwischen 1755 und 1766 bis 1805 die Kirche des Klosters St. Gallen. Die Stiftskirche oder Kathedrale zu St. Gallen wurde zusammen mit dem Stiftsbezirk 1983 als UNESCO-Welterbe in die Liste der schützenswerten Weltkulturgüter aufgenommen. Die Stiftskirche verfügt über ein barockes Geläut. Die 9 Glocken in den beiden Türmen stammen von unterschiedlichen Gießern, die größtenteils im Bodenseeraum tätig waren. Das Gesamtgeläut entspricht musiktheoretisch keiner erkennbaren harmonischen oder melodischen Struktur und gerade dieser Umstand verleiht dem Ensemble den historischen Reiz und seine Unverkennbarkeit.

Sehr verehrte Zuhörerinnen und Zuhörer, am Mikrofon begrüßt Sie sehr herzlich zur musikalischen Einstimmung in die Sonntagsfeier Simon Dach. Ich wünsche Ihnen einen gesegneten Tag, den der Herr uns geschenkt hat. Wir wollen darüber froh sein. Gott, komm mir zur Hilfe, Herr, eile mir zu helfen. Meine Hilfe und mein Retter bist du, Herr, säume nicht. So lässt die Kirche am heutigen 18. Sonntag im Jahreskreis den Introitus singen. Wir kennen diese Worte aus dem Psalm 70 als Eröffnung des Stundengebets. Deus in adiutorium meum intende.

Vor allem aus den musikalisch großartig gestalteten Feiern von Vespergottesdiensten besitzen wir eine Anzahl von Vertonungen dieses Psalmrufs aus der Kirchenmusik des 17. und 18. Jahrhunderts, die dann stets in Verbindung mit dem Ehre sei dem Vater stehen, wie wir es zu Beginn in einer Motette des Barockmeisters Homilius hörten. Diese Motette schloss übrigens mit dem Dankruf Deo dicamus gratias, Dank sei Gott dem Herrn. Auf kürzestem Raum ist damit der Grunddreiklang allen liturgischen Betens erklungen.

Bitte, Lobpreis und Dank. Wir haben uns wohl daran zu erinnern, liebe Zuhörer, dass der Ruf um die Hilfe Gottes zu einem der Grundmotive der Psalmen und damit auch der christlichen Liturgie gehört. Schon verschiedentlich war in unseren musikalischen Sonntagsbetrachtungen davon die Rede, dass es zum Beispiel im Kyrie-Gesang, im Hosanna, dem hebräischen Hilf, Herr, und im Agnus Dei Miserere Nobis um Erbarmensgebete geht. Gleichzeitig wendet sich dieses Gebet, dieser Ruf aus der Existenznot des Menschen an einen Herrn, der erhöht ist, zum Helfer, zum Anwalt und Priester seines Volkes, der gekommen ist im Namen Gottes. Qui venit in nomine Domini. Auch das wird in der Feier unserer Liturgie und besonders der Messe gegenwärtig, ja wirkmächtig.

0: Schon am vergangenen Sonntag habe ich an ein apostolisches Schreiben erinnert, das der damalige Papst Johannes Paul II. Unter dem Titel Dies Domini der Kirche geschenkt hat. Der vierte Teil dieses Schreibens trägt die Überschrift Dies Hominis, der Tag der Freude, der Ruhe und der Solidarität. In der gegenwärtigen Diskussion ist das Wort von der Sonntagsruhe gegenwärtig, die man entweder liberalisieren möchte nach dem Motto, jeder soll selber entscheiden, ob sie ihm so wichtig ist, dass er dafür auf materielle Vorteile verzichtet, oder die man schützen will, weil sie etwas ist, das zu den Bedürfnissen der menschlichen Natur gehört und auch um der Kultur des Lebens im weitesten Sinne willen gegen Übergriffe verteidigt werden muss. Beim Ausstieg aus den täglichen Sorgen und Aufgaben in der Sonntagsheiligung können die Werte des Geistes wieder ihren Platz bekommen. Die Menschen etwa, mit denen wir leben, nehmen in der Begegnung und im ruhigeren Gespräch wieder ihr wahres Gesicht an.
1: Die Zeit frisst mein Gesicht, mein Fuß ist lahm und meine Seele wund. Lass mich zur Ruhe kommen, Herr, gib mir die alte Mitte wieder, mein Gleichgewicht. Ich überwinde jedes Drahtseil, von Turm zu Turm gespannt, doch heute bin ich schwach und schwindlig. Komm, Herr, und leg mir Kühle auf die Stirn. Hol mir den Schüttelfrost aus meinem Schädel. Ich sehe schlecht und will gesunden. Du warst es, der mich immer heilte. Ich lieg zu deinen Füßen und warte auf dein Wort.
0: Das Licht solcher Gedanken über den Sinn des Herrentags, des Sonntags, kann auch einmal die heutigen liturgischen Texte beleuchten. So hören wir im Tagesgebet: Gott, du bist unser Schöpfer und der Lenker unseres Lebens. Steh deinen Dienern bei und erweise allen, die zu dir rufen, Tag für Tag deine Liebe. Der Antwortpsalm mit seinem vorrangig eucharistisch gedeuteten Kehrvers: Herr, du öffnest deine Hand und sättigst alles, was lebt, nach deinem Gefallen, erhält dann im Zusammenhang mit dem Halleluja-Vers: Nicht nur von Brot lebt der Mensch, sondern von jedem Wort aus Gottes Mund, eine ganz andere Bedeutung. Nach der Jesaja-Lesung heute spricht nämlich Gott: Hört auf mich, dann bekommt ihr das Beste zu essen. Neigt euer Ohr mir zu und kommt zu mir. Hört, dann werdet ihr leben. Der bekannte Vers aus dem 145. im Antwortpsalm zitierten Zusammenhang: Alle Augen warten auf dich, Herr, du gibst Speise zur rechten Zeit, bekommt dann die Ausformung: Alle Augen warten, Herr, du allmächtiger Gott, auf dich, und die meinen sonderlich, gib denselben Kraft und Licht.

Ein besonderes Augenmerk wollen wir heute, liebe Mitchristen, auf die Lesung aus dem Apostelbrief legen, die über die Liebe als das Wesen Gottes spricht. In der Trauungsliturgie spricht der assistierende Priester den Brautleuten von der ehelichen Liebe, die Gültigkeit behalten soll, bis der Tod euch scheidet. Der Tod ist die Grenze dieser tiefsten menschlichen Lebensgemeinschaft in der Ehe. Aber Paulus sagt uns heute in der Lesung aus dem Römerbrief: Es gibt eine Liebe, eine Gemeinschaft, die kann nicht einmal durch den Tod geschieden werden. Nichts, aber auch gar nichts, kann uns scheiden von der Liebe Gottes. Weder Verfolgung oder Nöte oder Drangsal, noch Gefahr jeder Art und was uns alles passieren kann, auch nicht der Tod sind in der Lage, uns von dem zu trennen, der immer mit uns ist, weil er uns liebt, Jesus Christus. Dazu gehören auch die Schicksalswege, die wir selber zu verantworten haben. Wir können dabei noch so tief in Sünde fallen. Wir können noch so weit heruntergekommen sein. Gott wird nicht aufhören, uns zu lieben. Paulus versichert es mit seiner ganzen Autorität: Ich bin völlig gewiss, weder Tod noch Leben, weder Gegenwärtiges noch Zukünftiges können uns scheiden von der Liebe Gottes, die in Christus Jesus ist, unserem Herrn.

0: Dieses Vertrauen und die Hoffnung auf die über alles hinwegtragende und haltende Liebe Gottes ist ein ganz zentraler Punkt unseres christlichen Glaubens. Wenn wir mit Jesus Christus verbunden und in ihm einander verbunden sind, dann gilt nicht mehr das, bis der Tod uns scheidet, sondern dann gibt es eine Liebe, die den Tod überdauert, auch eine menschliche Beziehung, die den Tod überdauert, weil Jesus Christus die Brücke von einem Menschen zum anderen geworden ist. Es ist wohl angesichts der Bedeutsamkeit dieser wirklich existenziellen Botschaft unseres Glaubens der gegebene Zeitpunkt, auf das hinzuhören, was Papst Benedikt XVI. In seiner zweiten Enzyklika Spe Salvi gerade dazu ausgeführt hat.
1: Erlöst wird der Mensch durch die Liebe. Das gilt zunächst im rein innerweltlichen Bereich. Wenn jemand in seinem Leben die große Liebe erfährt, ist dies ein Augenblick der Erlösung, die seinem Leben einen neuen Sinn gibt. Aber er wird bald auch erkennen, dass die ihm geschenkte Liebe allein die Frage seines Lebens nicht löst. Sie bleibt angefochten. Sie kann durch den Tod zerstört werden. Er braucht die unbedingte Liebe. Er braucht jene Gewissheit, die ihn sagen lässt, weder Tod noch Leben, weder Engel noch Mächte, weder Gegenwärtiges noch Zukünftiges, weder Gewalten der Höhe oder Tiefe noch irgendeine andere Kreatur können uns scheiden von der Liebe Gottes, die in Christus Jesus ist, unserem Herrn. Wenn es diese unbedingte Liebe gibt, mit ihrer unbedingten Gewissheit, dann, erst dann ist der Mensch erlöst, was immer ihm auch im Einzelnen zustoßen mag.

Das heutige Evangelium enthält den Matthäusbericht von der Brotvermehrung der 5000. Dieses Vorausbild des eucharistischen Wunders ist zugleich die Vorbereitung auf die Brotrede Jesu in Kapharnaum, welche der heutige Kommuniongesang zitiert. So spricht der Herr: Ich bin das Brot des Lebens. Wer zu mir kommt, wird nicht mehr hungern, und wer an mich glaubt, wird nicht mehr Durst haben. Mit diesem Ego sum panis klingt die heutige musikalische Einstimmung in die Sonntagsfeier aus.

1. August. Der heilige Alfons Maria di Liguori. Die Tracht der Redemptoristen besteht aus einem schwarzen Talar, Stoffgürtel mit Rosenkranz und weißem Halskragen. Stifter dieses Ordens, der seine wichtigste Aufgabe in der Missionierung des einfachen Volkes erblickt, war der heilige Alfons. 1871 wurde er von Papst Pius IX. Zum Kirchenlehrer erhoben und bekam den Titel Doctor Zelantismus, der von größtem Eifer erfüllte Lehrer. Alfons verfasste über 100 bedeutende Werke über Asketik, Dogmatik, Moral- und Pastoraltheologie. Er gilt als der Systembegründer der Moraltheologie. Seine Werke wurden in zahlreichen Sprachen übersetzt und sind so in der gesamten katholischen Welt verbreitet. Das ganze Leben dieses berühmten Heiligen der neueren Zeit war Kreuznachfolge. Leiden und Sorgen, Rückschläge und Verfolgungen begleiteten ihn durch sein ganzes Leben. Gott macht es seinen Heiligen nicht leicht. Alles Gute und Gottgewollte erfährt Widerspruch und nur unter Leiden kann es gedeihen. Sein schöner Name bedeutet der edle Willige, der allzeit Bereite. Er trifft auf niemand besser zu als gerade auf diesen Heiligen. Alfons Maria war der älteste Sohn eines Edelmannes mit dem Namen De Liguori und wurde am 27. September 1696 in Marianella bei Neapel geboren. Er erhielt eine vortreffliche Erziehung. Mit 17 Jahren bereits promovierte er zum Doktor der Rechte. Als 19-Jähriger war er ein äußerst gesuchter Rechtsanwalt. Nachdem er mehrere Jahre diese Tätigkeit ausgeübt hatte, sah er beim Ausgang eines Prozesses, dass er das Unrecht verteidigt hatte. Mit einem Mal wurde ihm die Nichtigkeit weltlichen Wissens und Könnens klar und er erkannte, dass auch bei bestem Wollen Ungerechtigkeiten sich nicht vermeiden lassen. Er opferte seinen Degen der Mutter Gottes, entsagte feierlich den Rechten seiner Erstgeburt und legte das geistliche Kleid an. 1726 empfing er die Priesterweihe. Von nun an verwendete er seine Zeit ganz auf Gebet, Studium und zum Seelenheil seines Nächsten. Er trat einer Vereinigung von Priestern bei, die auf dem Lande Missionen abhielten, den Katechismus lehrten und begann zu predigen. Am 9. November 1732 gründete Alfons die Kongregation des Allerheiligsten Erlösers. Er wollte mit dieser Genossenschaft der großen religiösen Unwissenheit unter dem einfachen Volke steuern und den Verlassensten mit geistlicher Hilfe beistehen. Kaum hatte er jedoch seine Idee in die Tat umgesetzt, als er sich den abscheulichsten Angriffen ausgesetzt fand. Es war, als wären seinen Gegnern alle Mittel recht, um ihn von seinem Wege abzubringen. Heimlich und offen schmähte man ihn und versuchte König und Papst gegen seine Vereinigung einzunehmen. Sein eigener Vater und der Erzbischof von Neapel, ja sogar viele aus den Reihen seiner eigenen Mitarbeiter, widersetzten sich den Plänen des Heiligen. Schließlich erreichte er, dass er vom Bischof von Salerno ein kleines Haus in Scala bei Amalfi angewiesen bekam, wo er mit einigen Gefährten die Urzelle seines Ordens schuf. Noch heute kann man an diesem Ort die Redemptoristenväter finden. Von diesem Ausgangspunkt aus verbreiteten sie sich später über viele Länder bis nach Amerika. Alles geschah in größter Armut, unter Fasten und Opfern und bei einem Leben, das ganz der Heiligung geweiht war. Alfons verfasste bestimmte Regeln für seine Kongregation, die er unter den besonderen Schutz der Gottesmutter stellte.
Im Jahre 1749 bestätigte Papst Benedikt der 14. seine Regel. Er selbst wurde gegen seinen Willen zum Oberen gewählt. Seine Mitglieder missionierten die ganze Umgegend. Dorfkanzel und Beichtstuhl wurden zum Hauptaufenthalt des Heiligen. Nur aus Gehorsam, ohne selbst dieses hohe Amt für sich zu erstreben, nahm er 1762 auf Befehl des Papstes die Würde eines Bischofs von St. Agatha im Königreich Neapel an. Mit den Worten: Gott will, dass ich Bischof sei, gut, ich will es sein, stürzte er sich voll Eifer in die neue, ihn schwer belastende Aufgabe. An allen Orten seines Bistums führte er die tägliche Betrachtung und den Besuch des allerheiligsten Altarsakraments ein, gründete zur Behebung der Sittenlosigkeit fromme Vereine und Bruderschaften, suchte Uneinigkeiten beizulegen und half, wo er konnte, mit Rat und Tat. Die vielen seelischen Erschütterungen, die aufreibende Missionsarbeit, seine literarische Tätigkeit, die mühevolle Leitung seiner von vielen Seiten weiterhin stark angefeindeten Kongregation, die Verwaltung seines Bistums und seine strengen Bußübungen hatten seine Kräfte verbraucht, seine Gesundheit untergraben. Zu seinen früheren Leiden trat ein neues Kreuz, das Kreuz großer körperlicher Schmerzen. Eine Lähmung der Nackenwirbel bereitete ihm unendliche Qualen, zumal er dadurch nicht mehr in der Lage war, das Messopfer zu feiern. Seine geduldige Ergebung aber war wunderbar. Es war die Ergebung eines Heiligen, der ganz von Liebe zu Gott verzehrt wurde. Taub und fast blind, von Gicht gekrümmt, bat er im Alter von 80 Jahren um Enthebung von seinem verantwortungsvollen Amt als Oberhirte und zog sich in sein Kloster Nocera bei Pagani zurück. Kurz vor seinem Tode erlitt er neue Prüfungen. Sein Werk geriet durch bösartige Verleumdung nochmals in große Gefahr. Alfons fiel beim Papst in Ungnade. Schon verließ ihn ein Teil seiner Mitbrüder. Man enthob ihn seines Amtes als Oberer. Der Genossenschaft drohte Spaltung. Aber auch hier errang sein geduldiges Gottvertrauen zuletzt wieder den Sieg. Der heilige Alfons wurde am 1. August 1787 von seinem lebenslangen Kreuzweg durch einen friedlichen Tod erlöst, den er ein Jahr vorher vorausgesagt hatte. Er hatte ein Alter von über 90 Jahren erreicht. Er wurde in der Klosterkirche von Nocera beigesetzt und 1839 wurde er unter die Heiligen aufgenommen. Legende. Schon in seiner frühen Kindheit ereignete sich ein merkwürdiges Geschehnis, das an eine Szene aus der Jugend des Herrn erinnert. Der Jesuitenmissionar Franz von Hieronymus nahm, ähnlich wie einst Simeon, den Jesusknaben bei einem Besuch in dem Hause des Grafen di Liguori, den kleinen Alfons, auf die Arme, segnete ihn und sprach: Dieser Knabe wird alt werden, ein Bischof sein und Großes wirken zur Ehre Gottes. Eine wunderbare Begebenheit vom Ende seines Lebens sei hier erwähnt. Der heilige Alfons war den Jesuiten mit großer Liebe zugetan. Umso größer war daher sein Schmerz, als er hörte, dass Papst Clemens der 14. gedrängt von den mächtigen Feinden der Gesellschaft Jesu am 21. Juli 1773 diesen Orden aufhob. Von dieser Zeit an lebte der Papst in einer merkwürdigen Unruhe und inneren Angst, vielleicht infolge seiner Schwäche und Nachgiebigkeit. In der Stunde seines Todes aber kam ihm,
der heilige Alfons auf wunderbare Weise zu Hilfe. Am Morgen des 21. September 1774, nachdem der heilige Alfons die Messe gelesen hatte, ruhte er in seinem Lehnstuhle. In tiefes Schweigen versunken, ohne alle Bewegung, ohne ein Wort zu sprechen, blieb er in diesem Zustande den ganzen Tag und die folgende Nacht. Er nahm keine Nahrung zu sich, und die Diener, die ihn so sahen, glaubten, er sei in Verzückung und getrauten sich nicht, ihn zu stören. Am Morgen des 22. September, also um die Stunde, in der Papst Clemens starb, gab Alfons endlich ein Zeichen, er wolle die heilige Messe lesen. Alle, die im Hause waren, liefen herbei. Verwundert fragte der Heilige, warum so viele kämen. Und als man ihm sagte, dass er 2 Tage lang kein Lebenszeichen von sich gegeben habe, erwiderte er, das mag sein, denn ihr wisst nicht, dass ich dem Papste beistehen musste, der soeben gestorben ist. Alle glaubten, der Heilige habe geträumt, aber bald darauf kam die Nachricht, dass der Papst gestorben sei. Der heilige Alfons war also im Geiste bei dem Sterbenden gewesen, um ihm im letzten Kampfe beizustehen.

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2: Liebe Hörerinnen und Hörer, es grüßt sich herzlich am Mikrofon Donata Bricci. Hören wir eine Lesung von Bruder Klaus. Aus einem Dankbrief von Bruder Klaus an die Ratsherren von Bern. Friede ist allweg in Gott. Der Name Jesus sei euer Gruß und wir wünschen euch viel Gutes und der Heilige Geist sei euer letzter Lohn. Ich danke euch aufrichtig und innig für die freundliche Gabe, denn ich erkenne dadurch eure väterliche Liebe, die mich weit mehr erfreute als die Gabe selbst. Ihr sollt wissen, dass ich sehr zufrieden bin. Und wäre die Gabe noch um die Hälfte kleiner, so wäre ich sehr wohl zufrieden. Und wenn es mir möglich wäre, eure Liebe gegen Gott und die Welt zu vergelten, so wäre ich mit gutem Willen bereit, es zu tun. Der Bote, dem ihr es aufgetragen habt, hat es mir überbracht. Lasst ihn euch empfohlen sein. Aus Liebe schreibe ich euch noch mehr. Gehorsam ist die größte Ehre, die es im Himmel und auf Erden gibt, weshalb ihr trachten müsst, einander gehorsam zu sein. Und Weisheit ist das Allerliebste, denn sie fängt alle Dinge am besten an. Friede ist allweg in Gott, denn Gott ist der Friede, und Friede mag nicht zerstört werden. Unfriede aber wird zerstört. Darum sollt ihr schauen, dass ihr auf Frieden stellet, Witwen und Waisen beschirmt, wie ihr es bisher getan habt. Und wessen Glück sich hier nieden mehret, da soll Gott dafür dankbar sein, so wird es sich auch im Himmel mehren. Den offenen Sünden soll man wehren und der Gerechtigkeit allwegs beistehen. Ihr sollt auch das Leiden Gottes in eurem Herzen tragen, denn es ist des Menschen größter Trost an seinem letzten Ende. Mancher Mensch ist zweifelhaftig in seinem Glauben, und der Teufel tut manchen Angriff im Glauben und allermeist durch den Glauben. Wir sollen aber darin nicht zweifelhaft sein, denn er ist so, wie er gesetzt ist. Und ich schreibe euch dies, nicht weil ich etwa glaube, dass ihr nicht recht glaubt, ich zweifle nicht daran, dass ihr gute Christen seid. Ich schreibe es euch zu einer Ermahnung, dass ihr, wenn der böse Feind euch anficht, desto ritterlicher widersteht. Ich schließe. Gott sei mit euch. Gegeben am St. Barbara-Tag im 82. Jahr.

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1: Herzlich begrüßt Sie Claudia Kaminski. Schön, dass Sie dabei sind. Nicht Leistung und Besitz tragen den Menschen, sondern die beständige Liebe Gottes, die als Geschenk empfangen wird. Diesen Gedanken entfaltet Dr. Patrick Körbs in seiner Betrachtung zum 18. Sonntag im Jahreskreis. Es geht um die Frage, wovon der Mensch eigentlich wirklich lebt. Doch zunächst das Neueste vom Tag.
2: Mit Mario Galgano. Unter dem Motto »Seid mutig, Christus lebt« sind über 4000 Jugendliche aus allen 46 Kirchenjurisdiktionsbereichen Perus zusammengekommen. Der Papst ermutigt die Teilnehmenden, ihren Glauben offen zu bezeugen, eine Gemeinschaft der Geschwisterlichkeit zu bilden und den leidenden Menschen Hoffnung zu bringen.
3: La presencia viva del Señor en medio de nosotros es el fuego interior que nos impulsa a ser valientes.
2: In seiner Videobotschaft dankt das Oberhaupt der katholischen Kirche den Jugendlichen für ihren Einsatz bei der Vorbereitung des Treffens. Die Gewissheit der Gegenwart Christi sei der Ansporn, gewohnte Pfade zu verlassen und tragfähige Freundschaften im Glauben zu knüpfen. Der Papst ruft die Versammelten dazu auf, die Erfahrungen der Tage nicht auf digitale Medien zu beschränken, sondern das empfangene Zeugnis im Alltag weiterzugeben. Die jungen Gläubigen seien aufgerufen, Hoffnung in das Leben leidender Mitmenschen zu tragen. Abschließend stellt Papst Leo XIV. Die Jugendlichen Perus unter den Schutz der Gottesmutter Maria und erteilt den apostolischen Segen. Der Nationale Jugendtag ist ein wichtiger Treffpunkt für die jungen peruanischen Katholiken. Mit einem synodalen Ansatz zielt er darauf ab, die persönliche Beziehung zu Jesus Christus zu stärken und eine Kirchengemeinschaft zu fördern. Sonne, Wind und Höhenluft bilden die Kulisse für eine Tradition mit Signalwirkung. Auf dem Schweizer Gotthard-Pass hat Bischof Alain de Remy an diesem Samstag die Heilige Messe zum 1. August zelebriert. Vor zahlreichen Gläubigen auf 2106 Metern Höhe nutzte der apostolische Administrator der Diözese Lugano den Schweizer Nationalfeiertag für eine klare gesellschaftliche Botschaft.
4: Liebe Mitchristen, ein Prophet gilt nirgends weniger, sagte uns Jesus im Evangelium, als in seinem Vaterland und in seinem Hause. Als er das sagte, war er gerade in seinem Heimatort Nazareth. Heute feiern wir unser Heimatland, die Schweizer Eidgenossenschaft. Ich würde uns als Jüngerinnen und Jünger Christi nichts anderes als seinen prophetischen Beitrag in unserer Schweiz wünschen. Das heißt, dadurch zu überraschen, dass wir das Leben aller, aber wirklich aller, so sehr mit Worten verteidigen, als auch mit Taten unterstützen. Das Leben des ungeborenen Kindes und das Leben seiner Mutter. Das Leben des Fremden bei uns Gestrandeten und das Leben aller hier in Not geratenen. Das Leben des Unschuldigen und das Leben des Schuldigen. Das Leben des verzweifelten Todkranken und das Leben des Lebensmüden.

0: den Städten nach. Als er ausstieg, sah er die vielen Menschen und hatte Mitleid mit ihnen und heilte ihre Kranken. Als es Abend wurde, kamen die Jünger zu ihm und sagten: Der Ort ist abgelegen und es ist schon spät geworden. Schick die Leute weg, damit sie in die Dörfer gehen und sich etwas zu essen kaufen. Jesus aber antwortete: Sie brauchen nicht wegzugehen, gebt ihr ihnen zu essen. Sie sagten zu ihm: Wir haben nur 5 Brote und 2 Fische hier. Er antwortete: Bringt sie mir her. Dann ordnete er an, die Leute sollten sich ins Gras setzen. Und er nahm die 5 Brote und die 2 Fische, blickte zum Himmel auf, sprach den Lobpreis, brach die Brote und gab sie den Jüngern. Die Jünger aber gaben sie den Leuten, und alle aßen und wurden satt. Und sie sammelten die übrig gebliebenen Brotstücke ein, 12 Körbe voll. Es waren etwa 5000 Männer, die gegessen hatten, dazu noch Frauen und Kinder.
1: Liebe Zuhörerinnen und Zuhörer, Schwestern und Brüder im Herrn, die drei liturgischen Lesungen dieses 18. Sonntages im Jahreskreis, sie kreisen um eine zentrale Frage. Wovon lebt der Mensch wirklich? Und sie alle geben darauf eine klare Antwort. Nicht von dem, was wir kaufen oder leisten können, sondern im Letzten von der Zuwendung Gottes, die uns geschenkt wird. Wir leben sozusagen eine Unverfügbarkeit, Unkontrollierbarkeit und sind aber gerade darin auch Getragene. Lassen Sie uns diese drei Texte nacheinander betrachten. Der erste Text ist ein Aufruf des Propheten Jesaja. Er beginnt mit einer ungewöhnlichen Ansprache. Auf alle Durstigen, kommt zum Wasser. Die ihr kein Geld habt, kommt, kauft Getreide und esst. Kommt und kauft ohne Geld und ohne Bezahlung Wein und Milch. Der Prophet tritt hier wie ein Marktschreier auf, der lautstark seine Ware anpreist. Aber das Entscheidende ist, die Ware ist gratis. Es geht nicht um einen Handel, sondern um ein Geschenk. Die Menschen in der babylonischen Gefangenschaft hatten zwar zu essen und zu trinken, aber sie waren fern von dem, was ihr Leben wirklich stärkte, fern von Gott. Deshalb folgt die kritische Frage: Warum bezahlt ihr mit Geld, was euch nicht nährt, und mit dem Lohn eurer Mühen, was euch nicht satt macht? Der Prophet fragt hier nach der wahren Nahrung. Nicht das Brot allein macht satt, sondern das, was Gott schenkt. Die Einladung lautet: Hört auf mich, dann bekommt ihr, was euch wirklich nährt. Das ist die Einladung Gottes. Und wer hört, dem verheißt Gott einen ewigen Bund. Gottes Zuwendung, sie ist also ein Geschenk, das wir nicht durch Verdienste erwerben oder für teuer Geld kaufen können. Wir sind eingeladen, sie anzunehmen. Der zweite Text führt uns in die Welt des Apostels Paulus. Er schreibt an die Gemeinde in Rom und stellt eine Frage, die wie ein Bekenntnis klingt. Was kann uns scheiden von der Liebe Christi? Bedrängnis oder Not oder Verfolgung? Hunger oder Kälte, Gefahr oder Schwert? Der Apostel Paulus zählt alles auf, was Menschen bedrohen kann. Äußere Not, innere Anfechtung, ja, sogar der Tod. Seine Antwort ist eindeutig. Doch in all dem tragen wir einen glänzenden Sieg davon durch den, der uns geliebt hat. Und dann folgt einer der kraftvollsten Sätze. Er schreibt: Denn ich bin gewiss, weder tot noch

0: leben weder Engel noch Mächte, weder Gegenwärtiges noch Zukünftiges noch Gewalten, weder Höhe oder Tiefe noch irgendeine andere Kreatur können uns scheiden von der Liebe Gottes, die in Christus Jesus ist, unserem Herrn. Keine Macht der Welt, kein Leid, keine Schuld, kein Tod kann die Verbindung zu Gott zerreißen. Das wird uns hier zugesagt. Diese Liebe ist stärker als alles, was uns begegnet. Sie ist beständig. Der dritte Text ist eine Erzählung aus dem Leben Jesu. Sie beginnt mit einem Schatten. Jesus erfährt, dass Johannes der Täufer enthauptet wurde. Er zieht sich zurück, um allein zu sein. Doch die Menschen folgen ihm. Es heißt, als er ausstieg, sah er die vielen Menschen und hatte Mitleid mit ihnen und heilte ihre Kranken. Jesus selbst ist traurig, doch er sieht die Not der Menschen und reagiert mit Mitgefühl. Als es Abend wird, wollen die Jünger die Menschenmenge wegschicken. Aber Jesus sagt, sie brauchen nicht wegzugehen, gebt ihr ihnen zu essen. Die Jünger protestieren, wir haben nur 5 Brote und 2 Fische bei uns. Aus menschlicher Perspektive ist das lächerlich wenig. Doch Jesus nimmt dieses Wenige, dankt Gott, bricht es und gibt es weiter und alle werden satt. Ja, 12 volle Körbe bleiben sogar übrig. Es ist mehr als eine Brotvermehrung. Das, was uns hier geschildert wird, zeigt, mit Gott wird das Wenige, das wir haben, zum Überfluss. Es ist eine Vorwegnahme des messianischen Festmahls, bei dem Gott alle sättigt. Die 12 Körbe stehen für die Fülle, die Gott schenkt. Eine Erfüllung der Verheißung aus Jesaja. Kommt, esst ohne zu bezahlen. Wahre Erfüllung erwächst nicht aus der Fülle der Güter, sondern durch das Vertrauen auf Gott. Jesus, so wird es hier deutlich, handelt nicht aus Berechnung, sondern aus Erbarmen. Er nimmt das Wenige, das wir geben können, und macht daraus mehr, als wir uns vorstellen können. Mehrmals habe ich jetzt schon das Wort beständig gebraucht. Mir kommt da nun das Prinzip der Beständigkeit aus der benediktinischen Spiritualität in den Sinn. Wie können wir in einer Welt des ständigen Wandels und der Flucht vor dem Leid festen Boden unter den Füßen bekommen? Der heilige Benedikt von Nursia prägte in seiner Klosterregel den Gedanken der Beständigkeit. Benedikt hat mit seiner Regel eine Lebensform geschaffen, entworfen, die genau das einübt, was die Texte dieses Sonntags verkünden. Benedikt lebte in einer Zeit großer politischer und sozialer Umbrüche, dem Ende der Antike und dem Beginn des Mittelalters, geprägt von Völkerwanderungen und dem Zerfall der römischen, damals staatlichen Strukturen. In diese Unruhe und Auflösungstendenzen brachte er dieses Prinzip ein, die Beständigkeit, Stabilitas. Während viele umherzogen, verpflichteten sich seine Mönche auf Lebenszeit an ein konkretes Kloster. Das Kloster ist mehr als nur ein Aufenthaltsort. Benediktiner legen bei ihrer Profess nicht explizit die klassischen Gelübde der Armut, Keuschheit und des Gehorsams ab, sondern geloben 3 ganz besondere Dinge. Die Beständigkeit, den klösterlichen Lebenswandel und Gehorsam. Diese Stabilitas, Stabilitas locie, also örtliche Stabilität, ist die dauerhafte Bindung an ein bestimmtes Kloster. Der Mönch oder die Nonne erklären also, hier möchte ich Gott suchen, als Mönch, als Nonne. Hier möchte ich auch eines Tages beerdigt sein. Es ist ein Liebesbekenntnis zu einem konkreten Ort und einer konkreten Gemeinschaft. Dies schafft eine tiefe Verwurzelung. Die Verbindung nun zu unseren drei Texten dieses Sonntages sehe ich konkret in drei Aspekten. Bei Jesaja heißt es, auf alle Durstigen, kommt zum Wasser. Die Einladung zum Wasser ist ein Ruf, sich auf Gott einzulassen, in der ganzen Tiefe einer wirklichen Beziehung. Benedikt würde sagen, diese Einladung braucht einen Ort, an dem sie konkret wird. Die Stabilitas Loci bietet den Rahmen, um dieser Einladung im Alltag, im Gebet und in der Gemeinschaft nachzugehen. Sie verhindert, dass wir nach dem ersten Durst wieder weiterziehen. Paulus bezeugt, dass nichts uns von Gottes Liebe trennen kann. Diese Beständigkeit, die Gott uns schenkt, ist ein Vertrauensvorschuss auf diese Wahrheit. Der heilige Benedikt ermutigt die Mönche zum Ausharren, wenn die Gemeinschaft schwierig wird oder der eigene Glaube sogar angefochten ist. Denn die Liebe Gottes hält die eigene Gefühlslage nicht immer. Das Wunder der Brotvermehrung geschieht, weil Jesus das Wenige nimmt und es teilt. In einem Kloster, aber genauso auch im Leben einer Familie oder einer Pfarreigemeinschaft, jeder Gemeinschaft aus Gläubigen, da kommt es auf Beständigkeit an, dass sie auf Beständigkeit und Verlässlichkeit ausgerichtet ist. Denn nur so entsteht eine Kultur des Teilens und der Gastfreundschaft. Eine Kultur des Einander-Mittragens, Aushaltens. Die Stabilitas, die Stabilität, die Beständigkeit ermöglicht es, dass über Generationen hinweg ein Ort der Ruhe und Harmonie entsteht. Ein Ort, an dem Menschen wie die 5000 geistlich und leiblich satt werden können. Die Beständigkeit in der Beziehung zu Gott schenkt uns etwas, das wir ebenso zum Leben brauchen wie gesunde Mahlzeiten und vieles andere auch. Unser Glaube verwandelt uns nicht in materiell bedürfnislose Wesen, aber er gibt uns die Kraft, auch im Wenigen die Fülle, Erfüllung zu finden. Vielleicht könnte man eine Antwort auf die Eingangsfrage, wovon der Mensch wirklich lebt, so zusammenfassen. Er lebt auch von dem Vertrauen, dass Gott uns reich macht. Ihnen allen einen gesegneten Sonntag.
1: Das war eine Betrachtung zum Sonntagsevangelium von Dr. Patrick Körbs. 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

Herzlich willkommen bei Radio Gloria, heisst sie Claudia Baumler. Heute am Samstag, der 1. August 2026. Wir sind in der 17. Woche vom Jahreskreis. Kille denkt heute an Heiligen Alfons Maria von Liguori. Und natürlich für euch Schweizer ist der 1. August ein besonderer Tag. Wir feiern heute den Schweizer Nationalfeiertag. Und heute wollen wir ganz besonders für unser Volk und fürs Vaterland beten. Schön, dass Sie das Radio eingeschaltet haben und miteinander schauen wir jetzt, was das Tagesprogramm für Sie bereit hat. Um 6:30 ist das Tagesevangelium. Am 6:15 beten wir den Angelus, unseren Abendgruß an die Mutter Gottes. Am 7. neue Heilige der katholischen Kirche. Am 7:30 ist unsere Kindersendung Kitz Ahoi. Kinder gehören heute der Geburtstag von der Schweiz und Trümmer, Teil 1. Am 8. Spirit, das skandalöse Leben des Niklaus von der Flühe, mit Pfarrer Winfried Abel. Am 9. beten wir den Rosenkranz und am 9:45 komplett das Nachtgebet von der Kille. Ab 10 bis am Morgen 6 ist das Nachtprogramm für Sie da. Sie gehören in den Holungen von Sendungen vom Tag, Gebet, viele kurze Gedanken dazwischen gestreut zu ihrer Freude und Musik. Morgen feiern wir den 18. Sonntag im Jahreskreis. Ihnen allen ein frohen, reich gesegneten Sonntag. Es grüßt Sie herzlich, Ihres Radio Gloria Team.

Liebe Hörerinnen und Hörer von Radio Gloria, das Evangelium, das wir heute dürfen betrachten dürfen, ist genossen Matthäus Evangelium Kapitel 14, Vers 1 bis 12. In jener Zeit hörte der Tetrarch Herodes, was man von Jesus erzählte. Er sagte zu seinem Gefolge, das ist Johannes der Täufer, er ist von den Toten erstanden. Deshalb wirken solche Kräfte in ihm. Herodes hatte nämlich Johannes festnehmen und in Ketten ins Gefängnis werfen lassen. Schuld daran war Herodias, die Frau seines Bruders Philippus. Denn Johannes hatte zu Herodes gesagt, du hattest nicht das Recht, sie zur Frau zu nehmen. Der König wollte ihn deswegen töten lassen, fürchtete sich aber vor dem Volk, denn man hielt Johannes für einen Propheten. Als aber der Geburtstag des Herodes gefeiert wurde, tanzte die Tochter der Herodias vor den Gästen, und sie gefiel Herodes so sehr, dass er schwor, ihr alles zu geben, was sie sich wünschte. Da sagte sie auf Drängen ihrer Mutter, »Lass mir auf einer Schale den Kopf des Täufers Johannes herbringen.« Der König wurde traurig, aber weil er einen Schwur geleistet hatte, noch dazu vor allen Gästen, befahl er, ihr den Kopf zu bringen. Und er ließ Johannes im Gefängnis enthaupten. Man brachte den Kopf auf einer Schale und gab ihn den Mädchen, und sie brachte ihn ihrer Mutter. Die Jünger des Johannes aber holten den Leichnam und begruben ihn. Da gingen sie zu Jesus und berichteten ihm alles. Evangelium unseres Herrn Jesus Christus. Lob sei dir, Christus.

Herodes, so wissen wir, er hat die Worte des Johannes des Täufers geschätzt, er hat ihm gerne zugehört. Johannes aber, er sagte ihm immer wieder, es ist nicht recht, dass du eine fremde Frau hast, vor allem die Frau deines Bruders, die hast du zu dir genommen. Das war sicher für Herodes eine schwere Anschuldigung von Johannes, weil er in seiner Gier entbrennt war gegen diese Frau, weil er sie gerne hatte und sie unbedingt bei sich behalten wollte. Das Beispiel des Herodes, es passt oft auch sehr gut zu unserem eigenen Leben, denn oft hören wir auch gerne Jesus zu, oft hören wir gerne Menschen zu, die uns die Weisheit des Lebens erzählen, die uns den guten Weg zeigen, und doch ist in uns irgendwie eine Gier, eine Anhänglichkeit zu Dingen, die eigentlich gegen diese Worte sind, die Worte Gottes oder die Worte von Propheten unserer Zeit. Und trotzdem lieben wir eben diese Sachen so sehr, dass wir diese Worte quasi wie überhören, nicht hören wollen und im schlimmsten Fall dieses Wort schon gar umbringen wollen, es vernichten wollen. Eines Tages hat die Tochter der Herodias schön getanzt vor dem König, als er ein Festmahl gegeben hat. Und in seiner Gier ist er so entbrannt gegen sie, er hat in sich so stark die Gier gespürt gegen diese Frau, die sich sicher auch so verhalten hat, dass die Gier entbrennen musste in ihm. Dort hat der König Herodes den Kopf verloren, indem er ihr etwas völlig Übertriebenes versprochen hat. Er hat ihr alles versprochen, was sie sich wünscht, selbst die Hälfte seines Reiches. Und das Mädchen, es ist sehr schlau, oder vielleicht könnte man besser sagen, es ist nicht eine Schlauheit, es ist vielmehr eine Hinterhältigkeit, eine teuflische List, die sie im Herzen hatte, indem sie zur Mutter ging und die Mutter fragte, was möchtest du? Und die Frau natürlich, die ja wusste, dass Johannes der Täufer nicht einverstanden war, dass sie mit dem König Herodes zusammen war. Sie wollte diese Stimme umbringen um jeden Preis. Sie konnte es in ihrem Gewissen nicht ertragen, dass dieser Johannes ständig ihr Gewissen belastete. Das wollte sie nicht mehr und darum hat sie den Kopf des Johannes gefordert. Die Tochter, sie hat dann diesen Kopf erbeten von König Herodes. Und er konnte nicht anders als diesen Kopf auch tatsächlich bringen lassen, den Kopf des Johannes des Täufers. In diesem Evangelium ist sicher im Kern die Sache so, dass zwar Johannes der Täufer den Kopf verloren hat, er wurde enthauptet, aber derjenige, der wirklich den Kopf verloren hat, durch die Begierden, die in ihm aufgebrannt sind, das ist der König Herodes und sicher auch Herodias und ihre Tochter. Sie haben vor Gott den Kopf verloren, nämlich dieses reine Herz, dieses gute, gerechte Denken, das haben sie völlig aufgegeben, um der Gier willen, die Gier, die ziemlich sicher nur eine äußerliche Gier war, eine fleischliche Lust, die sie aneinander hatten, und nicht eine tiefe Liebe, eine Liebe, die in der Liebe Gottes wurzelt. Von diesem Evangelium können wir sicher lernen, dass wir unseren Kopf nicht verlieren für irgendetwas, für das unsere Gier entbrennt, sei es in der fleischlichen Lust, sei es im Stolz, sei es in der Habsucht oder auch in den Begierden der Augen und so vieles mehr, dass wir unseren Kopf klar behalten, dass wir in unserem Kopf immer die Prinzipien Gottes halten und die Stimme von ihm, diese Stimme, die uns durch das Wort Gottes geschenkt wird, dass diese Stimme immer Priorität hat in unserem Denken, in unserem Handeln, in unserem Hören, in unserem Tun, in allem, was wir sind und haben. Und so werden wir sicher nicht den Kopf verlieren, so werden wir sicher auch nicht einen gerechten Mensch verurteilen, einen gerechten Mensch, der uns helfen möchte, den guten Weg zu gehen. Damit wir nicht den Kopf verlieren, damit wir allen Menschen helfen, klaren Kopf zu bewahren, wollen wir den Segen Gottes erbitten. Der Herr sei mit euch und mit deinem Geiste.
Es segne und behüte euch der allmächtige und barmherzige Gott, der Vater und der Sohn und der Heilige Geist. Amen.

0: Liebe Hörerinnen und Hörer von Radio Gloria, am Telefon dürfen wir ganz herzlich begrüßen den Pfarrer Daniel Bühlmann. Und mit dem zusammen tun wir jetzt Mutter Gottes grüßen mit dem Angelusgebet.
1: Im Namen des Vaters und des Sohnes und des Heiligen Geistes.
0: Amen.
1: Der Engel des Herrn brachte Maria die Botschaft.
0: Und sie empfing vom Heiligen Geist.
1: Gegrüßt seist du Maria, voll der Gnade, der Herr ist mit dir. Du bist gebenedeit unter den Frauen. Und gebenedeit ist die Frucht deines Leibes, Jesus.
0: Heilige Maria, Mutter Gottes, bitte für uns Sünder, jetzt und in der Stunde unseres Todes. Amen.
1: Maria sprach, siehe, ich bin die Magd des Herrn.
0: Mir geschehe nach deinem Wort.
1: Gegrüßt seist du, Maria, voll der Gnade, der Herr ist mit dir. Du bist gebenedeit unter den Frauen und gebenedeit ist die Frucht deines Leibes, Jesus.
0: Heilige Maria, Mutter Gottes, bitte für uns Sünder, jetzt und in der Stunde unseres Todes. Amen.
1: Und das Wort ist Fleisch geworden
0: und hat unter uns gewohnt.
1: Gegrüßt seist du, Maria, voll der Gnade, der Herr ist mit dir. Du bist gebenedeit unter den Frauen und gebenedeit ist die Frucht deines Leibes, Jesus.
0: Heilige Maria, Mutter Gottes, bitte für uns Sünder, jetzt und in der Stunde unseres Todes. Amen.
1: Bitte für uns, heilige Gottesmutter.
0: Auf dass wir würdig werden der Verheißungen Christi.
1: So lasset uns beten. Allmächtiger Gott, gieße deine Gnade in unsere Herzen ein. Durch die Botschaft des Engels haben wir die Menschwerdung Christi, deines Sohnes, erkannt. Führe uns durch sein Leiden und Kreuz zur Herrlichkeit der Auferstehung. Darum bitten wir durch Christus, unseren Herrn.
0: Amen.
1: So wollen wir jetzt auch in den Anliegen des Heiligen Vaters beten. Vater, unser im Himmel, geheiligt werde dein Name, dein Reich komme, dein Wille geschehe, wie im Himmel, so auf Erden.
0: Unser tägliches Brot gib uns heute und vergib uns unsere Schuld, wie auch wir vergeben unseren Schuldigern. Und führe uns nicht in Versuchung, sondern erlöse uns von dem Bösen.
1: Gegrüßt seist du, Maria, voll der Gnade, der Herr ist mit dir. Du bist gebenedeit unter den Frauen, und gebenedeit ist die Frucht deines Leibes, Jesus.
0: Heilige Maria, Mutter Gottes, bitte für uns Sünder, jetzt und in der Stunde unseres Todes. Amen.
1: Ehre sei dem Vater und dem Sohn und dem Heiligen Geist.
0: Wie im Anfang, so auch jetzt und alle Zeit und in Ewigkeit. Amen.
1: Herr, gib den Verstorbenen die ewige Ruhe.
0: Und das ewige Licht leuchte ihnen.
1: Herr, lass sie ruhen in Frieden.
0: Amen.

0: liebe Zuhörerinnen und Zuhörer. Wir feiern heute also den 1. August. Es ist unser Nationalfeiertag. Wir feiern unsere Freiheit, wir feiern unsere politische Geborgenheit, in der wir leben. In anderen Ländern auf dieser Welt ist ein solches Leben in Freiheit bis heute nicht möglich. Und deshalb können wir nur dankbar sein für die Sicherheit, für den Wohlstand, aber auch für den Frieden, den wir in unserem Land genießen und erfahren dürfen. Es ist für uns ein großes Geschenk, in einem Land zu leben, in dem man sich hoffentlich immer noch bemüht um eine gute Friedenspolitik. Wir haben keine Macht. Wir können uns nur bemühen, mit allen befreundet zu sein und dazu keine Feinde zu haben. In der damaligen Botschaft zum 1. August aus dem Jahre 2016 hatte der Bischof von Basel, Felix Gmür, eine sehr interessante Botschaft dazu verfasst. Und ich möchte Ihnen an diesem Tag diese Botschaft aus diesem Jahre 2016 noch einmal in einer kurzen Version mit auf den Weg geben. Er schreibt, dass Berg und Feuer mahnen an ursprüngliche Kräfte. Und es sind Kräfte, die bewegen. Seit über 100 Jahren scheinen erst Augustfeuer dazu geeignet, den Beginn des Bundes der Schweizerischen Eidgenossenschaft zu feiern. Berg und Bund schaffen einen Bezug zur Bibel. Der Ort, an dem sich Gott zu erkennen gibt, war ein Berg. Auf einem Berg hat Mose die Gesetzestafeln erhalten. Auf einem Berg hat Gott den Bund mit seinem Volk geschlossen. Und dieser Berg hat einen Namen, nämlich der Berg Sinai. Er ist zentral für das, was das biblische Volk Israel glaubt, dieser Berg schafft Identität. Dann schreibt er weiter, beziehungsweise er stellt eine Frage, ob die Schweiz auch einen solchen Berg hat, der Identität schafft. Und da nimmt er Bezug auf den Innerschweizer Schriftsteller Peter von Matt, wo er sagt, der Gotthard ist der helvetische Sinai. Der Gotthard ist für uns ein nationales Symbol. Nicht nur, weil dort der Eisenbahntunnel durchgeht, sondern auch nicht nur wegen dem NEAT-Basistunnel, sondern dieser Berg schafft wirklich Identität für unser Land. Und der Gotthard findet immer auch oder auf dem Gotthard findet immer wieder am 1. August einen Gottesdienst statt, dem der Bischof vom Bistum Lugano immer wieder vorsteht. Der Gotthard wird von Politik, Wirtschaft und Religion beschworen, weil der Gotthard verbindet. Altbundesrat Flavio Cotti, er hatte einmal gesagt, der Tunnel rückt die Landesteile näher zusammen. Der Schweizer Sinai ist also ein Ort der Verbindung und der Verknüpfung. Und dadurch wird Austausch möglich. In unserem Land, das von verschiedenen Traditionen und Kulturen geprägt ist, ist das ein starkes Zeichen. Denn die Schweiz, sie baut keine Mauern oder Grenzzäune, sondern sie baut Brücken und Tunnels, die Völker und Kulturen verbinden. Der Gotthard ist aber auch eine Meisterleistung der Ingenieurskunst. Technik, Wissen und Weltoffenheit kommen dann richtig zum Tragen, wenn sie durch den Volkswillen abgestützt sind. Denn lange demokratische Prozesse sind nachhaltig. Die Menschen, die hinter dieser Meisterleistung stehen, sie kommen von überall her. und deshalb steht der Gotthard für ein internationales Werk. Er gilt als Symbol dafür, dass wir gemeinsam fähig sind, Großes zu schaffen. Und das schafft Identität. Und als letzter Punkt erwähnt der Bischof von Basel, Felix Zmür, dass der Gotthard auch für die kraftvolle Zusammenarbeit von Menschen verschiedener Konfessionen unter dem Dach einer gemeinsamen Mission steht. Beim neuen Gotthard-Basistunnel, da kommen praktisch alle Weltreligionen in den Blick. Und damit ist der Gotthard Ausdruck eines gelungenen Dialogs. Liebe Zuhörerinnen und Zuhörer, wenn wir heute unseren Nationalfeiertag feiern, dann steht der Gotthard im Zentrum dieses Festes. Denn der Berg, er macht uns darauf immer wieder aufmerksam, dass die ursprüngliche Kraft in Gott ist. Auf diesem Berg, wo Gott sich gezeigt hat, auf diesem Berg, wo Mose die Gesetzestafeln entgegengenommen hat, auf diesem Berg, wo Gott den Bund mit seinem Volk geschlossen hat, ist also der Berg der Ort, wo Gott auch ist. Wir dürfen dieses Fest feiern, wir dürfen diesen Tag wirklich mit Stolz feiern, denn wir sind frei, wir leben in Freiheit, wir leben in Frieden und dafür sollen wir dankbar sein. Wir sollen dankbar sein vor Gott, dass er uns all das schenkt und dass er uns immer wieder dazu ermutigt, diesen Glauben, diesen Weg mit ihm zu gehen. Gotthard heißt stark in Gott. Wenn wir dieses Motto, wenn wir diese Überzeugung leben, dann brauchen wir uns nicht zu fürchten vor dem, was uns tagtäglich erscheint. Bitten wir nun unseren Gott, bitten wir diesen menschenfreundlichen Gott um seinen Segen für uns, aber auch den Segen für unser Land. Der Herr sei mit euch.
1: Und mit deinem Geiste.
0: Und so segne, behüte und begleite sie alle, der liebende und der gütige Gott, der Vater und der Sohn und der Heilige Geist.
1: Amen. Ein herzlicher Dank dem Pfarrer Daniel Bühlmann fürs Beten vom Angelus, sein priesterlicher Segen und die interessanten und spannenden Worte zu unserem Nationalfeiertag. Ja, sind wir dankbar für unser Land, dass wir den Frieden haben und beten wir fürs. Ihnen allen noch einen schönen National.

Ferdinand Holböck. Die neuen Heiligen der katholischen Kirche. Band 4. Erschien im Christiana Verlag. Der selige Moritz Dorne. Ordenspriester, Märtyrer. Geboren 31. August 1910 in Rosières in der Schweiz. Gestorben am 11. August 1949 in Totong, Tibet. Selig gesprochen am 16. Mai 1993 in Rom. Ein Sohn der Schweizer Berge, der in Tibet als Märtyrer starb, ist am 16. Mai 1993 in Rom selig gesprochen worden. Maurice Dorne. Er wurde als Sohn des Pferdehändlers und Kleinbauern Jean Dorne und der Faustin Hélène Dorne-Rossier am 31. August 1910 in Rosières, einem kleinen Dorf oberhalb der Stadt Orsières, in 1200 Meter Höhe in den Walliser Bergen der Schweiz, als siebtes von 8 Kindern geboren und gut katholisch in bescheidensten Verhältnissen erzogen. Früh schon arbeitete der junge Morris im kleinen Bergbauernbetrieb mit und verrichtete mit 12 Jahren schon alle üblichen Arbeiten, auch das Melken der Kühe und das Herstellen des guten Schweizer Käses. Sehr früh erwachte in dem begabten Volksschüler, der seine gleichaltrigen Kameraden übertraf, der Priesterberuf. Im Oktober 1925 trat Moritz Dorne, 15-jährig, in das Kollegium der berühmten Augustinerchorherrenabtei am Fuß des großen St. Bernhard ein und verbrachte dort 6 Jahre. Dann erfolgte am 25. August 1931 seine Einkleidung als Novize unter dem Novizenmeister Nestor Adam, dem späteren Propst und Bischof von Sitten. Am 8. September 1935 legte der junge Augustinerchorherr die feierliche Profess ab. Sein Wunsch, in die Mission nach Tibet geschickt zu werden, wo Priester und Brüder seines Klosters schon bisher unter schwierigsten Verhältnissen gewirkt hatten, wurde ihm noch vor Abschluss des Theologiestudiums und vor Empfang der Priesterweihe gewährt. Er schiffte sich am 24. Februar 1936 in Marseille zusammen mit dem Chorherrn Cyril Lation und dem Laienbruder Nestor Rouillet mit Kurs auf China ein. Am 25. März landeten die drei Schweizer Missionare in Hanoi. Dann ging es zu Land weiter nach Weisi in der Provinz Yunnan, ein Ort an der Wegscheide des chinesischen und tibetanischen Einflussbereiches. Weisi war ein Hochgebirgsdorf, landschaftlich ähnlich dem heimatlichen Rosières. Hier gab es eine Missionsstation, in der Maurice Dorne zusammen mit Pater Meli und Pater Latio wohnen und sein in der Schweiz begonnenes Theologiestudium fortsetzen und zum Abschluss bringen sollte. Gleichzeitig sollte er mit der Bevölkerung erste Kontakte aufnehmen und deren Sprache erlernen. Alle Evangelisierungsversuche in dieser Region des Reiches der Mitte waren bisher ohne anhaltende Wirkung geblieben. Die meisten Bewohner, die zu den Missionaren kamen, suchten sie nur in Geldnot auf oder wenn sie Medikamente brauchten. Maurice Dorne war darum froh, dass er 1935 in Fribourg einen Krankenpflegekurs mitgemacht hatte. So konnte er manchen Patienten helfen. Es ging ihm aber nicht so sehr um die kranken Leiber, sondern um die im Heidentum des Lamaismus steckenden Seelen, die er für Christus gewinnen wollte. Darum freute er sich, als nach Abschluss des Theologiestudiums am 24. April 1938 der Tag seiner Priesterweihe anbrach. Bischof

Leben hatte er auch Gelegenheit, sein Chinesisch und Tibetanisch zu vervollkommnen und bald als Pfarrer erfolgreich die Frohbotschaft des christlichen Glaubens verkünden zu können. Inzwischen wurde für die christlichen Missionare die Situation in diesem vom Bürgerkrieg aufgewühlten Gebiet an der chinesisch-tibetanischen Grenze immer schwieriger. Unter den Missionaren gab es mehrere Todesfälle, teils durch Krankheit, teils durch Gewalt herbeigeführt. Da traf nun Maurice Dorne der Ruf der Vorgesetzten, die vakant gewordene Pfarrei Jirkalo zu übernehmen und hier auf den Spuren der Märtyrer zu wandeln, die in Jirkalo von Anhängern des Lamaismus ermordet worden waren. Kaum hatte sich Maurice Dorne in Jirkalo niedergelassen und die pastoralen Aufgaben, Spendung der Sakramente, Religionsunterricht usw. Unter den sehr eingeschüchterten, wenigen Christen aufgenommen, kam ihm die Nachricht von der hasserfüllten Offensive des Lama-Oberhauptes Gun Akyo gegen das Christentum zu Ohren. Zu dieser Offensive gehörte die Vertreibung oder Ermordung des Missionars, weil man den Hirten beseitigen muss. Will man die kleine katholische Herde vernichten und die katholische Religion in Tibet wieder ausrotten? Klar wissend um die gefährliche Lage, schrieb damals einer der Missionare an Papst Nestor Adam auf dem großen St. Bernhard. Die Lamas wollen das Leben des Paters und werden nicht ruhen, bis sie das Christentum in Tibet vernichtet haben. Der seeleneifrige Schweizer Missionar Maurice Dorne wollte mit opferbereiter Standhaftigkeit und unerschütterlicher Treue bei seiner Herde nach dem Beispiel des guten Hirten durchhalten. Aber die Lamas versuchten alles, sei es mit Drohungen, sei es mit Versprechungen, um den Missionar zum Weggehen zu bringen. Er aber erklärte, ich gehe nicht fort, nur wenn ich mit Gewalt gezwungen werde. Drohungen und Schikanen aller Art folgten. Am 9. Januar 1946 kam der Lama-Häuptling Gun Akyo persönlich mit dem Befehl, Maurice Dorne habe sofort Jirkalo zu verlassen. Er aber erklärte, meine Oberen verbieten mir, meinen Posten zu verlassen. Ich werde erst fortgehen, wenn mich die Lamas auf ein Lasttier binden. So kam es dann. Bewaffnete Soldaten Gun Akyos brachten den Priester mit Gewalt an die Landesgrenze nach Pame. Dort weilte er eine Zeit lang. Am 6. Mai 1946 folgte er dann einer Karawane von Christen, die den Mekong aufwärts nach Jirkalo zogen. Ich werde nach Jirkalo zurückkehren, koste es, was es wolle. Meine Gläubigen werden dort verfolgt. Meine Aufgabe ist eindeutig. Lieber sterben, als meine Christen im Stich lassen. Bis Pame kam er. Hier wartete er die Möglichkeit seiner Rückkehr nach Jirkalo ab und half den wenigen Christen. Die Rückkehr nach Jirkalo gelang nicht. Er wurde ein zweites Mal mit Gewalt an die Grenze abgeschoben. Zuletzt versuchte er auf diplomatischen Wegen die Rückkehr zu erreichen. Er machte sich sogar auf den Weg, um in der in Anführungszeichen heiligen Stadt des Lamaismus, Lhasa, vom Dalai Lama die Erlaubnis zur Rückkehr und einen Schutzbrief zu bekommen. Alles war umsonst. Schließlich wurde er zusammen mit seinem Gehilfen gefangen genommen und wieder aus Tibet abgeschoben. An der Grenze aber brachte man Maurice Dorne aus Hass gegen den christlichen Glauben um. Es war der 11. August 1949. Bei der Seligsprechung des ersten Schweizer Märtyrers am 16. Mai 1993 sagte Papst Johannes Paul II., Maurice Dorne ist es klar geworden. Wenn man auf den Ruf Gottes hochherzig antworten will, muss man bis ans Ende gehen und heroisch die Liebe leben. Die Liebe zu Gott entfernt nicht von

den Menschen. Sie drängt vielmehr zur Sendung. Im Geist der heiligen Theresia von Lisieux kannte Maurice Dorne nur ein Verlangen, die Seelen zu Gott zu führen. Im Geist seines Ordens, in welchem jeder sein Leben einsetzt, um Menschen dem Sturm zu entreißen, bat er, nach Tibet gehen zu dürfen, um dort Menschen für Christus zu gewinnen. Er begann damit, für die Tibetaner ein Tibetaner zu werden. Er liebte das Land, das zu seiner zweiten Heimat wurde. Er bemühte sich, die Sprache dieses Landes zu erlernen, um Christus besser verkündigen zu können. Wie der gute Hirte, der sein Leben für seine Schafe hingibt, liebte Maurice Dorne das Volk der Tibetaner so sehr, dass er es nie mehr verlassen wollte. Die Kirche und die Welt brauchen Familien, die wie die Familie Dorne Heimstätten sind, wo die Eltern ihren Kindern die Aufrufe Christi zum christlichen Priester oder Ordensleben vermitteln. Danken wir für die Samenkörner der Hoffnung in Asien. Die missionarische Leidenschaft von Pater Dorne sowie seiner Vorgänger vom Institut der Auswärtigen Missionen von Paris und der Kanoniker vom großen St. Bernhard tragen still in langsamem Reifen Frucht. Man kann sich nur freuen über den achtungsvollen Dialog zwischen den tibetanischen und den katholischen Mönchen, um den zu finden, der Weg, die Wahrheit und das Leben ist. Es zeigen sich Berufungen, wie die 1987 erfolgte Priesterweihe eines Schülers des seligen Maurice bezeugt. Christen aber setzen das Werk von Pater Dorne fort, der die Kinder unterrichten und sie zur Heiligkeit führen wollte. Denn nur ein heiliges Leben verdient es, gelebt zu werden.

Nie wieder Krieg. Dieses Gebet betete Papst Johannes Paul II. 1991 direkt vor dem Kriegsbeginn gegen den Irak. Wir beten mit ihm. Gott unserer Väter, groß und voll Erbarmen, Herr des Friedens und des Lebens, du Vater aller Menschen, du hegst Pläne des Friedens und nicht des Leides. Du verdammst die Kriege und brichst den Stolz der Gewalttäter. Du hast deinen Sohn Jesus gesandt, um den Menschen in nah und fern den Frieden zu verkünden, um die Menschen aller Rassen und Völker in einer einzigen Familie zu vereinen. Höre den einmütigen Aufschrei deiner Kinder. Höre auf die dringende Bitte der ganzen Menschheit. Nie wieder Krieg. Dieses Abenteuer, aus dem es kein Zurück mehr gibt. Nie wieder Krieg. Diese Spirale von Trauer und Gewalt. Eine Bedrohung für alle Geschöpfe. Im Himmel, zu Wasser und zu Land. In Gemeinschaft mit Maria, der Mutter Jesu, bitten wir dich nun, sprich zu den Herzen derer, die Verantwortung tragen für das Schicksal der Völker. Halt auf die Logik der Rache und Vergeltung. Ermögliche durch deinen Heiligen Geist neue Lösungen, großmütige und ehrenvolle Gesten des Friedens. Eröffne Räume des Dialogs und geduldigen Wartens, die fruchtbarer sind als überstürzte Kriegstermine. Gib unsere Zeit Tage des Friedens. Nie wieder Krieg. Gebet des heiligen Papstes Johannes Paul II.

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0: Herzlich willkommen bei Radio Gloria, heisst sie Claudia Baumler. Heute am Samstag, der 1. August 2026. Wir sind in der 17. Woche vom Jahreskreis. Kille denkt heute an heilige Alfons Maria von Liguori. Und natürlich für euch Schweizer ist der 1. August ein besonderer Tag. Wir feiern heute den Schweizer Nationalfeiertag. Und heute wollen wir ganz besonders für unser Volk und fürs Vaterland beten. Schön, dass Sie das Radio eingeschaltet haben und miteinander schauen wir jetzt, was das Tagesprogramm für Sie bereit hat. Am 7:30 ist unsere Kindersendung Kids Ahoi. Kinder gehören heute den Geburtstag der Schweiz und Trümmer, Teil 1. Am 8. Spirit, das skandalöse Leben des Niklaus von der Flühe. Mit Pfarrer Winfried Abel. Am 9. beten wir den Rosenkranz und am 9:45 komplett das Nachtgebet der Kirche. Ab 10 bis am Morgen 6 ist das Nachtprogramm für Sie da. Sie hören Wiederholungen von Sendungen vom Tag, Gebet, viele kurze Gedanken dazwischen gestreut zu Ihrer Freude und Musik. Morgen feiern wir den 18. Sonntag im Jahreskreis. Ihnen allen ein frohe, reich gesegnete Sonntag. Es grüßt Sie herzlich, Ihres Radio Gloria Team.
1: Liebe Kinder, lasst gut zu. Jetzt kommt Kindersendung Kids Ahoi.
2: Kids Ahoi! Hallihallo, liebe kleine und grosse Zuhörer, die jetzt gespannt aufs Geschichtli wartet. Heute gehört ihr ein Hörspiel vom Jona Verlag. Dass ihr auch ja alles gut gehört, könnt ihr Mami und Papi sagen, dass sie das Radio etwas lauter auftreiben sollen. Und jetzt wünsche ich euch ganz viel Freude bei dem Geschichtli, dem Hörspiel vom Jona Verlag.

0: Eine Melodie, die man irgendwie kennt. Genau. Bei Weltmeisterschaften oder Olympischen Spielen oder sonst sportlichen Wettkämpfen wird diese Melodie abgespielt, wenn ein Schweizer Sportler eine Medaille überkommt.
1: Doch das Lied wird auch gesungen. Jedes Jahr am 1. August. Dann, wenn man den Geburtstag der Schweiz feiert.
0: Aber wer kennt wirklich die Worte von diesem Lied und bewegt nicht nur ein bisschen die Lippen, wenn die anderen singen? Dabei heisst es doch da beispielsweise:
2: 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Eure fromme Seele ahnt Gott im hehren Vaterland. 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Ja, die fromme Seele ahnt Gott im hehren Vaterland.

0: Tatsächlich. Der sogenannte Schweizer Psalm vom Alberich Zwissig und dem Leonhard Widmer ruft einem auf, Gott sein Vertrauen zu schenken. Ihm wie ein Kind zu vertrauen. Dem Gott, der im Morgenrot, im Abendglühen, im Nebel und im wilden Sturm daherkäme. So fangen die vier Strophen an.
1: Aber wie fest denkt man recht beim Feiern vom 1. August an das? Besonders im Jubiläumsjahr 1991. Wer weiss denn noch, was der Mann von Uri, Schweiz und Unterwalden beim denkwürdigen Rütlischwur am wichtigsten war? Mit was ihr Bundesbrief vom Jahr 1291 anfängt?
2: Im Namen des Herrn. Amen.
1: Und mit was er aufhört?
2: Geschehen im Jahre des Herrn 1291 zu Anfang des Monats August.
0: Das ist der Rahmen für das feste Versprechen, wo sich die Leute von Uri, Schweiz und Unterwalden gegeben haben für ihre Eidgenossenschaft. Nur im Vertrauen auf Gott haben sie zusammenstehen, einander beistehen, einander beschützen und einander helfen. Sie haben gewusst, dass sie dazu die Hilfe von Gott brauchen. Und sie haben sogar abgemacht.
2: Die obenstehenden, zu gemeinsamem Wohl beschlossenen Satzungen sollen, so Gott will, ewig dauern.
1: Steht echt drum am Anfang der Bundesverfassung. Das ist das Büchlein mit den wichtigsten Spielregeln fürs Schweizer Volk. Steht echt drum dort die allererste.
2: Im Namen Gottes, des Allmächtigen.
0: Die das im Jahr 1874 geschrieben haben, die haben gewusst, was dem Land wirklich etwas bringt, auf was es ankommt. Dass es einem Land gut geht, es kommt auf den festen Glauben an Gott an. Auf den festen Glauben an Gott und seinen Sohn Jesus Christus.

0: Dass man Geschick von einem Land am besten Gott anvertraut, das haben die Menschen und sogar einige Könige zu Israel schon zu einer Zeit gewusst, wo man bei uns zu Europa noch keine Ahnung hat von dem Gott. Vor 2000 und mehr Jahren. Auch von seinem Sohn Jesus haben die Menschen zu Europa dann noch überhaupt nichts gewusst. Von seinem Leben, seinen Wunder, dem, was er den Leuten gelehrt hat. Auch von seinem Tod am Kreuz und dass er knapp 3 Tage später wieder lebendig geworden ist. Das alles ist den Leuten in unserem Land noch lange Zeit völlig fremd gewesen.
1: Wie aber ist denn das von Israel da gekommen, das Wissen über den Gott, der lebt? Wie haben unsere Vorfahren das können erfahren? Wie und warum haben sie angefangen, an Gott zu glauben? Warum ist Jesus Christus auf eine Art jetzt auch in der Schweiz? Wie ist denn seine wunderbare, gute Nachricht auch zu uns in die Schweiz gekommen?
0: Ich bin diesen Fragen gründlich nachgegangen und bin dabei auf spannende, hochinteressante Geschichten gestossen. Geschichten, die noch lange vor dem Rütli-Schwur passiert sind. Zu einer Zeit, wo die Eidgenossen noch Helvetier geheissen haben und wo das Römische Reich langsam zusammengeht ist und neue Reiche aufgeblüht sind. In dieser Zeit ist bei der thebäischen Römerlegion in Samoris ganz Entscheidendes passiert.

0: Wo der Kaiser Augustus über das römische Weltreich regiert hat, ist in der Stadt Bethlehem Jesus auf die Welt gekommen. Nach seinem Tod sind die Apostel von Land zu Land gezogen und haben so seine Botschaft verbreitet. Sie sind vor allem zu Sklaven, armen Handwerker und anderen einfachen Leuten gegangen. Die sind besonders bereit gewesen, das Evangelium aufzunehmen, das heisst auf Deutsch die frohe Botschaft. So hat es im ganzen Römischen Reich mit der Zeit Christengemeinden gegeben. Die gläubigen Leute haben sich an einem Ort versammelt, und zwar vor Sonnenaufgang und am Abend zum Betten, Singen und zum gemeinsamen Essen, einem Abendmahl. Der Ort, wo man sich versammelt hat, hat den Namen gehabt, Haus des Herrn, auf Griechisch Kyriake. Und von dem Wort ist es nicht mehr weit bis zum heutigen Chile, wo ja nichts anders ist. Obwohl es überall Christen gegeben hat, sind sie in einer Minderheit gewesen. Die Römer haben im Gegensatz dazu vor allem ihre Götter geopfert. Am Jupiter, am Mars, der Venus. Ja, ihr kennt die Namen. Heute sind das die Namen der Planeten in unserem Sonnensystem. Die Römer haben aber nicht nur ihre Götter angebetet, sie haben sogar ihren Kaiser als Gottheit verehrt. Und das haben sie auch von den Christen verlangt. Aber die Christen haben gesagt, für uns gibt es nur einen Gott, der, der seinen Sohn Jesus Christus auf die Erde geschickt hat. Die Christen haben sich geweigert, den römischen Götter und dem Kaiser Opfer zu bringen. Das ist dem Kaiser bald einmal zu Ohren gekommen und er hat folgenden Beschluss herausgegeben.
1: Im Namen des römischen Senates und Volkes, wer sich weigert, unserer Herrlichkeit, dem göttlichen römischen Kaiser, Huld zu erweisen und insbesondere der widerwärtigen Sekte der Christen angehört, der soll des Todes sein.
0: Seit dem Augenblick haben die Christen für alles Unglück müssen verantwortlich sein. Wenn der Tiber, der Fluss in Rom, über die Ufer getreten ist, bei Seuche und Hungersnot, immer hat es geheissen, die Christen sind schuld. Rühren sie in den Zirkus, den Leuen vor, steinigen sie, verbrennen sie. So sind in Rom und im ganzen Römischen Reich Christen verfolgt worden. Es hat Christen gegeben, die so verschrocken sind vor dem furchtbaren Tod, dass sie ihren Glauben lieber verleugnet haben und dafür freigelassen worden sind. Die meisten aber sind Christen geblieben und damit zum Tod verurteilt worden. Solchen Menschen sagt man auch heute noch Märtyrer. Weil die Christen überall verfolgt worden sind, haben sie ihren Glauben nur im Geheimen, in Höhlen und unterirdischen Grotten gelebt. Unter den Soldaten, Handwerker und Sklaven, die aus dem Römischen Reich in unser Land gekommen sind, hat es auch Christen gehabt. Unser Land hat dort mal noch nicht Schweiz, sondern Helvetien geheissen, weil es bewohnt war von den Helvetier. Die haben in einer grossen Schlacht gegen die Römer verloren gehabt und sind seitdem auch eine römische Provinz gewesen. Die Christen, die in Helvetien gelebt haben, sind froh gewesen, wenn man sie in Ruhe gelassen hat. Sie haben in ihrer neuen Heimat still für sich gelebt und sind genau gleich wie zu Rom nicht bereit gewesen, die offiziellen Götter anzubeten. Darum ist es auch da nicht lang gegangen, bis einige von diesen Christen zum Vergnügen vom Volk in der berühmt-berüchtigten Arena von Vindonissa, das heisst heute Windisch, oder Aventicum, heute Avanche, den wilden Tieren vorgeworfen worden sind und das Leben haben müssen lassen. Trotzdem sind sie immer mehr geworden, wo an Christus geglaubt haben, trotz allen Verfolgungen. Im Jahr 302 nach Christus bereitet der römische Kaiser Maximian eine besonders grosse Christenverfolgung vor. Er lässt seinen Legionen den Befehl zukommen, alle Christen ausfindig zu machen und sie so lange zu martern, bis die Leute ihrem Christenglauben abschwören. Falls sie standhaft bleiben, sollen sie sofort hingerichtet werden.

0: Dort, wo Drohnen einen Fluss im Wallis einen scharfen Rechtsknick macht, liegt Martigny. Und nicht weit davon findet man Saint-Maurice. In römischer Zeit ist das ein Militärlager, ein sogenanntes Kastell mit dem Namen Agaunum gewesen. In Agaunum sind im Jahr 302 6600 römische Soldaten Legionär stationiert. Die 6600 Männer sind eine Legion. Eben die Leute, die dafür sorgen, dass das römische Reich weiterhin das grösste und mächtigste Reich der damaligen Welt ist. Die römischen Soldaten sind die besten der Welt. Sie haben die beste Kampftechnik und Ausrüstung, die es weit und breit gibt. Ihr Schutzpanzer ist leicht, aber gleichzeitig äußerst stabil gegen feindliche Angriffe. Mit ihrem Langspiess, dem Pilum, können sie meisterhaft umgehen. Und nachdem sie dem Gegner damit den Schild aus der Hand geschlagen haben, vollführen sie mit dem handlichen Gladius, einem kurzen Schwert, einen gnadenlosen Tanz mit dem Find und sind bis dahin praktisch ungeschlagen gewesen. Auch das Leben dieser Legionäre ist hart. Jeden Tag ein Marsch von ca. 50 bis 70 Kilometer Länge ist normal. Und dann, wenn sie am Abend noch einmal angekommen sind, müssen sie noch während 2 oder 3 Stunden ein ausgeklügeltes Lager bauen für eine Nacht. Dazu gehört ein Meter tiefer Schutzgraben, ein Palisadenwall und verschiedene Zelte, die sie den Tag durch mitgeschleppt haben. Warum ich euch das alles erzähle? Das römische Heer braucht sich vor niemandem zu fürchten. Trotzdem, oder vielleicht gerade wegen dem harten Alltag, gibt es vor allem unter diesen Soldaten viele, die Christen werden mit der Zeit. In Agaunum sind sogar alle Legionäre Christen geworden. Jetzt gibt es also Soldaten, die Christen sind, solche, die keine sind, und einen Kaiser, der es im ganzen Heer befiehlt.
1: Im Namen seiner göttlichen, kaiserlichen Majestät, Kaiser Maximian und des Volkes von Rom, wird folgender Befehl erlassen. Alle Christen werden zum Widerruf ihres Glaubens aufgefordert. Bei Verweigerung dieses Befehls werden sie gnadenlos durch das römische Heer hingerichtet.
0: Warum hat der Kaiser Maximian den Befehl, den seine Vorgänger herausgegeben haben, immer wiederholt? Es sind unterdessen im römischen Reich so viele Christen gewesen, dass die Leute, die noch an die alten Götter geglaubt haben, immer weniger geworden sind. Darum haben sie sich immer stärker gegen die neue Gefahr wehren. Das Problem ist jetzt, dass die, die gegen die Christen vorgehen sollten, selber Christen sind. Die Legionäre kommen übrigens alle aus der ägyptischen Stadt Theben. Auch das ist ein Teil vom römischen Reich. Darum sagt man auch Theber oder die Thebäische Legion. Die Legion unter ihrem Kommandant Mauritius kommt also auch der kaiserliche Befehl über.
2: Ave Mauritius, draussen vor dem Zelt steht ein Reiter mit einer kaiserlichen Botschaft.
3: So lassen ihn rein.
4: Komm rein, verehrter Brutus.
5: Ave Mauritius.
3: Ave Brutus, was bringst du uns Gutes?
5: Nicht Gutes, Mauritius. Der Kaiser schickt mich. Er ist in Octodurus.
3: Was? Der Kaiser auf helvetischem Boden und nicht in Rom, sondern gerade sozusagen im Nachbardorf. Das ist eine Überraschung.
5: Erstens werden die Übergriffe der Germanen immer schlimmer und zweitens will sich der Kaiser persönlich davon überzeugen, dass der Befehl, den ich dir mitgebracht habe, auch durchgeführt wird. Deine Legion hat folgenden Auftrag. Ihr sollt unter der Bevölkerung sämtliche Leute ausfindig machen, die zu dieser Christensekte gehören und sie zwingen, ihren Glauben abzuschwören. Sonst sind sie sofort hinzurichten.
3: Das dürfte schwierig sein, Brutus. Ich würde sogar sagen, unmöglich.
5: Warum? Was hindert euch daran? Du weisst, einem Kaiser seine Befehle haben höchste Dringlichkeit. Sie duldet nicht einmal einen Aufschub. Ihr müsst den Auftrag sofort erfüllen.
3: Es geht nicht, Brutus. Ich und meine Männer, wir sind alle selber Christen.
5: Wie? Ich höre gerade nicht recht. Wir sind ja wahnsinnig. Und dann nicht nur ein paar, sondern gerade alle. Wie kommen ihr als römische Soldaten dazu, Christen zu werden?
3: Das ist eine lange Geschichte, Brutus. Wir haben schon lange gehört, dass Jesus von Nazareth der Sohn von Gott soll sein. Israel ist ja nicht so weit von unserer Heimat Ägypten weg.
5: Ich verstehe das nicht. Als römischer Legionär solltest du doch mehr als andere wissen, dass uns Römer die Welt gehört. Wir sind seit mehr als 500 Jahren eine Weltmacht. Niemand kann uns besiegen. Wir haben die Welt im Sack. Wer soll uns den Meister zeigen?
3: Nicht den Meister zeigen, Brutus, aber der Meister sein. Das ist Jesus für uns. Die Macht von Rom besteht nur aus Brutalität und Grausamkeit. Auch der Befehl, den du mitgebracht hast, ist an Grausamkeit nicht zu überbieten. Was haben denn die Christen am römischen Staat geschadet? Nichts. Im Gegenteil, sie sind treue Bürger von Rom, solange es dem, wo Jesus uns gelehrt hat, nicht widerspricht.
5: Schluss mit dieser Diskussion. Der Kaiser ist Gesetz von Rom und wenn ihr euch dem widersetzt, habt ihr das Schlimmste zu befürchten. Was soll ich also am Kaiser ausrichten?
3: Sag ihm, dass wir treu ergeben sind, solange er nicht etwas verlangt, wo gegen unseren Glauben geht.

0: Ave Maximian, grosser Cäsar.
1: Und? Hast du den Befehl, den ich dir gegeben habe, allen Legionen weitergegeben? Es ist höchste Zeit, dass Rom mit dieser Christenplage aufräumt.
0: Ich habe leider keine gute Nachricht.
1: Was?
0: Die Legion in Agaunum widersetzt sich deinem Befehl.
1: Was? Noch nie hat sich eine römische Legion gegen ihren Kaiser gestellt. Sind die wahnsinnig und vor allem guten Geister verloren? Das ist ein Skandal! Widerstand gegen Staatsgewalt! Was ist der Grund für diese Verweigerung?
0: Die Thebäische Legion unter ihrem Hauptmann Mauritius weigert sich, gegen Christen vorzugehen, weil sie selber Christen sind.
1: Das ist ja unglaublich! Verrat am ganzen römischen Volk und an mir, dem göttlichen Kaiser! So weit haben wir es also schon gebracht. Die eigenen Soldaten sind dem gefährlichen Glauben verfallen.
0: Der Mauritius meint zwar, sie seien durch ihren Glauben zu Liebe gegenüber dem Nächsten und Gott verpflichtet. Er sagt, daran sei nichts gefährlich.
1: Rom ist nicht durch die Liebe stark geworden, sondern durch Macht und Stärke. Und diese Macht wird stärker sein als der Christenglaube, das sage ich dir, Brutus. Die werden mich kennenlernen, das schwöre ich. Nimm jetzt deine Wachstafel und schreib drauf. Im Namen des römischen Kaisers, seiner göttlichen Majestät, wird folgender Befehl erlassen. Jeder zehnte Mann der Thebäischen Legion in Agaunum soll wegen Missachtung meiner Befehle mit dem Schwert hingerichtet werden. Und das unterstreichen, mit dem Schwert hingerichtet.
0: Schwert, jawohl, Schwert.
1: Die übrigen sind zur Verfolgung der Christen zu zwingen. So, das wär's, Brutus. Hörst es?
0: Jawohl. Aber wenn ihr mir eine Bemerkung erlaubt, göttlicher Kaiser, Das ist eine ganze Legion, bestens ausgerüstet mit Waffen und äußerst kampfstark. Ich kann mir nicht vorstellen, dass ich die widerstandslos einfach umbringen lasse.
1: Und wenn auch, dann kämpfen halt Römer gegen Römer. Und das Christentum ist gefährlich, sage ich dir. Es bringt römische Soldaten dazu, einen Kaiser, also mir, ungehorsam zu ziehen. Und übrigens, wenn der Christus schon Liebe und Gewaltlosigkeit predigt hat, dann wird sich doch der Mauritius wohl dran halten, oder? Und nicht mit Gewalt gegen Gewalt reagieren.
0: Wir meinen, die göttlichen Kaiser, die lösen sich einfach so abschlachten wie eine Fee.
1: Genau. So weit, wie mir bekannt ist, sollen die Christen sogar stolz drauf sein, wenn sie für ihren sogenannten Herr dürfen leiden. Kannst du dir etwas Widerwärtiges vorstellen, Brutus? Und so etwas wollen die römische Soldaten sein. So, genug jetzt. Du bist fürs Durchführen von meinem Befehl persönlich verantwortlich, Brutus. Ich nehme an, diese Lektion wird der TBR leer sein.

Liebe Kinder, schön, dass ihr dabei gsi sind. Das heutige Geschichtli ist schon wieder vorbei. Heute habt ihr ein Hörspiel vom Jona Verlag gehört. Es hat geheissen, eine gute Nachricht kommt in die Schweiz. Es war der erste Teil gsi. 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

Sie haben eingeschaltet bei Radio Gloria, liebe Zuhörerinnen und Zuhörer. Mein Name ist Peter Galliker. Im folgenden Kurzvortrag mit Pfarrer Winfried Abel stellt Pfarrer Abel eine Parallele zum heiligen Niklaus von der Flüe dar. Aus diesem Grund nennt er seinen Vortrag das skandalöse Leben des Nikolaus von der Flüe. Sind wir gespannt auf seinen Vortrag mit Pfarrer Winfried Abel, aufgenommen anlässlich eines Gottesdienstes in der Katharinenkapelle der Hochschule Heiligenkreuz im Wienerwald. Pfarrer Winfried Abel war Pfarrer im Bistum Fulda und ist seit 2014 in der Priesterausbildung an der Hochschule Heiligenkreuz im Wienerwald tätig.

Sie werden verstehen, dass ich zu dem heiligen Bruder Klaus vom Flühe eine ganz besondere Beziehung habe. Das liegt daran, dass er am 21. März im Jahre 1417, also vor genau 600 Jahren, geboren wurde und am selben Tag, am 21. März im Jahre 1487, also an seinem 70. Geburtstag, gottselig gestorben ist. Und der 21. März, das habe ich aber erst später realisiert, ist ja mein Priesterweihetag, sodass ich also in meinem ganzen priesterlichen Leben mit dem Bruder Klaus verbandelt bin, ohne dass ich zunächst wusste, denn man hat den heiligen Bruder Klaus vom 21. März auf den 25. September transportiert, weil damals, als er heilig gesprochen wurde, im Jahre 1947, weil damals noch am 21. März der heilige Benedikt ihm den Raum weggenommen hat. Inzwischen ist auch der heilige Benedikt verlegt worden auf den Juli. Der heilige Bruder Klaus, was war das für ein Mensch? Zu seiner Zeit war er schon in ganz Europa bekannt. Es wird zum Beispiel berichtet, dass so um das Jahr 1475 ein junger Adliger in Halle die Laute spielte und ihm eine Saite riss. Und da ging er auf den Markt, um sich eine neue Saite zu kaufen bei einem fahrenden Händler. Und die fahrenden Händler waren damals die Bildzeitung des Mittelalters, die die Neuigkeiten in ganz Europa sammelten und den Menschen dort am Verkaufsstand mitteilten. Und so erfuhr der junge Hans von Waldheim von Halle von einem merkwürdigen Einsiedler

die die Begegnung von ihm mit Bruder Klaus gezeichnet hat und auch die Begegnung mit seiner Frau Dorothee. Das will also zeigen, dass das, was wir eben in der Lesung gehört haben aus dem Römerbrief, nicht in Essen und Trinken besteht das Reich Gottes, dass das im Grunde Bezug nimmt auf dieses merkwürdige, mirakulöse Fasten. Aber es gab neben dem mirakulösen Fasten noch ein skandalöses Ereignis, das die Schweizer heute noch umtreibt, dass man sagt, dieser Mann hat seine Familie mit 10 Kindern einfach verlassen und ist in die Klause gegangen. Der hat sich der Verantwortung entzogen, er ist ein Aussteiger. Unter diesem Titel, der Aussteiger, ist tatsächlich auch in diesem Jahr ein Buch über Bruder Klaus erschienen von einer Frau, die eine direkte Nachfahrin des heiligen Bruder Klaus ist. Wenn man 10 Kinder hat, kann man damit rechnen, dass auch einige Nachfahren heute noch, und zwar in großer Zahl, bei Bruder Klaus erhalten sind. Und diese Frau, die dieses Buch der Aussteiger geschrieben hat, sie hat in einem Gespräch mit einer Nachbarin eines Tages darauf Bezug genommen und sagt, ich bin eine direkte Nachfahrin von Bruder Klaus. Da sagte die Nachbarin, nee, mit dem kann ich nichts anfangen. Wer seine Frau und seine Kinder verlässt, der ist für mich kein Heiliger als Vorbild. Und das hat diese Dame veranlasst, sich mit der Biografie des heiligen Bruder Klaus zu befassen und selbst ein Buch über ihn zu schreiben. Und im Vorwort schreibt sie, Bruder Klaus ist doch nicht mit seiner Sekretärin durchgebrannt, sondern er hat im Gehorsam gegen Gott gehandelt. Wir können ja mit dem Evangelium theoretisch wunderbar umgehen, wenn es da zum Beispiel heißt, jeder, der um meines Namens willen Häuser, Brüder, Schwestern, Vater, Mutter, Kinder und Äcker verlassen hat und so weiter, wird das 100-fach erhalten und das ewige Leben. Das klingt theoretisch sehr schön. Aber sobald es praktisch wird, wird es für uns skandalös. Und in der Biografie von Bruder Klaus ging es nicht unähnlich dem, was schon den Aposteln passierte, als Jesus am See Genezareth entlang ging und den Simon bar Jona und den Andreas und den Jakobus und den Johannes weggerufen hat von ihrem Beruf und von ihren Familien in die engere Nachfolge. Da merkt man, wenn Gott ruft, dann gibt er dem Menschen eine Aufgabe, die über das hinaus wächst, was man vorher als seine Lebensaufgabe gesehen hat. Aus dem Fischer am See Genezareth wird ein Menschenfischer, und aus dem Vater einer Familie, wie bei Bruder Klaus, wird der Vater des Vaterlandes. Und die Bedeutung von Bruder Klaus ist schließlich so groß, dass sie Jahrhunderte übergreift. Deswegen wird auch die Schweiz mit ihrem Landespatron nicht so leichtfertig, und er wird sie auch nicht in Ruhe lassen. Denn die Botschaft von Bruder Klaus ist heute so drängend, dass man zum Beispiel am Ende des Zweiten Weltkriegs, als die Welt und speziell Europa in Trümmern lag, man erkannte, was diese Friedensbotschaft von Bruder Klaus bedeutete für eine Welt, die noch in Ordnung sein könnte. Und man hat damals, kurz nach dem Zweiten Weltkrieg, Bruder Klaus im Jahre 1947 heilig gesprochen. Damals ging ein Gebetssturm während des Zweiten Weltkrieges in Flüeli zum Himmel. Und Bruder Klaus hat etwas entdeckt. Wenn wir also heute in Heiligenkreuz hier einen Workshop für Medien haben, er hat ein Medium entdeckt, das wirklich den Himmel erreicht. Als junger Mann hatte er eine Vision, er war ein visionärer Typ. Und Gott hat ihm immer Bilder gezeigt, die er zunächst nicht enträtseln konnte. Als junger Bauer sah er in der Ranftschlucht unweit von seinem Wohnhaus in Flüeli, sah er einen Turm aufsteigen bis zum Himmel.

Was das bedeuten sollte, konnte er sich nicht vorstellen. Denn als er diesen Ruf verspürte, in die Einsamkeit zu gehen, um Gott zu dienen, da zog es ihn zunächst über die Grenzen der Schweiz hinaus in den Elsass. Dort hatten nämlich fromme Waldbrüder, wie man sich damals nannte, oder Gottesfreunde nannten sie sich, hatten sich zusammengetan als in Einsiedlerkolonien, um dort Gott zu dienen. Es war am Vorabend der Reformation. Da gab es große Frömmigkeitsbewegungen, wie zum Beispiel auch die Devotio Moderna, Thomas von Kempen und so weiter. Bruder Klaus gehörte auch zu dieser Bewegung der Waldbrüder und Gottesfreunde, aber Gott wollte ihn in seiner Heimat haben. Er musste umkehren und musste ausgerechnet 250 oder 300 Meter von seinem Wohnhaus entfernt in der Ranftschlucht seine Klause bauen. Und dass diese Klause zu einem mächtigen Turm werden würde, der den Himmel berührt, nämlich durch das Gebet dieses Mannes, das konnte er sich als junger Mann damals nicht vorstellen. Der Turmbau zu Babel ist in sich zerbrochen. Aber der Turmbau, der von der Erde zum Himmel geht durch das Gebet, der erreicht wirklich den Himmel. Das ist das Medium schlechthin. Wenn ich nicht zunächst einmal den Draht zum Himmel habe, werde ich auch den Draht zu den Menschen nicht finden. Deswegen gehört zu jeder Medienarbeit, christlichen Medienarbeit, die ja die Herzen der Menschen berühren soll, dass man zunächst das Herz Gottes berührt und sich von Gott auch berühren lässt. Das war das Besondere, auch bei Bruder Klaus. Und deswegen muss man sagen, er war genau betrachtet kein Aussteiger. Er war ein Einsteiger. Er ist eingestiegen in die Nöte seiner Zeit. Er hat sich der Nöte der Menschen angenommen, nicht nur derer, die zu ihm kamen, sondern der Nöte in der Welt von damals. Es kam einmal ein junger Mann aus Burgdorf in der Nähe von Bern zu ihm in den Ranft und war zutiefst beeindruckt von diesem Mann, der voller Weisheit und Wahrheit war. Und er sagte zu Bruder Klaus, ich möchte auch Einsiedler werden. Bruder Klaus, der in das Herz dieses Menschen schaute, erkannte, dass die Motivation dieses jungen Mannes keine echte war. Er sagte zu ihm, wenn du ein Einsiedler werden möchtest, um ein besseres Leben zu führen, dann geh lieber nach Hause, kümmere dich um deine Familie und um deinen Beruf. Das heißt, für diesen Mann des Gehorsams, Bruder Klaus hat ja einmal auf die Frage des Weihbischofs von Konstanz, der damals die Fastenprobe bei ihm machte und ihm prüfte, ob das mit dem Essen und Trinken und mit seinem Fasten wirklich echt ist oder nicht. Zu ihm hat er einmal auf die Frage, was ist die größte und wichtigste Tugend, die Antwort gegeben, die wichtigste Tugend ist der Gehorsam. Der Gehorsam gegen Gott, und das war für ihn ein Ringen. Er hatte als junger Mann mit Gott gerungen. Seine Kinder haben ihn beobachtet, ihren Vater, wie er nachts aufstand und am Kamin in der Wohnstube stundenlang gebetet hat. Dieses Ringen um die Stimme Gottes, um den Willen Gottes, hat sein ganzes Leben beherrscht. Und deswegen war der Schritt in die Klause, in die Einsamkeit für ihn ein Schritt des Gehorsams. Und eines wusste Bruder Klaus, es darf keine Flucht aus der Verantwortung sein, sondern ein Einsteigen in eine neue und schwerere Verantwortung. Aus der Verantwortung für die Familie in die Verantwortung für die Kirche und die Welt. Das war das, was er erkannte. Und deswegen dieses Ringen. Er sagt einmal, das Beten ist, wie wenn man auf einen Kampfplatz geht und sich zum Kampfe stellt. So hat er das Gebet erfahren. Immer wieder als eine Herausforderung, eine Konfrontation auch mit den Mächten des Bösen, die damals die Welt regierten. Zugleich sagt er aber auch,
Das Beten ist, wie wenn man zum Tanze ginge. Es ist auch diese wunderbare Erfahrung der Nähe Gottes, die er erleben durfte, dieser Mann des Gebetes. Ich glaube, die Botschaft dieses Bruder Klaus und sein Beispiel ist heute für die Welt, die ja wirklich immer wieder auch in Gefahr ist, aus den Fugen zu geraten. Denken wir an die politischen Erlebnisse der letzten Wochen, ist für die Welt heute von größter Dringlichkeit. Wenn wir diese wichtigsten christlichen Grundlagen über Bord werfen, und Bruder Klaus hat seinem Land damals mit auf den Weg gegeben, ein Staat muss christlich sein. Wenn wir diese Grundsätze über Bord werfen, sind wir in Gefahr, völlig aus den Fugen zu geraten. Deswegen können wir nur bitten, lieber Bruder Klaus, als Friedensheiliger, erhebe deine Hände. Und der berühmte Bundeskanzler Konrad Adenauer, der wusste, was das bedeutete, und hat oft Zuflucht genommen zu Bruder Klaus und ist zu ihm gepilgert, um den Frieden in der Welt zu beten. Amen.

Sie hörten einen Kurzvortrag, eine Predigt von Pfarrer Winfried Abel über das skandalöse Leben des heiligen Nikolaus von der Flüe. Er machte dabei eine Parallele zu seinem eigenen Leben, vom Leben des Pfarrers Winfried Abel. Pfarrer Winfried Abel war Pfarrer im Bistum Fulda und ist seit 2014 in der Priesterausbildung an der Hochschule Heilige Kreuz im Wienerwald tätig. Ich danke Ihnen fürs Zuhören, fürs Mit dabei sein, auch in dieser Sendestunde bei Radio Gloria. Bis zu einer weiteren Sendung verabschiedet sich am Mikrofon Peter Galliker.

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0: Im Namen des Vaters und des Sohnes und des Heiligen Geistes.
1: Amen.
0: Maria, Mutter Gottes, unsere liebe Frau von Einsiedeln, hilf uns in den Anliegen der Menschen, die nach Einsiedeln kommen, und in den Anliegen der Eheleute und Familien und Alleinerziehenden, die freudenreichen Geheimnisse mit Vertrauen zu beten. Ich glaube an Gott,
2: den Vater, den Allmächtigen, den Schöpfer des Himmels und der Erde, und an Jesus Christus, seinen eingeborenen Sohn, unseren Herrn, empfangen durch den Heiligen Geist, geboren von der Jungfrau Maria, gelitten unter Pontius Pilatus, gekreuzigt, gestorben und begraben, hinabgestiegen in das Reich des Todes, am dritten Tage auferstanden von den Toten, aufgefahren in den Himmel. Er sitzt zur Rechten Gottes des allmächtigen Vaters, von dort wird er kommen, zu richten die Lebenden und die Toten. Ich glaube an den Heiligen Geist, die heilige katholische Kirche, Gemeinschaft der Heiligen, Vergebung der Sünden, Auferstehung der Toten und das ewige Leben. Amen.
0: Vater unser im Himmel, geheiligt werde dein Name. Dein Reich komme, dein Wille geschehe, wie im Himmel so auf Erden.
2: Unser tägliches Brot gib uns heute und vergib uns unsere Schuld, wie auch wir vergeben unseren Schuldigen. Und führe uns nicht in Versuchung, sondern erlöse uns von dem Bösen.
0: Gegrüßt seist du, Maria, voll der Gnade, der Herr ist mit dir. Du bist gebenedeit unter den Frauen, und gebenedeit ist die Frucht deines Leibes, Jesus, der in uns den Glauben vermehre.
2: Heilige Maria, Mutter Gottes, bitte für uns Sünder, jetzt und in der Stunde unseres Todes. Amen.
0: Gegrüßt seist du, Maria, voll der Gnade, der Herr ist mit dir. Du bist gebenedeit unter den Frauen, und gebenedeit ist die Frucht deines Leibes, Jesus, der in uns die Hoffnung stärke.
2: Heilige Maria, Mutter Gottes, bitte für uns Sünder, jetzt und in der Stunde unseres Todes. Amen.
0: Gegrüßt seist du, Maria, voll der Gnade, der Herr ist mit dir. Du bist gebenedeit unter den Frauen, und gebenedeit ist die Frucht deines Leibes, Jesus, der in uns die Liebe entzünde.
2: Heilige Maria, Mutter Gottes, bitte für uns Sünder, jetzt und in der Stunde unseres Todes. Amen.
0: Ehre sei dem Vater und dem Sohn und dem Heiligen Geist.
2: Wie im Anfang, so auch jetzt und alle Zeit und in Ewigkeit. Amen.
0: Erstes Geheimnis: Jesus, den du, o Jungfrau, vom Heiligen Geist empfangen hast.
3: Aus dem Buch des Propheten Sacharja. Juble und freue dich, Tochter Zion, denn siehe, ich komme und wohne in deiner Mitte. Spruch des Herrn.
0: Vater unser im Himmel, geheiliget werde dein Name. Dein Reich komme, dein Wille geschehe, wie im Himmel so auf Erden.
2: Unser tägliches Brot gib uns heute und vergib uns unsere Schuld, wie auch wir vergeben unseren Schuldigen. Und führe uns nicht in Versuchung, sondern erlöse uns von dem Bösen.
0: Gegrüßt seist du, Maria, voll der Gnade, der Herr ist mit dir. Du bist gebenedeit unter den Frauen, und gebenedeit ist die Frucht deines Leibes, Jesus, den du, Jungfrau, vom Heiligen Geist empfangen hast.
2: Heilige Maria, Mutter Gottes, bitte für uns Sünder, jetzt und in der Stunde unseres Todes. Amen.
0: Gegrüßt seist du, Maria, voll der Gnade, der Herr ist mit dir. Du bist gebenedeit unter den Frauen, und gebenedeit ist die Frucht deines Leibes, Jesus, den du, Jungfrau, vom Heiligen Geist empfangen hast.
2: Heilige Maria, Mutter Gottes, bitte für uns Sünder, jetzt und in der Stunde unseres Todes. Amen.
1: Gegrüßt seist du, Maria, voll der Gnade, der Herr ist mit dir. Du bist gebenedeit unter den Frauen, und gebenedeit ist die Frucht deines Leibes, Jesus, den du, Jungfrau, vom Heiligen Geist empfangen hast.
2: Heilige Maria, Mutter Gottes, bitte für uns Sünder, jetzt und in der Stunde unseres Todes. Amen.
1: Gegrüßt seist du, Maria, voll der Gnade, der Herr ist mit dir. Du bist gebenedeit unter den Frauen, und gebenedeit ist die Frucht deines Leibes, Jesus, den du, Jungfrau, vom Heiligen Geist empfangen hast.
2: Heilige Maria, Mutter Gottes, bitte für uns Sünder, jetzt und in der Stunde unseres Todes. Amen.
1: Gegrüßt seist du, Maria, voll der Gnade, der Herr ist mit dir. Du bist gebenedeit unter den Frauen, und gebenedeit ist die Frucht deines Leibes, Jesus, den du, Jungfrau, vom Heiligen Geist empfangen hast.
2: Heilige

0: bitte für uns Sünder, jetzt und in der Stunde unseres Todes. Amen.
1: Gegrüßt seist du, Maria, voll der Gnade, der Herr ist mit dir. Du bist gebenedeit unter den Frauen, und gebenedeit ist die Frucht deines Leibes, Jesus, den du, Jungfrau, vom Heiligen Geist empfangen hast.
0: Heilige Maria, Mutter Gottes, bitte für uns Sünder, jetzt und in der Stunde unseres Todes. Amen.
1: Gegrüßt seist du, Maria, voll der Gnade, der Herr ist mit dir. Du bist gebenedeit unter den Frauen, und gebenedeit ist die Frucht deines Leibes, Jesus, den du, Jungfrau, vom Heiligen Geist empfangen hast.
0: Heilige Maria, Mutter Gottes, bitte für uns Sünder, jetzt und in der Stunde unseres Todes. Amen.
1: Gegrüßt seist du, Maria, voll der Gnade, der Herr ist mit dir. Du bist gebenedeit unter den Frauen, und gebenedeit ist die Frucht deines Leibes, Jesus, den du, Jungfrau, vom Heiligen Geist empfangen hast.
0: Heilige Maria, Mutter Gottes, bitte für uns Sünder, jetzt und in der Stunde unseres Todes. Amen.
1: Ehre sei dem Vater und dem Sohn und dem Heiligen Geist.
0: Wie im Anfang, so auch jetzt und alle Zeit und in Ewigkeit. Amen.
2: Guter Gott, wir bitten dich für alle Frauen, die ein Kind erwarten. Schenke ihnen eine große Hoffnung und eine tiefe Freude über das neue Leben, das du ihnen anvertraust.
1: Zweites Geheimnis: Jesus, den du, o Jungfrau, zu Elisabeth getragen hast.
3: Aus dem Magnificat: Meine Seele preist die Größe des Herrn, und mein Geist jubelt über Gott, meinen Retter.
0: Vater unser im Himmel, geheiligt werde dein Name, dein Reich komme, dein Wille geschehe, wie im Himmel, so auf Erden.
1: Unser tägliches Brot gib uns heute, und vergib uns unsere Schuld, wie auch wir vergeben unseren Schuldigen. Und führe uns nicht in Versuchung, sondern erlöse uns von dem Bösen.
0: Gegrüßt seist du, Maria, voller Gnade, der Herr ist mit dir. Du bist gebenedeit unter den Frauen, und gebenedeit ist die Frucht deines Leibes, Jesus, den du, Jungfrau, zu Elisabeth getragen hast.
1: Heilige Maria, Mutter Gottes, bitte für uns Sünder, jetzt und in der Stunde unseres Todes. Amen.
0: Gegrüßt seist du, Maria, voller Gnade, der Herr ist mit dir. Du bist gebenedeit unter den Frauen, und gebenedeit ist die Frucht deines Leibes, Jesus, den du, Jungfrau, zu Elisabeth getragen hast.
1: Heilige Maria, Mutter Gottes, bitte für uns Sünder, jetzt und in der Stunde unseres Todes. Amen.
0: Gegrüßt seist du, Maria, voller Gnade, der Herr ist mit dir. Du bist gebenedeit unter den Frauen, und gebenedeit ist die Frucht deines Leibes, Jesus, den du, Jungfrau, zu Elisabeth getragen hast.
1: Heilige Maria, Mutter Gottes, bitte für uns Sünder, jetzt und in der Stunde unseres Todes. Amen.
0: Gegrüßt seist du, Maria, voller Gnade, der Herr ist mit dir. Du bist gebenedeit unter den Frauen, und gebenedeit ist die Frucht deines Leibes, Jesus, den du, Jungfrau, zu Elisabeth getragen hast.
1: Heilige Maria, Mutter Gottes, bitte für uns Sünder, jetzt und in der Stunde unseres Todes. Amen.
0: Gegrüßt seist du, Maria, voller Gnade, der Herr ist mit dir. Du bist gebenedeit unter den Frauen, und gebenedeit ist die Frucht deines Leibes, Jesus, den du, Jungfrau, zu Elisabeth getragen hast.
1: Heilige Maria, Mutter Gottes, bitte für uns Sünder, jetzt und in der Stunde unseres Todes. Amen.
0: Gegrüßt seist du, Maria, voller Gnade, der Herr ist mit dir. Du bist gebenedeit unter den Frauen, und gebenedeit ist die Frucht deines Leibes, Jesus, den du,

0: Frau zu Elisabeth getragen hast.
1: Heilige Maria, Mutter Gottes, bitte für uns Sünder, jetzt und in der Stunde unseres Todes. Amen.
0: Gegrüßt seist du, Maria, von der Gnade, der Herr ist mit dir. Du bist gebenedeit unter den Frauen, und gebenedeit ist die Frucht deines Leibes, Jesus, den du, Jungfrau, zu Elisabeth getragen hast.
1: Heilige Maria, Mutter Gottes, bitte für uns Sünder, jetzt und in der Stunde unseres Todes. Amen.
0: Gegrüßt seist du, Maria, von der Gnade, der Herr ist mit dir. Du bist gebenedeit unter den Frauen, und gebenedeit ist die Frucht deines Leibes, Jesus, den du, Jungfrau, zu Elisabeth getragen hast.
1: Heilige Maria, Mutter Gottes, bitte für uns Sünder, jetzt und in der Stunde unseres Todes. Amen.
0: Gegrüßt seist du, Maria, voll der Gnade, der Herr ist mit dir. Du bist gebenedeit unter den Frauen, und gebenedeit ist die Frucht deines Leibes, Jesus, den du, Jungfrau, zu Elisabeth getragen hast.
1: Heilige Maria, Mutter Gottes, bitte für uns Sünder, jetzt und in der Stunde unseres Todes. Amen.
0: Gegrüßt seist du, Maria, voller Gnade, der Herr ist mit dir. Du bist gebenedeit unter den Frauen, und gebenedeit ist die Frucht deines Leibes, Jesus, den du, Jungfrau, zu Elisabeth getragen hast.
1: Heilige Maria, Mutter Gottes, bitte für uns Sünder, jetzt und in der Stunde unseres Todes. Amen.
0: Ehre sei dem Vater und dem Sohn und dem Heiligen Geist.
1: Wie im Anfang, so auch jetzt und alle Zeit und in Ewigkeit. Amen.
2: Gott, unser Vater, segne alle Menschen, die für andere da sind und mit ihnen Freude und Leid teilen. Stelle jungen Ehepaaren Menschen zur Seite, die für sie da sind, wenn sie Rat und Unterstützung brauchen.
1: Drittes Geheimnis: Jesus, den du, Jungfrau, geboren hast.
3: Aus dem Lukas-Evangelium. Ein großes himmlisches Heer lobte Gott und sprach: Verherrlicht ist Gott in der Höhe, und auf Erden ist Friede bei den Menschen seiner Gnade.
1: Vater unser im Himmel, geheiliget werde dein Name, dein Reich komme, dein Wille geschehe wie im Himmel so auf Erden.
0: Unser tägliches Brot gib uns heute und vergib uns unsere Schuld, wie auch wir vergeben unseren Schuldigen. Und führe uns nicht in Versuchung, sondern erlöse uns von dem Bösen.
1: Gegrüßt seist du, Maria, voll der Gnade, der Herr ist mit dir. Du bist gebenedeit unter den Frauen, und gebenedeit ist die Frucht deines Leibes, Jesus, den du, Jungfrau, geboren hast.
0: Heilige Maria, Mutter Gottes, bitte für uns Sünder, jetzt und in der Stunde unseres Todes. Amen.
1: Gegrüßt seist du, Maria, voll der Gnade, der Herr ist mit dir. Du bist gebenedeit unter den Frauen, und gebenedeit ist die Frucht deines Leibes, Jesus, den du, Jungfrau, geboren hast.
0: Heilige Maria, Mutter Gottes, bitte für uns Sünder, jetzt und in der Stunde unseres Todes. Amen.
1: Gegrüßt seist du, Maria, voll der Gnade, der Herr ist mit dir. Du bist gebenedeit unter den Frauen, und gebenedeit ist die Frucht deines Leibes, Jesus, den du, Jungfrau, geboren hast.
0: Heilige Maria, Mutter Gottes, bitte für uns Sünder, jetzt und in der Stunde unseres Todes. Amen.
1: Gegrüßt seist du, Maria, voll der Gnade, der Herr ist mit dir. Du bist gebenedeit unter den Frauen, und gebenedeit ist die Frucht deines Leibes, Jesus, den du, Jungfrau, geboren hast.
0: Heilige Maria, Mutter Gottes, bitte für uns Sünder, jetzt und in der Stunde unseres Todes. Amen.
1: Gegrüßt seist du, Maria, voll der Gnade, der Herr ist mit dir. Du bist gebenedeit unter den Frauen, und gebenedeit ist die Frucht deines Leibes, Jesus, den du Jungfrau geboren hast.
0: Heilige Maria, Mutter Gottes, bitte für uns Sünder, jetzt und in der Stunde unseres Todes. Amen.
1: Gegrüßt seist du, Maria, voll der Gnade, der Herr ist mit dir. Du bist gebenedeit unter den Frauen, und gebenedeit ist die Frucht deines Leibes, Jesus, den du Jungfrau geboren hast.
0: Heilige Maria, Mutter Gottes, bitte für uns Sünder, jetzt und in der Stunde unseres Todes. Amen.
1: Gegrüßt seist du, Maria, voll der Gnade, der Herr ist mit dir. Du bist gebenedeit unter den Frauen, und gebenedeit ist die Frucht deines Leibes, Jesus, den du Jungfrau geboren hast.
0: Heilige Maria, Mutter Gottes, bitte für uns Sünder, jetzt und in der Stunde unseres Todes. Amen.
1: Gegrüßt seist du, Maria, voll der Gnade, der Herr ist mit dir. Du bist gebenedeit unter den Frauen, und gebenedeit ist die Frucht deines Leibes, Jesus, den du Jungfrau geboren hast.
0: Heilige Maria, Mutter Gottes, bitte für uns Sünder, jetzt und in der Stunde unseres Todes. Amen.
1: Gegrüßt seist du, Maria, voll der Gnade, der Herr ist mit dir. Du bist gebenedeit unter den Frauen, und gebenedeit ist die Frucht deines Leibes, Jesus, den du Jungfrau geboren hast.
0: Heilige Maria, Mutter Gottes, bitte für uns Sünder, jetzt und in der Stunde unseres Todes. Amen.
1: Gegrüßt seist du, Maria, voll der Gnade, der Herr ist mit dir. Du bist gebenedeit unter den Frauen, und gebenedeit ist die Frucht deines Leibes, Jesus, den du Jungfrau geboren hast.
0: Heilige Maria, Mutter Gottes, bitte für uns Sünder, jetzt und in der Stunde unseres Todes. Amen.
1: Ehre sei dem Vater und dem Sohn und dem Heiligen Geist.
0: Wie im Anfang, so auch jetzt und alle Zeit und in Ewigkeit. Amen.
3: Himmlischer Vater, wir bitten dich für alle Familien, in denen Unfrieden herrscht oder die in Armut leben müssen. Lass sie erfahren, dass dein Sohn Jesus Christus als Friedensfürst auch bei ihnen wohnen will.
1: Viertes Geheimnis: Jesus, den du, o Jungfrau, im Tempel aufgeopfert hast.
4: Aus dem ersten Buch Samuel. Hier bin ich. Du hast mich gerufen.
0: Vater unser im Himmel, geheiligt werde dein Name, dein Reich komme, dein Wille geschehe, wie im Himmel, so auf Erden.
1: Unser tägliches Brot gib uns heute und vergib uns unsere Schuld, wie auch wir vergeben unseren Schuldigen. Und führe uns nicht in Versuchung, sondern erlöse uns von dem Bösen.
0: Gegrüßet seist du, Maria, voller Gnade, der Herr ist mit dir. Du bist gebenedeit unter den Frauen, und gebenedeit ist die Frucht deines Leibes, Jesus, den du, Jungfrau, im Tempel aufgeopfert hast.
1: Heilige Maria, Mutter Gottes, bitte für uns Sünder, jetzt und in der Stunde unseres Todes. Amen.
0: Gegrüßet seist du, Maria, voller Gnade, der Herr ist mit dir. Du bist gebenedeit unter den Frauen, und gebenedeit ist die Frucht deines Leibes, Jesus, den du im Jungfrauentempel aufgeopfert hast.
1: Heilige Maria, Mutter Gottes, bitte für uns Sünder, jetzt und in der Stunde unseres Todes. Amen.
0: Gegrüßet seist du, Maria, voller Gnade, der Herr ist mit dir. Du bist gebenedeit unter den Frauen, und gebenedeit ist die Frucht deines Leibes, Jesus, den du, Jungfrau, im Tempel aufgeopfert hast.
1: Heilige Maria, Mutter Gottes, bitte für uns Sünder, jetzt und in der Stunde unseres Todes. Amen.
0: Gegrüßet seist du, Maria, voller Gnade, der Herr ist mit dir. Du bist gebenedeit unter den Frauen, und gebenedeit ist die Frucht deines Leibes, Jesus, den du, Jungfrau, im Tempel aufgeopfert hast.
1: Heilige Maria, Mutter Gottes, bitte für uns Sünder, jetzt und in der Stunde unseres Todes. Amen.
0: Gegrüßet seist du, Maria, voll der Gnade, der Herr ist mit dir. Du bist gebenedeit unter den Frauen, und gebenedeit ist die Frucht deines Leibes, Jesus, den du, Jungfrau, im Tempel aufgeopfert hast.
1: Heilige Maria, Mutter Gottes, bitte für uns Sünder, jetzt und in der Stunde unseres Todes. Amen.
0: Gegrüßet seist du, Maria, voll der Gnade, der Herr ist mit dir. Du bist gebenedeit unter den Frauen, und gebenedeit ist die Frucht deines Leibes, Jesus, den du, Jungfrau, im Tempel aufgeopfert hast.
1: Heilige Maria, Mutter Gottes, bitte für uns Sünder, jetzt und in der Stunde unseres Todes. Amen.
0: Gegrüßet seist du, Maria, voll der Gnade, der Herr ist mit dir. Du bist gebenedeit unter den Frauen, und gebenedeit ist die Frucht deines Leibes, Jesus, den du, Jungfrau, im Tempel aufgeopfert hast.
1: Heilige Maria, Mutter Gottes, bitte für uns Sünder, jetzt und in der Stunde unseres Todes. Amen.
0: Gegrüßet seist du, Maria, voll der Gnade, der Herr ist mit dir. Du bist gebenedeit unter den Frauen, und gebenedeit ist die Frucht deines Leibes, Jesus, den du, Jungfrau, im Tempel aufgeopfert hast.
1: Heilige Maria, Mutter Gottes, bitte für uns Sünder, jetzt und in der Stunde unseres Todes. Amen.
0: Gegrüßet seist du, Maria, voll der Gnade, der Herr ist mit dir. Du bist gebenedeit unter den Frauen, und gebenedeit ist die Frucht deines Leibes, Jesus, den du, Jungfrau, im Tempel aufgeopfert hast.
1: Heilige Maria, Mutter Gottes, bitte für uns Sünder, jetzt und in der Stunde unseres Todes. Amen.
0: Gegrüßet seist du, Maria, voll der Gnade, der Herr ist mit dir. Du bist gebenedeit unter den Frauen, und gebenedeit ist die Frucht deines Leibes, Jesus, den du, Jungfrau, im Tempel aufgeopfert hast.
1: Heilige Maria, Mutter Gottes, bitte für uns Sünder, jetzt und in der Stunde unseres Todes. Amen.
0: Ehre sei dem Vater und dem Sohn und dem Heiligen Geist,
1: wie im Anfang, so auch jetzt und alle Zeit und in Ewigkeit. Amen.
4: Guter Gott, wir bitten dich für alle Eltern von Kindern, denen du eine geistliche Berufung geschenkt hast. Lass sie diese erkennen, annehmen und nach Kräften unterstützen, damit sich diese in den Herzen der Kinder entfalten kann.
1: Fünftes Geheimnis: Jesus, den du, Jungfrau, im Tempel wiedergefunden hast.
5: Aus dem Lukas-Evangelium. Maria bewahrte alles, was geschehen war, in ihrem Herzen.
6: Vater unser im Himmel, geheiligt werde dein Name. Dein Reich komme, dein Wille geschehe, wie im Himmel, so auf Erden.
0: Unser tägliches Brot gib uns heute und vergib uns unsere Schuld, wie auch wir vergeben unseren Schuldigen. Und führe uns nicht in Versuchung, sondern erlöse uns von dem Bösen.
1: Gegrüßt seist du, Maria, voll der Gnade, der Herr ist mit dir. Du bist gebenedeit unter den Frauen, und gebenedeit ist die Frucht deines Leibes, Jesus, den du, Jungfrau, im Tempel wiedergefunden hast.
0: Heilige Maria, Mutter Gottes, bitte für uns Sünder, jetzt und in der Stunde unseres Todes. Amen.
1: Gegrüßt seist du, Maria, voll der Gnade, der Herr ist mit dir. Du bist gebenedeit unter den Frauen, und gebenedeit ist die Frucht deines Leibes, Jesus, den du, Jungfrau, im Tempel wiedergefunden hast.
0: Heilige Maria, Mutter Gottes, bitte für uns Sünder, jetzt und in der Stunde unseres Todes. Amen.
1: Gegrüßt seist du, Maria, voll der Gnade, der Herr ist mit dir. Du bist gebenedeit unter den Frauen, und gebenedeit ist die Frucht deines Leibes, Jesus, den du Jungfrau im Tempel wiedergefunden hast.
0: Heilige Maria, Mutter Gottes, bitte für uns Sünder, jetzt und in der Stunde unseres Todes. Amen.
1: Gegrüßt seist du, Maria, voll der Gnade, der Herr ist mit dir. Du bist gebenedeit unter den Frauen, und gebenedeit ist die Frucht deines Leibes, Jesus, den du Jungfrau im Tempel wiedergefunden hast.
0: Heilige Maria, Mutter Gottes, bitte für uns Sünder, jetzt und in der Stunde unseres Todes. Amen.
1: Gegrüßt seist du, Maria, voll der Gnade, der Herr ist mit dir. Du bist gebenedeit unter den Frauen, und gebenedeit ist die Frucht deines Leibes, Jesus, den du Jungfrau im Tempel wiedergefunden hast.
0: Heilige Maria, Mutter Gottes, bitte für uns Sünder, jetzt und in der Stunde unseres Todes. Amen.
1: Gegrüßt seist du, Maria, voll der Gnade, der Herr ist mit dir. Du bist gebenedeit unter den Frauen, und gebenedeit ist die Frucht deines Leibes, Jesus, den du Jungfrau im Tempel wiedergefunden hast.
0: Heilige Maria, Mutter Gottes, bitte für uns Sünder, jetzt und in der Stunde unseres Todes. Amen.
1: Gegrüßt seist du, Maria, voll der Gnade, der Herr ist mit dir. Du bist gebenedeit unter den Frauen, und gebenedeit ist die Frucht deines Leibes, Jesus, den du Jungfrau im Tempel wiedergefunden hast.
0: Heilige Maria, Mutter Gottes, bitte für uns Sünder, jetzt und in der Stunde unseres Todes. Amen.
1: Gegrüßt seist du, Maria, voll der Gnade, der Herr ist mit dir. Du bist gebenedeit unter den Frauen, und gebenedeit ist die Frucht deines Leibes, Jesus, den du Jungfrau im Tempel wiedergefunden hast.
0: Heilige Maria, Mutter Gottes, bitte für uns Sünder, jetzt und in der Stunde unseres Todes. Amen.
1: Gegrüßt seist du, Maria, voll der Gnade, der Herr ist mit dir. Du bist gebenedeit unter den Frauen, und gebenedeit ist die Frucht deines Leibes, Jesus, den du Jungfrau im Tempel wiedergefunden hast.
0: Heilige Maria, Mutter Gottes, bitte für uns Sünder, jetzt und in der Stunde unseres Todes. Amen.
1: Gegrüßt seist du, Maria, voll der Gnade, der Herr ist mit dir. Du bist gebenedeit unter den Frauen, und gebenedeit ist die Frucht deines Leibes, Jesus, den du Jungfrau im Tempel wiedergefunden hast.
0: Heilige Maria, Mutter Gottes, bitte für uns Sünder, jetzt und in der Stunde unseres Todes. Amen.
1: Ehre sei dem Vater und dem Sohn und dem Heiligen Geist.
0: Wie im Anfang, so auch jetzt und alle Zeit und in Ewigkeit. Amen.
5: Gott, unser Vater, dir vertrauen wir alle Frauen und Männer an, die ihre Kinder alleine ins Erwachsenenalter begleiten müssen oder die ihren Partner verloren haben. Stärke sie in ihrer Aufgabe und begleite sie, damit sie Frieden finden und aus der Hoffnung heraus leben.

0: Lasset uns beten. Gott, dein eingeborener Sohn hat uns durch sein Leben, seinen Tod und seine Auferstehung die Schätze des ewigen Heiles erworben. Wir verehren diese Geheimnisse im heiligen Rosenkranz der seligen Jungfrau Maria. Lass uns nachahmen, was sie enthalten und erlangen, was sie verheißen. Darum bitten wir durch Christus, unseren Herrn.
1: Amen. Sei gegrüßt, du Tochter Gottes des Vaters, sei gegrüßt, du Mutter Gottes des Sohnes, sei gegrüßt, du Braut des Heiligen Geistes, sei gegrüßt, du Tempel der allerheiligsten Dreifaltigkeit, Maria, Mutter der Gnade, Mutter der Barmherzigkeit, beschütze und beschirme uns vor dem bösen Feind. Nimm uns auf, jetzt und in der Stunde unseres Todes. Amen.
0: Der Herr sei mit euch.
1: Und mit deinem Geiste.
0: Auf die Fürsprache unserer lieben Frau von Einsiedeln, des heiligen Benedikt, des heiligen Meinrad und eurer Namenspatrone segne euch, eure Familien und alle Menschen, die ihr in eurem Herzen tragt, der allmächtige und gütige Gott, der Vater, der Sohn und der Heilige Geist.
1: Amen.
0: Gelobt sei Jesus Christus.
1: In Ewigkeit. Amen.

Es ist Abend geworden. Wir wenden uns an unseren Schutzengel, der uns den ganzen Tag begleitet hat. Uns den ganzen Tag zur Seite gestanden ist. Wir tun das mit den Worten, die wir alle aus der Kindheit gut kennen. Im Namen des Vaters und des Sohnes und des Heiligen Geistes. Amen. Schutzengel mein, lass mich dir empfohlen sein. Bei Tag und Nacht, ich bitte dich, beschütz, regier und leite mich. Hilf mir leben gut und fromm, dass ich zu dir in den Himmel komm. Amen. Im Namen des Vaters und des Sohnes und des Heiligen Geistes. Amen. Eine gute Nacht, schlafet alle gut. Das wünscht Ihnen Claudia Baumler.

O Gott, komm mir zu Hilfe, Herr, eile mir zu helfen. Ehre sei dem Vater und dem Sohn und dem Heiligen Geist, wie im Anfang, so auch jetzt und alle Zeit und in Ewigkeit. Amen. Halleluja. Am Ende von dem Tag möchte ich mir Gott danken für alles Gute, was er uns geschenkt hat. Wir möchten ihn aber auch um Verzeihung bitten, für jeden Moment, wo wir es gefällt haben, in der Liebe zu leben, die Liebe gegenüber einem Mitmenschen zu bezeugen. Ich bekenne Gott, dem Allmächtigen, und allen Brüdern und Schwestern, dass ich Gutes unterlassen und Böses getan habe. Ich habe gesündigt in Gedanken, Worten und Werken, durch meine Schuld, durch meine Schuld, durch meine große Schuld. Darum bitte ich die selige Jungfrau Maria, alle Engel und Heiligen und euch Brüder und Schwestern, für mich zu beten bei Gott, unserem Herrn. Der allmächtige Gott, erbarme sich unser, erlasse uns die Sünden nach und führe uns zum ewigen Leben. Amen. Christus, göttlicher Herr, dich liebt, wer nur Kraft hat zu lieben. Unbewusst, wer dich nicht kennt, sehnsuchtsvoll, wer um dich weiß. Christus, du bist meine Hoffnung, mein Friede, mein Glück, all mein Leben. Christus, dir neigt sich mein Geist. Christus, dich bete ich an. Christus, an dir halte ich fest mit der ganzen Kraft meiner Seele. Dich, Herr, liebe ich allein, suche dich, folge dir nach. Sei mir gnädig, Herr, und höre auf mein Flehen. Wenn ich rufe, erhöre mich, Gott, du mein Retter. Du hast mir Raum geschaffen, als mir Angst war. Sei mir gnädig und höre auf mein Flehen. Ihr Mächtigen, wie lange noch schmäht ihr meine Ehre? Warum liebt ihr den Schein und sinnt auf Lügen? Erkennt doch, wunderbar handelt der Herr an den Frommen. Der Herr erhört mich, wenn ich zu ihm rufe. Ereifert ihr euch, so sündigt nicht. Bedenkt es auf eurem Lager und werdet stille. Bringt rechte Opfer dar und vertraut auf den Herrn. Viele sagen, wer lässt uns Gutes erleben? Herr, lass dein Angesicht über uns leuchten. Du legst mir größere Freude ins Herz, als andere haben bei Korn und Wein in Fülle. In Frieden lege ich mich nieder und schlafe ein, denn du allein, Herr, lässt mich sorglos ruhen. Ehre sei dem Vater und dem Sohn und dem Heiligen Geist, wie im Anfang, so auch jetzt und alle Zeit und in Ewigkeit. Amen. Sei mir gnädig, Herr, und höre auf mein Flehen. Zu nächtlicher Stunde preiset den Herrn. Wohlan nun, preist den Herrn, all ihr Knechte des Herrn, die ihr steht im Haus des Herrn zu nächtlicher Stunde. Erhebt eure Hände zum Heiligtum und preist den Herrn. Es segne dich der Herr vom Zion her, der Herr, der Himmel und Erde gemacht hat. Ehre sei dem Vater und dem Sohn und dem Heiligen Geist, wie im Anfang, so auch jetzt und alle Zeit und in Ewigkeit. Amen. Zu nächtlicher Stunde preiset den Herrn. Aus dem Buch Deuteronomium. Höre, Israel, Jahwe, unser Gott, Jahwe ist einzig. Darum sollst du den Herrn, deinen Gott, lieben, mit ganzem Herzen, mit ganzer Seele und mit ganzer Kraft. Diese Worte, auf die ich dich heute verpflichte, sollen auf deinem Herzen geschrieben stehen. Du sollst sie deinen Söhnen wiederholen. Du sollst von ihnen reden, wenn du zu Hause sitzt und wenn du auf der Straße gehst, wenn du dich schlafen legst und wenn du aufstehst.
Herr, auf dich vertraue ich, in deine Hände lege ich mein Leben. Lass leuchten über deinem Knecht dein Antlitz, hilf mir in deiner Güte, in deine Hände lege ich mein Leben. Ehre sei dem Vater und dem Sohn und dem Heiligen Geist. Herr, auf dich vertraue ich, in deine Hände lege ich mein Leben. Sei unser Heil, o Herr, wenn wir wachen, und unser Schutz, wenn wir schlafen, damit wir wachen mit Christus und ruhen in seinem Frieden. Nun lässt du, Herr, deinen Knecht, wie du gesagt hast, in Frieden scheiden. Denn meine Augen haben das Heil gesehen, das du vor allen Völkern bereitet hast. Ein Licht, das die Heiden erleuchtet, und Herrlichkeit für dein Volk Israel. Ehre sei dem Vater und dem Sohn und dem Heiligen Geist, wie im Anfang, so auch jetzt und alle Zeit und in Ewigkeit. Amen. Sei unser Heil, o Herr, wenn wir wachen, und unser Schutz, wenn wir schlafen, damit wir wachen mit Christus und ruhen in seinem Frieden. Lasset uns beten. Herr, bleibe bei uns in dieser Nacht, und wenn wir uns am Morgen erheben, dann lass uns in Freude der Auferstehung deines Sohnes gedenken, der mit dir lebt und herrscht in alle Ewigkeit. Amen. Eine ruhige Nacht und ein gutes Ende gewähre uns der allmächtige Herr. Amen. So möchte ich mir jetzt Gottes Segen erbitten für die kommende Nacht und auch für den morgigen Tag. Der Herr sei mit euch und mit deinem Geiste. Es segne und behüte euch der allmächtige und barmherzige Gott, der Vater und der Sohn und der Heilige Geist. Amen.

0: Sehr herzlich willkommen, liebe Zuhörerinnen und Zuhörer bei Radio Gloria. Mein Name ist Peter Galliker. Der 1. August als Schweizer Nationalfeiertag ist weit mehr als ein Tag vom Feuerwerk oder von der Grillfest. Der Schweizer Nationalfeiertag ist untrennbar mit der Figur vom heiligen Niklaus von Flüe. In dieser Sendung, liebe Zuhörerinnen und Zuhörer, reden wir also über die Spiritualität, über die spirituellen Wurzeln und die aktuellen Perspektiven vom Schweizer Nationalfeiertag, immer im Zusammenhang und in der Verbundenheit mit dem heiligen Bruder Klaus. Dazu haben wir eingeladen und jetzt mit unserem Telefon verbunden unser Referent, der Dominik Lauchenauer. Er ist Präsident der Schweizerischen Bruder Klaus Gesellschaft. Er hat eine Forschungsarbeit zur Handerscheinung vor über 80 Jahren am nächtlichen Himmel über dem Städtli Waldenburg im Baselland betrieben. Der Bruder Klaus soll damals die Schweiz vor dem Einmarsch der deutschen Truppen bewahrt haben. Herzlich begrüße ich jetzt am Telefon unser Referent, der Herr Dominik Lauchenauer. Grüß Gott, Herr Lauchenauer.
1: Grüß Gott, Herr Galliker, vielen Dank für dass ich hier die Sendung begleite zum 1. August.
0: Ja. Ich habe es in der Einleitung kurz erwähnt, Herr Lauchenau, Sie sind ja Präsident von der Schweizer Bruder Klaus Gesellschaft, aber haben auch eine Forschungsarbeit betrieben, gemacht zur eben, die Handerscheinung. Die Hand vom heiligen Bruder Klaus ist ja vor über 80 Jahren im Himmel in der Nacht über dem Städtli Waldenburg im Baselland erschienen. Vielleicht bevor wir jetzt die Sendung über den heiligen Bruder Klaus und zum Nationalfeiertag beginnen, eine Frage, wie ist denn dazu gekommen, Herr Lauchenauer, dass Sie eine solche Forschungsarbeit gemacht haben?
1: Also ich bin in Luzern aufgewachsen und auch sehr gläubige Eltern gehabt und wir sind immer wieder zum Bruder Klaus gegangen, an diesen wunderschönen Wallfahrtsort und habe dann später mal einfach von dieser Handerscheinung erfahren, so per Zufall. Und das hat mich dann nicht mehr losgelassen, weil ja viele so mystische Ereignisse, die wir als Katholiken kennen, sind ja Erscheinungen, wie eben Mutter Gottes Erscheinungen von Lourdes, von Fatima, Erzengel Michael da in Süditalien und von einer Hand, das ist einfach umso mehr einfach sehr etwas Spezielles gewesen. Und da bin ich dieser Sache nachgegangen und habe dann den damaligen Wallfahrtskaplan Pater Band gefragt, ob er da mehr wüsste. Und er hat mir dann wirklich sehr geholfen und hat mich dann auch Unterlagen gegeben vom Archiv in Sachsen, wo alle die Zeitzeugenberichte archiviert sind von den Leuten, die ich gesehen von Waldenburg. Ich bin auch nach Waldenburg selber gegangen, habe die Zeitzeuge interviewt, im Staatsarchiv, Militärarchiv und so. Jetzt sind die ganze Forschungsarbeit gegeben, die jetzt in dem Bruder Klausenbüchlein, das wir rausgeben, alles schön dokumentiert ist. Und daraus ist dann später auch der Verein entstanden, die Trägerschaft, wo wir jetzt einfach immer wieder einen Anlass machen mit Gottesdienst, wo wir auch Persönlichkeiten aus Regierung und Militär einladen und so das Vermächtnis von dieser Handerscheinung mit auch mit der Botschaft von Bruder Klaus
0: um in die Welt auszutragen. Sehr schön, Herr Dominik Lauch, für die Einführung, dass die Hörerschaft auch Bescheid wissen über den heutigen Referent zu Gast bei Radio Gloria und am Telefon verbunden. Der Dominik Lauchenauer, Präsident der Schweizerischen Bruder Klaus Gesellschaft. Nun, in dieser Sendung reden wir jetzt also über den heiligen Bruder Klaus, den Niklaus von Flüe, im Zusammenhang zum 1. August, zum Schweizer Nationalfeiertag. Herr Lauchenauer, der 1. August ist mehr als nur ein Feuerwerk oder ein Grillfest. Aus Ihrer Sicht, Herr Lauchenauer, welche geistliche Dimension sehen Sie für den Nationalfeiertag?
1: Also eben die, wie wir jetzt schon gesagt haben, Nationalfeiertag gehört einfach Bruder Klaus dazu. Er ist unser Landespatron, er hat schon so viele

0: Eltern immer geholfen in der Arbeit auf dem Feld. Er ist auch, hat schon als Kind hat er gefastet. Er ist dann später, hat er sehr früh, ja, mit 30 geheiratet, seine Frau Dorothea. Er ist ein sehr angesehener Mann geworden. Er ist ja auch Richter geworden, nachher auch Landrat, heute würde man dann sagen Regierungsrat. Bevor dann plötzlich eben die Kehrtwende gemacht hat, er hat ein Erlebnis gehabt, wo man ja sieht, auch in den Motivbildern in Flüelirampf, dass er über den Richter so Feuerzungen gesehen hat und ihm das gezeigt hat, dass da nicht richtig entschieden worden ist. Und das hat ihm mit den Auszug aus dem öffentlichen Leben zurückzuziehen, in die, Einsiedelei zu gehen. Und ist eben ist er dann richtig Biestall gelaufen, weil in die Einsamkeit und ist dann von einem Engel quasi Vision gegeben und gesagt, er soll zurück. Und wenn man auch ein bisschen in die Geschichte hineingeht, der Entscheid, einfach die Ämter abzulegen, in die Einsamkeit gehen, ist nicht einfach heute auf morgen entstanden. Er hat mit dem gerungen, er hat mit dem, auf das lang gebettet. Also nach den Schriften, wenn man liest, hat er 2 Jahre lang hat er wirklich einen inneren Kampf gehabt, wie soll es mit ihm weitergehen. Und er ist dann eben ja zurück, wo unser Engel gesagt hat, er soll da von Liestal zurückkehren, ist dann in Kleistli, die Kleister Alp. Dort ist dann auch nicht sein Weg gewesen und ist dann so in der Flüeli Rampft runter. Und man hat ihm ja dann dort eine Klause gebaut und hat dann ja, das Einzelleben geführt. Er hat sich auch vorgängig auch von der Familie verabschiedet. Aber man muss sagen, dass seine Frau Dorothea sein Verständnis gehabt und seine Familie. Er ist doch nicht einfach davon gelaufen, sondern das war wirklich in Abspruch mit ihr, wenn es auch sehr schwer war für die ganze Familie. Und so ist er auch eben nachher, wo er in diesem Brandstund war, weiterhin, wenn er auch nicht mehr aktiv im Amt war, aber für politische und die spirituelle Fragen war er da für das Volk, für die Leute, die zu ihm gekommen sind, Grossfragen.
1: Jetzt haben wir einiges vom geschichtlichen Wandel oder vom Leben vom Heiligen Bruder Klaas und Niklas von Flüe von Ihnen erfahren dürfen. Wie sieht denn die Spiritualität aus? Welche Spiritualität hat denn der Bruder Klaus eigentlich gehabt, aus Ihrer Sicht? Sie sind ja Präsident von der Schweizerischen Bruder Klaus Gesellschaft. Aus Ihrer Sicht, wie können Sie das einordnen, die Spiritualität von Niklas von Flüe?
0: Also ich kann das nur so einordnen, dass er eben, wenn er hier jetzt zweite Lebenshälfte oder im Rand war, sehr verbunden war mit dem Gebet, immer die Heilige Messe besucht hat, meditiert hat, gefastet hat. Und ich denke, durch so hat er die Gottesbeziehung können aufbauen, durch diese Sachen, Gebet, Buß, Heilige Messe besucht, dass er einfach durch das der grosse Gottesmann geworden ist.
1: Und da kommt mir in Sinn, gibt es auch ein bekanntes Bruder-Klausen-Gebet, «Mein Herr und mein Gott». Und möchten wir also an dieser Stelle eine kurze Musikpause machen. Genau das Gebet, das vertont worden ist. Und wir hören jetzt eine Aufnahme von der Kantorengruppe Luzern-Kriens unter der Leitung von Toni Rosenberger und an der Orgel der Alexander Brinken. Also das bekannte Bruder Klausen Gebet, mein Herr und mein Gott.

0: Mein Herr und mein Gott, unser bekannte Bruder Klausenlied. Gesungen oder gespielt von der Kantorengruppe Luzern-Kriens. Sie sind dabei bei der Sendung, liebe Zuhörerinnen und Zuhörer, über den heiligen Bruder Klaus, den Niklas von Flüe, der Landespatron, zum 1. August, zum Nationalfeiertag der Schweiz. Zu Gast und mit uns am Telefon verbunden ist der Dominik Lauchenauer, Präsident der Schweizerischen Bruder-Klaus-Gesellschaft. Wir haben jetzt eingangs einiges erfahren über die geistliche Dimension des Nationalfeiertags, eben immer in Verbindung mit dem heiligen Bruder Klaus, besonders zum Hervorheben die Handerscheinung des heiligen Bruder Klaus vor über 80 Jahren im Himmel, also in der Nacht, über dem Städtli Waldenburg in Basel-Land. Nun, Herr Lauchenauer, wir möchten auch jetzt verbunden und passend zum Lied «Mein Herr und mein Gott». Ein Friedenslied ist ja das auch über den Friedensstifter von Stanz näher reden, vielleicht seine Bedeutung oder sein politischer Beitrag, der heilige Bruder Klaus als Friedensstifter von Stanz.
1: Das ist das ganz bekannte sogenannte Stanzer Verkommnis, wo er durch seinen Rat den drohenden Bürgerkrieg unter den Eidgenossen können verhindern. Und diese Friedensleistung macht ihn ja noch eben heute zur nationalen Integrationsfigur. Also er ist wirklich der Friedensstifter, Friedensheilige schlechthin, wo auch über alle konventionellen Grenzen im Weg zeigt, dass der Bruder Klaus Brücken bauen konnte. Und nicht ohne Grund ist er ja eben im Bundeshaus verewigt, das 1901 gebaut worden ist. Er hat ganz einen prominenten Platz in der Koppelhalle. Und der Johannes Stückelberger, der die Innenausstattung vom Bundeshaus gemacht hat, hat ja noch eine Legende verfasst zu all diesen Staatswillen und eben besonders als Bruder Klaus. Und die zeigen dazu, dass der Bruder Klaus mit der linken Hand macht er eine mahnende Geste, mit der rechten die beschwichtende, segnende Geste. Und er nimmt hier auch sogar Bezug auf den Stand der Verkommnis, dass er sagt, er ist der friedensstiftende Staatsmacht. Man soll sich an ihm orientieren und an dem Bundesschwur festhalten. Und das ist ja wunderschön, jetzt eben auch, man gehört ja sicher in der einen oder anderen 1. August-Rede von Politikerfreund wird man ja das Zitat hören vom Bundesschwur, wird man das hören, dass wir wieder so viel Krieg haben auf der Welt. Und darum passt das sehr gut, Bruder Klaus als Friedensstifter. Und er hat ja auch gesagt, Bruder Klaus, Frieden ist allweg nur in Gott. Also es kann die beste Verhandlung auf der Welt Frieden ohne Gott, Gott nicht. Und es ist ja sicher auch kein Zufall, dass die Symbolik mit dieser Geste von dieser Hand im Bundeshaus und wo jetzt auch eben der Herr Stückelberger Bezug genommen hat auf das Standverkommnis, denn nachher, wo wir jetzt auch geredet haben mit dieser Handerscheinung von Waldenburg, mehr im Zweiten Weltkrieg verschont worden sind.
0: Frieden ist auch ein Anliegen vor Gott. Das heisst, wenn wir unsere Friedensgebet an Gott wenden, so erbitten wir doch auch Frieden für unser Land oder für ganz Europa und für die ganze Welt. Herr Lauchenauer, also trage mir Schweizer also eine Verantwortung vor Gott? Oder wie ist das genau bei uns im Schweizerland geregelt?
1: Also wir sind ja ein christliches Land, das auf dem Fundament aufgebaut ist. Und ich denke, alle, die etwas geben auf Spiritualität, auf Glauben an eine höhere Macht, an Gott, haben sicher eine Verantwortung gegenüber unseren Mitbürgern im Sinn von Vorbild, im Sinn auch, liebe eure Feinde, für Betten, für Frieden, für gute Politiker, dass wir auch, ja, wie es der Bruder Klaus gemacht hat, mit Fasten, ja, dass man das auch im Bus für eine bessere Lebensgrundlage mit Bus das etwas herbringt, in die Stille geht, meditieren, Besuch von einem Gottesdienst. Das denke ich, dass mehr Christen in der Schweiz da sicher eine Verantwortung haben und da ein Vorbild sein sollten.
0: So, und wenn ich das so in Ihren Worten entnehmen kann, dass eben der Heilige Bruder Klaus sicher auch eine Vorreiterrolle spielt gegen den heutigen Zeitgeist, gegen den Zeitgeist vom Egoismus. Es ist doch sicher eine nationale Aufgabe oder sogar eine Hausaufgabe von den Schweizer, dass wir eben für den Frieden beten. So wie wir auch eingangs von der Sendung den Schweizer Psalm uns angehört haben, unsere Nationalhymne, auch der hat einen Aufruf drin. Und da möchte ich Sie vielleicht bitte noch ein bisschen über den Schweizer Psalm können zu berichten, bevor wir dann nachher auch über die Symbolik von der Schweizer Fahne noch miteinander reden.
1: Eben, wir haben ja einen unglaublich schönen, einmaligen die Nationalhymne und dort ist ja auch der christliche Satz drin, betet freie Schweizer, betet. Also wie könnte nicht schöner sein, quasi im Nationalviertag wird die Nationalhymne überall gesungen und das soll doch ein wunderschöner Aufruf sein, um eben im Gebet verbunden sein mit Gott. Es soll ja nicht immer ein Muss sein, sondern wie man schon auch gehört hat, beten macht frei, betet inspiriert und beten tut auch, gibt auch Schutz. Und darum erinnert uns ja das auch wirklich die Brücke von der Nationalhymne zum Bruder Klaus, wie eben wenn er vom Gebet geprägt worden ist, ist das wunderschön mit dem Fest vom Morgen in den Gottesdienst oder als ein Nationalfeier. Das Wort, die Melodie betet freie Schweizer wieder mit verinnerlichen.
0: Und so möchten wir jetzt an dieser Stelle wieder eine kurze Musikpause machen und zwar mit dem Schweizer Psalm, unsere Nationalhymne von der Schweiz. Sie sind in der Sendung, liebe Zuhörerinnen und Zuhörer, mit dem Dominik Lauchenauer, Präsident von der Schweizerischen Bruder-Klaus-Gesellschaft. Und unser Thema, das Sie bereits haben können erfahren in den ersten oder vergangenen 20 Minuten von dieser Sendung, ist der Heilige Bruder Klaus, der Niklas von Flüe, der Landespatron von der Schweiz, in Verbundenheit mit dem 1. August.

0: Der Schweizer Psalm, die Nationalhymne von der Schweiz hier auf Radio Gloria. Eingebunden in die Sendung mit dem Dominik Lauchenauer. Er ist Präsident von der Schweizerischen Bruder Klaus Gesellschaft. Wir haben von ihm schon vieles erfahren. Eingangs nämlich, dass er eine Forschungsarbeit geschrieben hat über die Handerscheinung. Also die Hand vom Heiligen Bruder Klaus ist vor über 80 Jahren im Baselland über dem Städtli Waldenburg erschienen und soll dort auch den Einmarsch von der deutschen Truppen in die Schweiz bewahrt haben. Und das hat nämlich der Dominik Lauchenauer auch in einem Büchli herausgegeben, zusammen mit der Gedanke und der Spiritualität von Niklaus von Flüe. Nach dieser schönen Hymne von der Schweiz, der Schweizer Psalm, und meistens wird auch die Schweizer Fahne gehisst, möchten wir eigentlich eben über unser Wappen, die Schweizer Fahne, reden. Unsere Schweizer Fahne ist schon so gewesen, einzigartig, denn sie ist als einzige Nationalflagge in einem quadratischen Format gemacht, abgesehen von der Fahne vom Vatikan. Aber ich möchte jetzt eigentlich nicht über das Format reden von der Fahne, sondern eigentlich über den Inhalt. Was sehen wir in der Schweizer Fahne? Ein wunderschönes, grosses Kreuz. Es ist also eine Schweizer Fahne mit einem grossen Kreuz drin. Welche Bedeutung jetzt, Herr Lauchenauer, hat denn die Schweizer Fahne im Zusammenhang mit dem Bruder Klaus oder welche Symbolik strahlt die Schweizer Fahne aus?
1: Also das, die Bedeutung, wenn man jetzt Osten anfängt, das Rot symbolisiert eben Stärke, Mut und das Blut, wo die alten Eidgenossen in ihren Schlachten vergossen haben. Die haben da wie so, man sich das vorstellen, so Schutzschilder gehabt und auf diesen Schutzschilder war das Wappen gewesen, wo man den Feind quasi das zeigen, der gesagt hat, wir sind Schweizer da quasi so zum Abwehren. Und die Weiss ist auch wunderschön, heisst ja wie auch sonst Reinheit, Frieden und Neutralität. Das ist wirklich geschichtlich so beleidigt. Und wir können es besser passen. Der Bruder Klaus hat genau seine fünf Staatsgrundsätze darauf hingewiesen, dass der Staat dort unabhängig sein was heisst neutral. Und das ist ja uns bis heute auch in der Bundesverfassung so festgelegt. Und darum wird der Galiker gesagt, wir haben einfach ein einmaliges, wunderschönes Landeswappen.
0: Wir kommen bereits zum Schluss von dieser Sendung zusammen mit dem Dominik Lauchenauer. Der Heilige Bruder Klaus zum 1. August, zum Nationalfeiertag der Schweiz. Ja, Herr Lauchenauer, welches Schlusswort schenken Sie unserer Zuhörerschaft zum Schweizer Nationalfeiertag?
1: Also eben der 1. August ist ja wirklich nicht nur einfach ein Feiertag, sondern es soll die Gelegenheit bieten, sich auf unsere geistlichen Wurzeln der Schweiz zu sinnen. Und wir können es besser sein als das mit dem Bruder Klaus, mit seinem Erb, was er für uns gemacht hat. Er hat gebetet, er hat Buß gemacht, er hat sich eingesetzt für Frieden und Gerechtigkeit. Und immer, wie wir vorher schon gehört haben, welches Land hat schon ein christliches Symbol im Staatswappen? Welches Land hat den Landespatron verewigt in ihrem Regierungsgebäude? Und welches Land hat auf seiner Kuppel, also auf dem Regierungsgebäude, so ein wunderschönes goldiges Kreuz, wie wir haben? Da dürfen wir wirklich stolz sein auf unser Land, für unsere Werte. Aber wir müssen doch uns wirklich von mir aus gesehen sehr bewusst sein, dass das nicht selbstverständlich ist. Wir vom christlichen Standpunkt aus können sagen, wenn es der Bruder Klaus nicht geht, wenn er nicht so sich für uns eingesetzt hätte, im Standenverkommnis, im Ersten und Zweiten Weltkrieg, unsere Schweiz, unser Land, gäbe es so in dieser Form nicht mehr. Und so war es doch schön, dass wir mit grosser Dankbarkeit und Demut christliche Vorbilder sind für unsere Jugend, für die Eltern, für unsere Lehrerschaft, für unsere Politiker. Und so denke ich, dass wir voll Zuversicht und Vertrauen auf die Weiterhilfe Zukunft für unser Land entgegenschauen können. Dann darf ich noch eine kleine Anmerkung, weil 31. Juli ist, das ist gleichzeitig auch der Todestag von König Baudouin. Ich würde es gerne erwähnen, weil er Bezug gehabt hat zu der Schweiz. Er ist als Kind mit seinen Eltern in Horb in der Ferien gewesen. Und seine Mutter ist dann tragisch verunglückt am 29. August 1935 in Küsnacht am Rigi. Und zu ihrer Ehre gibt es dort eine Gedenkstätte. Und ich wollte es auch wegen dem erwähnen, er war quasi ein Staatsmann, wie es damals der Bruder Klaus war. Er hat das beste Wille für sein Land, er war bescheiden, sehr gläubig und trotzdem sehr klar in seinen Entscheidungen. Und das spannt einen wunderschönen Bogen vom König Baudouin von Belgien zum Bruder Klaus für uns die Schweiz zum Nationalviertel. Und so wünsche ich allen Zuhörern und Zuhörerinnen einen wunderschönen, gesegneten Nationalviertel und würde Peter Galliker herzlich danken, dass ich mehr dürfen im Namen von der Schweizer Bruder Klaus Gesellschaft das Interview geben und ehrenhaft quasi gerade noch zum 1. August.
0: Wir danken Ihnen, Herr Dominik Lauchenauer, dass Sie sich Zeit genommen haben, über den Heiligen Bruder Klaus zu referieren, jetzt gerade im Zusammenhang zum 1. August, der Nationalfeiertag der Schweiz. Der Dominik Lauchenauer ist, wie Sie es bereits jetzt gehört haben, der Präsident der Schweizerischen Bruder Klaus Gesellschaft. Ja, und auch möchte ich unserer Zuhörerschaft natürlich Danke sagen, dass Sie mit dabei gewesen sind bei dieser Sendung, einmal mehr hier bei Radio Gloria. Heute also zum Thema der Nationalviertig im Zusammenhang oder aus der Perspektive, aus der Sicht vom Niklaus von Flüe, unser heiliger Bruder Klaus. Auch der Zuhörerschaft einen gesegneten 1. August, Gottes Segen, und bleiben wir im Gebet verbunden, besonders eben jetzt für unser Schweizerland, um Frieden und in all den Anliegen, wie es uns ja der heilige Bruder Klaus vorzeigt hat. Alles Gute und Gottes Segen verabschiedet sich damit am Mikrofon Peter Galliker.

0: Herzlich willkommen, liebe Zuhörerinnen und Zuhörer bei Radio Gloria. Am Mikrofon begrüßt Sie durch diese Sendung Peter Galliker. Heute sind wir wiederum im Gespräch mit Marco Giglio, dem Präsidenten von Helvetia Christiana. Er war ja bereits einige Male auf Sendung bei Radio Gloria. In der heutigen Sendung ist das Thema unser eigenes Land, also unser Schweizerland oder eben die Schweizerische Eidgenossenschaft. Vielleicht wissen Sie von der Schule noch das Gründungsjahr der Schweiz oder vielleicht der bekannte Ort, wo denn eigentlich die Schweiz gegründet wurde. Auf diese und weitere tiefergehende Fragen über die Gründung der Eidgenossenschaft im christlichen Sinne steht uns heute unser Referent Marco Giglio, bereits mit uns am Telefon verbunden, gerne zur Verfügung. Grüß Gott, Herr Giglio.
1: Guten Tag, Herr Galliker.
0: Herr Giglio, wer stand hinter der Gründung der Eidgenossenschaft und warum wurde diese eigentlich gegründet?
1: Es ist eine schöne und gleichzeitig anspruchsvolle Frage, die Sie mir hier stellen. Wer stand hinter der Gründung der Eidgenossenschaft? Das einfache Volk, das tagtäglich das eigene Land bearbeitete, das zutiefst verbunden war mit unseren Bergen, mit unseren Tälern, mit unseren hügeligen Landschaften. Aber noch viel wichtiger, es war das katholische Volk unseres Gebietes, der Eidgenossenschaft. Auf diesem Gebiet, wo stets der katholische Glauben geglaubt und praktiziert wurde, dieses Volk hat unsere Eidgenossenschaft gegründet.
0: Die Schweiz blieb trotzdem damals im Heiligen Römischen Reich deutscher Nationen. Warum oder was waren dann die Gründe?
1: Nun, die Geschichte ist sehr kompliziert und äußerst anspruchsvoll. Also man darf nicht vergessen, dass es zu Streitereien kam bei der Gründung 1291, beziehungsweise schon das Jahr vorhin mit den Habsburgern, die damals schon das Land eigentlich verlassen hatten. Sie hatten zwar noch ihren Hauptsitz im Kanton Aargau, also beim Schloss Habsburg, regierten aber zuweil schon aus Wien, beziehungsweise schon vom Schloss in Wien. Und die Schweizer merkten dann, dass sie ein bisschen benachteiligt wurden im Vergleich zu den städtischen Gebieten des Reiches und wollten dann quasi eine eigene Verwaltung, jedoch, und das ist das Wichtigste, ohne aus dem Heiligen Römischen Reich auszutreten. Denn es war nie im Interesse und nie den Wunsch der Katholiken, der Gründer der Schweiz schlussendlich, sich gegen das Reich zu rebellieren. Rebellion als solches gilt als zutiefst unkatholisch. Es ging eigentlich, wie gesagt, nur um administrative Aspekte, Streitereien mit dem Kloster Einsiedeln beispielsweise. Und diese konnten dann schlussendlich nach einem kleineren Bürgerkrieg gegen die Habsburger dann geregelt werden, diese Dinge. Und die Schweiz blieb dann bis 1660 innerhalb des Reiches, also immer noch unter Führung der Habsburger Monarchie, und unter auch direkte Volksherrschaft quasi des Klerus in der Schweiz, also der Fürstbischof von Basel beispielsweise oder die Abteien St. Moritz und Einsiedeln, die behielten dann ihre Hoheitsgebiete, natürlich im Einverständnis mit den Habsburgern. Das zeigt eigentlich die tief verbundene Mentalität, trotz noch Reformation, also die Reformation kam ja 1525 beziehungsweise 35 in einigen Gebieten der Schweiz. Und nichtsdestotrotz konnte dieses Band mit den Habsburgen und schlussendlich mit der katholischen Kirche nie ganz zertrennt werden. Und das sollte uns eigentlich erfreuen und das ist eigentlich auch der tiefe Grund der Eidgenossenschaft. Insbesondere, ich hake hier noch ein bisschen rein, Die Eidgenossenschaft wurde ja gegründet basierend auf ein ewiger Bund mit Gott, also mit dem katholischen Gott, mit dem einzigen Gott, den es gibt. Und entsprechend, ja, das war eine überlegte Sache, es war eine tiefgründige Sache, dass eigentlich dann unser Land entsprechend auf die heutigen Errungenschaften dann gebracht hatte.
0: Ich habe eingangs der Sendung die Frage gestellt, wann überhaupt wurde dann die Schweiz gegründet? Sie haben es jetzt gesagt, im Jahre 1291. Und zu diesem Jahr oder zu dieser Jahreszahl wird auch ein sogenannter Bundesbrief in Zusammenhang gebracht. Herr Giglio, was ist dann das Besondere bei diesem Bundesbrief von 1291?
1: Ich erachte der Bundesbrief als eines der schönsten und gleichzeitig wichtigsten Dokumenten der Schweiz, wenn nicht sogar eigentlich der Christenheit. Denn es ist, wie gesagt, ein Bündnis geschlossen mit Gott, ein ewiger Bündnis, besiegelt durch einen Eid auf der Rütliwiese, in dem man Gott den Gehorsam und schlussendlich auch die Einhaltung der Gebote Gottes und der Gebote der Kirche quasi versprach. Es war ein solidarischer, im katholischen Sinne des Wortes, gegebenes Versprechen, sich als Schweizer, als Eidgenossen eben in jeder Not sich gegen Fremde, gegen innere Feinde

0: Privateigentum eines jeden Schweizers wird hochgehalten. Auch diese würdevolle Umgang und tiefen Respekt und Wertschätzung kommt bei diesem Bundesbrief ganz schön heraus. Ich kann nur empfehlen, jedem Schweizer auf Beginn dieses neuen Geburtstag der Schweiz, also wir feiern am 1. August erneut den Geburtstag unseres Vaterlandes, mal ins Bundesbriefmuseum zu gehen in Stans und oder eine Kopie dieses Briefes zu erwerben, diesen mal durchzulesen und mal tiefgründig zu meditieren, was das eigentlich heißt, was eigentlich unsere Vorfahren sich damals gedacht haben vor über 700 Jahren, wie wichtig das ist ihnen war. Und es darf auch selbstkritisch nachgefragt und nachstudiert werden, ob wir es uns eigentlich verdienen, solche Vorfahren überhaupt gehabt zu haben. Wir sind daran, leider viele dieser Werte dieses Bundesbriefes eigentlich über Bord zu werfen. Entsprechend müssten wir uns hier vielleicht auch ein bisschen schämen oder eben ein bisschen auch korrigieren. Es ist, wie gesagt, ein Brief, das eigentlich Teil unseres Gedächtnisses ist, Teil unserer katholischen Heimat- und Vaterlandsliebe, das wir zu lange vergessen haben. Umso dringlicher wird dann so auch eine Sendung über diese Themen dann auch sein. Und ich, wie gesagt, ich appelliere hier wirklich an jedem Schweizer Katholiken, sich mit diesem gezielt und vertieft wieder ein bisschen zu besinnen und diesen Brief nochmals zu lesen.
1: Wenn man an die Schweiz denkt, denkt man oft an den heiligen Nikolaus von der Flüe. Nicht nur am 1. August, am Geburtstag der Schweiz, sondern auch unter dem Jahre wird der heilige Bruder Klaus oft wiederum im Zusammenhang mit der Schweiz ins Spiel gebracht. Sie haben vorher, Herr Cilu, den Rütli-Bund oder den Rütli-Schwur auf der Rütli-Wiese erwähnt im Jahr 1291. Sehen Sie da einen Zusammenhang zwischen Rütli-Schwur und dem heiligen Niklaus von Flüe?
0: Nun, der Niklaus von Flüe, unser Landespatron und Nationalheiliger, er war Eidgenoss, er hat militärisch gedient, er hat politisch gedient, er hat sich stets in den Armen der katholischen Kirche befunden. Er hat vor der Reformation oder Pseudoreformation besser gesagt gewarnt. Er hat diesen Bürgerkrieg und dieses Schisma eigentlich vorausprophezeit und hat dann die Schweizer darauf eigentlich eingesungen, sich eben gegen diese Spaltung oder beziehungsweise für die katholische Kirche und für die Romtreue sich zu entscheiden und weiterhin den Wurzeln und den Glauben unserer Väter quasi treu zu bleiben. Man kann die Eidgenossenschaft und entsprechend diese Gründung der Eidgenossenschaft vom Niklaus von Flüe nicht trennen, obwohl der Niklaus von Flüe rund 100 Jahre später, beziehungsweise 200 Jahre später gelebt hat. Der Niklaus von Flüe war ein zutiefst gläubiger und frommer Mensch, wie wir ja wissen. Und unser Land, sein Heimatort schlussendlich, der Kanton Obwalden, hat es ihm auch ermöglicht, durch die Natur, durch die fromme Bevölkerung, durch die Erziehung der Eltern, auch entsprechend diese Liebe dann zu ernten. Niemand von uns kommt auf die Welt als Heiliger, als Dogmakatholiken. Niemand von uns ist quasi schon gerettet am Tag der Geburt. Beim Niklaus von Flüe war es die Schweiz, beziehungsweise die Eidgenossenschaft, die es maßgeblich dazu beigetragen hat, dass er sich im Glauben so festigen konnte, dass er heilig geworden ist. Und auch das müssen wir eigentlich nachahmen, diese Liebe zu unserem Lande, die Liebe zu den Kantonen, die Liebe der Schweiz gegenüber sämtlichen äußeren Einflüssen, die eben genau diese Wurzeln eigentlich aus verschiedenen Gründen eigentlich untergraben möchten. Und schlussendlich müssen wir immer und ich behaupte täglich zum Landespatron emporsteigen und ihn anflehen, unser Vaterland weiterhin zu beschützen, beziehungsweise unsere Fehler entsprechend uns nachzusehen und uns helfen, diese zu korrigieren. denn leider sind wir heute relativ weit weg von den Idealen der

0: Zeitgenossenschaft der Ideen unserer Gründungsväter und auch weit weg von den Ideen des Niklas von Flüe.
1: Sie haben es erwähnt, die Liebe der Schweiz und auch den heiligen Niklas von Flüet. Wir haben ja sein Jubiläum, 600 Jahre Feier, vor nicht allzu langer Zeit begehen dürfen. Was ist dann von dieser Liebe von dazumal zu Zeiten, sei es vom Rüteschwur 1291 oder dann zur Zeit vom heiligen Niklas von Flüe 1400 oder 1500 herum, denn geblieben? Wie viel ist von diesen Werten von damals noch übrig heute?
0: Nun, leider, und das sage ich wirklich mit schmerzenden Herzen, nicht mehr viel. Also wir haben sehr viele unserer Werte eigentlich über Bord geworfen. Das kam teils etappenweise, wie mit der Reformation. Das Land wurde eigentlich gespalten. Das hat dann mehrere Kriege dann nach sich gezogen, mehrere Spaltungen. Auch Verfolgung gegen die katholische Kirche, beispielsweise im Kanton Jura. Dann die Verleugnung einer romtreuen Kirche. Heute haben wir eigentlich de facto eine Staatskirche. Diese Staatskirche handelt und agiert meistens am Limit des Gehorsams mit Rom, beziehungsweise hat sich auch distanziert von den Dogmen. Das erklärt auch, weswegen dass unsere Kirche dann entsprechend an Einfluss und an Wichtigkeit verloren hat, weil sie sich schlicht und weg von der Wahrheit distanziert hat. Diese sind alles Werte, die wir aufgegeben haben im geistlichen Bereich beziehungsweise im vaterländischen Bereich. Dazu gibt es dann noch kleinere Werte, die sich aber kumuliert dann doch zeigen, nämlich das Recht des Privateigentums, das Recht, dass man das gegebene Wort hält, dass die Prinzipien von Ehre, Treue und Loyalität, das Prinzip von Opferbereitschaft und das unabhängig davon, ob man jetzt was davon profitieren kann. Also eigentlich Werte, die für viele noch schön tönen, aber eigentlich niemand von uns mehr praktiziert. Dann geht es noch weiter in den Prinzipien des Lebensschutzes, der Familie. Ich meine, wir treiben in der Schweiz gemäß offiziellen Zahlen jedes Jahr rund 35.000 bis 40.000 Kinder ab. Wir haben in der Schweiz die Sterbehilfe. Das sind alles Werte, die unsere Urväter sich vermutlich im Grab drehen würden. Das sind Dinge, die wir tun, die wir zugelassen haben, worüber sich vermutlich im Paradies unsere Väter vermutlich im Grabe beziehungsweise lauter weinen nicht mehr wissen würden, was man da noch sagen kann. Also wir sind sehr weit weg von diesen Werten, wir sind sehr weit weg von uns selbst. Und dies ist auch der Grund, weswegen wir dann auch soziale Probleme zunehmend haben, also beispielsweise eine zunehmende Armut, die wiederkommt. Wir haben zunehmende Vereinsamung der Bevölkerung, wir haben keinen Zusammenhalt mehr. Wir sagen zwar alle, wir sind Schweizer, aber es sind eigentlich mehr Floskeln als was anderes. Unsere Leute sind nicht mehr bereit, Militärdienst zu leisten, in reinem Opferdienst der Gesellschaft, dem Lande zu. Unsere Politiker kümmern sich viel mehr um die Wirtschaft, beziehungsweise haben das Gefühl, dass man kann alles über Bord werfen, hauptsächlich man hat das Geld. Und diese Schandtaten, ich kann es nicht anders sagen, die führen dazu, dass wir uns im Moment immer wie mehr verflüssigen, also wir werden immer relativer in unseren eigenen Wurzeln, Identitäten und Werten. Und schlussendlich wird es dazu führen, dass wir uns eigentlich selbst abschaffen. Also dass wir schlussendlich gar keinen Grund mehr haben, uns nicht an einem größeren Glied, ich denke jetzt zum Beispiel an die Europäische Union, dann angliedern sollten, um schlussendlich dann den Staat abzuschaffen oder uns vielleicht sogar aufzuspalten und dann damit alles zunichten tun würden, was unsere Väter gegründet haben. Wie gesagt, ich erachte es als äußerst traurig, was wir mit unserem Lande, was wir mit unserer Gesellschaft eigentlich alles basteln. Andererseits vertraue ich zutiefst dem Niklas von Flüe und der Heiligen Mutter Kirche, dass wenn nötig, aber mit dem Martyrium oder sogar mit Verfolgung, aber schlussendlich, dass wir unsere Werte nicht einfach aufgeben werden. Das ich persönlich, und da fordere ich jeden Katholiken auf, sich umso mehr für diese unsere Werte einzusetzen in der verschiedenen Sphäre, an verschiedenen Anlässen und nicht zulassen, dass wir uns noch weiter von unseren Wurzeln eigentlich distanzieren. Das dürfen wir nicht zulassen.

0: Liebe Zuhörerinnen und Zuhörer von Radio Gloria, Sie sind in der Sendung über das Thema die Gründung der Eidgenossenschaft mit unserem Referenten Marco Cilio am Telefon verbunden. Wir haben vorhin bereits vieles erfahren dürfen über die Gründung, über den Bundesbrief von 1291, über den Rütli Schwur und aber auch über unseren Landspatron, den heiligen Niklaus von Flüe. Ich möchte jetzt noch eine weitere Frage an Sie stellen, Herr Cilio. Betreffend der katholischen Kirche das Thema kurz ansprechen. Wie war dann der Zusammenhang der früheren Eidgenossenschaft mit dem Heiligen Stuhl?
1: Die Eidgenossenschaft bzw. die Schweizer Bevölkerung hatte immer bis zur Reformation eine starke Verlinkung eigentlich mit dem Heiligen Stuhl. Wir dürfen nicht vergessen, beispielsweise im Kanton Bern war der adlige Adrian von Bubenberg Ritter des Heiligen Römischen Reiches und gleichzeitig Ritter zum Heiligen Grab in Jerusalem. Das waren eigentlich durch das Reich und dann auch durch den Orden eigentlich mit Rom direkt verbundene Organisationen, die dann auch, als der Adrian von Bubenberg verstarb, sich eingesetzt haben um ein entsprechendes Staatsbegräbnis und Ehrenbegräbnis. Das ist ein Fall, ein Beispiel, wie verbunden eigentlich die Schweiz die mit der Monarchie und schlussendlich dann auch mit dem Heiligen Stuhl war. Wir sehen es dann weiter an das Opfer der Schweizer Garde für den Papst und dies seit über 500 Jahren. Die Schweizer Garde hat den Papst, den Heiligen Vater, damals gerettet vor dem Einmarsch Napoleons in Rom. Die Schweizer Garde hat sich heldenhaft geschlagen und wurde praktisch massakriert, um die Rettung des Papstes im 1500 aufgrund der deutsch-protestantischen Invasion in Rom retten können. Also wir sehen hier auch, dass die Schweizer für den Papst und für die Kirche gestorben sind. Dazu dürfen wir auch unsere heiligen Märtyrer nicht vergessen, beispielsweise die Legion Thebana im Wallis, die Legion des St. Moritz oder des heiligen Urs und Viktor aus Solothurn. Diese waren in der Urkirche, diese wurden märtyrisiert, weil sie katholisch waren schlussendlich. Also unser Land wurde im Blut der Märtyrer eigentlich aufgebaut, hat entsprechend dann auch existiert und existiert noch heute. Und das dürfen wir auch wieder ein bisschen mehr daran besinnen und auch stolz darauf sein, auf unsere Vorväter dankbar sein, dem heiligen Beatus, dem heiligen Petrus, welche dann auch die Missionierung der Eidgenossenschaft bzw. der Urschweiz damals in Auftrag gaben und dann auch durchgeführt haben. Dies konnte dann ermöglichen, dass wir heute unsere Eidgenossenschaft haben.
0: Herr Cilio, wir feiern den Geburtstag der Schweiz am 1. August. Vordergründig jedoch stehen oft das Feuerwerk und viele, viele Ansprachen hierzulande. Was sollte denn der 1. August jedoch für jeden Katholik und Schweizer bedeuten? Oder anders herumgefragt, in welchem Geist, in welchem Sinne sollen wir den Geburtstag der Schweiz feiern?
1: Nun, wenn wir beginnen mit der Symbolik, also wir feiern ja nebst mit dem Feuerwerk auch mit diesem Höhenfeuer oder Alpenfeuer. Was symbolisiert das? Dieses Feuer symbolisiert eigentlich von einem Winkel zum anderen der Schweiz, wir sind hier, wir sind bereit, wir sind standhaft und wir werden nicht weichen und im Notfall werden wir unseren eidgenössischen Brüdern und Schwestern zu Hilfe eilen. In diesem Geiste müssen wir den Zusammenhang untereinander, schon die Katholiken und dann natürlich mit alle, die Schweizer sind, also alle, die auf diesem Grund und Boden entsprechende Werte dann auch zu eigen machen wollen. Mit jenen müssen wir den Zusammenhalt steigern. Wir müssen die Vaterlandsliebe erneut wecken. Wir müssen dankbar sein, Gott und der Kirche, dass sie sich stets auch um die Schweiz gekümmert hatten. Wenn wir hier sind, ist das nur durch den Wille Gottes, sonst wären wir ja gar nicht hier. Und das darf der 1. August am besten mit einer Messe, mit einer heiligen Messe am Morgen, eigentlich so dann auch besonders unterstrichen werden. Ich habe eigentlich immer ein bisschen das Problem mit solchen Anführungsschlusszeichen Volksfesten, dass es einfach sehr kommerzialisiert wurde. Leider auch zum Teil der 1. August. Also man hat zwar riesen Feuerwerk, mag schön sein, ist auch schön, wenn es entsprechend ja halt auch mit Aufwand verbunden ist, aber es darf nicht nur das sein. Es soll wirklich tiefgründiger sein. Und hier müssen wir uns alle ein bisschen an die Nase nehmen. Und auch, ich meine, unser Land ist eines der ältesten Länder der Welt. Wir sind über 700 Jahre, gibt es die Eidgenossenschaft. Und wir gehen mit der Eidgenossenschaft und auch mit diesem Nationalfeiertag um, als wäre es eigentlich ja ein Bagatell. Dazu rufe ich doch auf, auch die alte Hymne, also beziehungsweise den Schweizer Psalm zu singen und keineswegs diese neu globalisierende Hymne, die von gewissen Kreisen immer wie mehr gefördert wird. Also wir dürfen einfach nicht mehr unsere Werte relativieren, unsere Traditionen verwässern und abändern und aktualisieren. Mag schön klingen, aber ist eigentlich nur ein Verrat an unserem eigenen Erbe. Entsprechend, wir haben viel Arbeit, das darf man nicht leugnen, aber wir können noch unser Land retten. Wir können noch unseren nachfolgenden Generationen ein Land übergeben, ein Land überlassen, ein Land vererben, wo es sich lohnt, wo es auch schön ist, dasselbe Land, das wir selbst ja eigentlich übernommen haben. Das ist unsere Pflicht, moralisch und auch religiös.
0: Und diesen Aufruf, Herr Cilo, nehme ich sehr gerne als Schlusswort von dieser Sendung über das Thema die Gründung der Schweizerischen Eidgenossenschaft. Herzlichen Dank, Herr Marco Cilo, wiederum für das Gespräch. Es kann natürlich in einer solchen Sendestunde oder halben Stunde nicht alles gesagt bzw. erklärt werden. Trotzdem hat es uns gefreut, Sie wieder auf Sendung zu nehmen. Und wünsche Ihnen, Herr Cilo, bis zur nächsten Sendung wiederum alles Gute und Gottes Segen.
1: Vielen Dank, Herr Galliker, einen schönen Tag.
0: 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Somit verabschiede ich mich sehr herzlich von der Zuhörerschaft von Radio Gloria. Durch diese Sendung hat sie begleitet am Mikrofon Peter Galliker.

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Liebe Hörerinnen und Hörer von Radio Gloria, das Evangelium, das wir heute dürfen betrachten dürfen, ist genau im Matthäus-Evangelium Kapitel 14, Vers 1 bis 12. In jener Zeit hörte der Tetrarch Herodes, was man von Jesus erzählte. Er sagte zu seinem Gefolge: Das ist Johannes der Täufer, er ist von den Toten erstanden. Deshalb wirken solche Kräfte in ihm. Herodes hatte nämlich Johannes festnehmen und in Ketten ins Gefängnis werfen lassen. Schuld daran war Herodias, die Frau seines Bruders Philippus. Denn Johannes hatte zu Herodes gesagt: Du hattest nicht das Recht, sie zur Frau zu nehmen. Der König wollte ihn deswegen töten lassen, fürchtete sich aber vor dem Volk, denn man hielt Johannes für einen Propheten. Als aber der Geburtstag des Herodes gefeiert wurde, tanzte die Tochter der Herodias vor den Gästen, und sie gefiel Herodes so sehr, dass er schwor, ihr alles zu geben, was sie sich wünschte. Da sagte sie auf Drängen ihrer Mutter: Lass mir auf einer Schale den Kopf des Täufers Johannes herbringen. Der König wurde traurig, aber weil er einen Schwur geleistet hatte, noch dazu vor allen Gästen, befahl er, ihr den Kopf zu bringen. Und er ließ Johannes im Gefängnis enthaupten. Man brachte den Kopf auf einer Schale und gab ihn den Mädchen, und sie brachte ihn ihrer Mutter. Die Jünger des Johannes aber holten den Leichnam und begruben ihn. Da gingen sie zu Jesus und berichteten ihm alles. Evangelium unseres Herrn Jesus Christus. Lob sei dir, Christus.

Herodes, so wissen wir, er hat die Worte des Johannes des Täufers geschätzt, er hat ihm gerne zugehört. Johannes aber, er sagte ihm immer wieder, es ist nicht recht, dass du eine fremde Frau hast, vor allem die Frau deines Bruders, die hast du zu dir genommen. Das war sicher für Herodes eine schwere Anschuldigung von Johannes, weil er in seiner Gier entbrennt war gegen diese Frau, weil er sie gerne hatte und sie unbedingt bei sich behalten wollte. Das Beispiel des Herodes, es passt oft auch sehr gut zu unserem eigenen Leben, denn oft hören wir auch gerne Jesus zu, oft hören wir gerne Menschen zu, die uns die Weisheit des Lebens erzählen, die uns den guten Weg zeigen, und doch ist in uns irgendwie eine Gier, eine Anhänglichkeit zu Dingen, die eigentlich gegen diese Worte sind, die Worte Gottes oder die Worte von Propheten unserer Zeit. Und trotzdem lieben wir eben diese Sachen so sehr, dass wir diese Worte quasi wie überhören, nicht hören wollen und im schlimmsten Fall dieses Wort schon gar umbringen wollen, es vernichten wollen. Eines Tages hat die Tochter der Herodias schön getanzt vor dem König, als er ein Festmahl gegeben hat. Und in seiner Gier ist er so entbrannt gegen sie, er hat in sich so stark die Gier gespürt gegen diese Frau, die sich sicher auch so verhalten hat, dass die Gier entbrennen musste in ihm. Dort hat der König Herodes den Kopf verloren, indem er ihr etwas völlig Übertriebenes versprochen hat. Er hat ihr alles versprochen, was sie sich wünscht, selbst die Hälfte seines Reiches. Und das Mädchen, es ist sehr schlau, oder vielleicht könnte man besser sagen, es ist nicht eine Schlauheit, es ist vielmehr eine Hinterhältigkeit, eine teuflische List, die sie im Herzen hatte, indem sie zur Mutter ging und die Mutter fragte, was möchtest du? Und die Frau natürlich, die ja wusste, dass Johannes der Täufer nicht einverstanden war, dass sie mit dem König Herodes zusammen war. Sie wollte diese Stimme umbringen um jeden Preis. Sie konnte es in ihrem Gewissen nicht ertragen, dass dieser Johannes ständig ihr Gewissen belastete. Das wollte sie nicht mehr und darum hat sie den Kopf des Johannes gefordert. Die Tochter, sie hat dann diesen Kopf erbeten von König Herodes. Und er konnte nicht anders als diesen Kopf auch tatsächlich bringen lassen, den Kopf des Johannes des Täufers. In diesem Evangelium ist sicher im Kern die Sache so, dass zwar Johannes der Täufer den Kopf verloren hat, er wurde enthauptet, aber derjenige, der wirklich den Kopf verloren hat, durch die Begierden, die in ihm aufgebrannt sind, das ist der König Herodes und sicher auch Herodias und ihre Tochter. Sie haben vor Gott den Kopf verloren, nämlich dieses reine Herz, dieses gute, gerechte Denken, das haben sie völlig aufgegeben, um der Gier willen, die Gier, die ziemlich sicher nur eine äußerliche Gier war, eine fleischliche Lust, die sie aneinander hatten, und nicht eine tiefe Liebe, eine Liebe, die in der Liebe Gottes wurzelt. Von diesem Evangelium können wir sicher lernen, dass wir unseren Kopf nicht verlieren für irgendetwas, für das unsere Gier entbrennt, sei es in der fleischlichen Lust, sei es im Stolz, sei es in der Habsucht oder auch in den Begierden der Augen und so vieles mehr, dass wir unseren Kopf klar behalten, dass wir in unserem Kopf immer die Prinzipien Gottes halten und die Stimme von ihm, diese Stimme, die uns durch das Wort Gottes geschenkt wird, dass diese Stimme immer Priorität hat in unserem Denken, in unserem Handeln, in unserem Hören, in unserem Tun, in allem, was wir sind und haben. Und so werden wir sicher nicht den Kopf verlieren, so werden wir sicher auch nicht einen gerechten Mensch verurteilen, einen gerechten Mensch, der uns helfen möchte, den guten Weg zu gehen. Damit wir nicht den Kopf verlieren, damit wir allen Menschen helfen, klaren Kopf zu bewahren, wollen wir den Segen Gottes erbitten. Der Herr sei mit euch und mit deinem Geiste.
Es segne und behüte euch der allmächtige und barmherzige Gott, der Vater und der Sohn und der Heilige Geist. Amen.

0: Liebe Hörerinnen und Hörer von Radio Gloria, am Telefon dürfen wir ganz herzlich begrüßen den Pfarrer Daniel Bühlmann. Und mit dem zusammen tun wir jetzt Mutter Gottes grüßen mit dem Angelusgebet.
1: Im Namen des Vaters und des Sohnes und des Heiligen Geistes.
0: Amen.
1: Der Engel des Herrn brachte Maria die Botschaft.
0: Und sie empfing vom Heiligen Geist.
1: Gegrüßt seist du Maria, voll der Gnade, der Herr ist mit dir. Du bist gebenedeit unter den Frauen. Und gebenedeit ist die Frucht deines Leibes, Jesus.
0: Heilige Maria, Mutter Gottes, bitte für uns Sünder, jetzt und in der Stunde unseres Todes. Amen.
1: Maria sprach, siehe, ich bin die Magd des Herrn.
0: Mir geschehe nach deinem Wort.
1: Gegrüßt seist du, Maria, voll der Gnade, der Herr ist mit dir. Du bist gebenedeit unter den Frauen, und gebenedeit ist die Frucht deines Leibes, Jesus.
0: Heilige Maria, Mutter Gottes, bitte für uns Sünder, jetzt und in der Stunde unseres Todes. Amen.
1: Und das Wort ist Fleisch geworden
0: und hat unter uns gewohnt.
1: Gegrüßt seist du, Maria, voll der Gnade, der Herr ist mit dir. Du bist gebenedeit unter den Frauen und gebenedeit ist die Frucht deines Leibes, Jesus.
0: Heilige Maria, Mutter Gottes, bitte für uns Sünder, jetzt und in der Stunde.

0: unseres Todes. Amen.
1: Bitte für uns, heilige Gottesmutter.
0: Auf das wir würdig werden, der Verheißungen Christi.
1: So lasset uns beten. Allmächtiger Gott, gieße deine Gnade in unsere Herzen ein. Durch die Botschaft des Engels haben wir die Menschwerdung Christi, deines Sohnes, erkannt. Führe uns durch sein Leiden und Kreuz zur Herrlichkeit der Auferstehung. Darum bitten wir durch Christus, unseren Herrn.
0: Amen.
1: So wollen wir jetzt auch in den Anliegen des Heiligen Vaters beten. Vater, unser im Himmel, geheiligt werde dein Name, dein Reich komme, dein Wille geschehe, wie im Himmel, so auf Erden.
0: Unser tägliches Brot gib uns heute und vergib uns unsere Schuld, wie auch wir vergeben unseren Schuldigern. Und führe uns nicht in Versuchung, sondern erlöse uns von dem Bösen.
1: Gegrüßt seist du, Maria, voll der Gnade, der Herr ist mit dir. Du bist gebenedeit unter den Frauen, und gebenedeit ist die Frucht deines Leibes, Jesus.
0: Heilige Maria, Mutter Gottes, bitte für uns Sünder, jetzt und in der Stunde unseres Todes. Amen.
1: Ehre sei dem Vater und dem Sohn und dem Heiligen Geist.
0: Wie im Anfang, so auch jetzt und alle Zeit und in Ewigkeit. Amen.
1: Herr, gib den Verstorbenen die ewige Ruhe.
0: Und das ewige Licht leuchte ihnen.
1: Herr, lass sie ruhen in Frieden.
0: Amen.

0: liebe Zuhörerinnen und Zuhörer. Wir feiern heute also den 1. August. Es ist unser Nationalfeiertag. Wir feiern unsere Freiheit, wir feiern unsere politische Geborgenheit, in der wir leben. In anderen Ländern auf dieser Welt ist ein solches Leben in Freiheit bis heute nicht möglich. Und deshalb können wir nur dankbar sein für die Sicherheit, für den Wohlstand, aber auch für den Frieden, den wir in unserem Land genießen und erfahren dürfen. Es ist für uns ein großes Geschenk, in einem Land zu leben, in dem man sich hoffentlich immer noch bemüht um eine gute Friedenspolitik. Wir haben keine Macht. Wir können uns nur bemühen, mit allen befreundet zu sein und dazu keine Feinde zu haben. In der damaligen Botschaft zum 1. August aus dem Jahre 2016 hatte der Bischof von Basel, Felix Gmür, eine sehr interessante Botschaft dazu verfasst. Und ich möchte Ihnen an diesem Tag diese Botschaft aus diesem Jahre 2016 noch einmal in einer kurzen Version mit auf den Weg geben. Er schreibt, dass Berg und Feuer mahnen an ursprüngliche Kräfte. Und es sind Kräfte, die bewegen. Seit über 100 Jahren scheinen erst Augustfeuer dazu geeignet, den Beginn des Bundes der Schweizerischen Eidgenossenschaft zu feiern. Berg und Bund schaffen einen Bezug zur Bibel. Der Ort, an dem sich Gott zu erkennen gibt, war ein Berg. Auf einem Berg hat Mose die Gesetzestafeln erhalten. Auf einem Berg hat Gott den Bund mit seinem Volk geschlossen. Und dieser Berg hat einen Namen, nämlich der Berg Sinai. Er ist zentral für das, was das biblische Volk Israel glaubt. Dieser Berg schafft Identität. Dann schreibt er weiter, beziehungsweise er stellt eine Frage, ob die Schweiz auch einen solchen Berg hat, der Identität schafft. Und da nimmt er Bezug auf den Innerschweizer Schriftsteller Peter von Matt, wo er sagt, der Gotthard ist der helvetische Sinai. Der Gotthard ist für uns ein nationales Symbol. Nicht nur, weil dort der Eisenbahntunnel durchgeht, sondern auch nicht nur wegen dem NEAT-Basistunnel, sondern dieser Berg schafft wirklich Identität für unser Land. Und der Gotthard findet immer auch, oder auf dem Gotthard findet immer wieder am 1. August einen Gottesdienst statt, dem der Bischof vom Bistum Lugano immer wieder vorsteht. Der Gotthard wird von Politik, Wirtschaft und Religion beschworen, weil der Gotthard verbindet. Altbundesrat Flavio Cotti, er hatte einmal gesagt, der Tunnel rückt die Landesteile näher zusammen. Der Schweizer Sinai ist also ein Ort der Verbindung und der Verknüpfung. Und dadurch wird Austausch möglich. In unserem Land, das von verschiedenen Traditionen und Kulturen geprägt ist, ist das ein starkes Zeichen. Denn die Schweiz, sie baut keine Mauern oder Grenzzäune, sondern sie baut Brücken und Tunnels, die Völker und Kulturen verbinden. Der Gotthard ist aber auch eine Meisterleistung der Ingenieurskunst. Technik, Wissen und Weltoffenheit kommen dann richtig zum Tragen, wenn sie durch den Volkswillen abgestützt sind. Denn lange demokratische Prozesse sind nachhaltig. Die Menschen, die hinter dieser Meisterleistung stehen, sie kommen von überall her. Und deshalb steht der Gotthard für ein internationales Werk. Er gilt als Symbol dafür, dass wir gemeinsam fähig sind, Großes zu schaffen. Und das schafft Identität. Und als letzter Punkt erwähnt der Bischof von Basel, Felix Zmür, dass der Gotthard auch für die kraftvolle Zusammenarbeit von Menschen verschiedener Konfessionen unter dem Dach einer gemeinsamen Mission steht. Beim neuen Gotthard-Basistunnel, da kommen praktisch alle Weltreligionen in den Blick. Und damit ist der Gotthard Ausdruck eines gelungenen Dialogs. Liebe Zuhörerinnen und Zuhörer, wenn wir heute unseren Nationalfeiertag feiern, dann steht der Gotthard im Zentrum dieses Festes. Denn der Berg, er macht uns darauf immer wieder aufmerksam, dass die ursprüngliche Kraft in Gott ist. Auf diesem Berg, wo Gott sich gezeigt hat, auf diesem Berg, wo Mose die Gesetzestafeln entgegengenommen hat, auf diesem Berg, wo Gott den Bund mit seinem Volk geschlossen hat, ist also der Berg der Ort, wo Gott auch ist. Wir dürfen dieses Fest feiern, wir dürfen diesen Tag wirklich mit Stolz feiern, denn wir sind frei, wir leben in Freiheit, wir leben in Frieden und dafür sollen wir dankbar sein. Wir sollen dankbar sein vor Gott, dass er uns all das schenkt und dass er uns immer wieder dazu ermutigt, diesen Glauben, diesen Weg mit ihm zu gehen. Gotthard heißt stark in Gott. Wenn wir dieses Motto, wenn wir diese Überzeugung leben, dann brauchen wir uns nicht zu fürchten vor dem, was uns tagtäglich erscheint. Bitten wir nun unseren Gott, bitten wir diesen menschenfreundlichen Gott um seinen Segen für uns, aber auch den Segen für unser Land. Der Herr sei mit euch.
1: Und mit deinem Geiste.
0: Und so segne, behüte, begleite sie alle, der liebende und der gütige Gott, der Vater und der Sohn und der Heilige Geist.
1: Amen. Ein herzlicher Dank an Pfarrer Daniel Bühlmann fürs Beten vom Angelus, sein priesterlicher Segen und die interessanten und spannenden Worte zu unserem Nationalfeiertag. Ja, sind wir dankbar für unser Land, dass wir den Frieden haben und beten wir fürs. Ihnen allen noch einen schönen Nationalfeiertag.
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4: Eine tiefe, fast unbeschreibliche Verbindung zwischen dem Herzen Jesu und dem Herzen seiner Mutter Maria. Es ist eine Einheit, die ganz aus der Liebe Gottes gespeist wird. Weil Maria den Weg mit Jesus bis zum Ende gegangen ist, wurde ihr Herz weit und tief genug, um das unermessliche Maß der göttlichen Liebe in sich aufzunehmen. Papst Benedikt der 16. prägte dafür einmal das schöne Bild, dass Marias Herz in vollkommenem Einklang mit ihrem Sohn stand und ein Tempel der Wahrheit war. Wer das Herz Jesu verstehen will, findet in Maria den besten Wegweiser. Doch was ist das eigentlich für ein Herz, das Maria in sich trägt? Es ist ein Herz, das hört und bewahrt. Das Lukasevangelium schenkt uns dafür einen tiefen Einblick. Dort heißt es nämlich, seine Mutter bewahrte all die Worte in ihrem Herzen. Marias Herz ist kein Herz, das sofort alle Antworten parat hat. Es ist ein Herz, das einfach Ja sagt. Voll Vertrauen auf Gottes Wort, selbst wenn der Verstand noch Fragen hat. Es ist ein hörendes und ein bewahrendes Herz. Als der Engel ihr verkündet, dass sie den Sohn Gottes zur Welt bringen wird, fordert sie keine Beweise. Ihr Herz bleibt offen. Sie bleibt da und spricht die Worte: Mir geschehe, wie du es gesagt hast. Es ist ein Herz, das mitleidet und vergibt. Dieses Vertrauen trägt sie bis unter das Kreuz. Als Jesus stirbt, versteht sie das große Warum dieses unendlichen Leidens sicher nicht vollständig. Aber sie flieht nicht. Ihr Herz leidet mit, liebt mit und bleibt im Ja zu Gott und im Mitgehen mit den Menschen. Am Kreuz hört sie Jesu Worte: Vater, vergib ihnen, denn sie wissen nicht, was sie tun. Dieses Wort der absoluten Vergebung fällt wie ein Samenkorn in ihr eigenes Herz hinein. Es vertieft sich dort und verwandelt sie. So wird Marias Herz zu einem Spiegelbild Jesu, sanft, demütig, hingebend und fähig zu vergeben, noch bevor alles aufgeklärt ist. Das Herz Mariens ist ganz vom Geist Jesu geprägt. Sie behütet die Quelle des Lebens. Im Buch der Sprüche finden wir eine weise Lebensregel, die perfekt auf Maria passt. Mehr als alles hüte dein Herz, denn von ihm geht das Leben aus. Das steht in Sprüche Kapitel 4, Vers 23. Maria hat ihr Herz behütet. Trotz des Unverständnisses, trotz der Angst und des unvorstellbaren Schmerzes unter dem Kreuz hat sie nicht zugelassen, dass ihr Herz verhärtet oder verbittert. Sie blieb weich, offen und liebend. Und genau deshalb ging von ihrem Herzen das Leben aus. Und zwar in zweifacher Hinsicht. Erstens ganz konkret und leiblich. Aus ihrem vertrauensvollen Ja zu Gott wurde Jesus Fleisch. Sie schenkte dem Erlöser der Welt das Leben. Und geistlich, weil sie ihr Herz behütet hat, ist ihr glaubendes und vergebendes Herz bis heute eine unversiegbare Quelle von Trost, Hoffnung.
5: Wir beten die 15 Vater unser und die 15 gegrüßt seist du Maria, die Jesus der heiligen Brigitta von Schweden geoffenbart hat.
6: Endlich erschien ihr Christus in einer Vision eines Tages. Er gab ihr auch großartige Verheißungen für alle Menschen, die diese Gebete verrichten wollten. Jesus sprach zu Brigitta: Wer diese Gebete während eines Jahres jeden Tag verrichtet, wird 15 Seelen aus seiner Verwandtschaft aus dem Fegfeuer erlösen. 15 Gerechte aus seiner Verwandtschaft werden die Gnade der Beharrlichkeit erlangen und 15 Sünder aus seiner Verwandtschaft werden sich bekehren. Die Person selbst, welche sie betet, wird die ersten Stufen der Vollkommenheit erreichen und 15 Tage vor ihrem Tod werde ich ihr meinen kostbaren Leib reichen, damit sie durch denselben vor dem ewigen Hunger bewahrt werde. Ich werde ihr mein kostbares Blut zu trinken geben, um sie vor dem ewigen Durst zu bewahren. Bei ihrem Tode werde ich mit meiner vielgeliebten Mutter kommen und ihre Seele gnadenreich empfangen und sie in die ewigen Freuden einführen. Wer diese Gebete auch andere lehrt, dessen Freude und Verdienste werden in Ewigkeit dauern. An dem Ort, wo man diese Gebete verrichtet, ist Gott mit seiner Gnade gegenwärtig.
7: Die 15 Gebete,
6: die der heiligen Birgitta von Christus geoffenbart wurden, sind von der katholischen Kirche offiziell anerkannt. Papst Pius IX. Kannte diese Gebete und approbierte sie am 31. Mai 1862, indem er sie als der Wahrheit entsprechend und zum großen Nutzen für das Heil der Seelen erachtete. Betrachten wir im Folgenden das Leiden Jesu in den Gebeten der heiligen Birgitta, so wie der Herr es selbst gewünscht hat.
7: Christi Leiden am Ölberg bis zur Dornenkrönung. O Jesus, du Wonne aller, die dich lieben, du Freund und Heiland der Sünde, gedenke der tiefinnersten Betrübnis, die du erduldet hast, als die von Ewigkeit vorherbestimmte Zeit deines heiligen Leidens nahe war. Du deinen Jüngern die Füße gewaschen, deinen Leib und dein Blut ihnen zur Speise gereicht, sie mildreich getröstet hattest und dann in der Fülle der Traurigkeit selbst bezeugtest. Betrübt ist meine Seele bis zum Tod. Denke an all die Qual und Bedrängnis, die du vor deinem Kreuzestod erlitten, als du nach dreimaligem Gebet und blutigem Angstschweiß von deinem Jünger verraten, von deinem Volk gefangen, falsch angeklagt, von deinen Richtern ungerecht verurteilt, in der auserwählten Stadt in hochfestlicher Zeit unschuldig verworfen, deiner Kleider beraubt, mit Fäusten geschlagen, an eine Säule gebunden, gegeißelt, mit Dornen gekrönt und mit unzähligen anderen Unbilden misshandelt wurdest. Durch diese Leiden verleihe mir, o Herr mein Gott, wahre Zerknirschung, würdige Genugtuung und die Nachlassung aller meiner Sünden.
8: Vater unser im Himmel, geheiligt werde dein Name, dein Reich komme, dein Wille geschehe, wie im Himmel, so auf Erden. Unser tägliches Brot gib uns heute und vergib uns unsere Schuld, wie auch wir vergeben unseren Schuldigern. Und führe uns nicht in Versuchung, sondern erlöse uns von dem Bösen. Gegrüßet seist du, Maria, voll der Gnade. Der Herr ist mit dir. Du bist gebenedeit unter den Frauen, und gebenedeit ist die Frucht deines Leibes, Jesus. Heilige Maria, Mutter Gottes, bitte für uns

0: Christi Verspottung. O Jesus, du Freude der Engel, gedenke der Betrübnis, die du ertragen, als alle deine Feinde wie grimmige Löwen dich umringten und mit Fäusten schlugen und dein Angesicht bespien. Durch diese Qualen und die ruchlosen Schmachworte, womit deine Feinde dich bedrängten, erlöse mich, o Herr Jesus, von allen meinen sichtbaren und unsichtbaren Feinden und lass mich in deinem Schutze zum ewigen Heile gelangen.
1: Vater unser im Himmel, geheiligt werde dein Name, dein Reich komme, dein Wille geschehe wie im Himmel, so auf Erden. Unser tägliches Brot gib uns heute und vergib uns unsere Schuld, wie auch wir vergeben unseren Schuldigern. Und führe uns nicht in Versuchung, sondern erlöse uns von dem Bösen. Gegrüßet seist du, Maria, voll der Gnade. Der Herr ist mit dir. Du bist gebenedeit unter den Frauen, und gebenedeit ist die Frucht deines Leibes, Jesus. Heilige Maria, Mutter Gottes, bitte für uns Sünder, jetzt und in der

0: Christi, Annagelung ans Kreuz. O Jesus, du Werkmeister der Welt, der du in deiner Unermesslichkeit Himmel und Erde umfassest, gedenke des bitteren Schmerzes, den du erduldet, als die grausamen Kriegsknechte deine Hände und Füße mit scharfen Nägeln durchbohrten und ans Kreuz schlugen, wobei sie Schmerz auf Schmerz häufend deine Glieder so gewaltsam nach der Länge und Breite des Kreuzes ausspannten, dass sie aus den Gelenken gerissen wurden. Durch diese bitterste Kreuzesqual bitte ich dich, mir die heilige Furcht und Liebe zu deinem heiligen Namen zu erteilen.
1: Vater unser im Himmel, geheiligt werde dein Name, dein Reich komme, dein Wille geschehe, wie im Himmel, so auf Erden. Unser tägliches Brot gib uns heute und vergib uns unsere Schuld, wie auch wir vergeben unseren Schuldigern. Und führe uns nicht in Versuchung, sondern erlöse uns von dem Bösen. Gegrüßet seist du, Maria, voll der Gnade. Der Herr ist mit dir. Du bist gebenedeit unter den Frauen, und gebenedeit ist die Frucht deines Leibes, Jesus. Heilige Maria, Mutter Gottes, bitte für uns Sünder, jetzt und in der Stunde unseres Todes. Amen.
0: Christi Gebet für seine Kreuziger. O Jesus, du himmlischer Arzt, gedenke der Todesschwäche, der Schmerzen, welche du, erhöht am Kreuzesbaume, an all deinen verwundeten und zerfleischten Gliedern ertragen hast, so dass kein Schmerz dem deinen glich und vom Scheitel deines Hauptes bis zu den Fußsohlen nichts Gesundes an dir zu finden war. Und wie du dennoch, all diese Qualen nicht beachtend, für deine Feinde gebetet und gesprochen hast. Vater, vergib ihnen, denn sie wissen nicht, was sie tun. Durch diese Barmherzigkeit verleihe mir, dass die Erinnerung an deine bittersten Leiden mir zur vollkommenen Verzeihung aller meiner Sünden und Verirrungen gereiche.
1: Vater unser im Himmel, geheiligt werde dein Name, dein Reich komme, dein Wille geschehe, wie im Himmel, so auf Erden. Unser tägliches Brot gib uns heute und vergib uns unsere Schuld, wie auch wir vergeben unseren Schuldigern. Und führe uns nicht in Versuchung, sondern erlöse uns von dem Bösen. Gegrüßet seist du, Maria, voll der Gnade. Der Herr ist mit dir. Du bist gebenedeit unter den Frauen, und gebenedeit ist die Frucht deines Leibes, Jesus. Heilige Maria, Mutter Gottes, bitte für uns Sünder, jetzt und in der Stunde unseres Todes. Amen.

0: Christi Barmherzigkeit gegen reumütige Sünder. O Jesus, du Spiegel der ewigen Klarheit, gedenke jener Betrübnis, die dein Herz bedrängte, als du im Lichte all deiner Weisheit zwar die selige Zukunft der Auserwählten sahst, welche durch die Verdienste deines Leidens ihr Heil finden, aber auch die Verwerfung so vieler Gottloser, die durch eigene Schuld in das ewige Verderben stürzen werden. Durch die unergründliche Tiefe deiner Erbarmung, in der du mit uns Sündern und Irrenden so schmerzliches Mitleid empfunden und die du dem Räuber neben dir erwiesen hast, als du zu ihm sprachst, heute wirst du bei mir im Paradiese sein, bitte ich dich, du wollest auch mir in der Stunde des Todes Barmherzigkeit erweisen.
1: Vater unser im Himmel, geheiligt werde dein Name, dein Reich komme, dein Wille geschehe, wie im Himmel, so auf Erden. Unser tägliches Brot gib uns heute und vergib uns unsere Schuld, wie auch wir vergeben unseren Schuldigern. Und führe uns nicht in Versuchung, sondern erlöse uns von dem Bösen. Gegrüßet seist du, Maria, voll der Gnade. Der Herr ist mit dir. Du bist gebenedeit unter den Frauen, und gebenedeit ist die Frucht deines Leibes, Jesus. Heilige Maria, Mutter Gottes, bitte für uns Sünder.

0: Christi Testament am Kreuze. O Jesus, König und Freund der Seelen, der du allein aller Liebe und Sehnsucht würdig bist, gedenke jener Betrübnis, die du empfunden, als du in Blöße und Elend von allen deinen Freunden verlassen am Kreuze schwebtest und keinen anderen Tröster fandest als deine geliebte Mutter, die in der Bitterkeit ihrer Seele und mit heiliger Treue dir zur Seite stand, und welche du deinem Jünger empfohlen, so wie du den Jünger anstatt deiner ihr zum Sohne gegeben hast, als du sprachest, Frau, siehe da dein Sohn, und zum Jünger, siehe da deine Mutter. Bei dem Schwerte des Schmerzens, das damals ihre Seele durchdrang, bitte ich dich, o gütigster Jesus, dass du mir in allen Trübsalen des Leibes und der Seele, besonders in der Todesstunde, deine Erbarmung und deinen Trost schenken wollest.
1: Vater unser im Himmel, geheiligt werde dein Name, dein Reich komme, dein Wille geschehe, wie im Himmel, so auf Erden. Unser tägliches Brot gib uns heute und vergib uns unsere Schuld, wie auch wir vergeben unseren Schuldigern. Und führe uns nicht in Versuchung, sondern erlöse uns von dem Bösen. Gegrüßet seist du, Maria, voll der Gnade. Der Herr ist mit dir. Du bist gebenedeit unter den Frauen, und gebenedeit ist die Frucht deines Leibes, Jesus. Heilige Maria, Mutter Gottes, bitte für uns Sünder,

0: Christi Durst. O Jesus, du Quelle der unerschöpflichen Gütigkeit, der du aus tiefstem Verlangen am Kreuze sprachest, mich dürstet. Entzünde in unseren Herzen die Sehnsucht nach allen Übungen der wahren Tugend und vertilge in uns gänzlich alle Begierlichkeit der Sinne und alle böse Lust nach Ergötzungen.
1: Vater unser im Himmel, geheiligt werde dein Name, dein Reich komme, dein Wille geschehe wie im Himmel, so auf Erden. Unser tägliches Brot gib uns heute und vergib uns unsere Schuld, wie auch wir vergeben unseren Schuldigern. Und führe uns nicht in Versuchung, sondern erlöse uns von dem Bösen. Gegrüßet seist du, Maria, voll der Gnade, der Herr ist mit dir. Du bist gebenedeit unter den Frauen, und gebenedeit ist die Frucht deines Leibes, Jesus. Heilige Maria, Mutter Gottes, bitte für uns

0: Christi trank. O Jesus, du Süßigkeit des Herzens und unauslöschliche Freude der dir ergebenen Seelen. Durch die Bitterkeit des Essigs und der Galle, die du für mich gekostet hast, verleihe mir, dass ich in der Todesstunde zum Heil und Trost meiner Seele dich würdig empfangen möge.
1: Vater unser im Himmel, geheiligt werde dein Name, dein Reich komme, dein Wille geschehe, wie im Himmel, so auf Erden. Unser tägliches Brot gib uns heute und vergib uns unsere Schuld, wie auch wir vergeben unseren Schuldigern. Und führe uns nicht in Versuchung, sondern erlöse uns von dem Bösen. Gegrüßet seist du, Maria, voll der Gnade. Der Herr ist mit dir. Du bist gebenedeit unter den Frauen, und gebenedeit ist die Frucht deines Leibes, Jesus. Heilige Maria, Mutter Gottes, bitte für uns Sünder, jetzt und in der Stunde unseres Todes. Amen.

0: Christi, Angsthof am Kreuz. O Gott, du herrschende Kraft und Jubel des Gemütes, gedenke der Qual und Bedrängnis, die du gelitten, als du im Herannahen deines bitteren Todes mit lauter Stimme riefest, mein Gott, warum hast du mich verlassen? Durch diese Angst der scheinbaren Verlassenheit, womit du uns von der ewigen Verlassenheit erlöst hast, bitte ich dich, Herr unser Gott, dass du mich in meinen Drangsalen niemals verlassen wollest.
1: Vater unser im Himmel, geheiligt werde dein Name, dein Reich komme, dein Wille geschehe wie im Himmel so auf Erden. Unser tägliches Brot gib uns heute und vergib uns unsere Schuld, wie auch wir vergeben unseren Schuldigern. Und führe uns nicht in Versuchung, sondern erlöse uns von dem Bösen. Gegrüßet seist du, Maria, voll der Gnade. Der Herr ist mit dir. Du bist gebenedeit unter den Frauen, und gebenedeit ist die Frucht deines Leibes, Jesus. Heilige Maria, Mutter Gottes, bitte für uns Sünder, jetzt und in der Stunde unseres Todes. Amen.
0: Christi, viele Wunden. O Jesus, Anfang und Ende, Kraft und Leben, gedenke, dass du dich vom Haupte bis zu den Fußsohlen gänzlich für uns in das Meer der Leiden versenkt hast. Durch die Größe und Tiefe deiner schmerzlichsten Wunden, lehre mich in Sünden versunkenen, durch wahren Liebesgehorsam deine Gebote beachten.
1: Vater unser im Himmel, geheiligt werde dein Name, dein Reich komme, dein Wille geschehe wie im Himmel so auf Erden. Unser tägliches Brot gib uns heute und vergib uns unsere Schuld, wie auch wir vergeben unseren Schuldigern. Und führe uns nicht in Versuchung, sondern erlöse uns von dem Bösen. Gegrüßet seist du, Maria, voll der Gnade. Der Herr ist mit dir, du bist gebenedeit unter den Frauen. Und gebenedeit ist die Frucht deines Leibes, Jesus. Heilige Maria, Mutter Gottes, bitte für uns Sünder, jetzt und in der Stunde unseres Todes. Amen.
0: Christi, tiefe Wunden. O Jesus, du Abgrund der tiefsten Barmherzigkeit, um der Tiefe deiner Wunden willen, die das Mark deiner Gebeine durchdrangen, bitte ich dich, ziehe mich aus dem Abgrund der Sünden und verbirg meine Seele in deinen heiligsten Wunden vor dem Angesichte deines strafenden Zornes, damit ich nicht deiner Gerechtigkeit anheimfalle.
1: Vater unser im Himmel, geheiligt werde dein Name, dein Reich komme, dein Wille geschehe wie im Himmel so auf Erden. Unser tägliches Brot gib uns heute und vergib uns unsere Schuld, wie auch wir vergeben unseren Schuldigern. Und führe uns nicht in Versuchung, sondern erlöse uns von dem Bösen. Gegrüßet seist du, Maria, voll der Gnade. Der Herr ist mit dir. Du bist gebenedeit unter den Frauen. Und gebenedeit ist die Frucht deines Leibes, Jesus. Heilige Maria, Mutter Gottes, bitte für uns.

0: Christi, blutende Wunden. O Jesus, du strahlendes Bild der Wahrheit, Zeichen der Einigkeit und Band der Liebe. Gedenke der zahllosen Wunden, die deinen ganzen Leib bedeckten und ihn mit deinem heiligsten Blute färbten. Gedenke der unbegreiflichen Peinen, die du in diesem reinsten Leib für uns erduldet hast. Was hättest du noch mehr tun sollen, was du nicht getan hast? Ich bitte dich, o gütigster Jesus, schreibe mit deinem kostbaren Blute alle diese Wunden in mein Herz, damit ich deinen Schmerz und deinen Tod darin alle Zeit lese und in treuer Dankbarkeit bis zum Ende verharre.
1: Vater unser im Himmel, geheiligt werde dein Name, dein Reich komme, dein Wille geschehe wie im Himmel, so auf Erden. Unser tägliches Brot gib uns heute und vergib uns unsere Schuld, wie auch wir vergeben unseren Schuldigern. Und führe uns nicht in Versuchung, sondern erlöse uns von dem Bösen. Gegrüßet seist du, Maria, voll der Gnade. Der Herr ist mit dir. Du bist gebenedeit unter den Frauen, und gebenedeit ist die Frucht deines Leibes, Jesus. Heilige Maria, Mutter Gottes, bitte für uns Sünder.

0: Christi letzte Angst. O Jesus, unsterblicher und unüberwindlicher König, gedenke der Schmerzen, die du erlitten hast, als alle Kräfte deines Körpers dich gänzlich verließen und du mit geneigtem Haupte sprachest, es ist vollbracht. Durch diese deine Todesangst erbarme dich meiner in meiner letzten Stunde, wenn mein Gemüt bedrängt und mein Geist niedergebeugt sein wird.
1: Vater unser im Himmel, geheiligt werde dein Name, dein Reich komme, dein Wille geschehe wie im Himmel, so auf Erden. Unser tägliches Brot gib uns heute und vergib uns unsere Schuld, wie auch wir vergeben unseren Schuldigern. Und führe uns nicht in Versuchung, sondern erlöse uns von dem Bösen. Gegrüßet seist du, Maria, voll der Gnade. Der Herr ist mit dir. Du bist gebenedeit unter den Frauen, und gebenedeit ist die Frucht deines Leibes, Jesus. Heilige Maria, Mutter Gottes, bitte für uns Sünder, jetzt und in der Stunde unseres Todes. Amen.

0: Christi scheiden. O Jesus, du Eingeborene des allerhöchsten Vaters und Ebenbild seiner Weisheit, gedenke jener innigsten Hingebung, mit der du riefest, Vater, in deine Hände empfehle ich meinen Geist. Und wie du alsdann mit zerrissenem Leibe, mit gebrochenem Herzen, deine Barmherzigkeit über uns vollendet und so deinen Geist aufgegeben hast. Durch diesen kostbaren Tod bitte ich dich, o König der Heiligen, stärke mich im Streite gegen den Satan, die Welt und das Fleisch, damit ich, der Welt absterbend, dir lebe und meine Seele, wenn sie in der Stunde des Todes von ihrer Pilgerschaft zurückkehrt, mit erbarmender Liebe von dir aufgenommen werde.
1: Vater unser im Himmel, geheiligt werde dein Name, dein Reich komme, dein Wille geschehe wie im Himmel, so auf Erden. Unser tägliches Brot gib uns heute und vergib uns unsere Schuld, wie auch wir vergeben unseren Schuldigern. Und führe uns nicht in Versuchung, sondern erlöse uns von dem Bösen. Gegrüßet seist du, Maria, voll der Gnade. Der Herr ist mit dir. Du bist gebenedeit unter den Frauen, und gebenedeit ist die Frucht deines Leibes, Jesus. Heilige Maria, Mutter Gottes, bitte für uns Sünder, jetzt und in der Stunde unseres Todes. Amen.

0: Die letzte und gänzliche Blutvergießung. O Jesus, du wahrer und fruchtbarer Weinstock, in welchen wir eingepflanzt sind, gedenke jener überreichen Vergießung deines Blutes, welches du gleich dem Safte der gepressten Traube vergossen, als du aus deiner durch die Lanze geöffneten Seite Blut und Wasser so reichlich hervorquellen ließest, dass auch kein Tropfen zurückblieb und dein heiligster Leib hoch am Kreuze schwebte. Durch diese Vergießung deines Blutes stärke meine Seele im letzten Todesstreite und lass sie von allen Flecken rein vor dir erscheinen.
1: Vater unser im Himmel, geheiligt werde dein Name, dein Reich komme, dein Wille geschehe wie im Himmel, so auf Erden. Unser tägliches Brot gib uns heute und vergib uns unsere Schuld, wie auch wir vergeben unseren Schuldigern. Und führe uns nicht in Versuchung, sondern erlöse uns von dem Bösen. Gegrüßet seist du, Maria, voll der Gnade, der Herr ist mit dir. Du bist gebenedeit unter den Frauen, und gebenedeit ist die Frucht deines Leibes, Jesus. Heilige Maria, Mutter Gottes, bitte für uns Sünder, jetzt und in der Stunde unseres Todes. Amen.
0: Nimm an, o Jesus, dieses Gebet in deiner übergroßen Liebe, in der du alle Wunden deines heiligsten Leibes für uns getragen hast. Erbarme dich meiner und aller mit Sünden Beladenen und verleihe allen gläubigen Seelen, den Lebendigen wie den Abgeschiedenen, Gnade, Verzeihung und das ewige Leben. Amen.
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0: Ich lade Sie ein, gemeinsam mit mir und zwei Familien aus Eichstätt den glorreichen Rosenkranz zu beten. In ihm betrachten wir die Auferstehung und Himmelfahrt Jesu Christi. Er hat den Tod überwunden und uns ein neues Leben in der Gemeinschaft mit Gott geschenkt. Bei diesem Rosenkranz beten wir für die Kirche, dass Gott sie beständig erneuere und für die Einheit der Christen. Im Namen des Vaters und des Sohnes und des Heiligen Geistes. Amen. Ich glaube an Gott, den Vater, den Allmächtigen, den Schöpfer des Himmels und der Erde, und an Jesus Christus, seinen eingeborenen Sohn, unseren Herrn, empfangen durch den Heiligen Geist, geboren von der Jungfrau Maria, gelitten unter Pontius Pilatus, gekreuzigt, gestorben und begraben, hinabgestiegen in das Reich des Todes, am dritten Tage auferstanden von den Toten, aufgefahren in den Himmel. Er sitzt zur Rechten Gottes des allmächtigen Vaters. Von dort wird er kommen, zu richten die Lebenden und die Toten. Ich glaube an den Heiligen Geist, die heilige katholische Kirche, Gemeinschaft der Heiligen, Vergebung der Sünden, Auferstehung der Toten und das ewige Leben. Amen. Vater unser im Himmel, geheiligt werde dein Name, dein Reich komme, dein Wille geschehe wie im Himmel, so auf Erden. Unser tägliches Brot gib uns heute und vergib uns unsere Schuld, wie auch wir vergeben unseren Schuldigern. Und führe uns nicht in Versuchung, sondern erlöse uns von dem Bösen. Gegrüßet seist du, Maria, voll der Gnade. Der Herr ist mit dir. Du bist gebenedeit unter den Frauen. Und gebenedeit ist die Frucht deines Leibes, Jesus, der in uns den Glauben vermehre. Heilige Maria, Mutter Gottes, bitte für uns Sünder, jetzt und in der Stunde unseres Todes. Amen. Gegrüßet seist du, Maria, voll der Gnade, der Herr ist mit dir. Du bist gebenedeit unter den Frauen, und gebenedeit ist die Frucht deines Leibes, Jesus, der in uns die Hoffnung stärke.
1: Heilige Maria, Mutter Gottes, bitte für uns Sünder, jetzt und in der Stunde unseres Todes. Amen.
0: Gegrüßet seist du, Maria, voll der Gnade, der Herr ist mit dir. Du bist gebenedeit unter den Frauen, und gebenedeit ist die Frucht deines Leibes, Jesus, der in uns die Liebe entzünde.
1: Heilige Maria, Mutter Gottes, bitte für uns Sünder, jetzt und in der Stunde unseres Todes. Amen.
0: Ehre sei dem Vater und dem Sohn und dem Heiligen Geist, wie im Anfang, so auch jetzt und alle Zeit und in Ewigkeit. Amen. O mein Jesus, verzeih uns unsere Sünden, bewahre uns vor dem Feuer der Hölle, führe alle Seelen in den Himmel, besonders jene, die deiner Barmherzigkeit am meisten bedürfen. Erstes Geheimnis: Jesus, der von den Toten auferstanden ist. Aus dem Evangelium nach Lukas. Am ersten Tag der Woche gingen die Frauen mit den wohlriechenden Salben, die sie zubereitet hatten, in aller Frühe zum Grab. Da sahen sie, dass der Stein vom Grab weggewälzt war. Sie gingen hinein, aber den Leichnam Jesu des Herrn fanden sie nicht. Während sie ratlos dastanden, traten zwei Männer in leuchtenden Gewändern zu ihnen. Die Frauen erschraken und blickten zu Boden. Die Männer aber sagten zu ihnen: Was sucht ihr den Lebenden bei den Toten? Er ist nicht hier, sondern er ist auferstanden. Vater unser im Himmel, geheiligt werde dein Name, dein Reich komme, dein Wille geschehe, wie im Himmel, so auf Erden.
1: Unser tägliches Brot gib uns heute, und vergib uns unsere Schuld, wie auch wir vergeben unseren Schuldigen. Und führe uns nicht in Versuchung, sondern erlöse uns von dem Bösen.
0: Gegrüßet seist du, Maria, voll der Gnade, der Herr ist mit dir. Du bist gebenedeit unter den Frauen, und gebenedeit ist die Frucht deines Leibes, Jesus, der von den Toten auferstanden ist.
1: Heilige Maria, Mutter Gottes, bitte für uns Sünder, jetzt und in der Stunde unseres Todes. Amen.
0: Gegrüßet seist du, Maria, voll der Gnade, der Herr ist mit dir. Du bist gebenedeit unter den Frauen, und gebenedeit ist die Frucht deines Leibes, Jesus, der von den Toten auferstanden ist.
1: Heilige Maria, Mutter Gottes, bitte für uns Sünder, jetzt und in der Stunde unseres Todes. Amen.
0: Gegrüßet seist du, Maria, voll der Gnade, der Herr ist mit dir. Du bist gebenedeit unter den Frauen, und gebenedeit ist die Frucht deines Leibes, Jesus, der von den Toten auferstanden ist.
1: Heilige Maria, Mutter Gottes, bitte für uns Sünder, jetzt und in der Stunde unseres Todes. Amen.
0: Gegrüßet seist du, Maria, voll der Gnade, der Herr ist mit dir. Du bist gebenedeit unter den Frauen, und gebenedeit ist die Frucht deines Leibes, Jesus, der von den Toten auferstanden ist.
1: Heilige Maria, Mutter Gottes, bitte für uns Sünder, jetzt und in der Stunde unseres Todes. Amen.
0: Gegrüßet seist du, Maria, voll der Gnade, der Herr ist mit dir. Du bist gebenedeit unter den Frauen, und gebenedeit ist die Frucht deines Leibes, Jesus, der von den Toten auferstanden ist.
1: Heilige Maria, Mutter Gottes, bitte für uns Sünder, jetzt und in der Stunde unseres Todes. Amen.
0: Gegrüßet seist du, Maria, voll der Gnade, der Herr ist mit dir. Du bist gebenedeit unter den Frauen, und gebenedeit ist die Frucht deines Leibes, Jesus, der von den Toten auferstanden ist.
1: Heilige Maria, Mutter Gottes, bitte für uns Sünder, jetzt und in der Stunde unseres Todes. Amen.
0: Gegrüßet seist du, Maria, voll der Gnade, der Herr ist mit dir. Du bist gebenedeit unter den Frauen, und gebenedeit ist die Frucht deines Leibes, Jesus, der von den Toten auferstanden ist.
1: Heilige Maria, Mutter Gottes, bitte für uns Sünder, jetzt und in der Stunde unseres Todes. Amen.
0: Gegrüßet seist du, Maria, voll der Gnade, der Herr ist mit dir. Du bist gebenedeit unter den Frauen, und gebenedeit ist die Frucht deines Leibes, Jesus, der von den Toten auferstanden ist.
1: Heilige Maria, Mutter Gottes, bitte für uns Sünder, jetzt und in der Stunde unseres Todes. Amen.
0: Gegrüßet seist du, Maria, voll der Gnade, der Herr ist mit dir. Du bist gebenedeit unter den Frauen, und gebenedeit ist die Frucht deines Leibes, Jesus, der von den Toten auferstanden ist.
1: Heilige Maria, Mutter Gottes, bitte für uns Sünder, jetzt und in der Stunde unseres Todes. Amen.
0: Gegrüßet seist du, Maria, voll der Gnade, der Herr ist mit dir, du bist gebenedeit unter den Frauen, und gebenedeit ist die Frucht deines Leibes, Jesus, der von den Toten auferstanden ist.
1: Heilige Maria, Mutter Gottes, bitte für uns Sünder, jetzt und in der Stunde unseres Todes. Amen.
0: Ehre sei dem Vater und dem Sohn und dem Heiligen Geist, wie im Anfang, so auch jetzt und alle Zeit und in Ewigkeit. Amen. O mein Jesus, verzeih uns unsere Sünden, bewahre uns vor dem Feuer der Hölle, führe alle Seelen in den Himmel, besonders

0: Was steht ihr da und schaut empor zum Himmel? Dieser Jesus, der von euch ging und in den Himmel aufgenommen wurde, wird ebenso wiederkommen, wie ihr ihn habt zum Himmel hingehen sehen.
1: Vater unser im Himmel, geheiligt werde dein Name, dein Reich komme, dein Wille geschehe, wie im Himmel, so auf Erden. Unser tägliches Brot gib uns heute,

0: von dem Bösen.
1: Gegrüßet seist du, Maria, voller Gnade, der Herr ist mit dir. Du bist gebenedeit unter den Frauen, und gebenedeit ist die Frucht deines Leibes, Jesus, der in den Himmel aufgefahren ist.
0: Heilige Maria, Mutter Gottes, bitte für uns Sünder, jetzt und in der Stunde unseres Todes. Amen.
1: Gegrüßet seist du, Maria, voller Gnade, der Herr ist mit dir. Du bist gebenedeit unter den Frauen, und gebenedeit ist die Frucht deines Leibes, Jesus, der in den Himmel aufgefahren ist.
0: Heilige Maria, Mutter Gottes, bitte für uns Sünder, jetzt und in der Stunde unseres Todes. Amen.
1: Gegrüßet seist du, Maria, voller Gnade, der Herr ist mit dir. Du bist gebenedeit unter den Frauen, und gebenedeit ist die Frucht deines Leibes, Jesus, der in den Himmel aufgefahren ist.
0: Heilige Maria, Mutter Gottes, bitte für uns Sünder, jetzt und in der Stunde unseres Todes. Amen.
1: Gegrüßet seist du, Maria, voller Gnade, der Herr ist mit dir. Du bist gebenedeit unter den Frauen, und gebenedeit ist die Frucht deines Leibes, Jesus, der in den Himmel aufgefahren ist.
0: Heilige Maria, Mutter Gottes, bitte für uns Sünder, jetzt und in der Stunde unseres Todes. Amen.
1: Gegrüßet seist du, Maria, voller Gnade, der Herr ist mit dir. Du bist gebenedeit unter den Frauen, und gebenedeit ist die Frucht deines Leibes, Jesus, der in den Himmel aufgefahren ist.
0: Heilige Maria, Mutter Gottes, bitte für uns Sünder, jetzt und in der Stunde unseres Todes. Amen.
1: Gegrüßet seist du, Maria, voller Gnade, der Herr ist mit dir. Du bist gebenedeit unter den Frauen, und gebenedeit ist die Frucht deines Leibes, Jesus, der in den Himmel aufgefahren ist.
0: Heilige Maria, Mutter Gottes, bitte für uns Sünder, jetzt und in der Stunde unseres Todes. Amen.
1: Gegrüßet seist du, Maria, voller Gnade, der Herr ist mit dir. Du bist gebenedeit unter den Frauen, und gebenedeit ist die Frucht deines Leibes, Jesus, der in den Himmel aufgefahren ist.
0: Heilige Maria, Mutter Gottes, bitte für uns Sünder, jetzt und in der Stunde unseres Todes. Amen.
1: Gegrüßet seist du, Maria, voller Gnade, der Herr ist mit dir. Du bist gebenedeit unter den Frauen, und gebenedeit ist die Frucht deines Leibes, Jesus, der in den Himmel aufgefahren ist.
0: Heilige Maria, Mutter Gottes, bitte für uns Sünder, jetzt und in der Stunde unseres Todes. Amen.
1: Gegrüßet seist du, Maria, voller Gnade, der Herr ist mit dir. Du bist gebenedeit unter den Frauen, und gebenedeit ist die Frucht deines Leibes, Jesus, der in den Himmel aufgefahren ist.
0: Heilige Maria, Mutter Gottes, bitte für uns Sünder, jetzt und in der Stunde unseres Todes. Amen.
1: Gegrüßet seist du, Maria, voller Gnade, der Herr ist mit dir. Du bist gebenedeit unter den Frauen, und gebenedeit ist die Frucht deines Leibes, Jesus, der in den Himmel aufgefahren ist.
0: Heilige Maria, Mutter Gottes, bitte für uns Sünder, jetzt und in der Stunde unseres Todes. Amen.

0: sind wir dürfen.
1: Drittes Geheimnis: Jesus, der uns den Heiligen Geist gesandt hat. Aus der Apostelgeschichte. Als der Pfingsttag gekommen war, befanden sich alle am gleichen Ort. Da kam plötzlich vom Himmel her ein Brausen, wie wenn ein heftiger Sturm daherfährt, und erfüllte das ganze Haus, in dem sie waren. Und es erschienen ihnen Zungen wie von Feuer, die sich verteilten. Auf jeden von ihnen ließ sich eine nieder. Alle wurden mit dem Heiligen Geist erfüllt und begannen in fremden Sprachen zu reden, wie es der Geist ihnen eingab.
2: Vater unser im Himmel, geheiligt werde dein Name, dein Reich komme, dein Wille geschehe, wie im Himmel, so auf Erden.
3: Unser tägliches Brot gib uns heute und vergib uns unsere Schuld, wie auch wir vergeben unseren Schuldigern. Und führe uns nicht in Versuchung, sondern erlöse uns von dem Bösen.
2: Gegrüßet seist du, Maria, voll der Gnade, der Herr ist mit dir. Du bist gebenedeit unter den Frauen, und gebenedeit ist die Frucht deines Leibes, Jesus, der uns den Heiligen Geist gesandt hat.
3: Heilige Maria, Mutter Gottes, bitte für uns Sünder,

0: Frauen und gebenedeit ist die Frucht deines Leibes, Jesus, der uns den Heiligen Geist gesandt hat.
1: Heilige Maria, Mutter Gottes, bitte für uns Sünder, jetzt und in der Stunde unseres Todes. Amen.
0: Gegrüßet seist du, Maria, voll der Gnade, der Herr ist mit dir. Du bist gebenedeit unter den Frauen und gebenedeit

0: Todes. Amen.
1: Gegrüßet seist du, Maria, voller Gnade, der Herr ist mit dir. Du bist gebenedeit unter den Frauen und gebenedeit ist die Frucht deines Leibes, Jesus, der uns den Heiligen Geist gesandt hat.
2: Heilige Maria, Mutter Gottes, bitte für uns Sünder, jetzt und in der Stunde unseres Todes. Amen.
1: Gegrüßet seist du, Maria, voller Gnade, der Herr ist mit dir. Du bist gebenedeit unter den Frauen und gebenedeit ist die Frucht deines Leibes, Jesus, der uns den Heiligen Geist gesandt hat.
2: Heil.

ist mit dir. Du bist gebenedeit unter den Frauen und gebenedeit ist die Frucht deines Leibes, Jesus, der uns den Heiligen Geist gesandt hat.

0: bedürfen.
1: Viertes Geheimnis: Jesus, der dich, o Jungfrau, in den Himmel aufgenommen hat. Aus dem Katechismus der katholischen Kirche. Nach Vollendung ihres irdischen Lebenslaufs wurde die unbefleckte Jungfrau Maria von jedem Makel der Erbsünde unversehrt bewahrt, mit Leib und Seele in die himmlische Herrlichkeit aufgenommen. Die Aufnahme der heiligen Jungfrau ist eine einzigartige Teilhabe an der Auferstehung ihres Sohnes und eine Vorwegnahme der Auferstehung der anderen Christen.
0: Vater unser im Himmel, geheiligt werde dein Name, dein Reich komme, dein Wille geschehe, wie im Himmel, so auf Erden.
2: Unser tägliches Brot gib uns heute und vergib uns unsere Schuld, wie auch wir vergeben unseren Schuldigern.

0: mit dir. Du bist gebenedeit unter den Frauen, und gebenedeit ist die Frucht deines Leibes, Jesus, der dich, o Jungfrau, in den Himmel aufgenommen hat.
1: Heilige Maria, Mutter Gottes, bitte für uns Sünder, jetzt und in der Stunde unseres Todes. Amen.
0: Gegrüßet seist du, Maria, voll der Gnade, der Herr ist mit dir. Du bist gebenedeit unter den Frauen, und gebenedeit ist die Frucht deines Leibes, Jesus, der dich, o Jungfrau, in den Himmel aufgenommen hat.
1: Heilige Maria, Mutter Gottes, bitte für uns Sünder, jetzt und in der Stunde unseres Todes. Amen.
0: Gegrüßet seist du, Maria, voll der Gnade, der Herr ist mit dir. Du bist gebenedeit unter den Frauen, und gebenedeit ist die Frucht deines Leibes, Jesus, der dich, o Jungfrau, in den Himmel aufgenommen hat.
1: Heilige Maria, Mutter Gottes, bitte für uns Sünder, jetzt und in der Stunde unseres Todes. Amen.
0: Gegrüßet seist du, Maria, voll der Gnade, der Herr ist mit dir. Du bist gebenedeit unter den Frauen, und gebenedeit ist die Frucht deines Leibes, Jesus, der dich, o Jungfrau, in den Himmel aufgenommen hat.
1: Heilige Maria, Mutter Gottes, bitte für uns Sünder, jetzt und in der Stunde unseres Todes. Amen.
0: Gegrüßet seist du, Maria, voll der Gnade, der Herr ist mit dir. Du bist gebenedeit unter den Frauen, und gebenedeit ist die Frucht deines Leibes, Jesus, der dich, o Jungfrau, in den Himmel aufgenommen hat.
1: Heilige Maria, Mutter Gottes, bitte für uns Sünder.

0: bis Jesus, der dich, o Jungfrau, in den Himmel aufgenommen hat.
1: Heilige Maria, Mutter Gottes, bitte für uns Sünder, jetzt und in der Stunde unseres Todes. Amen.

0: Jesus, der dich, o Jungfrau, in den Himmel aufgenommen hat.
1: Heilige Maria, Mutter Gottes, bitte für uns Sünder, jetzt und in der Stunde unseres Todes. Amen.
0: Gegrüßet seist du, Maria, voll der Gnade, der Herr ist mit dir. Du bist gebenedeit unter den Frauen, und gebenedeit ist die Frucht deines Leibes, Jesus, der dich, o Jungfrau, in den Himmel aufgenommen hat.
1: Heilige Maria, Mutter Gottes, bitte für uns Sünder, jetzt und in der Stunde unseres Todes. Amen.
0: Gegrüßet seist du, Maria, voll der Gnade, der Herr ist mit dir. Du bist gebenedeit unter den Frauen, und gebenedeit ist die Frucht deines Leibes, Jesus, der dich, o Jungfrau, in den Himmel aufgenommen hat.
1: Heilige Maria, Mutter Gottes, bitte für uns Sünder, jetzt und in der Stunde unseres Todes. Amen.
0: Gegrüßet seist du, Maria, voll der Gnade, der Herr ist mit dir. Du bist gebenedeit unter den Frauen, und gebenedeit ist die Frucht deines Leibes, Jesus, der dich, o Jungfrau, in den Himmel aufgenommen hat.
1: Heilige Maria, Mutter Gottes, bitte für uns Sünder, jetzt und in der Stunde unseres Todes. Amen.
0: Ehre sei dem Vater und dem Sohn und dem Heiligen Geist, wie im Anfang, so auch jetzt und alle Zeit und in Ewigkeit. Amen.

0: bedürfen.
1: Fünftes Geheimnis: Jesus, der dich, o Jungfrau, im Himmel gekrönt hat. Aus dem Katechismus der katholischen Kirche. Die Gottesmutter Maria wurde als Königin des Alls vom Herrn erhöht, um vollkommener ihrem Sohn gleichgestaltet zu sein, dem Herrn der Herren und dem Sieger über Sünde und Tod. Weil sie dem Willen des Vaters, dem Erlösungswerk ihres Sohnes und jeder Anregung des Heiligen Geistes voll und ganz zustimmte, ist die Jungfrau Maria für die Kirche das Vorbild des Glaubens und der Liebe. Daher stellt sie das Urbild der Kirche dar.
0: Vater unser im Himmel, geheiligt werde dein Name, dein Reich komme, dein Wille geschehe, wie im Himmel, so auf Erden. Unser tägliches Brot gib uns heute und vergib uns unsere Schuld, wie auch wir vergeben unseren Schuldigen. Und führe uns nicht in Versuchung, sondern erlöse uns von dem Bösen. Gegrüßet seist du, Maria, voll der Gnade, der Herr ist mit dir. Du bist gebenedeit unter den Frauen, und gebenedeit ist die Frucht deines Leibes, Jesus, der dich, o Jungfrau, im Himmel gekrönt hat.
2: Heilige Maria, Mutter Gottes, bitte für uns Sünder, jetzt und in der Stunde unseres Todes. Amen.
0: Gegrüßet seist du, Maria, voll der Gnade, der Herr ist mit dir. Du bist gebenedeit unter den Frauen, und gebenedeit ist die Frucht deines Leibes, Jesus, der dich, o Jungfrau, im Himmel gekrönt hat.
2: Heilige Maria, Mutter Gottes, bitte für uns Sünder, jetzt und in der Stunde unseres Todes. Amen.
0: Gegrüßet seist du, Maria, voll der Gnade, der Herr ist mit dir. Du bist gebenedeit unter den Frauen, und gebenedeit ist die Frucht deines Leibes, Jesus, der dich, o Jungfrau, im Himmel gekrönt hat.
2: Heilige Maria, Mutter Gottes, bitte für uns Sünder, jetzt und in der Stunde unseres Todes. Amen.
0: Gegrüßet seist du, Maria, voll der Gnade, der Herr ist mit dir. Du bist gebenedeit unter den Frauen, und gebenedeit ist die Frucht deines Leibes, Jesus, der dich, o Jungfrau, im Himmel gekrönt hat.
2: Heilige Maria, Mutter Gottes, bitte für uns Sünder, jetzt und in der Stunde unseres Todes. Amen.
0: Gegrüßet seist du, Maria, voll der Gnade, der Herr ist mit dir. Du bist gebenedeit unter den Frauen, und gebenedeit ist die Frucht deines Leibes, Jesus, der dich, o Jungfrau, im Himmel gekrönt hat.
2: Heilige Maria, Mutter Gottes, bitte für uns Sünder, jetzt und in der Stunde unseres Todes. Amen.
0: Gegrüßet seist du, Maria, voll der Gnade, der Herr ist mit dir. Du bist gebenedeit unter den Frauen, und gebenedeit ist die Frucht deines Leibes, Jesus, der dich, o Jungfrau, im Himmel gekrönt hat.
2: Heilige Maria, Mutter Gottes, bitte für uns Sünder, jetzt und in der Stunde unseres Todes. Amen.
0: Gegrüßet seist du, Maria, voll der Gnade, der Herr ist mit dir. Du bist gebenedeit unter den Frauen, und gebenedeit ist die Frucht deines Leibes, Jesus, der dich, o Jungfrau, im Himmel gekrönt hat.
2: Heilige Maria, Mutter Gottes, bitte für uns Sünder, jetzt und in der Stunde unseres Todes. Amen.
0: Gegrüßet seist du, Maria, voll der Gnade, der Herr ist mit dir. Du bist gebenedeit unter den Frauen, und gebenedeit ist die Frucht deines Leibes, Jesus, der dich, o Jungfrau, im Himmel gekrönt hat.
2: Heilige Maria, Mutter Gottes, bitte für uns Sünder, jetzt und in der Stunde unseres Todes. Amen.
0: Gegrüßet seist du, Maria, voll der Gnade, der Herr ist mit dir. Du bist gebenedeit unter den Frauen, und gebenedeit ist die Frucht deines Leibes, Jesus, der dich, o Jungfrau, im Himmel gekrönt hat.
2: Heilige Maria, Mutter Gottes, bitte für uns Sünder, jetzt und in der Stunde unseres Todes. Amen.
0: Gegrüßet seist du, Maria, voll der Gnade, der Herr ist mit dir. Du bist gebenedeit unter den Frauen, und gebenedeit ist die Frucht deines Leibes, Jesus, der dich, o Jungfrau, im Himmel gekrönt hat.
2: Heilige

0: Geisten bedürfen.
1: Wir bitten um Gottes Segen. Der Herr sei mit euch.
0: Und mit deinem Geiste.
1: Er segne und beschütze euch und alle unsere Familien, der allmächtige und gütige Gott, der Vater und der Sohn und der Heilige Geist.
0: Amen.
1: Gelobt sei Jesus Christus.

0: Sie hören jetzt aus dem Tagebuch von der Schweizer Heiligen, der Schwester Maria Bernarda Büttler. Das Buch hat herausgegeben, der emeritierte Pfarrer aus Keusch. Die Sprecherin ist Nicole Meru.
1: Es reiht sich Gnade an Gnade. Die folgenden Zeilen, die Maria Bernarda in den Exerzitien aufschreibt, lassen erkennen, dass sie inzwischen das heilige Sakrament der Buße empfangen hat. Sie dankt ihrem Erlöser. So bist du nun, meine Seele, reingewaschen im Blute des Lammes durch die sakramentale Lossprechung des gesalbten Gottes. Ewiger Dank sei dir dafür, mein Heiland und Erlöser. Mein Herz und meine Seele sind voll von der heißesten Sehnsucht, alles zu erfüllen, was deine Liebe von mir verlangt, alles zu unterlassen, was deinem göttlichen Herzen missfallen könnte. Die Tage der Exerzitien erweisen sich als eine Zeit der Gnade. Maria Bernarda darf ihrem Seelenführer berichten: Es reiht sich Gnade an Gnade, mich mahnend und lieblich zum Tun mich drängend bis ins Kleinste, um diesem heiligsten Herzen Freude zu bereiten. Auf der einen Seite lebt, infolge der Betrachtung und im Worte Gottes, die heilige Furcht Gottes lebendiger in mir auf, auf der anderen Seite sucht Liebe und Vertrauen die Oberhand zu gewinnen. Heiliger Geist, bewirke beides in mir nach deinem heiligsten Wohlgefallen. Die Gnade leuchtet mir nahezu ohne Unterlass. Was immer ich tue, wenn's auch noch so klein ist, und was es auch immer sein mag, immer leuchtet mir dieses Lichtlein, der Gnade mich mahnend. Jetzt überwinde das, jetzt tue das gut und recht. Möchte es doch immer so bleiben. Hätte ich der Gnade immer so gefolgt, ohne Zweifel wäre ich jetzt eine Heilige. Doch ach, ich treueloseste Seele der Welt, in welch einer Blindheit lebte ich dahin? Mein Jesus, erbarmen, vollende dennoch das Werk deiner Gnade an mir. Ich fühle jetzt eine gewisse Freiheit des Geistes, die ich vorher nie hatte. Sei treu bis in den Tod, dann werde ich dir den Kranz des Lebens geben. Offenbarung 2,10. Diese liebende Treue ist eine leuchtende Seite der Heiligen. Maria Bernarda berichtet weiter: Ich rede nur, was nötig ist, gebe den Schwestern ein paar Worte der Ermunterung und dergleichen und bleibe ganz ruhig dabei. Unnütze, zwecklose Worte zu reden, lässt dies Gnadenlichtlein nicht zu. Das wichtigste Werk, das große, ernste Werk, das ich jetzt vor meinem Heimgang noch vor mir habe und das ich sehr klar erkenne, ist die gänzliche Loslösung von mir selbst, von dem grundlosen, verderbten, eigenen Ich. Dazu rufe ich alle meine heiligen Patrone zu Hilfe, denn das ist die härteste Seelenarbeit, und sie muss mit Gottes Gnade vollbracht werden.

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Nie wieder Krieg. Dieses Gebet betete Papst Johannes Paul II. 1991 direkt vor dem Kriegsbeginn gegen den Irak. Wir beten mit ihm. Gott unserer Väter, groß und voll Erbarmen, Herr des Friedens und des Lebens, du Vater aller Menschen, du hegst Pläne des Friedens und nicht des Leides. Du verdammst die Kriege und brichst den Stolz der Gewalttäter. Du hast deinen Sohn Jesus gesandt, um den Menschen in nah und fern den Frieden zu verkünden, um die Menschen aller Rassen und Völker in einer einzigen Familie zu vereinen. Höre den einmütigen Aufschrei deiner Kinder. Höre auf die dringende Bitte der ganzen Menschheit. Nie wieder Krieg, dieses Abenteuer, aus dem es kein Zurück mehr gibt. Nie wieder Krieg, diese Spirale von Trauer und Gewalt, eine Bedrohung für alle Geschöpfe, im Himmel, zu Wasser und zu Land. In Gemeinschaft mit Maria, der Mutter Jesu, bitten wir dich nun, sprich zu den Herzen derer, die Verantwortung tragen für das Schicksal der Völker. Halt auf die Logik der Rache und Vergeltung. Ermögliche durch deinen Heiligen Geist neue Lösungen, großmütige und ehrenvolle Gesten des Friedens. Eröffne Räume des Dialogs und geduldigen Wartens, die fruchtbarer sind als überstürzte Kriegstermine. Gib unsere Zeit Tage des Friedens. Nie wieder Krieg. Gebet des heiligen Papstes Johannes Paul II.

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